Shabbat Shalom.

Silberschweigen ist Gold, sagt das Sprichwort, aber bei Gott ist es anders. Rede und schweige nicht. Ich bin mit dir und niemand soll dir schaden. Tu es aber weise. NHCHT einfach nur plappern. Der Heilige Geist zeigt dir die Situation. Das bei einem. Der Ursprung der Existenz ist in dem Sein begründet, das Existierende verwirklicht wird, im an den Hintergrund zu gelangen, das die Erfüllung bringt, mit der Mensch mit Christus in Einklang gebracht wird, um eindeutig das wahre Ich der Gegenwart zu finden, um in dieser Gleichung eine Einheit mit der Stimmung der porträtierten Vergebung des Ichs eindeutig die Gemeinschaft der Heiligen zu bekommen, indem das Ich mit dem Du in eine begründete Koexistenz kommen, um das Verwirklichte in das Dasein zu bringen.

Der Ursprung der Existenz ist in dem Sein begründet, das Existierende verwirklicht wird, ihm an den Hintergrund zu gelangen, dass die Erfüllung bringt, mit der der Mensch mit Christus in Einklang gebracht wird, um eindeutig das wahre Ich der Gegenwart zu finden, um in dieser Gleichung eine Einheit mit der Stimmung der porträtierten Vergebung des Ichs eindeutig die Gemeinschaft der Heiligen zu bekommen, indem das Ich mit dem Du in eine begründete Koexistenz kommen, um das Verwirklichte in das Dasein zu bringen.

ist sensibel, den Geist des Herrn Christi zu hören. Man spürt es einfach. Man merkt seine Gegenwart einfach. Er ist nicht aufdringlich und manipuliert nicht. MSN spürt den Frieden im Herz. Dann hat man die Chance, ja oder nein zu sagen. Die Sensibilität muss wiederkommen, ihn zu hören. Das Gewissen muss wiederhergestellt werden, ihn zu hören. Dann kann wieder das wiederhergestellt werden, was der Heilige Geist möchte. Das Gewissen ist aber oft abgestumpft und kann nur noch schlechte Sachen hervorbringen. Dafür ist Christus gekommen, durch seinen Geist dies zu ändern. Das war eine

0: Guten Morgen, Sister. Guten Morgen, Doktor. Dein Kaffee. Weißt, was ich rausgefunden hab, Sister?
1: Nein, Doktor, komm, erzähl.
0: Ich hab rausgefunden, dass ganz viele Prediger uns Christen zur Einheit zwingen wollen.
1: Ist das so?
0: Ja, das ist so, Sister. Und sie wollen, dass wir immer nur um den heißen Brei drum herum reden und niemanden wehtun.
1: Oh, Doktor, das ist nicht gut. Ich mag keinen Einheitsbrei.
0: Nein, Sister, Jesus war auch nicht so. Der hat immer Klartext geredet und gesagt, er sei nicht gekommen, Frieden zu bringen, sondern um der Wahrheit willen Spaltung.
1: Ach, Doktor, wenn wir dich nicht hätten.
0: Ja.
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kurz nach meiner ersten Begegnung mit Jesus und meiner Lebensübergabe an ihn hatte ich folgenden Traum. Es war Nacht und ich war in einer Wüstenlandschaft, durch die ein Fluss floss. Am Ufer dieses Flusses waren überall Höhleneingänge, die in die Tiefe, in das Erdreich hinabgingen. Ich hatte einen solchen Höhleneingang erreicht. Der Höhleneingang war beleuchtet mit kleinen solchen Aladins Wunderlampen, also solchen Öllämpchen, die in Ablagen gestellt waren, dort rechts und links in das in die Abgänge, in den Lehm oder in den Stein, in das Gestein dieser Treppen, die in den Untergrund hinabführten. An den Wänden waren neben den Öllampen auch Davidsterne eingehauen als Reliefs. Ich ging diese Treppe hinunter, ich folgte den Stufen und traf unten in einem großen Raum, Höhle,

0: Fluss des Lebens waren überall Gemeinden, das waren die Höhlen, die Höhlen mit den Schafen. Die Schafe waren Gemeindemitglieder und diese Gemeindemitglieder waren ganz speziell meine Glaubensbrüder, die Geschwister, die ich in der Jesusgemeinde gefunden hatte, denn die waren ein bisschen speziell. Die waren nicht so harmlose Schafe, die bissen, die hatten Hundegebisse.
1: Darum weissage über das Land Israel und sage zu den Bergen und zu den Hügeln, zu den Bachen und zu den Tälern, so spricht der Herr. Siehe, in meinem Eifer und in meinem Grimm habe ich geredet, weil ihr die Schmach der Nation getragen habt. Darum, so spricht der Herr.

Der Ursprung der Existenz ist in dem Sein begründet, das Existierende verwirklicht wird, ihm an den Hintergrund zu gelangen, das die Erfüllung bringt, mit der der Mensch mit Christus in Einklang gebracht wird, um eindeutig das wahre Ich der Gegenwart zu finden, um in dieser Gleichung eine Einheit mit der Stimmung der porträtierten Vergebung des Ichs eindeutig die Gemeinschaft der Heiligen zu bekommen, indem das Ich mit dem Du in eine begründete Koexistenz kommen, um das Verwirklichte in das Dasein zu bringen.

Danke, Jesus.

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Priester Kompass ist der Leitung inne und weiß, was geht. Kompass ist wichtig für das allgemeine Priestertum. Die Wiedergeburt schenkt den Kompass zur Leitung. Priester Kompass ist wichtig zur Leitung. Punkt. Ende aus. Ja, Gott ist gut.

Wenn der Spätregen kommt, ist alles reif zur Ernte, andere haben gesagt, und andere werden ernten, wenn ernten die Ernte, die reif wurde, die den Herzen reif wurde, andere haben gesät mit teilweise auch mit ihr Lehren und ähnliches, aber Gott verwendet alles zum Guten, und dann werden die anderen kommen, die werden mit dem Spätregen, ja, andere werden dann ernten, erst kommen die, dann die anderen, und dann die anderen, ja, es werden ernten, die dann nicht gesät haben, die dann nicht gesät haben, werden ernten, das werden sie die reife Ernte einbringen, die stratifizierte Ernte reinbringen, ja, ja, die werden sie einbringen, die zweiten, die anderen, ja, ja, die nicht gewählt haben, ja, und dann wird es nämlich übernehme ich natürlich geschehen, übernatürlich wird es wird geschehen, ja, übernatürlich in der Kraft des Heiligen Geistes, ja, und wenn Christus dieses wirkt, das Ernten, das andere vorher ausgesät haben, aber ernten.

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1: Hallo liebe Hörer des Erweckungssenders. Ich möchte euch heute mit einem Telefoninterview meinen lieben Glaubensbruder und guten Freund, den Singer, Songwriter, Diener Gottes, Hirte und Propheten Mike Ratajczyk vorstellen. Mike, hallo Mike.
2: Hallo Stefan, ja. Hallo liebe Zuhörer des Erweckungssenders, ich bin der Mike Ratajczyk. Bin geboren in Ostfriesland 1971. Ja, dann bin ich später an den Bodensee gezogen. Ja, was mache ich so? Ja, ich bin Songwriter. Ich habe auch in Ostfriesland habe ich damals eine Gemeinde geleitet. Bin jetzt verheiratet. Meine Frau, die sitzt auch hier in der Nähe. Ja, und ich begrüße alle Zuhörer.
1: Ja, danke, Mike. Was machen die Regler? Die verhalten sich ganz anders, als ich das eben hier geplant habe. Das ist aber komisch. Muss ich nochmal.
2: Was für eine Regler?
1: Ja, die Regler am meine Pegelstände an den für die Mikrofone. Der Mike ist jetzt am Telefon. Ich bin bei mir in Hameln. Mike ist bei sich in ist im Bodenseekreis. Ja.
2: Was ich ja, genau gesagt, Überlingen Bambergen.
1: Bambergen bist du, ne?
2: Ja, das ist ein Ortsrand, nennt sich Bambergen.
1: Das ist in der Nähe von Überlingen, ne?
2: Das gehört zu Überlingen, ja.
1: Ja. Ich möchte dich den Hörern ein bisschen vorstellen, und zwar in doppelter Art und Weise. Ja, dich gibt's ja irgendwie zweimal, ne? Du bist Mike Ratajczyk, aber du bist auch bekannt als Mike Norse.
2: Das ist richtig, Mike Norse ist mein Künstlername. Mike Norse habe ich mir mal ausgedacht. Wollte ich mich erst Mike Norden nennen, aber das weiß ich nicht. Das fangen

0: fand ich nicht so toll. Und dann dachte ich mir, oh, das Mike North klingt irgendwie moderner, besser. Und da habe ich mich als Musiker dann Mike North genannt.
1: Ja, weil eben dein Nachname Ratajczak ist genau wie mein Nachname Dlugajczak. Da sind so viele CZs und Y und Ks drin. Das ist schwer auszusprechen.
0: Ja,
1: deswegen.
0: Ich kann es nicht aussprechen. Ich merke schon, wenn ich beim Arzt immer bin. Herr Ratajczak.
1: Genau. Deswegen hast du dir dieses Synonym, diesen Künstlernamen Mike North zugelegt, ne?
0: Genau, weil ich ja aus der Stadt Norden komme. Und deswegen habe ich gedacht, Mike aus Norden, also Mike North.
1: Genau. Das ist also der Hintergrund, dass es dich zweimal gibt. Mike Ratajczak, ich habe das überschrieben im Titel hier. Die Amerikaner, die nennen das dann, da steht dann A.K.A. Das ist eine Abkürzung, also known as, oder das ist im Deutschen, sagt man so, alias, ne? Ja. Alias Mike North, ja. Mike, wir sind seit über 20 Jahren befreundet. Wir kennen uns, wir haben uns kennengelernt, eigentlich mal in der Jesusgemeinde in Rinteln. Dann haben wir uns.
0: Das war, glaube ich, 97. Oder 96? 97, 96 muss das gewesen sein.
1: 97 im Herbst, ja.
0: Ja.
1: Nee, 96 im Herbst. Und dann haben wir uns.
0: Ja, genau, da haben wir uns, ja. Glaube ich, da war so eine Veranstaltung in Hameln, das war so eine Musikveranstaltung und dann sind wir, glaube ich, irgendwie hatten wir alle Hunger gehabt und wir haben uns bei McDonald's kennengelernt.
1: Wir haben uns aus den Augen verloren wieder und dann haben wir uns tatsächlich bei McDonald's, weil wir Hunger hatten, wiedergefunden. Ich erzähle ein bisschen was, du hast eben auch schon gesagt, also ich stelle dich ja hier zum einen eben vor als Singer-Songwriter, du machst Musik, wir werden Musik von dir spielen, auch mit Musik von deinem neuesten Album, du bist unter Vertrag bei, wie heißt die Firma?
0: At Air Records,
1: das ist ein ganz netter Mensch, der im Saarland lebt und mit dir zusammen jetzt da ein Album rausgebracht hat, der dich versucht unter die Leute...
0: Ich habe ein Musikvideo gemacht.
1: Ja. Der dich versucht.
0: Auch jetzt, kann man aber YouTube auch angucken. Da gibt man einfach Add a Records ein und dann Salomo oder beziehungsweise Liebe mich. Obwohl Liebe mich ja nun kein christlicher Song in dem Sinne ist.
1: Ne? Ja, wir werden da noch was spielen.
0: Darum, dass ich bei Liebe mich ist es so, das ist eine Lebenserfahrung, die ich habe oder erlebt habe. Ja.
1: Wir gucken mal. Ich werde dich gleich mit dem ersten Lied vorstellen. Mach mal das jetzt nochmal und danach stelle ich dich da noch dann als. Du bist eben ein christlicher Singer-Songwriter und du hast in Norden Ostfriesland mal eine kleine Herde um dich gehabt als Hirte. Ne? Du hast da unter Teenagern.
0: Eine Erweckung dort in Ostfriesland.
1: Genau, da werden wir gleich drüber reden und du bist wirklich, du dienst Gott mit deinem Leben, mit deinem...
0: Mit ganzem Herzen, ganzen Seele,
1: genau.
0: Und ganzem Verstand.
1: So, dann stellen wir dich jetzt mal vor, und zwar singenderweise. Ihr hört jetzt, liebe Leute, was hört ihr jetzt gerade? Was werdet ihr jetzt gleich hören? Nicht gerade, noch gerade hört ihr mich. Ihr werdet jetzt gleich hören den Mike mit seinem Lied A Picture of Jesus' Grace. Viel Spaß.

0: Ja, liebe Hörer, das war Mike Knowles mit seinem Stück A Picture of Jesus Grace. Mike, da haben wir dich mal von deiner, das ist von der sehr einfühlsamen, sanften Musikstück, von deiner sanften Seite vorgestellt, ja?
1: Ja.
0: Wir werden nachher noch was dich noch von, du bist da vielfältig, du gibst ganz, machst ganz rockige Stücke, du hast ein Stück mit 7 Days of Creation, werden wir am Ende hören, da, das ist. Weiß jetzt gar nicht, wie würdest du das nennen? Was ist das für ein
1: Also ich
0: Stück?
1: habe zwei Versionen von 7 Days of Creation. Ich habe einmal die Celtic-Version, die ruhigere.
0: Na,
1: Und
0: die
1: dann
0: ha
1: habe ich auch nochmal die, ja, das ist so Richtung Rock, Pop,
0: ja,
1: Techno,
0: die habe ich jetzt
1: Dancehall.
0: nicht.
1: Das ist
0: Ja, ich werde dich hier vorstellen mit deinen verschiedenen Seiten, ne, mit
1: ja.
0: sanfte Musik, dann hast du eine ganz humorvolle Seite, die werden wir vorstellen.
1: Comedy, ja.
0: Ja, wo andere auch was auf den Deckel kriegen und dann eben, ja, bist da ganz vielfältig. Ja, du bist aber nicht nur ein christlicher Singer-Songwriter, der, also du schreibst, du bist kein Interpret von Stücken, die andere geschrieben haben, Mike, ne?
1: Nein, ich schreibe selber Lieder.
0: Du schreibst alles selber, die
1: Texte auch, ja.
0: Texte sind von dir, zum Teil auch mit Freunden zusammen, aber du komponierst dann auch.
1: Ja, meine Frau hat mir auch mal unter die Arme gegriffen mit Texten oder auch mit Ideen.
0: Ja.
1: Ja.
0: Und aber du bist eben nicht nur ein christlicher Musiker, sondern du hast im Norden Ostfriesland, da wo du geboren und aufgewachsen bist, da hast du gelebt bis vor 10 Jahren, 15 Jahren. Wie lange ist das jetzt her?
1: 2004, das sind jetzt 14 Jahre her.
0: Okay. Und erzähl doch mal ein bisschen. Da war was. Da standen eines Tages standen da irgendwelche Teenager bei dir vor der Tür. Was war da los?
1: Das war im Jahre 2000, also etwas Jahre, so im Jahr 2000.
0: Nee, es war eher, es war, glaube
1: Und,
0: ich, es war 98, 99 schon.
1: ja, 99?
0: Ja, das
1: Ja,
0: war,
1: nee,
0: es
1: das kann
0: war, es war
1: sein.
0: schon, das war kurz danach, als wir uns kennengelernt haben, und das hast du gerade beschrieben, das war so, wir haben uns
1: Ja, stimmt,
0: kennengelernt, ne?
1: 99. Ja, aber da war ich ja, erst war ich ja noch, vorher war ich ja noch mal in der Jesusgemeinde. Bei so einer Veranstaltung, da war so, ging es um Propheten und ja, das war, müsste 99, 2000 gewesen sein. Gott, oh Gott, das ist schon lange her,
0: Ja,
1: gell?
0: erzähl mal, was war da los?
1: Ja.
0: Also bei dir, ich kenne die Geschichte ja, die ist ja wirklich sehr verblüffend. Bei dir standen plötzlich, ja,
1: Ja, ich
0: Jugendliche.
1: muss natürlich vorweg erzählen, ich habe vorher immer, ich habe mir einfach gesagt, ich hatte ja damals, war ich eben, ich muss ehrlich sein, ich habe natürlich auch eine Erkrankung, ich bin Multiple Sklerose erkrankt und hatte noch eine sehr, sehr schwere Zeit hinter mir. Also wirklich tief nicht laufen können und Inkontinenz und den ganzen Kram, was man so mit MS so kriegen kann, hatte ich da so gehabt und habe dann aber auch viel gebetet, hatte auch viel Zeit und habe mir dann die Zeit nicht für mich, ich habe nicht rumgejammert. Ich habe irgendwie, damals hat Bernd immer gesagt, das dreht sich viel um dich selber, Mike, bete doch mal für andere. Das habe ich dann gemacht und dann ging es mir auch besser. Und dann habe ich angefangen, für Erweckung zu beten. So wie man das so kennt, dass Menschen zum Glauben finden
0: Ah ja, okay.
1: und. Ja, und das habe ich mir vorgenommen, jeden Tag eine halbe Stunde. Das habe ich dann mal gemacht, das wurde dann langsam auch manchmal so ein bisschen gebetsmühlenartig, aber ich dachte mir, ich will das erleben ich wohnte im Norden, so man könnte sagen, Norden ist eine Kleinstadt von 25.000, 27.000 Einwohner. Man könnte sagen, nur die in der Gegend, wo ich gewohnt habe, das war so wie Hamburg-Altona, so im Vergleichnis, von einem Größenverhältnis. Da ist ein sozialer Brennpunkt und da waren auch Jugendliche,
0: So ein
1: da hast du
0: bisschen
1: Jugendliche gesehen
0: Ghetto,
1: und
0: ja?
1: die hatten damit Drogen zu tun und Sexualität, also auch nicht ganz okay und ganz koscher. Und das habe ich so gesehen, das hat mir irgendwie leid getan, dafür habe ich gebetet.
0: Ah, das wusste ich gar
1: Aber
0: nicht,
1: damit
0: ja.
1: habe ich dann, und dann kam dieses Wunder, klingelte plötzlich bei mir an der Haustür und ich wohnte im 5. Stock oben im Block und fragte dann per Rückruf oder so, gibt es ein Telefon, da kann man so fragen, wer ist denn da? Und dann, ja, bist du der Mike? Und ich so, ja, kannst du uns was von Jesus erzählen? Und ich habe erst gedacht, die wollen mich auf den Arm nehmen.
0: Ja.
1: Ja, ich denke mir so, hä, was, wie? Ja, wie kannst du uns was von Jesus erzählen? Also, das haben die nochmal wiederholt, richtig ernst, ne? Und denke mir so, da muss ich jetzt mal nachforschen, was wollen die überhaupt von mir? Ja,
0: Ja.
1: dann kommt mal rauf, 5. Stock ganz oben. Und dann war dann eine kleine Inka und ein Kino da. Und ich sage, ja. ja, du hast es doch gesagt, du könntest doch von Verlierses erzählen. Ich sage, ja, dann kommt mal rein. Und das Interessante ist, das hast du, glaube ich, auch, Stefan, reingemacht, und zwar Niemand ist wie du. Ich weiß nicht, ob du den Song auch bei den hast. Der ist damals ist dieser Song, an diesem Tag ist dieser Song gerade entstanden, Niemand ist wie du.
0: Okay, den spielen wir als nächstes. Der steht hier ja, schon auf meiner Playlist, ja.
1: Den hatte ich dann habe ich gesagt, ich bin aber gerade am Komponieren, das ist ganz eigentlich ungünstig, aber kommt rein. Dann habe ich den Till gemacht und wir haben dann so Spekulation um die Weihnachtszeit, da habe ich dann Spekulatius zugegeben und dann haben sie sich hingesetzt und dann habe ich Niemand ist wie du gespielt, live. Und dann drehte ich mich um und dann sah ich die Inka hinter mir in Tränen aufgelöst und mir liefen die Tränen so runter. Und dann
0: Inka war
1: so weinerlich so, ne, so, ne, und dann hat sie gefragt, ja, kannst du mich bekehren, fragt sie mich. Ich fand das so süß, ein kleines 14-jähriges Mädchen hinter dir steht und in Tränen aufgelöst und fragte dich, kannst du mich bekehren? Und,
0: ja.
1: Und ich wusste gar nicht, was soll ich jetzt darauf antworten? Und dann habe ich geantwortet, du, ich bekehre niemanden. Ich werde auch niemanden Gehirnwäsche machen. Aber ich kann dir von Jesus erzählen, das, was ich euch versprochen habe. Und wenn du möchtest, dann habe ich das so getan. Und dann habe ich gefragt, wenn ihr wollt, können wir was ganz Altmodisches machen und dann könnten wir ein Überführungsgebet machen.
0: Ja.
1: Und das habe ich dann mit den beiden, erst mit Inka gemacht und dann war dann der Kino und dann kam später aber auch noch, wer kam denn noch zu? Ah ja, Marius. Aber es kam dann immer mehr, es wurden immer mehr Kinder nachher. Also im Laufe der Zeit, die haben dann da rumgesprochen und dann verwandelte sich meine kleine anderthalb Zimmerwohnung in so eine kleine, ja, in so einen kleinen Highlightpunkt. Ne? Also da kamen immer mehr Jugendliche und wollten was von Jesus wissen und das war eine Erweckung. Und das war, ja, man könnte fast sagen, du bist ja auch ein großer Fan oder Freund von dieser Erweckung in Wales. Ich habe da ja auch dieses Buch von Rick Joyner gelesen. Es kann funktionieren und es funktioniert auch so. Ja, es ist faszinierend, was passiert. Ja, und es sind eben später dann auch Kinder von den Drogen weggekommen. Also ich wusste gar nicht, dass sie Drogen nehmen. Ich war, Stefan war auch, glaube ich, mit dabei. Du warst da noch mit dabei. Da hat einer mal gesagt, ja, Ich hab auch die ganzen Kassetten, die ganzen Aufnahmen damals von den Gottesdiensten habe ich auch hier noch rumliegen auf dem Schrank. Und da hieß es dann, ja, Mike hat mir den Kopf gewaschen und hat dir nämlich keine Drogen mehr. Und ich so, hä? Ja, ist ja wie jetzt keine Drogen mehr. Ich wusste gar nicht, dass sie überhaupt Drogen nehmen. Also
0: okay, Mike, lass uns.
1: Da tat sich wirklich was.
0: Lass uns eben mal eine Pause machen. Wir spielen jetzt mal das Stück, ja?
1: Ja.
0: Mike, das, was an diesem Tag da entstanden ist, dass du gerade komponiert hast, wovon du eben erzählt hast, Niemand ist wie du. Mike Norris mit Niemand ist wie du.

0: Du warst, hast damals auf der Fähre, auf der Nordseefähre gearbeitet, ne?
1: Ja, auf der Friese, ja, genau.
0: Und dann hast du eben erzählt, du bist da gerade von der Arbeit gekommen, hast dich ans, ein bisschen ans Keyboard gestellt und wolltest komponieren. Und da kam diese, dann haben diese Teenager da bei dir an der Tür geklingelt. Und ja,
1: Ja, genau.
0: da entstand das, was du dann in der Folgezeit die New Yeshua Generation genannt hast. Das war eine kleine Gemeinde um dich herum, ja, die Kinder, die Kids, die.
1: Das war nicht ganz so, Stefan, es war ein bisschen anders. Ich glaube, da wart ihr, glaube ich, mit dabei. Da war Michael, glaube ich, auch dabei. Du warst dabei und Volker, da, oder war der nicht mit dabei? Auf jeden Fall war es eine Szene, da hieß es dann, wir wollen eine Gemeinde machen.
0: Ja, genau, ja. Ich war
1: Da
0: nicht, ich
1: warst
0: war
1: du,
0: da
1: glaube ich,
0: nicht,
1: mit dabei, ne?
0: ich war da nicht dabei. Das war, ich habe dann später davon gehört, da du hast dann erzählt, ich hatte diesen Brief gelesen, den du hier nach Hameln geschrieben hattest, da hattest du dich ja mehrere
1: Ja,
0: Stellen genannt um Hilfe, ne?
1: ich war da total überfallen. Ich denke mir, wie, die wollen jetzt eine Gemeinde machen?
0: Ja.
1: Man muss sich immer vorstellen, das sind Jugendliche. Und ich sage ja, wieso wollt ihr keine jetzt eine Gemeinde machen? Es gibt doch hier eine evangelische, freikirchliche, charismatische Gemeinde. Ja, und da haben die gesagt, nee, das wollen wir eben nicht. Mike, bei dir ist es cool. Und da sind diese ganzen schlimmen religiösen Regeln, sagen die mir so. Also das sind denen ihre Worte gewesen. Und ich denke mir so, ja, okay, aber jetzt eine Gemeinde, Leute, das geht jetzt ein bisschen schnell, ne? Und dann hat die sich da mit 6 Mann saßen, so, ja, und du bist jetzt unser Pastor.
0: Bei dir im Wohnzimmer, ne?
1: Und ich so, ja, genau, und ich so schluck, ja, Moment, langsam, nicht so schnell, ne? Ich sage, okay, wir können jetzt uns erstmal treffen und machen jetzt einen Hauskreis, aber Gemeinde, das ist jetzt ein bisschen schnell. Aber dann habe ich das auch dir erzählt und das Volker erzählt und auch dem Michael, der Michael ist ja auch ein Freund von mir,
0: Ja.
1: der hat ja damals die Bible Fighters gemacht.
0: Das
1: Da
0: war,
1: hieß
0: das
1: es noch
0: war, das war ein
1: Big, diese
0: Spiel, das
1: kleinen
0: war, das
1: Pakets.
0: war, das war so, das war so ein Brett, das war sowas ähnliches. Ja, es war
1: Ein Brettspiel, ja.
0: ja, so ein Sammelkartenspiel, sowas
1: Ja,
0: ähnliches wie,
1: genau, also
0: ne?
1: mit Jugendlichen. Das war, haben
0: Ja.
1: die ja übrigens ja bei mir in der Gemeinde später auch gespielt. Fand ich total super. Ja, und Michael hat jetzt, glaube ich, Computerspiele macht er jetzt. Der hat jetzt auch, glaube ich, den europäischen, nee, den niedersächsischen, oder hat er gewonnen? Den deutschen Preis, ne?
0: Ja, der hat einen
1: Computerspiele hat, glaube ich,
0: Förderpreis
1: hat sich
0: bekommen,
1: auch
0: der hat
1: was
0: einen
1: draus aus ihm
0: Förderpreis,
1: gemacht.
0: ja.
1: Aber ganz erfolgreich. Und
0: Erzähl
1: dann
0: mal
1: mit
0: weiter
1: dieser
0: von
1: Geschichte.
0: dir. Erzähl
1: Naja, gut.
0: mal.
1: Du warst jetzt stehen geblieben, Stefan.
0: Ja, du warst aber stehen geblieben. Also die Kids, die da eben bei dir geklingelt haben, die haben dich da kurzerhand zum Pastor erklärt. Ja, und ja,
1: Ja, später war das.
0: und dann
1: Also
0: war.
1: nicht am selben Tag, aber so später. Also es ging ja ruckzuck. Also es wurden immer mehr und es war echt. Es ist unglaublich, also wie es geschehen ist. Und
0: Was
1: dann habe ich eben
0: ich,
1: auch
0: entschuldige
1: die
0: bitte,
1: Gemeinde um
0: entschuldige.
1: Hilfe gefragt. Ich sage, Leute, jetzt langsam wird es ein bisschen eng und ich brauche eure Hilfe und ich brauche auch Bücher und Unterstützung, weil ich wollte den Kindern auch Lehrmaterial geben, ja, also das vernünftiges Zeug eben, nicht in so einem Blödsinn, ja. Und dann hatte ich eben auch damals in Hameln oben gefragt, da die Gemeinde und die waren nicht so begeistert davon. Die
0: Ja,
1: Gemeinden,
0: ich
1: die ich
0: erinnere mich,
1: eigentlich eher
0: ja.
1: gefragt habe um Hilfe, ja, weiß ich nicht. Also
0: Ja.
1: manchmal denke ich mir so, Jesus hat gesagt, um meinetwegen werden Brüder untereinander ja, verfeindet sein. Also irgendwie kam mir das so vor, ja, war komisch. Also da dachte ich mir so, eigentlich
0: Ja.
1: geschieht hier ein Wunder und plötzlich gehen die auf mich los, die Gemeinden.
0: Ja,
1: Das hast
0: ich
1: du ja
0: kann mich noch
1: miterlebt,
0: erinnern,
1: Stefan.
0: ich kann mich noch daran erinnern an die Zeit, auch an das da, dass du diesen Hilfebrief geschrieben hast hier an mehrere alte Freunde und Gemeindeleiter und dass du da doch ziemlich auf, wie sagt man das,
1: Nicht gebissen.
0: ja, auf Granit gebissen bist du vor verschlossene Türen gelaufen oder sogar ins Messer. Wir wollen, ja, also das war das, es war schon ein Wunder, ne? Also ich wusste nicht, dass du da tatsächlich auf diese Aufforderung von Bernd hin, dich nicht andauernd um dich selbst zu drehen, dass du angefangen hast, für Erweckung zu beten, da so ganz speziell auch in deinem Ghetto da, ne? Bei dir, wo du in der Sihlstraße gewohnt hast, im Norden
1: Ja.
0: Ostfriesland. Wir wollen jetzt mal den Hörern eine Prophetie vorspielen, die du bekommen hast. Hast du die eigentlich vorher oder hast du die vorher
1: Habe ich
0: schon bekommen?
1: 1997 gekriegt, 98, 97,
0: Ja, war das?
1: bevor das alles, die Erweckung
0: Das
1: geschehen
0: war
1: ist.
0: bevor du, bevor
1: Ist die
0: das alles
1: Prophetie gekommen?
0: losging. Das war bevor das alles losging, ja?
1: Bevor, richtig.
0: Okay, die spielen wir jetzt mal, damit die Leute, die Hörer vom Erweckungssender einen Eindruck haben, was da über dich gesagt wurde. Also das ist, ihr werdet jetzt gleich den guten Lila Koss hören. Der heißt Lee, wie, ja, Lee, L-E.

0: E geschrieben. Und mit
1: Genau, wie Bruce
0: Nachnamen,
1: Lee.
0: der heißt nicht Lila, sondern der heißt Lee Lacoste.
1: Ja.
0: Und das ist ein Mann, der kommt aus Seattle in dem Bundesstaat Oregon und aus den USA. Der hat sich in der Hippie-Bewegung da bei den Jesus-People bekehrt, hatte da eine Begegnung 1968, 70 mit Jesus, ist den Weg lange Zeit gegangen und dann irgendwann ist er aufgetaucht in der Jesus-Gemeinde. Der Pastor Bernhard Koch hatte den Lila Koss auf einer anderen Gemeinde, bei euch da unten, in der Nähe von Basel, mal auf der Rückreise vom Urlaub gehört gehabt und hat da irgendwie entschieden, den muss ich auch mal zu mir einladen. Ist ein ganz sanftmütiger, gebildeter, liebevoller Mann, den ich zum ersten Mal 1992 im Dezember, glaube ich, gehört habe. Und der, was ihr jetzt gleich hören wird, der hat hier Mike ganz persönlich auf der Konferenz, ich meine, das war 1998, ja? Im Sommer, glaube ich, war das. Da
1: Ja,
0: war, da
1: war
0: waren
1: diese
0: wir, da waren,
1: prophetische Konferenz, genau.
0: genau, das war also in Rinteln, in der Jesusgemeinde
1: In
0: in
1: Rottweil.
0: Rinteln, hier in Niedersachsen, da hat Mike von diesem Mann eine Prophetie bekommen, von der ich zutiefst überzeugt bin, dass sie vom Heiligen Geist ist. Und hört da mal rein, liebe Hörer, und ja, dann werdet ihr, ich hoffe, dann werdet ihr mehr, dann werdet ihr was über Mike wissen, was, so wie unser himmlischer Vater, ja, über ihn denkt.
2: Ja, Mike Ratajczyk.
3: Hallelujah.
2: You're from the islands or something? Is that what you said? Yeah. Where are you from?
3: From Sahara? From the Northern Sea of Friesland.
2: The Northern Sea of Friesland?
3: North of Friesland. The town, the name of the town is Norden.
2: Norden.
3: North.
2: Northland, yeah.
3: Yes.
2: Okay. I'm bringing you here so that you can gain a vision.
3: Ich habe dich hierher gebracht, damit du eine Vision bekommst.
2: Without a vision, my people perish.
3: Denn ohne Vision geht mein Volk zugrunde.
2: They walk and they don't know where they're going.
3: Sie gehen und wissen nicht, wohin sie gehen sollen.
2: But I have a purpose, says the Lord.
3: Aber ich habe ein Ziel, eine Absicht, sagt
2: der Herr. I build according to a plan.
3: Und wenn ich baue, dann baue ich mit einem Plan.
2: And what I build is, is built to fulfill purposes I've established.
3: Und das, was ich baue, das baue ich, um Ziele zu erfüllen, die ich schon gesetzt habe.
2: And I want to use you to build a new church.
3: Und ich will dich gebrauchen, um eine neue Gemeinde
2: But
3: zu
2: it shall
3: bauen.
2: Not be built by the structures of man.
3: Und es soll nicht nach der Struktur von Menschen gebaut
2: It shall
3: werden.
2: Not be built just by imposing previous structures and forms upon a people.
3: Nicht dadurch, dass man die vorherigen Formen und Strukturen auf die Menschen anwendet.
2: But I want to give you, I'm raising up the heart of a shepherd within you.
3: Ich werde in dir das Herz eines Hirten entstehen lassen.
2: Along with a prophetic unction.
3: Zusammen mit prophetischen Äußerungen.
2: And you're coming here not just to learn,
3: du bist hier nicht nur hergekommen, zu lernen,
2: to gain knowledge,
3: und Erkenntnis zu bekommen,
2: but to actually receive impartations of my spirit,
3: sondern auch Dinge, die in dich hineingelegt werden durch meinen Geist.
2: Which is happening, says the Lord.
3: Das, was jetzt gerade geschieht, sagt der Herr.
2: And I'm raising you up into the fivefold ministry.
3: Ich werde dich im fünffältigen Dienst aufrichten.
2: And I put it on your heart to develop relationships with brethren here.
3: Und ich habe es auf dein Herz gelegt, Beziehungen mit Brüdern hier zu entwickeln.
2: And some of them are going to have continuing relationship with you.
3: Und einige davon werden auch weitergehende Beziehungen
2: And they will be,
3: mit dir haben.
2: They will be used of me to help establish the work of the Lord.
3: Und ich werde sie gebrauchen, um dieses Werk hervorzubringen.
2: Laboring together with you.
3: Wir sollen mit dir zusammenarbeiten.
2: Fear not.
3: Fürchte dich nicht.
2: I have called you.
3: Ich habe dich berufen.
2: No man can give that calling.
3: Und kein Mensch kann diese Berufung geben.
2: No man can take it away.
3: Und auch kein Mensch kann sie wegnehmen.
2: And I'll study and prepare yourself.
3: Studiere und bereite dich vor.
2: Read books, listen to tapes and videos.
3: Lies Bücher, Videos und Kassetten an.
2: Concerning the new church that I'm building.
3: Wegen dieser neuen Gemeinde, die ich baue.
2: David's Tabernacle and the Living Church.
3: Die Hütte Davids und die lebendige Gemeinde.
2: And the prophetic ministry.
3: Und der prophetische Dienst.
2: So that you can move in demonstration of my spirit and with power.
3: So dass du in Demonstration meines Geistes und in Macht gehen kannst.
2: And you might build with me, the
3: damit
2: chief
3: du,
2: architect.
3: Damit du mit mir, dem Architekten, bauen kannst.
2: Halleluja.
3: Amen.
1: Ja, hallo Stefan, ich bin hier wieder zurück, hatten das jetzt mal die Prophetie angehört. Und da erinnere ich mich noch, wie das eigentlich so entstanden, also wie das so kam. Also ich war ja 19, war das auch, ich hatte das Datum, habe ich hier noch vor mir stehen, das ist der gewesen, der, kann man ja gar nicht lesen, Martina, hast du das geschrieben? Ah, 5. September 1998 war das.
0: Ja.
1: Am 5. September 1998. Ja, da war ich ganz hinten. Ich war noch ein bisschen spät dran und dann waren auch noch hinten noch ein paar Plätze frei und dann ich ganz hinten gesessen und dann kamen sie dann später, also zum Schluss, zu dieser Prophetie-Verteilungen so.
0: Ja, die ging
1: da
0: durch.
1: Da wurden dann einige Leute ausgesucht, die eine Prophetie bekamen.
0: Die ging durch den Saal, ne? Unter anderem der Lila Kost, der ging dann.
1: Ja, da war Lila Kost dabei.
0: Der war mit Übersetzer, der hat einen Übersetzer an seiner Seite.
1: Und die haben dann so geguckt und wie gesagt, dann kam von ganz hinten, eigentlich war es gar nicht seine Ecke, der Lila Kost von ganz vorne nach ganz hinten und guckte in meine Richtung und guckte mir direkt in die Augen. Denk mir so, wieso guckt er mir ja so in die Augen, ne? Und dann meint er so, komm mal nach vorne und ich denke mir so, okay, meint er mich jetzt? Meint nee, ne? Und dann bin ich ja da vorne und dann kam, da war übrigens, wie heißt er noch hier, der Flötist? Udo.
0: Udo Oppermann.
1: Udo hat das aufgenommen. Udo hat es aufgenommen und der andere konnte das übersetzen. Ich glaube, Udo kann Englisch, ne?
0: Ja, übersetzt war, das war der Frank Kraftcheck, der hier übersetzt, ja.
1: Ah, okay, Kraftcheck war das, nicht der Udo. Okay, der kann ich ja nicht so gut. Auf jeden Fall, dann dachte er so, ja, du komm mal nach vorne. Und ich denke mir so, das fand ich so faszinierend, weil da waren ja 1000 Leute da, ja. Wieso, warum ich ausgerechnet hinten in der letzten Reihe, ne?
0: Ja.
1: Ja, da hat Jesus ja mal gesagt, die Letzten werden die Ersten sein, ne?
0: Ja. Ja, also in der Prophetie, die für mich ganz wichtig ist, ich hab was Ähnliches eigentlich immer im Herzen gehabt, was mein eigenes Leben mit Jesus anbelangt. Hier sagt der Lila Koss etwas zu dir, womit du lange Jahre so ein bisschen auch ein Problem hattest. Er sagt, ich will durch dich eine neue Gemeinde bauen, aber sie wird nicht in den Wegen der Menschen gebaut sein. Ja? Ist das richtig?
1: Ja. Aber was du ja auch nicht weißt, das habe ich jetzt erzähle ich mal aus dem Nesthäkchen,
0: ja.
1: Wo ich in Bad Pyrmont war. Ich war ja in der Umschulung dort. Ich habe dann eine Umschulung machen wollen zum Bürokaufmann. Und da bin ich dort immer rumgelaufen und habe mir so gesagt, da gab es auch keine vernünftigen, lebendigen Gemeinden in Bad Pyrmont. Und dann bin ich immer so rumgelaufen mit meinen Gedanken. Und dann habe ich immer so leere Räume gesehen und so oder Häuser. Und dann habe ich immer so gedacht, Mensch, hier könnte man eine tolle Gemeinde reinbauen. So eine schöne, lebendige Gemeinde.
0: Ja.
1: Das muss wohl Gott irgendwie gehört haben, meine Gedanken. Denke ich mir heute so.
0: Ja, so.
1: Das schon damals, diesen Wunsch war schon in mir. Also ich hatte immer so gedacht, Mensch, wir brauchen was Neues, wir brauchen eine Erweckung, wir brauchen eine Veränderung. Ich finde das ja auch super, was du mit dem Radio machst und dieser Erweckungssender und wie ich weg von diesem, ich bin ja auch kein Freund von diesem, Entschuldigung, wenn ich sage, vollem Evangelium, ja, also oder die nennen das ja so und ich bin auch nicht dieser Mensch, der sagt, ja, mit Jesus kommst du in den Himmel und ohne Jesus kommst du in die Hölle und ich denke, Gott ist ein gerechter Gott und er wird uns alle nach unseren Taten richten.
0: Ja, sowas sagt die Bibel, ne? Dass also Gott die Menschen nach ihren Taten richten wird. Ja,
1: das denke ich. Also ich denke, Gott ist
0: das,
1: ein
0: was
1: Gott
0: du
1: der
0: da,
1: Liebe und,
0: das, was du
1: und
0: da,
1: Gott ist
0: ja.
1: Nicht ein böser Gott. Ich meine, ich bin ja, bevor ich die richtige Erweckung erlebte, meine eigene private Erweckung, mein privaten Glauben, sag ich mal so, ja,
0: ja.
1: War ich in so einer strengen Gemeinde, die war ziemlich heftig, ja, also da musste man rumlaufen mit so Traktaten, Chick, kennst du die doch, diese Chick-Traktate?
0: Ja.
1: Und dann habe ich immer gedacht, oh Gott, ich muss die ganzen Leute warnen, dass sie müssen Jesus annehmen, sonst kommen sie in die Hölle. Und ich hatte so richtigen Druck und dann bin ich auch von diesem Glauben abgesprungen und bin dann erstmal wieder den weltlichen Weg gegangen, ne, weil ich diesen Druck und dieses Lieblose nicht abkonnte. Ja. Damals war ich 16 oder 13, 15 Jahre alt und dann bin ich auch in die Lehre gegangen und das war zum Teil, war es ja auch am Anfang sehr nett, die haben einen gelobt, die haben einen eingeladen zum Billardspielen und Gesellschaftsspieler als Jugendlicher und das war ja ganz nett, aber irgendwie dann gab's diesen Druck, ja. Die gehen alle in die Hölle, du musst raus, du musst den Leuten erzählen, dass sie zu Jesus kommen. Kannst du doch nicht zulassen. Also sitzt du da, ja, willst du das, dass deine Eltern, dass dein Bruder, deine Freunde in die Hölle kommen und du sagst, und du hast sie nicht gewarnt? Ne? Jesus wird von dir nachher die Seele von dir verlangen. Ja? So einen Druck hatte ich, Stefan.
0: Ja, ich kenne das alles. Und es ist schön, dass du das mal alles hier mit deinen eigenen Worten sagst. Ich habe dich ja jetzt nicht instruiert, das eben hier Gesagte zu sagen, sondern ich sage ja genau dasselbe und das war für mich ja eben auch unerträglich. Ja, mir war Jesus persönlich begegnet und das war wunderbar, aber was dann da gepredigt wurde, mit dem das hat mir wirklich alle Freude am Glauben genommen. Ein Jahr, nachdem ich dann Jesus erlebt hatte, war ich eigentlich so weit, dass ich die Liebe und die Liebe auch, diese erste Liebe zu Jesus, die war schon am Sterben, Mike, bei mir.
1: Weißt du, später, wo ich dann in Hamburg war, ja, ich war ja immer schon Musikfan und Freund und ich bin immer musikalisch gewesen und meine Mutter hat immer erzählt, als Kind habe ich schon alle Weihnachtslieder Kinderlieder auswendig gelernt und konnte sie auch singen und aber später, wo ich dann in Hamburg war,
0: ja.
1: Ich hatte ja auch ein Problem mit der Spielsucht und dann war ich eben auch, habe ich Leute kennengelernt, die haben gesagt, du hast eine gute Stimme und sing noch mal und dann habe ich dort auch manchmal in Kneipen gesungen und für krank gefeiert und irgendwann hat mich der Chef auch erwischt. Das war, bevor ich dann diese Erweckung, meine eigene private Erweckung erlebte, ja. Das war so 92, 93, 94, ja, 95. Und 95, wo ich dann meinen Job verloren hatte, aufgrund meines Fehlverhaltens, durch Spielsucht, krank feiern, nicht zur Arbeit gehen, singen auf Kneipen und so. Und da bin ich echt in so ein tiefes Loch gefallen, hab meinen Job verloren, war dann in Ostfriesland 95 wieder zurückgelangt, ne? Und dort hatte ich nichts mehr, ja? Gar nichts mehr. Arbeitsamt hat mir die Kohle gestrichen, ich hatte dann auch so Sanktionen bekommen und ja. Und dann da dachte ich mir, ja, da stand ich auf dem Balkon, jetzt springst du runter, ist vorbei, das Leben ist aus, vorbei, du hast es verwirkt, du hast Jesus auch mal angenommen und das Ganze spukte in meinem Kopf rum. Und dann habe ich mir gedacht, da habe ich mich ins Bett gelegt und habe gedacht, also ich kann es ja nochmal versuchen mit Gott. Ich versuche es, ich werde ihn nochmal ansprechen. Habe in all meine ganzen Sünden erzählt. Ich weiß gar nicht, welche Sünden mir noch alles eingefallen sind. Hat auch gar nicht mehr aufgehört. Ich bin ganze Nacht durchgebetet und geweint.
0: Ja, interessant, ja.
1: Und dann später, dann wusste ich plötzlich, ich wusste ja gar nicht, was auch mit mir geschah. Plötzlich fing ich an zu lachen und zu weinen gleichzeitig. Und dann kam bei mir so ein undefinierbares Säuseln aus dem Mund. Heute weiß ich, dass das der Anfang, in Zungen zu beten, in Zungen zu reden war. Wusste ich damals nicht. Man hatte mich damals in diesen anderen Gemeinden vor diesem Zungengebet gewarnt. Das ist teuflisch, dämonisch. Lass die Finger davon, ja. Aber deswegen habe ich mich doch mal gegen gewehrt, das nie zu machen. Aber an diesem Abend kam das. Da kam der Heilige Geist über mich. Und ich wusste gar nicht, wie mir geschieht. Es war Wahnsinn. Es war ein tolles Gefühl. Und da spürte ich sofort, Gott hat dir vergeben.
0: Ja.
1: Es war nicht mehr die Angst vor Gott. Ich spürte nur noch Liebe. Liebe und Vergebung. Und das Verrückteste war, ich war einen Tag vorher war ich noch beim Sozialamt, Stefan.
0: Ja, ja, ich kenne die Geschichte. Erzähl die Geschichte, ja.
1: Bitte hilft mir, ich habe kein Geld, ich werde obdachlos, bitte, bitte, bitte, ja. Die haben mich raus, dann wollten die mir nicht helfen, dann habe ich mir Handschellen genommen, habe mich festgebunden dort an der Heizung. Die haben mich dann mit Polizei noch rausschmeißen wollen. Und an diesem Abend, also wo ich dann so gebetet habe zu Gott und das alles so erlebte in dieser Nacht, das war ja bis morgens früh, ich bin ins Bett, ich habe nicht geschlafen, ich habe bis morgens um 6 Uhr noch im Bett gelegen und gebetet und morgens um 6:30 höre ich eine Stimme und ich denke mir, was ist denn jetzt los? Ja, und diese Stimme, die befahl nur.
0: Ja.
1: Es war aber es war nicht so ein Befehl, so, 33, 45, nein, das war eine Stimme, wo man sagen, sie war voller Liebe und die befiel mir. Und nun stehst du auf, machst dir Frühstück und gehst zum Sozialamt. Und ich so, wie bitte? Ich habe ihm geantwortet und habe gesagt, ob er nicht wüsste, dass ich dort beim Sozialamt ein Hausverbot habe.
0: Mike, lass uns das gleich noch weiter erzählen. Ich möchte mal wieder einmal Musik spielen von dir. Und zwar werden jetzt die Hörer sich das mal anhören können, wie das sich anhört, wenn du in Zungen redest, ja? Ihr hört jetzt, liebe Hörer, Mike Norse mit In Tanks. in Zungen, das ist Englisch, Tanks, ja, Tanks sind die Zungen. Viel Spaß dabei.

0: Ja, das war Mike Knowles mit einem Zungengesang. Du hast in einer Sprache geredet, Mike, die ist nicht von dieser Welt.
1: Ja, die ist nicht von dieser Welt, ja.
0: Ja,
1: Das ist ja auch übernatürlich.
0: das ist eine Sprache, die wir selber gar nicht verstehen, aber wo wir zum Teil eine Auslegung haben. Ja, dann, also wenn du wenn du in Zungen redest, manchmal so, dann wir beten ja gemeinsam und dann redest du in Zungen. Und dann habe ich quasi eine Übersetzung irgendwie im Kopf. Das ist dann nicht so eins zu eins, aber deine Worte, die du dann aussprichst, die malen mir Worte in den Kopf und dann fange ich an zu reden und das sind dann Prophetien. Ja, hier hast du einfach mal gesungen und dann kann man mal hören, wie das klingt. Ich habe da kein Problem damit. Warum soll das, manche sagen, das wäre die Sprache der Engel. Warum soll man nicht mal die Sprache der Engel hören aus einem menschlichen Mund? Warum soll das schlimm sein? Viele sagen, das darf man nicht, aber ich denke, wenn einer hier das Reden Gottes auf Erden nicht hören will, dann ist das höchstens der Satan. Und ne, oder? Was meinst du?
1: Ja, der sowieso nicht.
0: Ja. Gut,
1: Ja,
0: du warst also
1: ist
0: stehen.
1: schon eine faszinierende Geschichte. Ja, das habe ich damals empfangen. Auch noch intensiver war es ja später in der Jesusgemeinde Renteln. Die kennst du ja auch noch.
0: Ja, ich war da 5 Jahre und du
1: Und wurde
0: warst
1: ja
0: da
1: auch
0: immer mal
1: viel in
0: wieder zu
1: Zungen,
0: Gast,
1: du
0: ja.
1: bist ja auch hauptsächlich viel in Zungen also gebetet und auch quer durcheinander. Und da heißt es ja, schreien wie eine Gebärdende und brüllen wie ein Löwe oder andersrum. Und ich war ja total überrascht, wo ich das erste Mal da war, und da habe ich auch eine ganze Menge mitbekommen. Und da ist, in dieser Zeit ist auch dieser Song in Different Tongues entstanden.
0: Ja.
1: Und ja, das Paulus sagt, wer es dient, so selbst der Baum. Das heißt, ich kann nur den Leuten sagen, wenn ihr depressiv oder ja, wenn ihr depressiv seid, wenn ihr schlecht drauf seid, betet in Zungen. Wenn Gott euch das gibt und das schenkt, macht es, ja. Es dient zur Selbsterbauung, ja. Es holt dich aus einem Tief raus. Ich habe ja noch mal gesagt, ich habe Multiple Sklerose und ich habe viel in Zungen gebetet. Und mir hat es echt viel geholfen. Ja, es sind Wunder geschehen. Und wie gesagt, ich habe Rollstuhl hinter mir. Ich hab Krücken hinter mir. Diesen ganzen, man sagt hier oben, mittlerweile bin ich ja schon eingeschwebigt worden, Schiffsdreck, ja. Das habe ich
0: Ja.
1: alles erlebt. Und momentan, jetzt momentan geht es mir richtig, Leute, mir geht es richtig gut. Den Umständen entsprechend richtig gut. Ich habe momentan keine Krücken, ich habe kein, also momentan geht es mir ganz gut. Ich bin jetzt auch, ich weiß nicht, ich habe das nie ganz genau verstanden, warum Gott es überhaupt zugelassen hat. Er muss es ja zugelassen haben, sonst wäre ich ja gesund, ja. Warum es so war? Bei Paul, andere sagen, Paul ist der Pfahl im Fleische und wie auch immer und hin und her, war wohl auch eine Krankheit. Ich weiß nicht, warum Gott es so zugelassen hat. Aber eins weiß ich. Ich kann mich darauf verlassen, dass alle Dinge, die mit einem geschehen, einem nur zum Besten dienen. Und wenn ich das drüber
0: Ja.
1: nachdenke, es gibt Menschen, die haben damit ein Problem. Aber ich komme damit klar. Ja? Gott hat es zugelassen. Und jetzt habe ich Zeit. Ich habe jetzt meine Rente. Ich habe jetzt Zeit, für Gott Musik zu machen, ihm zu dienen. Wenn man nämlich überlegt, ich bin gelernter Restaurantfachmann. Also das heißt Kellner.
0: Ja.
1: Samstag arbeiten, Sonntag arbeiten, Heiligabend arbeiten. Naja, Heiligabend nicht, aber erster Weihnachtsfeiertag, zweiter Weihnachtsfeiertag, Ostern, Karfreitag. All diese Tage, wo die Leute frei haben, da muss ich arbeiten. Und das ist richtiges Arbeiten. Ja, da fängst du morgens an und hörst abends spät auf. Da hast du 12-Stunden-Tag. Das ist Gastronomie. Ist ein harter Job.
0: Naja, können wir uns vorstellen, ja.
1: Und ich würde sagen, das kann nur ich sagen. Ich möchte von niemand anders behaupten. Das nehme ich auf meine Kappe, Leute. Ja? Ich kann von mir sagen, Gott hat mich freigekauft. Er hat mich aus diesen Für mich, ich habe immer als Scherz immer gesungen, manchmal so, Slave to the Rhythm, ja, Sklave zum Rhythmus, ja. Auf dem Schiff habe ich das manchmal gemacht, wenn der Chef nicht zugehört hatte, unter mir so, Slave to the Rhythm, ja. Weil du bist wirklich morgens um 6 angefangen und abends um 22 Uhr nach Hause gekommen. Leute, dann könnt ihr mal ausrechnen, wie viele Stunden das waren. Ja, und das ist wirklich, das ist Maloche, das sagen die oben vom Kohlenpott, ja. Schwere Arbeit. Du bist wirklich nur am Arbeiten. Du fährst mit dem Schiff hin und du fährst mit dem Schiff zurück. Hin und zurück, hin und zurück. Das Gute war, das Geld, das war gut. Also wenn man so am Tag sagen wir mal, das war ja D-Mark-Zeiten, man hat so eine Station von 6 oder 8 Tischen gehabt, pro Tisch waren 6 Leute am Tisch. Und wenn dann jeder nur eine Mark oder 50 Pfennig Trinkgeld pro Fahrt gegeben hat,
0: ja,
1: das rechnet jetzt mal 6 und das rechnet mal 6 Fahrten, dann waren es ungefähr 50 bis 40 Mark am Tag Trinkgeld. Am Tag.
0: Dazu hast du noch dein Gehalt bekommen, ne? Deinen Stundenlohn. Ne?
1: Zusätzlich zu meinem Gehalt.
0: Gut, Mike, das ist das Gute an Arbeit. Man müht sich und man kriegt dafür Geld. Das ist so in dieser Welt. Ja, du sagst, Gott hat das zugelassen mit der Multiplen Sklerose. Ich sag, in der Welt geschieht so viel Böses, aber das Böse, das will ich dazu nur ganz kurz sagen, das Böse kommt nicht von Gott, sondern unser Gott ist die Lösung aller Probleme. In meinem Leben auch. Ich hatte in meinem Leben viel Böses. Und aus all dem Bösen hat mich dann Jesus rausgeholt. Er ist meine Hilfe. Und ich habe nie gesagt, ich habe also in meinem Leben nie gefragt, warum hast du das zugelassen, Gott? Es war eben so. Mhm. Ich habe also Jesus immer als den Löser meiner Probleme gesehen und nie als den Verursacher. Mhm. Lass uns dich noch
1: ich
0: ein bisschen.
1: Auch nicht. Ich sage, ich habe ja gesagt, zugelassen. Er hat es zugelassen.
0: Lass uns
1: ich
0: dich
1: würde
0: noch
1: sagen, nicht ja, er war der Verursacher, aber er hat es zugelassen. Ich versuche mal, das zu vergleichen mit der Geschichte von Hiob.
0: Nee, lass uns das jetzt mal so stehen, das kommt jetzt zu weit weg. Ich möchte ja dich noch ein bisschen weiter vorstellen. Du hattest also da ein Wunder. Du hast in dieser Nacht angefangen, es war das zweite Wunder. Ein Wunder war da, dass irgendwann diese Teenager vor deiner Tür standen.
1: Richtig.
0: Und das andere war ein Wunder.
1: Ich habe gerade viele Wunder erlebt.
0: Ja, und das andere Wunder war ja, dass du fingst mitten in der Nacht da an, in Zungen zu reden. Den nächsten Morgen bist du zum Sozialamt gegangen und die haben dir dann deine Gelder bewilligt. Das wolltest du eigentlich eben noch ausführen. Da hat man die Unterbrechung gemacht.
1: Die haben mich ja einen Tag vorher rausgeschmissen und am nächsten Tag war wie alles ausgewechselt.
0: Ja, lass mich
1: da
0: das.
1: Haben die gesagt, ja, kommen Sie rein, Herr Rataschek, setzen Sie sich doch. Ich musste ja gar nicht reden, sondern die zuckte auf einmal ihre Zettel raus, ihre Schecks und sagt so, jetzt ihre Sozialhilfe wird jetzt bewilligt. Die Bekleidungsbeihilfe, Windungsbeihilfe, haben Sie schon eine Sommerbeihilfe beantragt? Ich sage, nee.
0: Mike, ja, dann lass uns das
1: auch noch fertig. Und,
0: ja, lass uns das ein bisschen zusammenraffen. Das ist in den Details dann nicht ganz so wichtig. Du hast jedenfalls Gott hat dir geholfen gehabt. Du hast deine Wohnung nicht verloren. Du bist wohnen geblieben dort, wo du viele Jahre gewohnt hast. Irgendwann später hast du dann deine heutige Frau kennengelernt, du hast deinen Wohnort gewechselt, du bist von Norden Ostfriesland, bist du an den Bodensee nach Überlingen gezogen, da hast du die Martina geheiratet. Ja. Ich wollte nochmal darauf kommen, was angefangen, ihr habt euch mit dem Freundeskreis immer die letzte Zeit, momentan ist es nicht ganz so viel los, aber du hast eine Zeit lang, haben sich wieder Leute um dich gesammelt, ja, stimmt das? Und ihr habt Freitagabends, habt ihr immer zusammen gegessen, ihr habt gekocht, ihr habt Schabbat gefeiert, ne? Erzähl doch ein bisschen.
1: Ich hatte irgendwie so eine Affinität, ich wusste ja auch nicht, warum ich so eine Affinität zu dem Judentum habe. Und heute weiß ich das, dass ich Verwandtschaft habe, die Juden sind. Und Rataschek scheint wohl ein jüdischer Stamm zu sein, also jedenfalls zu den Juden gehören. Also ich weiß auch, dass meine Urgroßmutter irgendwie in Auschwitz umgekommen sein soll. Kann ich nicht jetzt genau belegen, aber daher wahrscheinlich dieses Ziehen zum Judentum, dieses Gefühl, nicht zum jüdischen Glauben, sondern zu diesem Volk. Da habe ich eine unwahrscheinliche Liebe für gewonnen. Und da bin ich dann angefangen und habe dann angefangen, jeden Freitagabend Schabbat zu feiern. Und das wurde dann auch immer besser und dann kamen auch mehr Leute und da war auch so eine Erweckung. Und dann geschahen auch Wunder, Heilungen und
0: das also,
1: war faszinierend. Also
0: ihr habt irgendwann eure Vermieter kennengelernt, das sind da ist sie auch, sie ist eine gläubige Christin.
1: Ja,
0: die Ute, ne?
1: Die Frau, die heißt ja mit Vornamen Ute.
0: Ja, Ute ist eine ausgebildete
1: die ist sogar Pastorin.
0: Ja, die ist einfach also eine evangelikale, eine freikirchliche Pastorin,
1: übt
0: den Beruf nicht aus.
1: Ne? Im Süden Rüdenscheid hat die da ihre Ausbildung gemacht.
0: Ja, die übt ihren Beruf aber zurzeit, übt den Beruf nicht aus. Aber das Witzige ist, dass die genauso, dieses Ehepaar ist genauso wie du und Martina, stark an Musik interessiert. Sie sind auch Musiker.
1: Die machen auch Musik, ja.
0: Ja,
1: die machen zusammen auch Lobpreis.
0: Wir haben
1: eine kleine Lobpreisband, zu viert sind wir und nennen uns Lake Song Praise Band.
0: Ja, das macht ihr manchmal, ne? Und ja, und da hat sich also so ein bisschen, das wollte ich, da sollte ich dich eben vorstellen, ne? Mit deiner Prophetie, die du mal bekommen hast und dass sich diese Dinge ja immer wieder zeigen in deinem Leben, ja, dass du da eben, der Lila Koss erwähnt ja da in der Prophetie, dass Gott dir das Herz eines Hirten geben wird oder jetzt schon inzwischen gegeben hat. Ja, und das kann ich auch wirklich bestätigen in deinem Leben. Es war schon gegenüber den Kindern, den Teenagern ja im Norden so. Und du kümmerst dich auch wirklich doch um einige Leute, die sich dann da so irgendwie, mit denen du Kontakt auf irgendwie bekommen hast. Das sind Leute aus anderen freikirchlichen Gemeinden, die in Schwierigkeiten sind, die da Probleme haben. Ja, und da bist du ja dann auch ein Anlaufpunkt, eine
1: Man
0: Hilfe
1: könnte sagen,
0: mit
1: eine Auffangstation,
0: einer
1: ja.
0: Auffangstation, ja, für das, ihr seid so eine Auffangstation, wie so Tiere, die am Straßenrand gefunden werden, weil sie angefahren waren, ne? Ganz viele, ja.
1: Interessantes Bild, ja.
0: Ja, und solche Christen, die tauchen dann bei dir auf, mit denen hast du letzte Zeit da eben diesen Schabbat-Gottesdienst gemacht. Ja, und dann wollen wir jetzt auch bald vielleicht die Sendung abschließen.
1: Ja.
0: Wenn die, das Ganze, wir warten auf was, wir warten, dass diese Dinge größer werden und ja, wenn auch deine Berufung, die du ja von Gott bekommen hast, dass sie sich ja, verwirklicht. Warum? Weil Gott das will. Weil Gott eben dich berufen hat, da eben ein Hirte zu sein. Hirte heißt ja dann auf Lateinisch Pastor. Immer schon haben sich um dich herum ein paar Leute gesammelt. Und ich möchte jetzt euch, liebe Hörer, wenn ihr da unten aus dem Bodenseekreis seid, ja, dieser nennt sich das Bodenseekreis. Es gibt, kann
1: Ja,
0: man,
1: das
0: ja, aus
1: ist
0: dem
1: Bodenseekreis,
0: Großraum,
1: ja, Überlingen ist, ja,
0: ja,
1: Bodenseekreis,
0: aus
1: ja.
0: dem Großraum da irgendwie Bodensee. Wenn ihr
1: Also die
0: Interesse
1: gehört da
0: habt.
1: halt dann natürlich auch Friedrichshafen, das ist ja der Landkreis Friedrichshafen, das gehört zum Friedrichshafen, ja. Auf
0: Ja.
1: der anderen Seite ist im Konstanz, das ist hier der Bodenseekreis, ja.
0: Wenn ihr da Interesse habt, dann könnt ihr, ja, was können die Leute machen, Mike? Können die sich bei dir melden?
1: Natürlich können Sie sich bei mir melden. Ich gebe jetzt mal meine Homepage, da könnt ihr drauf gehen.
0: Ja, mach doch.
1: Das ist,
0: Ja, mach.
1: ja, wenn ich das geben darf.
0: Ja, mach das doch bei Facebook. Das ist das Einfachste. Die meisten Leute haben, glaube ich, Facebook.
1: Ja, genau, da gibt es einfach Mike Ratajczak ein.
0: Ja,
1: Da könnt ihr
0: ne?
1: mich ansprechen auf
0: Und
1: Facebook.
0: wie das geschrieben wird, das seht ihr in der Überschrift dieser Sendung.
1: Ja,
0: Und dann könnt ihr
1: Mike eben
0: euch.
1: Mike und Ratajczak Ratajczyk.
0: Und wenn ihr auch so Christen seid, die irgendwie unter die Räder gekommen seid, ja, dann könnt ihr euch gerne bei Mike an Mike wenden. Das ist ja, wir sehen das als unsere Aufgabe an Christen, die angefahren wurden von, ja, sagte der eine, der Gofi Müller, sagte, wenn jemand in der Gemeinde unter die Räder kommt, ist er eigentlich selber schuld, Mike. Warum ist er auch aus dem Bus ausgestiegen? Verstehst du?
1: Ja,
0: Naja,
1: man ist
0: es
1: dann
0: wird
1: ja bei
0: jetzt.
1: außen fahrenden Bus rausspringen, weil die Türen sind dann irgendwie, die machen die nicht auf und die fahren auch einfach weiter, weil die halten nicht an und sagen, hier darfst jetzt mal aufsteigen. Die fahren durch.
0: Okay, gut.
1: Weil das ist jetzt mal ein Bild, so ein Bild, weißt du, ich sehe gerade so einen Bus vor mir und die Leute merken, ich fühle mich hier nicht wohl in der Gemeinde und der Bus, der fährt und fährt und fährt und fährt. Ja, wenn du willst, dann musst du eben rausspringen, ne? Und dann verletzt man sich, dann bleibt man auf dem Fußboden liegen.
0: Da hast du recht, ja. Gut, Mike. Ich werde dich noch ein bisschen vorstellen mit deinen verschiedenen Musikstilen, die du so hast.
1: Ja, das ist nett, danke.
0: Ja, wir spielen jetzt mal das Stück. Was möchtest du jetzt hören? Hätte ich schon? Wollen wir oder es ist wahr? Was möchtest du
1: Ja,
0: jetzt?
1: also das mein allerneuester Song, der ist Es ist wahr, beziehungsweise eigentlich heißt es ein Liebeslied.
0: Okay, dann spielen wir das jetzt nochmal und dann kommen wir nochmal ganz kurz zurück.
1: Das
0: Ja?
1: ist, ich möchte nochmal also zu meiner eigenen Sache und dieser Musik was sagen. Die Songs sind alle entstanden mit, nicht alle, aber viel durch mein Herz und meine Gedanken mit der Verbindung zu Jesus und auch durch den Heiligen Geist. Und zum Beispiel Es ist wahr, beruht auf meine eigene Gefühlswelt. Das ist quasi ein Gebet, könnte man sagen. Ja.
0: Okay, lass uns das erstmal hören, wir können auch weiterreden danach, ja?
1: Ja.
0: Okay.

0: Mike.
1: Ja, Stefan. Ja, ich muss noch was sagen. Also ich höre jetzt ab und zu deinen Radiosender, wenn ich die Zeit habe. Und ich muss ganz ehrlich sagen, auch deine Predigtbeiträge, die gefallen mir ganz gut.
0: Danke.
1: Vor allen Dingen habe ich dir mal meinen Traum erzählt. Kannst du dich daran erinnern? Ich habe mal geträumt. Kannst du dich an diesen Traum erinnern? Kannst du den nochmal
0: Welcher
1: wiederholen, was ich
0: jetzt?
1: gerade geträumt
0: Welcher?
1: habe? Und zwar ging es um das Schild mit Jesus.
0: Ja, das ja, das Sündeschild.
1: Ja. Und da träumte ich eben, da war ich in so einer Gemeinde und da kam ich so rein, wollte eigentlich Party machen und da waren alle traurig am Weinen und ziemlich deprimiert und denke mir so, hä, was ist denn hier los? Und gut, und dann währenddessen ich so in den Raum guckte, dann bewegte mich was, ich soll nach hinten schauen. Und ich schaute nach hinten und dann sah ich so durch die Tür, also sag ich dir, so Hollywood-mäßig, so, da kam so ein Qualm durch die Tür und so ein Licht und dann ging die Tür auf und da kam Jesus in den Raum.
0: Ja.
1: Jesus kam in den Raum und ging durch diese, weißt du, links und rechts die Stühle und so
0: Stuhl rein,
1: und da
0: ja.
1: ging er zur Kanzel hin. Und schaute nach oben und zeigte mit dem Finger und schrie ganz laut, wer hat dieses Schild hier hingehangen? Und im Moment schaute ich auch auf dieses Schild und da war ein großes Schild in so einer Art Puffbeleuchtung in Rot und da stand ganz groß drauf Sünde. Und alle starrten auf dieses Schild und waren total, aber Jesus hat da gar nicht, ist gar nicht länger drauf eingegangen, sondern nahm sich einen Stuhl, stellte sich auf den Stuhl, von dem Stuhl auf ist er auf den Tisch gestiegen oder geklettert und hat das Schild genommen, hat das auf den Fußboden geworfen, sodass es in tausend Stücke zerfiel und schrie die Gemeinde an. Er sagte, bin ich umsonst gestorben? Dieses Schild hat hier nicht zu hängen, sondern mein Name hat hier zu stehen, denn ich bin gestorben für die Sünde und dieses Schild hat hier nicht zu hängen. Mein Name hat hier zu hängen. Und dann ging er wieder runter vom Tisch, vom Stuhl und ging raus. Und für mich war das so eindeutig, dass wir Christen, und das ist für mich auch eine Antwort auf das, was ich damals auch erlebt habe in diesen anderen Gemeinden, diese evangelikalischen Gemeinden, Sünde, Sünde, Sünde, Sünde, ja. Nein, das geht nicht darum. Jesus sagte, wenn ich mich daran erinnere, in der Bibel, wo man sich mit beschäftigt, darin fällt man. Wenn ich auf die Sünde schaue, dann sehe ich nur die Sünde und schaue zurück vor diesem Schild und vor dieser Bedrohung, Sünde, Sünde, Sünde, Sünde. Sondern es geht darum, dass wir auf Jesus schauen.
0: Ja, so steht es in der Bibel, ja.
1: Und wenn wir auf Jesus schauen, dann interessiert uns die Sünde nicht.
0: Ja, schaut auf ihn, den
1: Weil,
0: Anfänger und Vollender eures Glaubens. Steht in der
1: genau,
0: Bibel,
1: er ist Anfang und Vollender. Ja. Er hat alles gemacht.
0: ja. Ja.
1: Er ist, und deswegen, und ist es meine Meinung, und ich glaube auch, die Gemeinde, beziehungsweise ich sage Gemeinde, ich sage der Erweckungssender ist eine Art Gemeinde. Ja. Wir sind unabhängige Christen aus verschiedenen Denominationen oder beziehungsweise Glaubensgemeinschaften, die uns das, die zu Jesus hinschauen wollen. Wir wollen Jesus nachfolgen. Wir wollen nicht Sünde, Sünde, Sünde, Sünde, Sünde und Angst haben vor der Sünde und uns darin verstricken und Angst davor haben. Wenn wir auf Jesus schauen, ist meine Meinung, und wenn dann gehen wir richtig, dann sind wir auf dem richtigen Weg.
0: Ja, dieses Schild Sünde ist ein falscher Fokus, ne? Wer immer auf die Sünde schaut, der wird dann vom Teufel verarscht, weil der hat nichts anderes vor, als dich ganze Zeit mit deiner eigenen Sünde zu beschäftigen. Aber dadurch wirst du niemals zu einem Kind Gottes, wenn du dich mit deiner eigenen Sünde beschäftigst, sondern du wirst nur zu einem Kind Gottes, wenn du dich als den Christus erkennst, der du selbst bist durch die Wiedergeburt, ne? Ja, wir sind
1: Wenn wir
0: mit Christus, wir sind
1: daran
0: mit
1: nachdenken, ich will jetzt nicht predigen, ich will jetzt kurz halten.
0: Ja, wir sind mit Christus
1: Aber was
0: auferstanden
1: sagte
0: zu, ja.
1: Paulus denn? Das Gute, das ich vollbringen will, das tue ich nicht. Und das Böse, das ich nicht tun will, das tue ich. Er
0: Ja.
1: wird mich erlösen.
0: Und das, also das
1: Fragt
0: ist, ja.
1: Paulus. Und dann sagt er, Jesus Christus wird uns erlösen.
0: Ja.
1: Und das ist mein Traum. Schaut auf Jesus.
0: Genau.
1: Schaut nicht auf das Schild der Sünde, wie die Schlange vor einem ist und einen hypnotisiert. Sünde, Sünde, Sünde, Sünde. Und dann siehst du das nicht mehr. Du siehst die Liebe Gottes nicht. Du vergisst die Liebe.
0: Genau, ja. Ja, Mike, ja, danke für diese deine Worte. Ja, damit wollen wir jetzt allmählich zum Ende des Gesprächs kommen. Ich möchte noch sagen, ihr könnt den Mike, den ihr jetzt hier, den ich euch vorgestellt habe, den könnt ihr einladen zu euch. Der kommt in eure Gemeinde, in euren Hauskreis, der kommt zu euch als Mike Ratajczak, als Hirte, als Prophet, oder der kommt zu euch als Mike Norris, als Musiker. Der macht mit euch einen Lobpreisabend, oder ja, stimmt das, Mike?
1: Ja, ich meine, guck, ich hab jetzt über 10 Jahre lang auch in verschiedenen Radiosendern gepredigt.
0: Ja, stimmt, ja.
1: Hab sonntags immer nannte ich das New Yeshua Generation. Die Gemeinde ist nicht gestorben oder so, der Name existiert, weil die Kinder den Namen herausgeholt haben. Die haben damals gesagt, Mike, der Name ist cool, ja? New Yeshua Generation, das klingt modern, das klingt cool, ja?
0: Ja, so habt ihr
1: Und
0: euch
1: dann habe ich
0: genannt,
1: das
0: ne?
1: übernommen.
0: Ja.
1: Was heißt das übersetzt? Die neue Jesus-Generation. Und dazu zähle ich mich. Ich gehöre zu der neuen Jesus-Generation. Es ist eine Bewegung, eine neue Bewegung, eine veränderte. Wir wollen weg von diesen Sünden schauen. Wir wollen weg von diese Geißel der Menschheit, ja? Das ist ja schon ein Fluch, würde ich schon behaupten. Du kannst doch gar nicht mehr Jesus in Freude
0: Ja,
1: nachfolgen.
0: das ist auch ein Fluch, daran gehen die Gemeinden zugrunde. Genau an diesem Traum, den du da hattest, ne? Und Jesus war eben noch nicht in den allermeisten Gemeinden und hat dieses Schild da runtergerissen, sondern in den allermeisten Gemeinden hängt dieses Schild an der Decke. Und die Leute kommen zusammen und dann, ja, sie gucken nicht auf den Namen Jesus, sondern sie beheulen, es sind Heulegottesdienste und sie bedauern ihre eigene Sündhaftigkeit und dass der Herr mich ja gar nicht lieben kann, ne? Ja, und sie werden
1: Ich erinnere mich an
0: abgewatscht.
1: deine Comedy. Oh, Jesus, oh, wo bist du denn? Ich bin doch hier. Oh, Jesus, ich bin doch hier. Ja,
0: Ja.
1: ja die haben dieses Schild Sünde vor den Augen stehen. Ja, und die sind wie hypnotisiert. Und dann haben sie Angst. Oh Gott, und ach nee, jetzt habe ich wieder die eine Frau mir angeguckt. Und ah, jetzt habe ich schon wieder gesündigt. Oh, Jesus, ja. Aber das ist doch gar nicht das Problem. Das Problem ist, dass wir wirklich. Warum nimmt er nicht dieses Jesus? Nicht nur als Schild vor dem Namen, sondern sehen ihn so, wie er wirklich ist. Ein liebender, fürsorglicher Freund, Vater, Bruder, Schwester. Er ist da und ich kann nur sagen, ich habe ihn erlebt. Und nicht nur in der Kirche, Leute. Ich habe ihn auch draußen in der Natur gesehen, ich habe ihn bei meinen Freunden gesehen. Jesus ist überall.
0: Ja, können wir ihn erleben? Er ist, weiß, hier im Busch ist er vielleicht auch nicht. Mike, lass uns jetzt zu Ende kommen. Lass uns jetzt, lass
1: Nee,
0: uns,
1: das
0: ich
1: nicht,
0: weiß,
1: aber.
0: glaube ich, was du meinst. Lass uns jetzt zu Ende kommen zur Sendung. Ich möchte nochmal wiederholen, ihr könnt Mike einladen als, ja, ladet ihn ein als Hirten, ladet ihn ein als Propheten. Ihr habt gehört durch seine Prophetie, dass diese Salbung auf ihm liegt. Ladet Mike ein in euren Hauskreis, in euer Wohnzimmer. Der kommt vorbei und singt euch seine Lieder. Das machst du doch, Mike, ne?
1: Gerne. Ich habe ja auch so kleine Flyer damit, nenne ich immer Hauskonzerte.
0: Ja, genau. Egal, wo das ist, Mike wird, und wenn es am Ende der Welt ist, Mike wird versuchen, zu euch zu kommen. Dann machen wir, ne,
1: Richtig.
0: wo ein Wille ist, ist ein Weg. Ja, Mike, dann bedanke ich mich bei dir. Du hast dazu beigetragen, den Sender interessanter zu machen. Wir haben dich hier vorgestellt mit
1: Ja.
0: deiner Musik und als Person, als Hirten, als Diener Gottes und als Propheten. Ich wünsche uns beiden, dass wir das erleben, diese Erweckung nach Waliser Art, dass viele, viele Menschen ja, eine Begegnung mit Jesus haben, so wie sie dir und
1: Ich will es
0: mir.
1: erleben, wie du auch, Stefan.
0: Bitte was?
1: Wir wollen es erleben, ja?
0: Ja, wir wollen das erleben, genau,
1: Du willst
0: ja.
1: es auch erleben. Und ich will diese Erweckung, ich will das, boah, am besten heute schon, ja?
0: Ja.
1: Am besten sofort, wenn ich rausgehe, zack, geht's los, ja?
0: Muss bald kommen, glaube ich. So.
1: Ah, das
0: So,
1: wünsche
0: Mike.
1: ich mir und das wird auch kommen. Also
0: Okay.
1: ich bin da noch in der Hinsicht sehr optimistisch.
0: Dann lass uns weiterhin, ja, dann bedanke ich mich jetzt nochmal und verabschiede mich bei den Hörern, ja, liebe Hörer.
1: Bedanke mich auch und ich finde deinen Sender wirklich toll und es gefällt mir super. Vor allem, das ist ja, das ist das, was wir uns wünschen, dass diese dass sie wegkommen von dieser Geißel. Ja?
0: Wir können das kann ich nochmal zusammenfassen. Also was in deiner Prophetie von Lila Koss mir ja so wichtig war, das war dieses nicht in den Wegen der Menschen. Das hat er da ja gesagt. Gott will durch dich eine Gemeinde bauen. Und er will es nicht nur durch dich tun, er will nicht nur durch dich eine Gemeinde bauen, die nicht in den Wegen der Menschen gebaut ist, sondern durch ganz, ganz viele. Und ich hatte diesen Ruf auch schon auf meinem Leben damals. Und das, was wir heute in den Gemeinden sehen, das sind menschliche Traditionen und nicht die Wege Gottes. Und deswegen ist hier dieser Radiosender, das ist eben sein Anliegen, dazu beizutragen, dass eine Gemeinde, dass Gemeinden entstehen, ja, nicht in den Wegen der Menschen, sondern in den Wegen Gottes, Mike. Danke dir.
1: Da wünsche ich uns beiden und auch meiner Frau und auch dem Volker liebe Grüße, ja. Der arbeitet ja mit. Liebe Grüße auch an Volker. Ich wünsche uns allen, dass wir da wirklich das erleben und dass wir viel Erfolg damit haben werden.
0: Okay.
1: Zu dem Einladen möchte ich noch was hinzufügen. Die Leute fragen sich, was kostet denn das, wenn ich den Mike einlade? Ja, es kostet Folgendes, es wird gesammelt. Ja?
0: Jeder gibt, was er kann.
1: Damit gebe ich mich zufrieden, Punkt.
0: Jeder gibt, was er kann, ne?
1: Richtig.
0: Okay. Ja. Wendet euch an Mike über Facebook, Mike Norse, die Musikerseite, deine Künstlerseite, ne?
1: Ja, ich habe auch eine Mike Norse Fanpage, die Plattenfirma hat dann eine Mike Norse Fanpage gemacht, Mike Norse Fernseite von Facebook, dann gibt es eben noch meinen Mike Rataischek, da kann man mich dann persönlich ansprechen.
0: Ja, mach's nicht so kompliziert. Tut mir leid, Mike, ich habe jetzt hier gerade draußen wieder Tatütata ganz laut, ich habe die Fenster weit offen, weil es hier noch warm ist. Ja, lass uns jetzt hier stoppen, ja, das ist ziemlich laut draußen. Danke.
1: Erfolg, Stefan.
0: Danke und auf Wiederhören, ne? Tschüss. Ciao.

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Der Sieg ist immer der Sieg in einer anderen Form. Die Form passt nicht immer, man muss sich reinquetschen. Jeder macht seinen persönlichen Sieg immer so, wie er möchte. Sieg ist einfach ohne Gewalt, die Neugeburt hilft und führt zum Sieg ganz ohne Gewalt, dann wird es ein wunderbarer Sieg, das Himmelreich ist offenbar und die Bosheit ist besiegt. 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

Na eben, er ist klug und trotzdem dumm. 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Das geht manchmal sehr viele Jahre gut. 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

Wann sagt der Herbergswarter, komm zu mir? Ich will dich ausbeuten, nicht so plump wie hier, aber geschickt und aufdringlich, bald sektenähnlich. Das Böse ist hier und überall und will dich beherrschen. Christus ist aber gekommen, um das Böse zu besiegen. Die neue Geburt bringt Kraft zum Leben, durchhalten und vegetieren, aber Christus kommt bald. Amen.

0: So, könnt ihr noch? Ja?
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0: Hallo, liebe Hörer des Erweckungssenders. Ich begrüße euch ganz herzlich in der Sommerzeit. Ich will mal das Positive voranstellen, was ich erwarte. Ich habe eben gerade im Römerbrief gelesen, Kapitel 10, und da steht im Vers 20, ist das 20? Im Vers 20 steht Folgendes. Und Jesaja wagt sogar zu sagen, ich habe mich von denen finden lassen, die mich gar nicht gesucht haben. Ich habe mich denen gezeigt, die gar nicht nach mir gefragt haben. So ist eigentlich auch meine Lebensgeschichte. Ich habe nicht Gott gesucht oder habe ich ihn gesucht, aber ich habe nicht Jesus gesucht. Und trotzdem habe ich den gefunden. Und das, was hier steht, das geschah in Wales. In Wales 1904, 1905, 1906. Da sind Menschen wiedergeboren worden in der Nacht, die hatten nicht nach Gott gefragt. Das waren Säufer, Schläger, Hurenböcke, ja, Menschen, die ihr Geld verprassten bei Hundewettkämpfen, wo sich Hunde gegenseitig totgebissen haben. Das waren Arbeiter, die unter Tage gearbeitet haben in der Kohle, ein schweres Leben hatten. Wahrscheinlich eben auch ungebildet, ohne große Schule oder gar keine Schulausbildung. Das sind keine Vorwürfe. Aber diese Menschen sind gläubig geworden in der Welserweckung. Über Nacht. Sie wurden wiedergeboren in der Nacht. In der Nacht wurden diese Menschen wiedergeboren. Sie fingen im Schlaf an, in Zungen zu reden. Und mir hat Gott das 1997 gesagt. Oder das war schon im Herbst 96, dann sind es ungefähr, es war so der Spätsommer, Herbst wird es gewesen sein. Es kann auch noch im Frühling 97 gewesen sein, aber da passierte bei mir nicht mehr viel. Ich bin dann ja aus meiner Gemeinde rausgeworfen worden. Sagen wir mal, es war circa vor 30 Jahren. Das zeigte mir Gott, ihr kriegt eine Erweckung wie in Wales. Da warte ich seit damals drauf. Ich hatte das Buch gelesen von Rick Joyner, Die Vision einer Ernte. Die große Erweckung in Wales. Und da hatte scheinbar Gott was mit mir gemacht. Er hatte mir das auf meine Schultern gelegt. Er hatte das in mein Herz gepflanzt. Diesen Wunsch. Das habe ich zuerst nicht bemerkt. Ich wusste das gar nicht. Als ich dieses Buch da wohl in 96 oder wird so gewesen sein, da ist mir das in die Finger geraten. Als ich das gelesen hatte, war mir das nicht klar. Aber es war vielleicht sogar schon vorher. Ich redete andauernd von der Erweckung, weil die anderen auch davon geredet haben. Wenn die Ältesten, damals war der Werner Hoppe, der stand da mal mit dem Bernhard Koch zusammen und sie redeten darüber, besorgt über die zunehmende Anzahl von Muslimen im Land, Türken, Araber. Und dass die so viele Kinder haben und dass das irgendwann zu einem Problem werden wird. Dass wir alten Deutschen, die Alteingesessenen hier irgendwann in der Minderheit sein könnten. Das kann so kippen, wenn die Geburtenrate weiterhin hoch ist bei eben den Muslimen und bei uns Deutschen, den Nicht-Muslimen gering ist. Ja, dann kippt das 2050. Das war damals schon das Gespräch. Und ich hörte dazu, ich stand da dabei und ich sagte, aber wir kriegen doch Erweckung. Das war für mich total klar. Dass dieses Problem, dass die Muslime irgendwann hier eine Mehrheit sein könnten, dass das überhaupt nicht eintreten wird. Weil wenn wir Erweckung kriegen, dann werden die alle wiedergeboren. Dann wird es hier keine Muslime mehr geben. Die werden alle von der Gegenwart Gottes, von Jesus, so begeistert sein, überführt werden, auch von ihrer Sünde, dass hier werden alle wiedergeboren werden. Das war damals schon so in mir drin. Und tatsächlich kann man diesen Bibelvers hier auch auf das Geschehen, was da in Wales, wie gesagt, in den Jahren da geschah, am Anfang des letzten Jahrhunderts. Ne? Und ich habe mich denen gezeigt, die gar nicht nach mir gefragt haben. Das kann man darauf beziehen. Und das glaube ich, das hoffe ich, dass das diesen Herbst passieren wird. 1996 zeigte mir Gott, er sagte mir, ihr kriegt eine Erweckung wie in Wales. Ich sah die Küste von Wales, ich bin da mal drauf zugefahren, habe ich schon öfter erzählt hier im Radio. Ich kam von Galway zurück, ich war auf so einem Es war 1986, 85, 40 Jahre her. Ne? Da hatte ich mich auf den Weg gemacht, weil ich auf der Suche war in meinem Leben, wie es weitergehen soll. Ich steckte fest. Ich hatte 1981 Abitur gemacht, dann war ich zur Bundeswehr eingezogen worden, habe meinen Militärdienst gemacht, meine Wehrpflicht, 15 Monate damals, und als ich wiederkam, war ich kaputt. Ich kam mit nichts mehr klar, gar nichts mehr. Und dann kam mir was in die Finger, das war von Ira Progoff, ein US-amerikanischer Psychiater, Psychologe, der pries ein Buch an, wie man ein Tagebuch schreiben kann, das dazu führt, dass man seine eigenen Potenziale entwickeln kann. Dass man also die verschiedensten Bereiche seines Lebens miteinander verbindet und dass man so der ungenutzte Potenzial, dass man plötzlich merkt, Mensch, du kannst doch was. Du kannst doch in dem Bereich was. Und dann, warum versuchst du es nicht mal da? Ne? In dem Bereich. Dass wir eben alle so schlecht über uns denken und dass unsere Potenziale gar nicht so erkennen können. Und ich fand das ziemlich faszinierend. Das Ganze war in Englisch. Mein Englisch war nicht so doll damals. Das war, ja. Aber ich machte mich auf den Weg. Ich habe mir das dann gebucht. Ich habe da also so ein Seminar-Teilnahme gebucht in Galway, Irland. Das war der nächste für mich erreichbare Durchführungsort dieses Seminars. Ich weiß gar nicht, ob der Ira Progoff das da selbst gemacht hat. Ich glaube nicht. Das wurde da, ich weiß gar nicht, wer das durchgeführt hat. Aber das war sehr nett. Das war in einem Retreat House für katholische Mönche, Brüder, ne, so Ordensbrüder. Wunderschönes Haus, Gartenfläche, wurde gut gekocht. Die Iren können gut kochen, das hat gut geschmeckt. Sehr komfortabel alles. Ich hatte mich auf den Weg gemacht, bin von Hamburg aus mit dem Schiff gefahren nach London, nach Harwich. Und da mit dem Zug weiter über Liverpool, dann nach Dublin und von Dublin mit Bussen quer durch Irland rüber nach Galway. Hab dieses Seminar mitgemacht, das hat mir da nicht so viel gebracht, weil ich war irgendwie total überfordert, auch vom Englischen her. Es war für mich, aber es war trotzdem eine tolle Erfahrung. Anschließend wurde ich noch da von einer Familie aufgenommen für ein paar Tage. Und da machte ich mich auf den Rückweg. Auf diesem Rückweg musste ich feststellen, dass ich pleite war und mein Geld lag auf der Bank in England. Da kam ich nicht ran in Irland, das war damals noch nicht Europäische Union, Irland. Und da beschenkten mich zwei junge Iren mit der Fahrkarte und mit Lebensmitteln. Wir gingen da in den Duty-Free-Shop auf der Fähre und die versorgten mich. Und dann fuhren wir eben auf von Irland weg. Ich glaube, es war auf dem Rückweg nicht Dublin. Und wir kamen dann wir fuhren auf die walisische Küste zu. Das ist dann schon Teil von Großbritannien. Und es muss Holyhead gewesen sein. Holyhead ist so ein bisschen markanter Punkt in der Landschaft und darauf fuhren wir zu. Das war der Hafen, den wir erreichen sollten. Und als ich dann da angekommen, habe ich dann wieder den Zug genommen, wahrscheinlich ein Stückchen Richtung wieder nach London und dann bin ich da mit der Fähre dann nach Holland rüber. Ja, und dieser Anblick dieser Küstenlandschaft, da Holyhead, die sah ich einen Freitagabend bei uns im Gebet. Und ich hörte eine Stimme, ich fragte dann Gott, warum sehe ich das? Was soll dieses Bild? Was soll diese Küste? Und dann hörte ich ganz klar eine Stimme, ihr kriegt eine Erweckung wie in Wales. Das ist ja schon mal komisch, ist irgendwie, wie Gott zu einem spricht, ne? Erst zeigt er dir was, ein Bild. Du siehst was und dann fragst du dich, was soll das? Warum sehe ich das? So war's. Und dann kriege ich eine Antwort. Er hätte ja gleich sagen können, er kriegt eine Erweckung wie in Wales. Aber ich sah erst dieses Bild und dann musste ich nachfragen, warum sehe ich das? Warum sehe ich dieses Bild von dieser Küste? Und dann kriegte ich die Antwort. Ja, ich erzähle gleich noch mehr über solche merkwürdigen Verhaltensweisen Gott mir gegenüber, dass er in einer Geheimsprache zu mir redet, immer wieder auf diese Art und Weise wie gerade eben. Und dann erzähle ich über Dinge, die so in den letzten Wochen passiert sind. Nicht so schöne Dinge, die mich aufgeregt haben und so weiter und so fort. Jetzt bekommt ihr erstmal Musik zur Unterhaltung.
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ja, was bei euch so passiert in den letzten Wochen, schreibt mir doch mal, wenn ihr was erzählen wollt. Bei Facebook findet ihr den Erweckungssender. Das ist auf der Startseite drauf, wenn ihr die Startseite des Erweckungssenders seht. Ich weiß ja nicht, wie ihr den Radiosender hört. Es gibt ja verschiedenste Möglichkeiten, christliche Radios im Internet zu finden. Bist du Christ, der du zuhörst? Bist du nicht Christ? Glaubst du? Kannst du glauben? Kannst du nicht glauben? Ja, also ich bin gläubiger Christ seit 1992. Und dieses Radio mache ich seit 2016, weil Gott mich dazu berufen hat, zu predigen. Natürlich eine Vision. So. Ich habe gerade wieder eine neue Mieterin in meiner Wohngemeinschaft bekommen. Sie kommt aus Afrika, Mary. Und es ist dasselbe wie die anderen Male auch. Also da kommt wirklich eine Last über mich. Menschen, die hier einziehen, sie bringt den Spirit Afrikas mit sich. Und ich kann es, ja, Voodoo und Zauberei, obwohl sie Christin ist, sie geht da in eine Pfingstgemeinde. Aber das ist wirklich eine Belastung, die ich seitdem sie hier ist, auf mir spüre, die nicht schön ist. Das ist zum Teil geht's wirklich über meine Kräfte, muss ich so sagen. Nun ja, Gott wird mich durchtragen. Ich hatte eben gerade hier das Archiv offen hier von meinen Audioaufnahmen. Und ich wachte morgens auf. Ich habe eben schon angedeutet, dass Gott irgendwie durch Geheimsprache zu mir redet. Ich wachte morgens auf und hatte so im Halbschlaf die folgende Worte im Kopf. Denghaus, Haus der Ankunft. Denghaus, Haus der Ankunft. Denghaus, Haus der Ankunft. Das ging so weiter eine ganze Weile und irgendwann dachte ich mir, ich will das nicht mehr denken, ich stehe jetzt auf, was soll das? Ja, ist ja schön, aber ich bin dann aufgestanden mit diesen irgendwie mit diesen Worten im Kopf. Dachte ich, gehst du mal ins Internet, frag's mal. Da Google, kriegst du von KI eine Antwort. Ich tippe das noch ein, ich spreche nicht mit diesen Maschinen, die so tun, als wären sie ein Ich. Ja? Ich rede mit denen nicht, die sollen. Ich tippe da was ein. Ich habe einfach den Begriff Deng eingegeben. D-E-N-G. Und tatsächlich, da kommt eine Antwort, ein Treffer. Deng bedeutet in einer afrikanischen Sprache Regen. Regen bedeutet ja in Afrika auch Segen, dann wächst was. Ne? Dann bedeutet das im Chinesischen sowas wie Licht und Glück. Deng Xiaoping, so hieß mal der eine, das ist ein Männervorname, beides, also der andere auch, im Afrikanischen ist auch ein Männervorname. Deng, also im Chinesischen Licht und Glück. Und dann gucke ich noch weiter runter, noch ein Treffer, Deng. Deng in der Slang-Sprache der Jugend im Internet wird Deng als eine abgeschwächte Form von Damn benutzt. Damn. Dann ist das Denghaus das verfluchte Haus. Dann habe ich auch schon in anderen Sendungen erzählt, dass ich hier in einem Haus wohne, das gebaut wurde für Frontkämpfer des Ersten Weltkriegs von den Nazis. Die ganze Straße hier, das waren also Bauten, mit denen hat man so kleine Häuschen mit einem Garten dabei, die hat man gebaut für verdiente Kämpfer des Ersten Weltkriegs. Und hier wohnen auch so welche. Die fanden dann gar nicht so viele Frontkämpfer, die Häuser kaufen wollten. Das wurde dann auch an andere dann verkauft. Aber das Haus hier, das war tatsächlich dann von Nazis bewohnt. Ob die dann Frontkämpfer waren, weiß ich nicht. Aber es war, der Vater war dann bei der SA. Also das war ein überzeugter Nazi, der schon wahrscheinlich in den 20er Jahren dabei war. Der kann auch Frontkämpfer gewesen sein. Ne? Da waren das nicht nur verdiente Frontkämpfer, sondern auch wirklich, vielleicht auch NSDAP-Mitglieder, also verdiente, das waren Weggefährten von Adolf Hitler und Co. Stramme Weggefährten, stramme Nazis. Und der Sohn, dem war die SA nicht gut genug, der ging gleich zur SS. Und ich spüre das hier immer noch,
dass hier Flüche auf dem Haus sind. Die Familie ist dadurch auch ganz schön geschädigt worden, so kann man sagen. Wir alle, Vater, Mutter und meine Geschwister und ich auch. Ich bin dann schon mit 20 schon psychisch erkrankt und könnt an meinen anderen Sendungen hören. Hab dann 10 Jahre eigentlich hier rumgehockt, von dem Fluch gefangen, dieses Hauses auch, bis mich dann Jesus befreit hat. Aus mir wurden dann Dämonen ausgetrieben, Geist des Todes, und dann ging es mir besser. Dann ist also es ist nicht nur hier, und dann steht dieses Haus auch noch auf dem Bassberg, auf der Rückseite des Bassbergs. Wir sind hier der Bassberg, mit angrenzendem großen Wald. Der Bassberg heißt Berg des Herrn. Bass ist das selbe Wort wie Boss. Altes deutsches Wort, Bass, der Bass, das ist der Herr, der Boss, der Chef. Und welcher Chef, welcher Boss war hier? Tius, das Oberhaupt aller germanischen Götter. So beschreibt das ein rein römischer Geschichtsschreiber. Ja, Odin, Thor und Co. hatten einen Boss, Tius, und der wurde hier auf diesem Berg angebetet. Tius ist dasselbe Wort wie Zeus im Griechischen, der Göttervater der griechischen Götter. Und gleichzeitig kommt von diesem Tios das Wort Deutsch. Also sind wir benannt, wir benennen uns nach einem Gott, nach einer Gottheit. Eigentlich nach dem Gott Zeus. Ja, Tios. Wer hätte das gedacht? Wusstest du das? Sollte man das nicht vielleicht ändern? Das ist einer von den Herrschaften und Gewalten in der Himmelswelt, über die Paulus in seinen Briefen schreibt, die besiegt sind und gegen die wir kämpfen. Ja, unser Kampf ist nicht mit Fleisch und Blut, sondern mit den bösen Geistern in der Himmelswelt, mit den Herrschaften und Gewalten, den Weltbeherrschern der Finsternis. Und nach einem solchen benennen wir uns, die Deutschen. Das ist doch schrecklich, ich finde das schrecklich. Das kann eigentlich so nicht bleiben.

Naja, das waren also bislang noch keine neuen Dinge, die ich so erzählt habe. Das ist altbekannt, immer wieder von mir auch erzählt. Für mich ein dauerhafter Konflikt, wo ich mich durchbeißen muss. Der Weg hin in die Freiheit geht nur durch den Berg hindurch. Ja, man muss sich durch die Probleme hindurch beißen, fressen. Vor knapp 10 Tagen war das, ne? Oder war schon vor 10 Tagen. Da hat man in unseren Gemeinderäumen Bernardo Schmidt mal wieder zu Gast. Bernardo Schmidt, bei den Mennoniten in Mexiko aufgewachsen, macht jetzt eine Gemeinde in Enger bei Herford. Und der hat die Möglichkeit, der hat also angefragt gehabt, er wollte ein Seminar machen, über 14 Tage, 12 Tage ganz genau, und hat Leute aus ganz Deutschland dazu eingeladen, hat also inseriert, Freunde, über seine Kanäle, die er so hat, YouTube, der ist wohl über YouTube bekannt geworden, der hat seine Gottesdienste Anfang an über YouTube gepostet und hat dort wohl eine Zuhörerschaft gewonnen innerhalb von Deutschland und auch der Österreicher und der Schweiz. Es waren also etliche Österreicher und Schweizer dann da. Sie machten mit uns einen gemeinsamen Sonntagsgottesdienst. Ansonsten waren sie eben 2x5 Tage, die von Montag bis Freitag in unseren Räumen, haben Catering genutzt, was das Hotel, unsere zwei unserer Leitenden, der Thomas und die Margit, die machen das Brückentor.

Hotel gegenüber sind da Pächter, konnten sich auch viele dort einmieten von den 45 oder 55 mit Mitarbeitern. Leutchen waren dann also ein ganzer Teil, konnten sich im direkt gegenüber im Brückentorhotel einmieten. Andere waren auf dem Wohnmobilstehplatz, einen Campingplatz gibt es da auch noch, andere waren dann, andere Hotels sind nicht weit. Naja, und also die Genossen, das so erzählte, dass der Bernardo Schmidt war voll des Lobes für unsere Räume, die frei sind, frei gebetet sind, der Heilige Geist ist da, das Catering war super, die Unterbringungsmöglichkeiten ideal, alles in der Nähe, man würde gerne wiederkommen. 1100 Euro Teilnahmegebühr. Ja, 1100 Euro, wenn das mal 45, dann bist du bei 60.000 Euro Umsatz. Ich finde es ein bisschen happig. Ich würde keine 1100 Euro ausgeben für Bernardo Schmidt. Und was er da so erzählt. Bernardo Schmidt, wie gesagt, kommt von Mennoniten aus Mexiko. Die sind nun ultra konservativ. Bernardo Schmidt ist, ich hab den vorher nie gehört gehabt. Ich kann ihn auch nicht so richtig ernst nehmen. Es gibt die Chaosmatiker, das sind zwei Mennoniten, auch aus Mexiko, glaube ich, oder Paraguay, Uruguay, irgendwie da Südamerika. Die findet ihr auch bei YouTube, nicht die Charismatiker, sondern die Chaosmatiker. Und die beschäftigen sich mit Bernardo Schmidt, ich weiß nicht, warum die den kennen, vielleicht weil er aus ihrer Mitte kommt, auch Mennoniten. Die reden einen ganz merkwürdigen Mischmasch aus Plattdeutsch oder Ostfriesisch, die kommen ja von da. Oben aus Ostfriesland, aus Norden, ne, und dann rüber nach Holland, da sind die Mennoniten her. Mennoniten sind tatsächlich, die benennen sich nach einem Prediger, den die hatten, das war der Menno. Menno ist ein ostfriesischer Vorname, Männervorname. Menno, ja. Und der hat da gepredigt, da oben in der Ecke, rüber bis in die Niederlande rein. Und nach dem werden die benannt, nach Menno, Mennoniten. Und Bernardo ist wohl eines von so ein Abtrünniger, der will, also diese Charismatiker, die sitzen da zu zweit, so ein Podcast und Kamera auf sie gerichtet, kannst du dir angucken bei YouTube. Und die zerreißen sich das Maul über Bernardo Schmidt. Ein Abtrünniger, ein Verräter. Sie verstehen nicht, was der da macht, aber sie machen ihn schlecht. Am Sonntag hatten wir also einen gemeinsamen Gottesdienst vor 10 Tagen und der Bernardo hat den dann geleitet und seinem Teilnehmenden, die haben dann mitmachen dürfen und erzählt, was ihnen in dieser letzten Woche wichtig war. Und da ging es um Johannes 15. Und sie waren alle so froh darüber, dass Bernardo sie die Erlösten des Herrn erlöst hat. Und zwar von diesen furchtbaren Bibelversen, dass da steht, ich bin der Weinstock, der Vater, ihr seid die Reben, der Vater ist der Weingärtner und die Reben, die keine Frucht bringen, die wird er abschneiden. Und die Frucht bringen, die wird er reinigen, dass sie noch mehr Frucht bringen. Und ja, dann kommen dann die Hobby-Bibelübersetzer. Und die sagen dann, das ist eine falsche Übersetzung. Ja. Es gibt ja auch dann diese Passion-Bibel. Ich will gleich nochmal nachschauen, wo die genau herkommt. Ich komme hier aus der Richtung von Bill Johnson, da Bethel Church. Da steht das dann anders. Da steht, wird das so übersetzt. Die ist ja erst im Englischen und dann wieder vom Englischen ins Deutsche. Und da steht was von die Reben werden selber lifted. So Father is lifting them. Lifting wird dann also da übersetzt mit hochgehoben. Und das macht eigentlich Sinn. Ich gucke jetzt hier gerade auf einen Weinstock, den ich hier draußen habe. Es sind so mehrere, die habe ich in einer Reihe gepflanzt, mal selbst vermehrt aus Steckhölzern. Habe ich im Schrebergarten bekommen von einer Nachbarschaft, wo mein Vater einen Schrebergarten hatte. Amerikanische Weintrauben, ein bisschen kleiner, haben relativ große Kerne, schmecken aber lecker. Und die wuchern, das kannst du dir nicht vorstellen. Wo ich die geschnitten hatte, da waren die an so einer Gartenlaube angepflanzt, an den Wänden. Und die ganze Gartenlaube war verschwunden unter den Weinreben.
Du hast kein Häuschen mehr gesehen. Da habe ich mir dann dicke Hölzer geschnitten und in Erde gesteckt im Herbst und die sind dann über den Winter über bewurzelt. Und jetzt sind sie ausgepflanzt. Und die haben solche langen Reben, Austriebe, die gehen jetzt hier so einen Busch hoch und kommen schon wieder runter und hängen hier vor meinem Fenster. Die sind also, die machen in einem Jahr, machen die Reben in der Länge von sagen, bestimmt 5 Meter, vielleicht können es auch 10 Meter werden. So, und wenn da keine Kletterhilfe ist, wo sie hochsteigen können, dann gehen die auch auf dem Fußboden lang. Und wenn die auf dem Fußboden liegen, dann haben die auch schöne Trauben, ne? Und auch auf dem Boden liegend. Ist natürlich nicht so schön, wenn also dann die Weintrauben so auf dem Boden liegen, im Dreck liegen. Da können Mäuse beigehen und andere Tiere und auch Pilze. Das kann im Matsch liegend, das ist nicht schön. Du willst ja keine Früchte haben, die im Dreck liegen. Sondern wenn die hängen, das ist besser. Das ist besser für die Früchte. Deswegen ist es eigentlich sinnvoll, wenn man da Reben hat, die im Dreck liegen, auf dem Boden liegen, dass man die hochhebt, dass man ein Gestell baut. Ich habe da ein Gestell gebaut, ja, so Pfosten in die Erde geschlagen und dann habe ich da so eine Stahlgittermatte aus dem Baustoffhandel genommen, die habe ich da zwischengeheftet und da können die dran sich hochranken. Das machen die auch, die nutzen das. So, von daher ist die Übersetzung richtig. Die ist sinnvoll, wenn man also sagt, wenn man da also diesen Bibelvers nimmt und man guckt sich das an und man sagt, im Englischen steht da lifted. Werner, der war früher bei uns, der ist jetzt in Österreich, Mitarbeiter dann bei Bernardo Schmidt. Er sagte, das ist gut und sinnvoll, sich dann mal mit den Originaltexten zu beschäftigen, mit dem Originalgriechischen. Ja, mach. Und dann sagt er, wenn man das tut, dann stellt man fest, dass dieses Wort, was da benutzt wird, für eben Hochheben oder was dann die ganzen, eigentlich die traditionellen Übersetzungen übersetzen das alles mit Wegnehmen, ja, mit Wegnehmen, Abschneiden. Die Reben, die keine Früchte bringen, die werden abgeschnitten, weggenommen. Und das wird ja auch zwei Verse später, drei Verse später. Sogar noch mit dem Zusatz, die vertrocknen und werden dann verbrannt. Aber Werner sagt, wenn man sich mit dem Original, mit dem griechischen Original beschäftigt, dann sieht man, dass für dieses Verb, was dort benutzt wird, das ist Eirei oder die Grundform im Griechischen ist auratas. Das ist das gleiche Wort, was benutzt wird für die Stelle in der Bibel, wo Jesus in den Himmel hochgehoben wird. Hochheben. Ne? Da gibt es gleich mehr zu.

Also, dann kommen dann solche Hobby-Bibelübersetzer wie der Werner, der früher bei uns war, jetzt Mitarbeiter bei Bernardo Schmidt. Und er steht da vorne und sagt, das ist das gleiche Wort. Das gleiche Wort wie bei Jesus, der in den Himmel hochgehoben wird. So, ich kann das auch. Ich kann auch, ich habe auch so eine Interlinearübersetzung des Griechischen und die findest du im Internet, das ist kein Problem, gib das einfach mal ein. Griechisches Original des Neuen Testaments, dann wirst du sowas finden. Das Ding heißt, jetzt finde ich es nicht. Ich gucke das dann nach. Johannes 15, was steht da genau für dieses Wort? Und da steht im griechischen Original, diese Interlinearübersetzung, die ist dann vom, oben drüber hast du das Griechische mit den griechischen Buchstaben, so wie das Neue Testament geschrieben wurde, in der sogenannten Koine, das war die Umgangssprache des östlichen Mittelmeerraums, damals zu Jesus seiner Zeit und auch danach noch. Im westlichen Mittelmeerraum wurde Lateinisch geredet durch die Römer, aber im östlichen Mittelmeerraum, also Griechenland, aber auch dann heutige Türkei bis runter, auch eben nach Israel, da war diese Koine, das griechische Umgangssprache, die war da eine der beiden, wahrscheinlich die verbreitete Sprache. Das Römische war dann auch da durch die Römer, die ja dann zu der Zeit schon da waren. So, also nochmal, Werner sagt, das ist dasselbe Wort. Johannes 15, da steht dieses Wort, Eirai, hochheben. Der Vater wird hochheben, sagt er. Das gleiche Wort wie im Markus 16, 19, Apostelgeschichte 1, Vers 2 und 1, Vers 11. Das wäre dasselbe Wort, wo Jesus in den Himmel hochgehoben wird. Gut, habe ich nachgeguckt. Stimmt nicht. Da steht Anelefte. Er wird hinaufgehoben. Das wird hier da benutzt. Anelefte, ist das dasselbe wie Airai oder Aorate? Nein. Das eine wird nur verwendet, immer wieder für die Stellen, wo Jesus in den Himmel hochgehoben wird. Ne? Nochmal Markus 16, Vers 19, Apostelgeschichte 1, Vers 2, Apostelgeschichte 1, Vers 11. Im Johannes 11, im Johannes 15, welcher Vers ist, glaube ich, 3, 2 oder ich gucke es nach. Ich bin der wahre Weinstock, mein Vater ist der Weinbauer. Er entfernt jede Rebe an mir, die keine Frucht trägt. Und er reinigt jede Rebe, die Frucht trägt, damit sie noch mehr Frucht bringt. Um diese brisanten Verse geht es jetzt hier. Das ist Johannes Evangelium, Kapitel 15, Vers 2. Er entfernt jede Rebe, steht hier. Und was da im Griechischen verwendet wird, ist nicht Anelefte, hinaufheben, hinaufgehoben werden oder hochheben, sondern Airai oder die Grundform, die griechische ist wohl Arate oder Aurate. Ich bin jetzt des Griechischen nicht mächtig. Ich kann das nur so gut wiedergeben, wie ich's kann. Ich bin auch so ein Hobby-Bibelübersetzer. Das Wort, das hier verwendet wird, wird an anderen Stellen in der Bibel auch verwendet. Aurate, Airai wird schon mal unregelmäßig so konjugiert, wie man sagt, ne? In den einzelnen Fällen ich, du, er, sie, es und so weiter verwendet. Dieses Verb wird verwendet an der Stelle in der Bibel, wo da steht, und sie kamen zum Grab und der Stein war weggerollt. Das muss ja am Ende der Evangelien sein. Ich habe jetzt gar nicht genau mir aufgeschrieben, wo das dann stand. Aber ihr wisst es ja, wie die Geschichte so ist. Wir könnten mal gucken. Ist das am Ende des Johannesevangeliums? Ist da der Stein auch weggerollt? Naja, jedenfalls da steht dieses Verb, da wird dieses Verb benutzt. Aurate, arate, airai. Und das bedeutet aufheben, wegnehmen, wegtragen, aber auch stützen. Man kann das dann so benutzen. Aber der Stein wird weggerollt. Der wird nicht hochgehoben. Ne? So. Hobby-Bibelübersetzer.
Aber das Volk, die Menge, war dankbar. Sie sind in Scharen nach vorne gekommen, die Teilnehmenden dieses 12-tägigen Seminars von Bernardo Schmidt, und haben Bernardo gedankt dafür, dass er sie erlöst hat, befreit hat von der furchtbaren Verdammnis, dass sie Frucht bringen müssen, ansonsten werden sie abgeschnitten. Ich habe Gott so nie gesehen, ich habe mich da nie geängstigt gefühlt oder gesehen. Aber das Teilnehmervolk war begeistert über Bernardo und seine Erlösung. Er hat sie erlöst. Er hat sie erlöst davon, von der Angst weggenommen und verbrannt zu werden. Weil das geht ja weiter, ne? Das geht ja weiter, dieser Vers. In Johannes 15, im Vers 2 hatte ich eben vorgelesen, ne? Er entfernt jede Rebe an mir, die keine Frucht trägt, und er reinigt jede Rebe, die Frucht trägt, damit sie noch mehr Frucht bringt. Ihr seid schon rein geworden durch das Wort, das ich zu euch verkündet habe. Bleibt mit mir verbunden, dann bleibe ich mit euch verbunden. Eine Rebe kann aus sich selbst heraus keine Frucht tragen, dazu muss sie mit dem Weinstock verbunden bleiben. So könnt auch ihr keine Frucht tragen, wenn ihr nicht mit mir verbunden bleibt. Ich bin der Weinstock, ihr seid die Reben. Wer mit mir verbunden bleibt, so wie ich mit ihm, bringt reiche Frucht. Denn ohne mich könnt ihr nichts erreichen. Wer nicht mit mir verbunden bleibt, wird weggeworfen wie eine unfruchtbare Rebe und vertrocknet. Man sammelt die vertrockneten Reben ein und wirft sie ins Feuer, wo sie verbrennen. Wenn ihr mit mir verbunden bleibt und meine Worte in euch bewahrt, dann gilt, ihr dürft bitten, was immer ihr wollt, und eure Bitte wird sich erfüllen. Die Herrlichkeit meines Vaters wird darin sichtbar, dass ihr viel Frucht bringt und euch als meine Jünger erweist. So. Und hier ist wohl eine Menge Potenzial in diesen Versen, wovon Menschen ja in Verdammnis geraten und Angst bekommen. Das kann natürlich auch, und davon hat Bernardo sie befreit. Dafür waren sie sehr dankbar. Das war der Inhalt der ersten Woche. Das bezeugten also so an die 10, die nach vorne kamen, das Mikro nahmen und Bernardo dafür dankten, dass sie chillen können, entspannen können, und die Früchte, die Reben bringen nun auch Früchte ganz von alleine hervor, dazu müssen sie sich nicht anstrengen. Und der Vater ist eben ein guter, liebender Vater, der nichts abschneidet und wegwirft und verbrennt, sondern der hochhebt. Alles schön und gut, aber man darf da nicht so als Hobby-Bibelübersetzer anfangen und Dinge zu behaupten, die nicht stimmen. Ne? Dass also dasselbe Wort verwendet wird. Dasselbe Wort verwendet wird hier verwendet. Eirei wird hier verwendet, wie in der Bibelstelle, wo Jesus in den Himmel hochgehoben wird, und da steht Anel Efte. Anel Efte und Eirei sind nicht dasselbe. Es gibt noch eine Stelle, da im Lukas-Evangelium, Kapitel 24, Vers 51, da steht, wo Jesus in den Himmel aufgehoben wird, da steht, und als er dieses zu ihnen sagte, entfernte er sich. Da steht also nicht, dass er auch in den Himmel hochgehoben wird, sondern Jesus entfernt sich von den Jüngern. Und da steht das im Griechischen, das Wort Dieste, wahrscheinlich ausgesprochen. Da steckt wohl das Wort Distanz drin, ne? Entfernen, Distanz. Ja. So, das waren die Hobby-Bibelübersetzer. Ich finde, das geht erstmal so nicht, ne? Ich kann aber eben, ich habe den Hintergrund erklärt, dass der Bernardo eben ein Menno ist, ein Menno. Mennonite, einer von Mennoniten, habe ich früher eine Comedy gemacht. Wir haben Plakate auf, eine Plakatwand aufgebaut bei einer Spielothek irgendwo in Herford, Bünde, irgendwo da im Lipperland da hinten oder Herforderland. Und als wir dann so Mittagspause machten, es fing an zu regnen, haben wir im LKW gesessen. Halbe Stunde Pause und mein Blick schweifte auf ein Hinweisschild, ein Verkehrsschild, was da stand, an der nächsten Straße. Vor uns war eine große Wiese mit einem Baum. Da waren wir am Buddeln, haben da so Fundamente gelegt, zwei Fundamente gegraben für Plakatwände, eine oder zwei Plakatwände. Und da stand ein Hinweisschild. Mennoniten. Da ging es zu den Mennoniten. Und rechts in die Straße rein sah man dann so ein großes Gebäude wie eine Burg aus braunem Klinker, außen verkleidet,
dunkle Fenster, dunkles Dach, wirklich wie so eine wehrhafte Burg. Und das war das Gebetshaus der Mennoniten. Da stand, glaube ich, Bethaus stand da dran. Bethaus der Mennoniten. Aber als ich dieses Schild sah, ich habe da nur Mennoniten gelesen. Mennoniten. Und es passt eigentlich auch auf diesen Bernardo Schmidt, dass da Menschen so tief, fiel mir was ein damals, dass ich da immer solche, eine Comedy gemacht haben für über merkwürdige Dinge, die in den Gemeinden, in allen freikirchlichen besonderen Gemeinden und auch in der Welt sowas so passiert. So witzige Geschichten habe ich da erzählt. Mennoniten. Auf dem Hintergrund, dass der von denen ist, totale Gesetzlichkeit. Ich habe einen Bericht gesehen, da waren sie in Argentinien oder Paraguay oder Uruguay, die Mennoniten. Und da lebten sie jetzt schon da irgendwie 40, 50 Jahre, keine Ahnung, oder 80. War eine Ortschaft, ein ganzer Ortsteil. Ein ganzer Ort mit Mennoniten. Die laufen dann so rum wie die Amischen. Ne? Haben also alle so eine Einheitsbekleidung. Die Männer haben alle eine bestimmte Art von Hose, ein bestimmtes Hemd, eine bestimmte Hosenträger, einen bestimmten Hut. Die Frauen haben alle eine bestimmte Bluse oder ein Kleid und ein bestimmtes Kopftuch. Die sehen alle gleich aus. Und sie arbeiten alle das Gleiche. Sie dürfen nicht an der Moderne teilnehmen. Sie leben abgesondert von eben dem Rest ihrer Mitmenschen. Sie haben ihre eigenen, ihr Ghetto sozusagen. Und da, in diesem Bericht, wurde ihnen das Umfeld zu weltlich. Sie wollten mehr Distanz zu der sie umgebenden Welt. Die Welt, die böse Welt. Deswegen hatten sie also den Plan gefasst, sie ziehen da weg. Sie hatten dann schon irgendwo anders, hatten sie ein neues Land gekauft, im Urwald, ganz tief irgendwo, weit, JWD, ganz weit draußen. Ne? Da sind sie hingegangen, haben alles verkauft, ein paar wollten auch nicht mit, aber der Boss, der Chef von denen da, ne, der Anführer, der Älteste, hatte das alles beschlossen und die meisten waren dem gefügig, haben alles verkauft, eben an andere Menschen, die nicht zu ihnen gehörten. Ein paar wollten eben auch bleiben. Und dann haben die sich auf den Weg gemacht mit dem Geld in der Tasche und sind dann da tief in den Urwald. Haben da den Wald gerodet und haben da neu angefangen. Warum? Weil ihnen die Nähe der Ungläubigen, die waren zu nah herbeigekommen, man ist wieder geflohen. Die fliehen vor der Zivilisation, vor der bösen Welt, vor dem Einfluss, dem verderblichen Einfluss des Satans, so wie sie es so sehen. Ja, naja. Und vor dem Hintergrund gesehen, macht es dann irgendwo Sinn, wenn man also da nach Erlösung sucht von dieser Gesetzlichkeit und auch einer Verdammnis, die man dann aus solchen Bibelversen wie hier aus Johannes 15 heraus lesen kann. Okay.

So, jetzt habe ich eben mal nachgeschaut über diese Passion-Bibel und auch ja, über die Mirror-Bibel. Das sind so zwei modernere Sachen, die unter Christen auch, die keine Lust mehr hatten, die Bibel zu lesen, groß angesagt sind. Genauso wird es auch da erwähnt. Die Passion-Bibel wird gelobt von Bill Johnson, Messel Church, den ich selbst ablehne. Der Autor, wie hieß er jetzt noch? Der Autor hatte eine Vision irgendwann, wo er, also Jesus soll ihn besucht haben, und er hat ihm den Auftrag gegeben, eine neue Bibel zu schreiben. Seine Übersetzung wird auch eine Paraphrasie genannt, also das ist, er hält sich wohl nicht besonders strikt an den Urtext, dass der Urtext, was da genau geschrieben steht, interessiert den Autor, Herr Simmons, nicht so besonders. Er legt in das, was da geschrieben steht, die Bedeutung hinein, die er meint, darin zu sehen. Also eine recht freie Deutung. Und kann ja mal eben mal gucken, was ist eine Paraphrasierung? Eine Paraphrasierung, als solche bezeichnet man die Wiedergabe eines Textes oder einer Aussage in eigenen Worten. Wobei der ursprüngliche Sinngehalt bestenfalls beibehalten wird. Naja gut, aber das wird also der Passion-Bibel abgesprochen, dass sie wirklich, weil der Mann macht das ganz alleine, sonst gibt es, bei jeder Bibelübersetzung sind eigentlich immer ein Team von Leuten da, die sich da beraten, was das nun zu heißen haben soll. Nun gut, ich will da gar nicht so tief einsteigen. Ich mag diese beiden Übersetzungen nicht besonders, das ist für mich schon verdächtig, dass da also Jesus höchstpersönlich, ich habe Jesus noch nie so gesehen, Jesus sah ich mal, aber ich sah nur seine Füße. Gut, kann ich ja sagen, das sagst du jetzt, oh, du bist neidisch. Zudem kommt der ganze Jesus, der hat sogar sein Gesicht gesehen und ihm einen Auftrag erteilt, die Bibel zu schreiben. Alles, was mit Bessel Church zu tun hat, das lehne ich ab. Da gibt es den einen Co-Pastor, den besucht, der wird morgens wach, weil sein Bett wackelt und er denkt, es ist ein Erdbeben in Los Angeles. Ja, hier ganz Bessel ist ganz oben im Norden von Kalifornien, das ist schon über San Francisco. Und dann steht da so ein Typ, ein Riese, 2,50, 3,50 groß, hat so Wrestling-Tights hat er an, Wrestler-Tights, das sind solche, wie da diese Catcher, diese Wrestler, die haben so solche komischen, kurzen, bunten Hosen an. Nackter Oberkörper, wilder Blick, lange Haare, vielleicht zum Zopf gebunden, und er guckt ihn grimmig und böse an. Und er meint, das wäre der Erzengel Gabriel gewesen. Er telefoniert dann mit Bob irgendwas. Und der sagt, ja, Erzengel Gabriel, ist immer mies drauf. War er wieder grimmig? Ja, der ist immer mies drauf. Die checken überhaupt nichts. Die können Dämonen nicht von einem Erzengel unterscheiden. Ein Erzengel, die werden beschrieben in weißen Gewändern mit goldenen Gürteln und sehr hoher, sehr, sehr zuvorkommend oder auf jeden Fall ehrfurchterregend, aber nicht angsterregend. Und dass dann ein Erzengel steht in bunten Plastik-Strampelanzug oder Turnhose, Badehose, das glaube ich nicht. Und dass der da nur grimmig guckt und nichts sagt und dann wieder verschwindet. Martina, eine Freundin, sagte, ja, ein Engel ist doch ein Bote, der hat doch was zu übermitteln, was zu sagen. Warum taucht denn der nur auf, macht ein grimmiges Gesicht und verschwindet wieder? Also Bessel Church, die haben keine Ahnung, das ist alles nicht im Heiligen Geist. Und dazu kommen wir auch jetzt schon zum nächsten Thema. Also vor circa 10 Tagen war Bernardo Schmidt und seine Hobby-Bibelübersetzer da. Und letztes Wochenende gab Thomas Hansche, einer unserer Leitenden, der gab uns Bericht, dass sie in Amsterdam waren. Sie waren in Amsterdam, irgend so ein prophetisches Zentrum gegründet, von da hier Mark Tubbs, Franklin Spence, Steve Long, Catch the Fire, Frontrunner Ministries und wie das alles so, ihre englischen schönen Begriffe. Die waren vorher außerhalb von Amsterdam, jetzt sind sie mitten im Zentrum, große Sache, großes Ding, machen da richtig was.
Mark Tapps verbunden auch mit Bessel Church, Sozzo, Heilung. Das ist nichts anderes als Hypnose. Die reden dir unter, das ist Zauberei. Die reden dir da ein, du hättest Dinge erlebt, die du gar nicht erlebt hast. Das ist ganz einfach. Das haben sie auch neulich, wird immer wieder mal auch so im von mir sehr geschätzten öffentlich-rechtlichen Fernsehen erzählt, dass man Menschen doch relativ einfach falsche Erinnerungen einreden kann. Das ist gar nicht so, ja, das ist gar keine so große Wissenschaft. Das geht sogar schon im normalen Gespräch, dass also Menschen erinnern. Wir können uns nicht so gut wirklich erinnern. Ja, man kann sich doch leicht falsch erinnern an Dinge, die passiert sind, und man kann sich sogar an Dinge erinnern, die überhaupt nicht passiert sind. Und ich glaube, in der Hypnose, eine Zeit lang war das in der Psychiatrie, gab es mal so eine Mode, da wurde davon geredet, von den multiplen Persönlichkeiten. Also, dass man hat psychisch erkrankte Menschen, die Psychosen hatten. Mit denen hat man sich beschäftigt und hat unter Hypnose dann, man hat die hypnotisiert, und dann stellte man fest, dass eine bestimmte Person, die kriegten dann auch dann Namen. Das war dann bei einer Frau, die kam dann Lucy zum Vorschein, und dann war es mal dann die Susanne und immer mehr. Da war also eine schizophrene Frau, bei der manifestierten sich dann 5, 7 und noch, ich weiß nicht wie viele, Personen, die alle aus ihr heraus sprachen. In der neueren Beschäftigung mit diesen Dingen wird das abgelehnt. Psychiater sagen, das ist alles Unfug, das gibt es überhaupt nicht, das sind Dinge. Und das stellt natürlich auch so ein Verfahren, was ist das überhaupt, Hypnose, also in Frage. Und da geht es nicht mit rechten Dingen zu. Hier muss irgendwas Übernatürliches am Gange sein, dass Menschen da auch so dazu verleitet werden können, Dinge zu tun, die sie beschämen und von denen sie hinterher nichts mehr wissen. Waren doch früher diese Disco-Hypnotiseure. Die haben dann da Leute hypnotisiert und dann auf ein bestimmtes Signal hin fingen die dann auf dem Fußboden an rumzuhüpfen wie so ein Huhn und gackerten und krähten wie ein Hahn. Und dann hat man sie wieder aufgeweckt und sie wussten davon nichts. Ne? Das Volk, was im Club anwesend war, war aus dem Häuschen, war fasziniert. Und man hat dann später festgestellt, dass solche Mitwirkenden, also Leute, die sich da zur Verfügung gestellt haben, die hypnotisiert wurden, bei denen brachen oft hinterher Psychosen aus. Ja? Die kamen in die Psychiatrie. Wie kommt sowas? Und ich denke, ich bin davon überzeugt, dass dieses Sozzo, was Bill Johnson und Mark Tapps da machen, dass diese, prophetisch assistierte Seelsorge, die haben die Fähigkeit, das ist Zauberei, die haben die Fähigkeit, dich zu hypnotisieren, und die reden dir Dinge ein, von denen du dann glaubst und annimmst, das ist passiert, ist aber nicht so. Das ist sehr problematisch. Ja, und also Thomas, also unsere Leitenden eigentlich, die komplette erste Riege, unsere hohen Herrschaften, die sind nach Amsterdam gefahren, in diese Mark Tapps Gemeinde. Und über Mark Tapps habe ich schon geredet, da lief gestern eine ganze Sendung über der falsche Prophet Mark Tapps. Und es war doch sehr erstaunlich, jedes Mal, wenn der Thomas, unser Thomas Hansche, ist ein lieber Kerl, ich kenne ihn seit über 30 Jahren, und war auch diese 30 Jahre lang war er der Sekretär, die rechte Hand von unserem Pastor Bernhard Koch, dem Leiter der Jesusgemeinde. Immer wenn der Thomas von diesem Ding da in Amsterdam anfing zu reden, da kam Finsternis in den Raum. Und wenn er über was anderes redete, dann hatte der noch eine kurze Predigt gehalten über Dinge, die sinnvoll waren, über diese Begriffe, die sich um Jesus ranken, ne? Heiland, Erlöser, Retter, dann kam Licht in den Raum. Es war, als ob er zack das Licht anschaltet oder ausschaltet, als ob da Schwarzlicht in den Raum kam und dann wieder richtiges Licht. Also es kam Finsternis durch ihn und es kam wieder Helligkeit. Und es war wie so ein Umschalter, wie so ein Schalter, der umgelegt wurde. Das hat mir nochmal gezeigt, meine Annahmen und auch Aussagen bestätigt, dass dieses ganze Ding da eben Bessel Church, Bill Johnson, Sozzo, Mark Tapps, Steve Long,
Toronto-Salbung. Das war nie vom Heiligen Geist. Dann erzählt er noch folgende Geschichte. Da war also einer, der wandte sich an das Team. Sie haben 9 Stunden lang haben sie da Gespräche führen dürfen mit den Leitenden dieses Amsterdam-Dings da. Ach, wie zuvorkommend die sind, ne? Ja. Die umgarnen dich, die umschleimen dich. 9 Stunden lang wirst du da persönlich bearbeitet. Die machen da Beratung mit dir und gehen auf dich ein. Ja, wir haben also gesagt, wenn ein Fuchs Tollwut hat, der kommt zu dir, der lässt sich streicheln, der beschnüffelt dich, der leckt dich ab und dann beißt er dir in die Hand. Weil der Virus, der Tollwut-Virus in dem Fuchs programmiert den Fuchs um. So teuflisch ist das. Da kann man sehen, dass dahinter eine Intelligenz hintersteckt, also was Personhaftes, das einen Willen hat, einen Plan ausführen kann. Ein Fuchs würde sich nie einem Menschen nahen, weil der Fuchs, das ist ihm einfach inne. Ich habe einen Kumpel hatte einen jungen Fuchs und ein junges Reh, der ist Tierarzt, bei sich im Garten angebunden, weil die wurden abgegeben worden. Der Fuchs war angefahren, das Reh glaube ich auch. Er hat die als Tierarzt versorgt unter Narkose und dann hat er die so ein bisschen aufgepäppelt. Und der Fuchs ist ein wildes Tier. Der hat alle Instinkte von Gott bekommen, dass er den Menschen meidet. Und so war dieser junge Fuchs. Als er das Reh gesehen hat, wollte er sofort was das Reh. Er wollte das Reh fressen. Sofort. Obwohl es ein junger Fuchs war. Also noch nicht ganz ausgewachsen, aber doch fast. Und wenn er also ein Fuchs ist, der zu dir kommt, sich streicheln lässt, sich ans Maul fassen lässt, am Kopf fassen lässt, der dich beschnuppert und dich ableckt, dann hat das den Sinn, dass der Virus auf dich übergeht. In dem Speichel dieses infizierten, von Tollwut infizierten Fuchses, da ist der Virus drinne, den du dann aufnimmst und dann auch Tollwut bekommst und dann lebt der Virus in dir und macht dich kaputt. Und so haben wir gesagt, meine Kumpels, der Mike, so sind diese Mark Tapps-Leute, so ist Bill Johnson und dieses ganze Toronto-Ding. Steve Long, diese Toronto-Salbung. Ja, die lassen sich Zeit, die gehen auf dich ein, die beraten dich, die coachen dich 9 Stunden? 9, das ist mehr als ein Arbeitstag. Ein Arbeitstag hat 8 Stunden. 9 Stunden haben sich diese Leute Zeit genommen für unsere Leiterschaft, um die abzuschlecken und sich von denen streicheln zu lassen, damit der Virus übertragen werden kann, der sie dann umpolt. Das ist antichristlich. Das ist sehr schwer zu unterscheiden und mir ist es auch erst jetzt aufgegangen. Ne? Das Toronto-Ding ist in der Welt seit 94. Sowas in der Richtung. Es war bei uns, wir hatten es auch da und ich konnte damit nichts anfangen. Mich hat es nicht infiziert, aber ich habe es jetzt auch. Ne? Nach 30 Jahren, Entschuldigung, nach 30 Jahren hat Gott mir gezeigt, das war niemals von mir.

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1: Mir macht Spotten ja Spaß, ne? Deswegen finde ich dann ja auch solche Überschriften für diese Sendung hier, ne? Hobby Bibelübersetzer, Passion Bibel, Werner, Schmalspur Propheten, ja, und möchte gerne Apostel. Ja, Gott hat auch gespottet. Das steht in der Bibel, Gott spottet der Spötter. Über welche Spötter spottet er? Über die Spötter, die über ihn spotten. Und ich bin richtig sauer über all das, was ich da sehe. Wenn ich da sehe, wie die zurückkommen aus Amsterdam, dann bete ich, kapp diese Verbindungen, Gott. Jesus, kapp diese Verbindungen. Wenn sein, ja, zerstöre diese Dienste. Sie sind nicht von dir. Das ist nicht im Heiligen Geist. Dieses ganze Sozo, ja, Mark Tubbs, Steve Long, Franklin Spence, Forerunner Ministries, Catch the Fire, Toronto Salbung, Bethel Church, das ist alles nicht im Heiligen Geist. Das zerstört die Gemeinden, das vergiftet das Volk Gottes, die Braut Christi ist entführt worden, gekidnappt worden. Ich bin da wirklich sauer. Zerstöre diese Dienste, Gott, zerstöre diese Dienste. Ich habe nicht die Kraft und jetzt die Liebe da zu beten, dass denen die Augen geöffnet werden sollen, dass sie Scheiße bauen, verführt worden sind. Die sind verführt worden, davon gehe ich aus, aber ich habe da jetzt keine Kraft für. Jesus hat mich geschickt da nach Rinteln über die Überreste meiner ehemaligen Gemeinde. Das ist der traurige Rest, was nach 30 Jahren noch übrig ist an Substanz, die Leute da. Gott ist Liebe. Der andere Haufen, Jesus-Gemeinde, ist eigentlich komplett momentan verloren. Nur Spinner, Verschwörungstheoretiker, Menschen, die in Rebellion gegen Staat und Gott leben. Ich versuche mich schützend vor die da zu stellen, mit denen ich da zusammen bin, so 30 bis 50 Leute. Und da zu hoffen, dass da das durchkommt, was Gott will, das Reich Gottes. Und das rauszubekommen, rauszuhalten, was nicht von ihm ist. Diese Toronto-Salbung, alles eben gerade Gesagte. Das ist für mich Aufgabe genug, schwierig genug. Und was die da in Amsterdam machen, die können von mir aus, ja, das darf gerne zugrunde gehen. Und ja, und all diese falschen Propheten, die Gemeinden verderben, kündigt sich gerade wieder einer an. Paul Hopkins, einer, der meint, er könne durch Raum und Zeit reisen. Der soll nicht einchecken können. Der kommt von London, der will kommen, irgendwie im September, glaube ich. Der soll nicht einchecken können. Der soll an dem Tag, wo er seinen Flug hat, soll er nicht von der Toilette runterkommen. Ja? Solange, bis er selber erkennt, dass das Scheiße ist, was er baut. Er soll sich so lange ausscheißen, bis ihm das klar wird, bis es ihm wie Schuppen von den Augen fällt. Wenn es nötig ist, soll das so sein, Jesus. Ich habe da keinen Erbarmen, die haben auch keinen Erbarmen mit mir und unserer Gemeinde, die verwüsten. Das sind böse Hirten, die Herde zu giftigen Pflanzen führen. Das ist Okkultismus, Esoterik. Das ist nicht aus dem Heiligen Geist. Ach, sie haben dann in den 9 Stunden haben sie viele Prophetien, alles nur so Blabla mitgebracht, was alles so sein wird, und das ist alles so durchschaubar, dass das nicht vom Heiligen Geist ist. Und dann hat er noch eine Geschichte erzählt, unser Thomas. Also hat er weitererzählt. Die hatten also das Folgende dann gesagt. Da kam jemand zu ihnen, der bat um Befreiung. Der wusste wohl auch, er hat da irgendwelche Dämonen sich eingefangen, hatte Dämonen und er wollte davon frei werden. Er wusste genau wie ich, dass das Christen können. Im Namen Jesus kann man Dämonen austreiben. Er wendet sich also an die Leiterschaft von diesem prophetischen Maktabszentrum da in Amsterdam und bittet die darum und sagt, bittet für mich, treibt aus mir Dämonen aus. Die machen das und sie tun alles, was sie können. Das ganze Programm, was sie so drauf haben. Und da sagt er dann, ja, und es passiert nichts. Und da sagt er dann auch, der Patient, der sagt, ey, ihr habt jetzt irgendwie euer ganzes Ding hier abgezogen. Ihr habt alles gemacht, was ihr könnt. Ihr habt euer ganzes Programm an mir abgearbeitet und es ist nichts passiert. Naja, dann gucken die sich so gegenseitig an, haben sich vielleicht beraten und dann haben sie ihm geantwortet. Sie haben ihm geantwortet, ja, du leidest zwar unter diesen Dingen, die du da uns beschrieben hast, aber das ist für dich selbst, deine Krankheit ist für dich selbst noch nicht zum Feind geworden. Du hast noch nicht den unbedingten Willen, das loszuwerden. Und das empfand ich als Frechheit. In dem Augenblick stand es so vollkommen klar vor mir. Da sind Leute, die können nichts in dieser Toronto-Salbung. Die können nichts. Das ist nicht aus dem Heiligen Geist. Die können auch keine Dämonen austreiben. Und weil sie es nicht können, sagen sie demjenigen, an dem sie versagt haben, dem sagen sie, du bist daran schuld, dass das nicht funktioniert. Weil du wirst eigentlich gar nicht gesund werden. Du liebäugelst noch mit deiner Krankheit. Also ich fand das eine unglaubliche Unverschämtheit und auch unser Wolfgang Wenski, der mit in Amsterdam war, unser Vereinsvorsitzender, die reden dann in so einem ehrfurchtsvollen und respektvollen Ton von diesen Leuten da. Und mir kommt es hoch, das zu sehen, wie schwach er dabei geworden ist und dass der das nicht unterscheiden können. Dass die nicht unterscheiden können, was ich unterscheiden kann. Zwischen der Salbung, die von Gott kommt, und dieser antichristlichen Salbung. Dass das alles Fake ist. Das ist alles Fälschung. Das ist alles Betrug. Ja. Ja, so sieht's aus. So sieht's aus, liebe Leute. Das sind so bei mir ist mein Bericht von dem, was in den letzten 4 Wochen oder so passiert ist. Ja.

hat. Ja? Und so faszinierend wie Jesus ist es der Vater. Wir brauchen kein Vaterbild. Ich hatte einen Vater, der war nicht schlecht, aber der war auch nicht durchweg gut. Aber das hat mein Verhältnis irgendwie mit Gott beeinträchtigt oder, ne? Hat damit überhaupt nichts zu tun. Ich habe Jesus erlebt, Jesus gesehen und wer Jesus sieht, der sieht den Vater. Basta, fertig, aus. Mehr muss man da nicht wissen. Aber die Erlösten sind so unerlöst. Und das kannst du eben, wenn du da reinguckst, wenn du dir so Mennoniten oder Amische oder sowas anguckst oder geh auch in so eine FEG-Gemeinde, guck dir die Leute da an. Gesetzlich bis zum geht nicht mehr. Und bei alledem habe ich ja am Anfang vorgelesen, was im Römer 10 steht, was Gott mir gezeigt hat, schon 1997 oder 96 im Herbst, dass wir eine Erweckung bekommen werden wie in Wales. Ne? Und er wird sich denen zeigen, die gar nicht nach ihm gefragt haben. Und das war da so. Die Menschen sind im Schlaf wiedergeboren worden. Säufer, Schläger, üble Typen, die nichts mit Gott zu tun hatten, die noch nie eine Gemeinde von innen gesehen haben. Und die wurden nachts wiedergeboren. Das wird hier passieren, das hat Gott mir gesagt. Das hat mir Gott gesagt, das wird passieren. Und ich habe die Hoffnung, dass das diesen Herbst passiert, jetzt nach den Sommerferien. Das Land ist am Ende, wir Deutschen sind am Ende. Das ist, wir sind nicht wie die Franzosen, wir sind nicht die Italiener, die Spanier, die Engländer, die können, die haben irgendwie so, die haben da eine andere Widerstandskraft gegenüber all diesen schlechten Meldungen. Wir sind doch nur noch fixiert auf das, was wir so hören und sehen in Nachrichten, alle halbe Stunde. Das ging mir ja schon, bevor ich gläubig war. Ich konnte das ja auch nicht mehr ertragen. 1992. Ne? 82 bis 92. Jede halbe Stunde im Radio kriegst du schlechte Nachrichten, was alles so ist. Und das ist ja so staccato, immer wieder, steht der Tropfen, hüllt den Stein. Ne, es regnet nicht, die Flüsse sind leer, das ist so schwül und so warm und dann Starkregenereignisse und Windböen und das bricht, die Bäume werden umgeknickt wie Streichhölzer und immer mehr schlechte Nachrichten und keine, ja, und das die Psyche hält das nicht aus. Nicht die deutsche Psyche. Die Griechen setzen sich hin, die essen dann da auch, wie heißt das Zeug, Mese, das sind ihre kleinen Schälchen mit Oliven und ich weiß, und um Tintenfischen. Die Spanier machen dasselbe da in Barcelona, die Italiener können sich auch hinsetzen und ein kleines Glas billigen Wein dazu, der muss gar nicht teuer sein. Ne, die trinken ihren Landwein, die haben nicht das teure Zeug, sondern überall im Mittelmeerraum setzt man sich hin, man isst und trinkt und unterhält sich und ist mit anderen zusammen und diese Gemeinschaft mit anderen, die tut gut. Die verlängert das Leben, die hält gesund. Aber das haben wir nicht. Weil die können rausgehen, die verlassen ihre Wohnung und dann gehen sie an die Taverne unten an die Ecke und da treffen sie Menschen, die sie kennen, mit denen wird geredet. In Hameln gibt es auch solche Kneipen. Das sind die traurigsten Orte, die du dir vorstellen kannst. Ne, so Bierkneipen. Ne? Was ich da einschätze, wer da so rumsitzt und auch in anderen Städten, also ich möchte da nicht hingehen. Die Engländer können das auch, die sind auch von der Psyche her anders als wir, aber wir sind doch irgendwie, wir schauen alle nur noch in den Abgrund. Und jetzt kriegen wir Wahlen, es geht bald los, das ist heute ungefähr in einem Monat, dann sind Wahlen drüben in den neuen Bundesländern, in Sachsen-Anhalt, Mecklenburg-Vorpommern und Brandenburg, irgendwie sowas, ne? Oder Thüringen. Und da ist die Wahrscheinlichkeit nicht gering, dass die AfD vielleicht die AfD an die Regierung kommt. Ich bin kein Fan von denen. Ich wollte mich mal mit dem Wahlprogramm beschäftigen und dann sah ich eine Schlange, die über den Weg kriecht. Und das war ein Zeichen von Gott, tu das nicht, lass das, beschäftige dich mit denen nicht. Das sind Schlangen, das sind verlogene Schlangen. Die Schlange ist der Lügner, ist der Satan, der Menschenmörder von Anfang an und der Vater der Lüge. Und wenn ihr die wählen wollt, dann wählt die. Es wird alles so kommen, wie Gott das will. Aber ich habe irgendwie auch Weltuntergangsstimmung und ich sehe, dass die Wahrscheinlichkeit relativ groß ist, dass also die AfD, das Bündnis Sarah Wagenknecht hat gesagt, sie würde eine AfD-Regierung dann in diesen Ländern, in den neuen Bundesländern unterstützen, wenn sie reinkommen. Ne?
müssen sie über die 5%

Cent kommen, das kann passieren. Und dann hast du da so einen, ja, dann hast du die Rechtsradikalen und die Linksradikalen und die werden sich zusammentun und dann sollen sie machen, mir egal. Ich lebe ja da nicht, aber das wird dann schon lustig werden, ne? Okay, und deswegen glaube ich, dass es jetzt der Zeitpunkt ist für Erweckung. Ist einfach ein Gefühl, eine Hoffnung, ein Glaube, muss ich nicht bestätigen, kann aber sein. Wenn Gott zu mir schon 1997 oder 96 im Herbst gesprochen hat, ihr kriegt eine Erweckung wie in Wales, dann muss die ja irgendwann mal kommen. Das muss ich ja irgendwann mal verwirklichen. Ich habe das gehört, ich weiß das. Und Gott redet zu mir eben er zeigt mir, damals hat er mir diese Küste von Wales gezeigt und dann stelle ich da eine Nachfrage, was soll das? Ich habe diesen Traum gehabt, da Denghaus, Haus der Ankunft. Haus der Ankunft heißt dann, also bei mir hier, ich habe hier immer wieder jetzt ausländische Arbeitskräfte, die hier eine Ausbildung machen. Ich habe hier die dritte oder vierte Person, die aus Afrika gekommen ist, um jetzt hier in Hameln im Altenheim eine Ausbildung zu machen zur Altenpflegerin oder Pfleger. Ja? Die vierte, Haus der Ankunft. Aus dem verfluchten Haus. Deng heißt verflucht. Damn. Daraus wird Regen und Glück, Licht und Glück und Haus der Ankunft für diese Menschen. Die haben mich bislang alle sehr gelobt und mir gedankt dafür, dass ich ihnen hier auch eben bei der Ankunft in Deutschland so geholfen habe. Ja, also Gott spricht durch, und ich denke dann auch, Denghaus, was soll das? Und dann gucke ich danach, ich bin sogar genervt von dem, was Gott mir sagt. Und dann aber ich werde darauf aufmerksam. Und das war schon so oft, auch andere Träume, da wache ich auf und denke, oh, was hast du da wieder geträumt? Und dann denke ich drüber nach und dann denke ich mir, nee, das kann jetzt nicht wahr sein. Das will Gott mir sagen? Wenn das von Gott ist, dann hat es vielleicht das zu bedeuten. Und Gott spricht mit mir in einer Geheimsprache, ne? Er gibt mir Worte, denn einen Morgen bin ich mal aufgewacht, da hatte ich das Wort Imposter im Kopf. Das ging auch immer wieder, Imposter. Ich will jetzt wissen, dieses Wort gibt es nicht, noch nie gehört. Ich bin aufgesprungen aus dem Bett und habe meinen PC angemacht, das eingegeben, Imposter, da steht's. Hochstapler, Betrüger, Trump. Das war dann für mich der Zusammenhang. Oder einer, der hier im Haus gewohnt hat, der hat auch, ein Amerikaner, schizophren aus New York, hat seine Medikamente abgesetzt, ist da durchgedreht, hat mich dann schikaniert. Und vorher hat er andauernd Geschichten erzählt, die so unglaublich war. Er war zusammen mit der Kronprinzessin von Schweden, die wohnte da in der Nähe in New York, die hat am selben Bauernhof, die hat auf dem Bauernhof in der WG gewohnt, wo er immer seinen Marihuana geholt hat und er war mit Paris Hilton zusammen. Und ach, der hat also Stories erzählt, der Patrick, vielleicht war auch er der Imposter, das war zur selben Zeit. Oder es war eben Trump. Also mir kommen da Worte in den Sinn, die habe ich noch nie gehört. Das Wort Imposter habe ich nie gehört. Das Wort Denghaus habe ich nie gehört. Und dann gehe ich diesen Eindrücken nach und dann komme ich da auf irgendwas, wo mir was zusammenreimen kann, was irgendwie Sinn macht. Naja. Und so ist der Stand der Dinge und ich reime mir irgendwie zusammen, da ist Erweckung im Herbst. Ja, soll es das gewesen sein? Ich glaube schon. Sonst mache ich nochmal, entweder ist jetzt Tschüss oder ich komme gleich nochmal, ich weiß noch nicht.

0: Na, es gibt so viele Punkte, wo wir wirklich am Ende sind. Das will ich noch erzählen. Da war so gestern ein Bericht darüber, über jungen Studenten in den großen Städten. Die jungen Frauen wählen Linksradikalen, sind für Israel, sind für die Palästinenser, gerade an den Universitäten. Die jungen Männer, dann im Osten auch besonders, die sind alle rechtsradikal. Und da zeichnet sich also, das ist für ein Date ist das ganz schlecht. Also dieser junge Mann, der da also der auch AfD-Mitglied geworden war, er sagte, dass wenn er Dating macht, wenn er also eine Verabredung hat mit einer Frau über Tinder, wie läuft das? Irgendwie Internet, ne? Hast du da ein Match und dann verabredest du dich und bei so einem Date zu erzählen, dass der AfD-Mitglied ist, das hat er sich dann schon verkniffen, weil die gleichaltrigen Frauen stehen auf der gegenüberliegenden Seite. 180 Grad umgekehrt. Die sind linksradikal und kommen nicht mehr zueinander. An den Unis sind Frauen und Männer, die sind in verschiedenen Ecken, auch in der Mensa. Die jungen Männer unterhalten sich darüber, wie toll sie die AfD finden, und die jungen Frauen unterhalten sich darüber, wie furchtbar doch der Umgang Israels mit den Palästinensern ist. Und dann fangen sie an, diese Kopftücher, diese Palästinensertücher zu tragen. Das war in der Zeit, wo ich Teenager war, auch. Als ich 15 trugen also die Coolen in der Klasse. Das waren so die Kinder der Intellektuellen, die Pastorenkinder, die Ärztekinder, die Kinder von den Rechtsanwälten. Das war dann so auch so diese Wortführer, die dann im Gemeinschaftskundeunterricht, Sozialkundeunterricht und Geschichtsunterricht immer vorneweg waren, im Reden. Die liefen dann rum mit diesen Palästinensertüchern. Und ich verstand überhaupt nicht, was da abging, und ich versuchte immer noch dazu zu gehören, aber die nahm mich nicht an, die nahm mich nicht auf. Und ja, und so ist es wohl heute auch wieder. Aber damals waren da Jungs und Mädels, die also da alle in der ganz linken Ecke waren, was ich wirklich nicht kapiert habe, verstanden habe. Ich war da draußen. Ich war auch da nicht cool. Ich verstand auch immer weniger, und das bin dann auch so dann aus der Schule rausgegangen und dann zur Bundeswehr und aus der Bundeswehr raus und dann eben, wie ich schon erzählt habe, eigentlich in eine 10-jährige Krankheit reingeschlittert, und dann bin ich bei Jesus gelandet, und Halleluja, das ist gut so. Und so muss das dem ganzen Land passieren. Wir stehen hier immer mehr auf gegenüberliegenden Seiten. Hier funktioniert nichts mehr. Wenn die jungen Leute nicht mehr zueinander kommen, wegen politischer Ansichten, dann war es das. Dann gibt es keine Ehen mehr und keine, oder auch nicht mal mehr Verbindungen, ne? Beziehungen, und auch keine Kinder mehr. Dann ist unser Untergang, ja, dann ist das alles besiegelte Sache. Wir brauchen Erweckung. Wir brauchen Erweckung. Wir brauchen eine Wiedergeburt dieses Landes. In den Behörden überall, was war das andere denn? Ach ja, die Bahn, die Deutsche Bahn. Ja, das Desaster der Deutschen Bahn. Schon wieder der nächste Verkehrsminister verschlissen, und die Tante, die da jetzt sitzt, die unter ihm da war, die Bahnchefin, der andere war ja dieser Verkehrsminister Schnieder, aber der hat eine Frau eingesetzt als Chefin bei der Deutschen Bahn. Und sie sagt auch, sie macht die Backen dick und sie macht Ankündigungen und alles dann ganz pathetisch und große Worte und absoluter Wille und Leidenschaft und ne. In der Bibel steht was über Jerusalem. Jerusalem kann man nicht wegreißen. Jeder, der sich an Jerusalem, der das Wegreißen hochheben will, der wird sich an diesem Stein wundreißen. Und so sehe ich die Deutsche Bahn. Die Deutsche Bahn, die hat eine Menge, die kommt aus dem Kaiserreich, geht los irgendwann 1890 oder so, oder 80, da wird die Bahn angefangen zu bauen. War ein Projekt der deutschen Kaiser. Und die hat eine Menge Eigentum, da liegen die Gleise überall durch ganz Deutschland. Und diese Bahn hat Schuld auf sich geladen, ne? Schon im Ersten Weltkrieg, die Kanonen und die Soldaten an die Westfront gekarrt. Just in time wurden die Soldaten angeliefert. Die waren ziemlich bald tot. Die Verweildauer eines deutschen Soldaten da in Verdun war, glaube ich, 14 Tage. Ne? Inzwischen ist in der Ukraine zum Vergleich sind es 20 Minuten. Wenn also ein russischer Soldat an die ukrainische Front kommt, ist er im Durchschnitt nach 20 Minuten tot. Im Zweiten Weltkrieg hat die Deutsche Bahn, die Reichsbahn hieß sie damals, hat vor allem mit Eichmann, der hat die KZ-Transporte organisiert, ne? Der hat die Juden da ins Gas geschickt, die wurden mit der Bahn dahin gefahren. Und mein einer Opa, der war also Lokführer auf der Lok nach Stalingrad. Der hat die Soldaten und die Kanonen und das Material, also die Munition, nach Stalingrad gefahren. Und dabei ist er erschossen worden. Von Heckenschützen, ne? Von Snipern, also von Partisanen. Die haben ihn wohl auf der Lok erschossen. Der ist nie wieder nach Hause gekommen. Wir brauchen Erlösung. Deutschland braucht Erlösung in allen Bereichen. Sogar die Deutsche Bahn braucht Erlösung noch von der alten Schuld. Da ist Schuld von der Last. Ich will nicht von Schuld reden. Mir sagte jemand, ach, da ist doch so viel schon für bitte gemacht worden und stellvertretend haben sich so viele Christen entschuldigt und Buße getan und die Schuld auf sich genommen, wie die alten Propheten da in Israel. Ich glaube, ja, das ist alles richtig und das ist auch gut so gewesen. Aber deswegen will ich nicht von Schuld reden, sondern die Dämonen sind gemästet worden in der Zeit. 50 Millionen Tote, glaube ich, insgesamt durch den Zweiten Weltkrieg, verursacht durch Adolf Hitler und die Deutschen. Und dann 6 Millionen ermordete Juden, davon 800.000 aus Deutschland. Die meisten kamen wohl aus Polen und dann auch aus Weißrussland, Ukraine, oben aus den baltischen Staaten. Also die waren im Osten drüben. Der Großteil dieser 6 Millionen Juden, das waren keine deutschen Juden, sondern die waren eben aus dem gesamten Bereich, den die Wehrmacht damals da eben angegriffen und auch dann erobert hatte. Und da sind die Teufel, da ist dieser Gott Tius, der Gott der Deutschen, der ist fett geworden. Und der verhindert Erweckung. Wir reden zwar auch ein falsches Evangelium, die frohe Botschaft von Jesus, die kennen wir so, die kennen wir gar nicht richtig. Wir erzählen, ne? Wir sagen, du musst Jesus annehmen, Jesus ist toll, du musst Jesus annehmen, sonst kommst du in die Hölle. Die Dämonen, dieser Gott Tius und seine Herrschaften und Gewalten, der ist fett geworden über Deutschland. Und der steckt überall drin. Ja? Wenn ein Messi in deiner, du hast, wenn du Wohnungseigentümer bist und du hast ein Hauseigentümer und du hast ein Haus da mit drei Wohnungen, ne? Und in der einen Wohnung ist ein Messi reingegangen. Ne? Und so ein Mietnomade, der zahlt keine Miete, der macht nichts sauber, der verwüstet alles, der baut sogar noch die Waschbecken und die Toilette aus und dann ist er plötzlich über Nacht weg. Aber erstmal hast du 2 Jahre oder was damit zu tun, den loszuwerden, der will mich nicht gehen. Dann musst du eine Räumungsklage machen und vielleicht ist kurz vorher verschwindet der dann. Weißt du, wie dann die Bude aussieht? In die Ecke geschissen? Alles verdreckt, vermüllt, Berge von Müll, gelbe Säcke, Müll nicht rausgetragen, Fliegen, vielleicht Wanzen, Flöhe. Weißt du, wie so eine Bude aussieht, wie die stinkt? In dem Augenblick, wo der Messi weg ist, da ist das erstmal ruiniert. Ne? Ja. Und dann holst du da eine Entrümpelungsfirma, die alles sauber macht, dann holst du vielleicht noch einen Kammerjäger, der das da gegen Wanzen und Flöhe vorgehen muss, dann holst du einen Maler, der alles neu streicht. Die Fenster, die Kunststofffenster sind quittegelb von Nikotin, weil der wie blöd geraucht hat. Kriegst du auch nicht mehr weg, eigentlich musst du die Fenster neu austauschen, aber das ist zu teuer. Du, diese Wohnung, die ist eigentlich für die Ewigkeit, die kann für die Ewigkeit ruiniert sein, so eine Wohnung. Der nächste Mieter, der da rein und auch die so sonstige Atmosphäre da drin, meinst du, du spürst das nicht? Der Gestank, der da in solchen Wohnungen ist, manchmal Gestank, da brauchst du ein halbes Jahr oder was, da kannst du die Fenster offen lassen und kriegst es kaum dieses Gemüffle raus, weil diese Menschen so unrein sind. Und so ist Deutschland seit dem Zweiten Weltkrieg, ne? Oder vom Zweiten Weltkrieg her. Unreine Geister, massenhaft, Dämonen, die Menschen hier dazu verführt haben, andere, ihre Mitbürger umzubringen. Zu vergasen, Kinder zu erschießen, Kopfschuss. Das waren die KZs. Ne? Das ist Bergen-Belsen und Treblinka und wie die alle heißen, Auschwitz. Ne? Die Deutschen waren mutiert zu absoluten Arschlöchern, zu Monstern, zu, ne? Was hier abgelaufen ist, wir machen uns das heute nicht mehr klar. Guck dir diesen Film an bei Nacht und Nebel. Die Leichenberge, die man in Bergen-Belsen vorgefunden hat, die wurden, ne? Das ist so grausam. Und das ist das Land, in dem wir leben. Die Nazis sind weg. Jetzt kommen sie wieder. AfD, habe ich gerade gesagt. Ne? Das ist jetzt 80 Jahre her. 45, das ist ja, 60, 80 Jahre. 81 Jahre her. Aber der Mief, der geistliche Mief von den Dämonen, von den Herrschaften und Gewalten, die die Deutschen erst dazu verführt haben und sich dann gemästet haben an dem Blut der Menschen. Ne? Ja, da wurden umgebracht die Sozialdemokraten, Kommunisten, Homosexuelle, Künstler, Juden, Sinti, Roma, Zeugen Jehova. Alles, was da irgendwie im Weg war, das wurde in die KZs gebracht und wurde vernichtet, in Vernichtungslager. Ja? Und da ist ein Mief, der ist schlimmer als in jeder Messibude. Hier ist ein Mief in Deutschland, auch wenn das alles hier so, Deutschland ist kalt. Und Deutschland ist unflexibel, Deutschland geht nichts mehr. Und dass die Deutsche Bahn nicht funktioniert und so ein Desaster ist, der arbeitet sich ein Chef nach dem anderen, arbeitet sich da ab. Ich kenne das nun auch schon seit den 90er Jahren, wo ich dann so politisch auch interessiert wurde. Ne? Die reißen sich da alle wund, die versuchen diesen Stemmstein wie Jerusalem hochzuheben und es geht nicht. Die Deutsche Bahn kriegt, und die hat, weil da so viel Schuld ist, weil die Menschen... Die Deutsche Bahn in den Waggons, in den Viehwaggons wurden Menschen in die KZs gebracht. Und so sieht ganz Deutschland aus. In allen Behörden, am Arbeitsamt und in den Krankenkassen. Überall steckt dieser Mief, dieser Dämonen drin, ne, diese geistliche Mief. Das alles ist vergiftet hier im Land. Deutschland braucht eine Rundumerneuerung, Wiedergeburt aus dem Heiligen Geist. Vater unser, der du im Himmel bist, geheiligt werde dein Name. Dein Reich komme, dein Wille geschehe, wie im Himmel, so auch auf Erden. Unser tägliches Brot gib uns heute und vergib uns unsere Schuld, wie auch wir vergeben unseren Schuldigern. Und führe uns nicht in Versuchung, sondern erlöse uns von dem Bösen. Denn dein ist das Reich und die Kraft und die Macht in Ewigkeit. Amen.
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Hallo, liebe Hörer des Erweckungssenders. Ja, die Jamaika-Koalition ist gescheitert. Wir leben in interessanten Tagen. Ich brenne darauf, eine neue Predigt zu machen. Ich habe lange warten müssen. Die letzte Predigt hatte ich wirklich vor 14 Tagen gemacht. Das erscheint mir inzwischen viel zu lange, so ein Zeitraum, um mich hier zu Wort zu melden. Aber ich hatte es auch versucht, schon eine neue Predigt zu machen. Das war gescheitert. Ich hörte dann, dass der Heilige Geist mich immer daran erinnerte, an dieses Wort Jamaika. Jamaika, warte auf Jamaika. So, jetzt ist heute Dienstag. Am Sonntagabend ist die FDP aus den Verhandlungen rausgegangen. Ich glaube, dort haben sich viele Menschen wirklich ernsthaft bemüht, die Verantwortung hier im Staat zu übernehmen. Ich bin ja selber CDU-Mitglied und weiß, dass Politiker nicht von Grund auf schlechte Menschen sind, sondern dass es eine Menge Idealismus braucht, um diesen Job zu machen, diese Aufgabe zu übernehmen, sich für andere hinzustellen und die Dinge anderer Leute zu regeln. Das ist ja Politik. Politik heißt ja, das geht hier um das Öffentliche. Ja, das ist von public, ja, im Englischen. Kommt ja eigentlich aus dem Lateinischen oder sogar aus dem Griechischen. Und es ist keine einfache Sache, eben sich um die Dinge der Gemeinschaft zu kümmern, zu scheren. Da gibt ja eigentlich niemand Dank für. Und ich habe große Hochachtung vor den Politikern, auch gerade auf Bundesebene, aber auch auf den anderen Ebenen, dass sie sich da wirklich Mühe machen. Das ist mit viel Zeit, mit viel Zeitaufwand verbunden und eben man kriegt am Ende eigentlich keinen Dank. Sondern, wie es zum Beispiel dem Herrn Seehofer gerade ergeht, nach einem langen Leben, der Mann ist jetzt 73, glaube ich schon, nach einem langen Leben, wo er sich Mühe gegeben hat, eben politisch da was sich zu engagieren, will man ihm eigentlich einen Arschtritt geben. Es ist wie im Tierreich, wo der Platzhirsch irgendwann Konkurrenz bekommt von Jüngeren, die ihm dann die Herde, ja, die streitig machen wollen. Im Tierreich geht es dann um die Fortpflanzung, dass sich die stärksten Tiere mit den männlichen Tiere mit den Weibchen paaren können und dürfen. Und da gibt's dann eben diese Kämpfe im Herbst, das Röhren der Hirsche im Wald. Und so ist ähnlich geht's ja gerade in der CSU ab, dass der Herr Söder den Seehofer verdrängen möchte. So ist das im Leben, so ist das auch in der Politik. Und das ist vielleicht auch richtig so, dass man da dass da immer auch also ein Gerangel gibt, um wer die Macht und die Führung für sich beansprucht und haben und eben haben kann, hat. Aber ich wollte eben sagen, Dank braucht man da nicht zu erwarten. Ja, und man sollte vielleicht doch erwarten. Auch Frau Merkel sollte irgendwie für ihre Bemühungen Dank bekommen. Sie wird Dank bekommen, diese Menschen, die ihr Leben eben da auch einsetzen, was ja oft von außen her als Egoismus oder so Profilneurose, dass man sich dass man was gelten will in dieser Welt, gesehen wird. Diese Menschen werden von Gott ihren Lohn bekommen, denn wir alle werden ein Urteil bekommen von Jesus Christus am Tag des jüngsten Gerichts, und er wird uns, ich denke, er wird diesen Menschen auch auf die Schultern klopfen und sagen, ihnen das sagen, was sie gut gemacht haben. Und wenn sie viel gut gemacht haben, wenn sie viel geliebt haben, dann wird diese Liebe, die sie auch diesem Land gegenüber gegeben haben, das wird anderes Falsches, was sie getan haben, Sünden, die sie getan haben, zudecken. Denn Liebe deckt Sünde zu. Ja, wer viel geliebt hat, Jesus sagt zu Maria Magdalena, der Hure, die zu seinen Füßen sitzt und ihr Alabastergefäß zerbrochen hat und diese köstliche, wohlduftende Narde über seine Füße schüttet. Er sagt dann zu den Pharisäern, sie hat viel geliebt, deswegen wurde ihr viel vergeben. Die FDP hat mal wieder das bestätigt, was ich schon lange über sie denke, dass sie eine Scheißpartei ist. Sie haben uns wieder alle belogen, sie haben nicht ernsthaft verhandelt und sind scheinbar kurz bevor sie in den Zwang kamen, mitregieren zu müssen, sind sie rausgerannt. Die Einigung am Sonntagabend dort in Berlin war eigentlich fast unter Dach und Fach. Sie war mit den Händen greifbar, man war kurz vor einer endgültigen Vereinbarung, dass man also die Sondierungsgespräche zu einem positiven Ende bringen wollte. Das hätte geheißen, man geht in Koalitionsverhandlungen, dann zu einer Regierungsbildung zwischen diesen vier Parteien, CDU, CSU, FDP und Grüne.
Und ja, dann ist dann scheint Herr Lindner und Herr Kubicki mit seiner Mannschaft aufgestanden zu sein, sind raus vor diese Vertretung Rheinland-Pfalz oder von Baden-Württemberg und haben dort sich vor die Kameras gestellt und dann eine doch schon recht ausführlich gut formulierte Rede gegeben, die mir im Nachhinein auch gar nicht passte zu der abrupten Situation, denn die waren eben gerade rausgegangen und dann hat man doch da sehr wortreich und schon sehr überzeugend und eloquent heißt ja nichts anderes als überzeugend, erklärt, dass man jetzt zum Wohle des Landes und der eigenen Ideale und was man den FDP-Wählern versprochen hat, in eine solche Regierung nicht gehen will und kann und deswegen jetzt diese Gespräche abbricht. Ja, FDP, Freimaurer, die Partei. Liebe Leute, geht, wenn ihr die Möglichkeit habt und mir hier zuhört, diejenigen, die zu den Freimaurern eingeladen werden oder von Freimaurern eingeladen werden, dazu zu gehören. Ich weiß nicht, ob die mir hier zuhören. Falls irgendjemand die Möglichkeit von euch hat, den Freimaurern beizutreten, tut es nicht. Das ist eine böse Organisation. Die ist wirklich antichristlich und genauso, wenn ihr junge Leute seid und die Möglichkeit, wenn ihr Studenten seid, werdet kein Teil von Burschenschaften, von Studentenverbindungen. Das ist alles ein und dieselbe Chose. Da geht es, die sind, wenn man die, ich habe die mal persönlich kennengelernt in Hannover, ich glaube es war Renania oder Saxonia, die sind schon schräg drauf, wenn man die kennenlernt. Die wirken irgendwie komisch und ein bisschen aus der Zeit gefallen. Und das, die wirken nicht nur so, die sind auch so. Und das ist so, weil da aus diesem Bereich Freimaurerei, aus alten Mythen und ich weiß nicht was, da Kräfte am Gange sind, die wirklich die teuflisch antichristlich sind und dann die Menschen komisch machen. Der Christian Lindner, der Vorsitzende der FDP, der wirkte schon als junger Mann sehr komisch. Da war neulich mal eine kurze Reportage über ihn, wo er als Schüler noch kurz vorm Abitur schon eine Firma gegründet hat. Er lief damals rum wie so ein Juppie mit Hosenträgern, wie das so in den späten 80ern, Anfang der 90er noch üblich war. Sehr wichtig und ich habe einen Burschenschaftler kennengelernt und ich sage euch Leute, da geht nichts Gutes von aus und von dieser FDP geht nichts Gutes aus. Und sie haben hier irgendwie alle verarscht und an der Nase herumgeführt. Und es ist gut, dass uns das erspart geblieben ist, dass uns diese Regierungsbeteiligung der FDP erspart geblieben ist. Im Jahre, wann war denn das, die letzte Koalition zwischen CDU und FDP? Ich hoffe, dass euch das interessiert, was ich hier über Politik rede. Ich tue das, weil mich das interessiert und inzwischen bin ich der Meinung, wenn ihr mir hier zuhört auf dem Radiosender, dann habt ihr ein bisschen Verstand. Oder Entschuldigung, vielleicht auch mehr. Also ihr habt Verstand und ihr seid interessierte Christen. Ihr seid nicht vor den Schrank gelaufen, wie es mein alter Pastor immer sagte. Viele Freikirchler wirken so, als ob sie vor den Schrank gelaufen sind. Dass ihr interessiert seid, erkenne ich daran, glaube ich daran zu erkennen, dass ihr mir hier zuhört und auch eben politisch interessiert seid. Und deswegen rede ich davon. Im späteren Verlauf der Sendung möchte ich noch weiter auf folgendes Thema kommen. Ich komme gleich nochmal zu einem anderen zurück. Ich möchte mich beschäftigen mit dem Gegensatz von Mythos und Logos. Ja, glauben wir Märchen oder folgen wir auch unserem Verstand? Ich möchte über die doch wichtige Bedeutung des Verstandes reden, wie wichtig der Verstand und wie positiv der Verstand in der Bibel betont wird. Und deswegen nochmal jetzt zurück auf das Thema Politik hier. In der letzten Koalition zwischen CDU und FDP, worüber ja die CDU in internen Kreisen total froh war, dass man gesagt hat, endlich, da ist er wieder, unser natürlicher Koalitionspartner, die FDP. Man hat dann diese mit dem Herrn Westerwelle, die hatten damals ja, waren es 15% oder 17% bekommen, ist man in eine Regierung gegangen und das war dann relativ schon nach am ersten oder zweiten Tag hat man von Frau Merkel gehört, dass sie das böse S-Wort benutzt hätte. Sie hat Scheiße gesagt, nach Gesprächen mit dem Herrn Westerwelle und dem Herrn Christian Lindner, der damals der FDP-Generalsekretär war. Jetzt ist er ja Parteivorsitzender der FDP. Damals war das der Guido Westerwelle, der inzwischen gestorben ist. Ja,
Diese FDP ist für mich eine, ja, durch eine Dokumentation, ich habe es glaube ich neulich auch schon mal erwähnt, habe ich im Fernsehen neulich erfahren, dass die FDP in den Nachkriegsjahren ganz eindeutig gegründet wurde von Altnaz, von Alten, von SS-Leuten. Ja, es war ein Sammelbecken der SS. Es gab in der Zeit vor dem Dritten Reich die NLPD, die Nationalliberale Partei Deutschlands, und die waren schon rechts angehaucht. Oder nicht nur, die waren deutlich rechts, ja, das zeigt das Wort eben national, ja, nationalliberale, das ist so wie die FPÖ heute in Österreich. Und diese Partei gab es, die war dann vielleicht, ich weiß es nicht genau, ich sage immer wieder, ich bin kein Profi in all den Dingen, über die ich hier rede, sondern ein bemühter Laie, ich versuche was zu verstehen. Und ich bin eben kein Historiker, Geschichtswissenschaftler oder auch Politikwissenschaftler, sondern ich habe alles Mögliche gehört und versuche mir da mit Hilfe des Heiligen Geistes einen Reim drauf zu machen, was zu verstehen. Also es gab in der Zeit in der Weimarer Republik und noch bevor das Dritte Reich, die Diktatur von Adolf Hitler hier mit den Nazis begann, gab es diese nationalliberale Partei Deutschlands. Ob die dann aufgegangen ist innerhalb dieser Gleichschaltung, ich rede jetzt wirklich ein bisschen so aus Unwissen heraus mit der NSDAP. Jedenfalls, die Parteien spielten ja innerhalb des Dritten Reiches keine Rolle mehr, tauchten dann erst wieder auf. Die SPD war mal nicht auch verboten in Hitler-Deutschland. Die Parteien, die CDU wurde überhaupt erst gegründet, dann 1947 durch Konrad Adenauer von Politikern, die eben auch schon in der Weimarer Republik und vor den Nazis aktiv waren. Und die FDP wurde ganz eindeutig als eine Partei gegründet von ganz speziell SS-Leuten, und das war nun nicht gerade die Creme de la Creme der Deutschen in moralisch und Unschuldshinsicht. Die haben diese Partei gegründet, um sich einzumischen innerhalb dieser neu gegründeten Bundesrepublik und nicht mit der Absicht, am demokratischen Prozess teilzunehmen, sondern zurück zu den alten großen Zeiten, ja, zurück zum tausendjährigen Reich. Ich habe diese Partei nie so richtig gemocht. Ich mochte auch eigentlich Helmut Scheel nicht, wie ist er, Helmut? Und ich mochte auch Genscher nicht, Genschman, der ewig Lebende. Und diese Partei ist mir immer widerlicher geworden. Und die Zeit von, wann war es denn, die erste große Koalition ich bin heute nicht ganz so gut drauf. Ist euch jetzt nicht ganz so wichtig. Jedenfalls war diese Zeit irgendwie auch in Erinnerung rückwirkend, war unerträglich. So, glaube ich, von 2007 war das bis dann 4 Jahre drauf, bis 2011 war diese Regierung CDU-FDP. Ist mir in sehr unguter Erinnerung. Das war irgendwie Kasperletheater. Ich habe mich da schon verarscht gefühlt, und die FDP hat mal wieder bestätigt, was in ihr steckt, nämlich der Teufel. Und es scheint so gewesen zu sein, dass in den letzten Tagen die FDP nicht mehr wirklich ernsthaft verhandelt hat und wirklich eine Regierung bilden wollte, sondern dass man den gesamten Sonntag schon das vorbereitet hatte, dass man abends da kurz vor 12, ne, man wollte eben kurz vor 12 die Sache zu Ende bringen. Dann ist man rausgegangen und alle haben dort gestanden und den Kopf geschüttelt und haben das nicht kapiert, weil man wirklich fast vor einer perfekten Einigung war, die dem Land gut getan hätte, viel Erneuerung, viel Modernisierung gebracht hätte. Das wurde von denjenigen gesagt, die drinnen blieben. Aber das war der FDP alles nicht gut genug, die will da mehr. Und dann wird immer so der Frau Merkel vorgeworfen, sie hätte keine Vision, es wäre keine Idee, stehe über diesem Projekt. Ich würde diese Leute gerne mal fragen, die das vorwerfen, ob sie denn eine Vision hätten, ob sie denn wissen, wie unser Land in 10, 20 Jahren aussehen soll. Wer hat denn diese Vision? Wo ist denn dieser Entwurf? Und woher kommen diese Visionen? Ja, es gibt, haben wir unseren Gott Jesus Christus, der Visionen gibt. Du kannst aber auch andere Visionen haben. Manche rauchen eben Marihuana und kriegen Visionen. Andere nehmen LSD, kriegen Visionen.
Du kannst eben auch irgendwelchen Gurus folgen, die dir eine Vision geben. Es gibt eben Leute, die sagen, wir brauchen so ein bedingungsloses Grundeinkommen für alle Menschen hier im Land. Das ist auch eine Vision, aber wer will das bezahlen? Also wenn ich finde den Ansatz von Frau Merkel eben zu gucken, was machbar ist. Das ist demütig. Wenn man nicht wirklich weiß, wo es hingehen soll, dann tastet man sich langsam voran. Ich weiß noch, dass, also habe ich auch schon erwähnt, mein Glaubensbruder und alter Arbeitgeber, Bruder Volkmar, der hat immer wieder diesen einen Satz gesagt zu mir: Gottes Wort ist unseres Fußes Leuchte. Ja, und das war eben so ein bisschen ins Mittelalter hinein, hat man eben so eine Lampe in der Hand gehabt, mit der ging man dann eben nachts durch die Gegend, zum Beispiel auch, wenn du nochmal nachts auf die Toilette musstest, dann hat man ja früher so ein Häuschen gehabt draußen im Hof, und dann hat man so eine Lampe mitgenommen, die hat man sich angezündet und die leuchtete nicht weit, die leuchtete vielleicht so 2-3 Meter, höchstens 5 Meter im Umkreis und hat dann so ein bisschen den Fußboden erleuchtet, dass man da nicht stolperte, man konnte sehen. Und so ist das Leben mit Gott, das Leben, ja, sein Wort, ob das nun das Niedergeschriebene, das wir nachlesen und uns aneignen können, ist, oder aber ob er uns ein prophetisches Wort gibt, ganz persönlich an uns durch eine Vision, einen Traum, oder ja, dass wir tagsüber seine Stimme hören und Jesus durch den Heiligen Geist zu uns redet, das ist dann auch so. Sein Wort ist eine Leuchte für unseren Fuß. Und kein Fernlicht, wie das an modernen Autos ist, das 500 Meter weit reicht, dass man in die Ferne sehen kann. Oder so ein Flutlicht in so einem Fußballstadion, das hat man heute. So ist Gottes Wort nicht. Gott will, dass wir demütig bleiben und nah bei ihm, dass wir von ihm abhängig sind. Und wir sollen nicht so hochmütig und so aufrecht durch die Gegend gehen, dass wir alles wissen von uns aus. So kommt mir aber die FDP vor. Ja, das sind stolze Menschen. Und entweder hat ihr Stolz dazu geführt, dass sie mit den kleinen Ergebnissen und den kleinen Schritten von CDU, CSU und Grünen nicht einverstanden sind, oder sie hatten das überhaupt nicht vor. Sie wollen sich profilieren. Sie haben vielleicht in der Absicht, jetzt groß zu werden. Sie haben jetzt die Absicht, groß zu werden, nachdem sie jetzt 10,8% hatten und schon mal, wie ich erwähnte, 2007 meine ich, so in der Richtung, ich kann gleich nochmal nachgucken, da hatten sie schon mal 15 oder 17%, dass sie darauf schielen, wie die FPÖ in Österreich, das ist wirklich eine rechtsradikale Partei, dass sie 25% bekommen können. Und das darauf, glaube ich, spekulieren sie jetzt durch Neuwahlen und dass man sich profiliert. Man ist eben rausgegangen, man hat diesem Geeiere ein Ende gemacht, diesem Eiertanz da, dass die nicht zum Ende kommen, obwohl die ja nur, es sind ja 4 Wochen, das heißt, das sind 28 Tage, wurde dort zusammengesessen und versucht, zu gucken, ob man miteinander regieren kann. 4 Jahre vorher hat die SPD und die CDU, die haben ganze 83 Tage lang zusammengesessen. Das ist dreimal so lang. Aber hier, diesmal haben irgendwie alle keine Geduld, es dauert alles so lange und die mehren sich ja nicht aus und ach, wird das was und dieses Mal Jamaika. Ja. Ich denke, dass die FDP da wieder, wie sagten sie gestern, der eine Professor Karl Rudolf Korte, ein brillanter Mann, wirklich demütig und ein sehr guter Beobachter. Er sagte, die FDP ist berauscht vom eigenen Erfolg im Wiedereinzug in den Bundestag und sie hat schon wieder mehr im Auge. Und ich könnte mir das vorstellen, dass die darauf spekulieren, dass sie über die 20%-Marke springen, wie die FPÖ in Österreich, und dann quasi mit der CDU auf Augenhöhe regieren können. Dann macht man so 25%, dann ist man, kann man vielleicht mit der, das ist so dann vielleicht die Hoffnung, dass man mit der CDU die Regierung alleine stellen kann. Ja, auch durch jetzt provozierte Neuwahlen. Ja, da reden wir gleich weiter rüber über das Thema nach der ersten Musik für euch. Oder der erste Musikblock für euch.

Weil ich so lange warten musste mit dieser neuen Predigt. Ich hatte schon vorm Mikrofon gesessen, hatte noch ein Lied hochgeladen von Xavier Naidoo und den Söhnen Mannheim über das Lied heißt Armageddon. Da war ich total blockiert. Es lag vielleicht auch ein bisschen an der Musik. Der ist eben auch wirklich ein Kiffer, Xavier Naidoo und die ganzen Söhne Mannheims. Ich halte von denen heute nicht mehr so viel, obwohl die Musik damals schon grandios war. Eigentlich war der Hintergrund dafür, dass ich mit dem Reformationsfest, also dem am 31.10., mit dem Ende dieses 500. Bestehens oder ja, der Reformation, Entschuldigung, dass mir plötzlich viele Dinge klar wurden. Darauf komme ich gleich nochmal, werde ich gleich nochmal eingehen. Mir war so vieles klar in dieser Woche danach. Ich hatte die letzte Predigt, ich meine, am 4. November gemacht, an einem Montag, und es war so vieles stand mir so klar vor Augen, und ich wollte das eigentlich gleich in eine Predigt einbauen, obwohl erst ein paar Tage seit der letzten Predigt, die ich mit Volker zusammen gemacht hatte, über dieses ja, Thema auch alles, die Sendung hieß, alles Verborgene kommt ans Licht. Aber es ging irgendwie nicht, und dann hörte ich, wie der Heilige Geist mich immer wieder an dieses Wort erinnerte, Jamaika. Es war immer in meinem Kopf, Jamaika. Warte auf Jamaika. Nun ist Jamaika gescheitert, und natürlich interessiert mich das, dass man, und deswegen rede ich hier über dieses aktuelle Thema. Weil wir leben in dieser Welt, und ein ganz wichtiger Aspekt, der mir klar geworden war, eben da in diesen Tagen nach dem Reformationsfest war, denn ich habe das im Gespräch mit Volker zusammen, das war die Erkenntnis des Tages, so haben wir auch so bezeichnet gehabt, die Erkenntnis des Tages war, das Reich Gottes kommt nicht so, dass man mit äußeren Gebärden, dass man sagen würde, hier ist es oder dort kommt es, sondern Jesus sagt, das Reich Gottes ist schon mitten unter euch, ja. Das Reich Gottes ist wie Sauerteig, den eine kluge Hausfrau nahm und unter einen Zentner Mehl mengte und so das ganze Mehl durchsäuert mit Wasser zusammen. Sonst gibt es ja keinen Teig, ne? Also dann, so macht man Brot aus Mehl und Wasser und ein bisschen Salz. Da macht man diese Mischung macht dann eben durchsäuert alles und wird dann eben die Grundlage zum Brotbacken. Und das ist auch nichts Böses. Jesus redet ja nur vom Sauerteig der Pharisäer, das ist die Heuchelei als etwas Böses, nicht den Sauerteig an sich. Und auf diesem Hintergrund, dass also wir in dieser Welt sind und leben müssen, ja, wir werden hier auf absehbare Sicht nicht abgeholt. Da ist nicht diese Entrückung, auf die viele freikirchliche Christen warten, sondern wir sind dazu bestimmt, hier auf dieser Erde zu leben und das Reich Gottes zu bauen durch ja, immer schön täglich das Vaterunser beten. Dein Reich komme, dein Wille geschehe, wie im Himmel, so auf Erden. Und auf dem Hintergrund ist es eben, das ist die Grundlage, dieser Hintergrund ist der Grund. Ja, tolles Deutsch, ne? Dafür, dass ich hier über Politik rede, über das, was jetzt da passiert ist mit den Verhandlern. Die FDP ist rausgegangen. Es wird so weitergehen, dass es muss jetzt Frau Merkel, also der Bundespräsident Herr Steinmeier ist jetzt in der Pflicht. Und ich fände es eine gute Sache, wenn es eine Minderheitsregierung geben würde. Das heißt, wenn also Frau Merkel zum Beispiel lässt sich zur Wahl aufstellen, das Parlament wählt ja einen Bundeskanzler oder eine Bundeskanzlerin. Der Bundespräsident Frank-Walter Steinmeier ist jetzt aufgerufen, einen Kandidaten vorzuschlagen, den das Parlament dann in drei Wahlgängen die Möglichkeit hat zu wählen oder auch verschiedene. Im ersten und zweiten Wahlgang muss da die absolute Mehrheit für den Kandidaten geholt werden. Das heißt, mehr als 50% der Stimmen. Das sind bei 709 Menschen, die jetzt als Abgeordnete im deutschen Parlament sitzen, sind das 355, die dann ein Kandidat auf sich als Stimmen versammeln muss. Wenn das im zweiten Wahlgang nicht geschehen ist, dann gibt's einen dritten Wahlgang, wo eine einfache Mehrheit reicht. Wenn also da mehrere Kandidaten sind und einer hat dann halt 40% bekommen, dann ist der dann der neue Bundeskanzler. Dann hat er dann keine eigene Mehrheit, sondern muss sich dann immer zu allen über das Parlament, zu jedem strittigen Thema, was dann eben diskutiert wird, dazu ist ja eigentlich ein Parlament da, muss er sich dann Mehrheiten besorgen durch Überzeugungskraft, und der Bundeskanzler oder die Bundeskanzlerin
um sich dann, um eben Gesetze und Dinge, die man im Land machen will, durchzusetzen, ja. Und da muss viel diskutiert werden und das wäre für die Demokratie ein großer Gewinn. Da würde eigentlich unser Grundgesetz mal zur vollen Blüte kommen. Dieses Festgefahrene, dieser Parteizwang, dass man da immer in solchen, in diesen Parteiblöcken oder nach konservativ oder mehr links immer so unterscheidet und dass man da so eine Konfrontation immer und Opposition hat im Bundestag, würde mal aufhören. Es würde über die verschiedenen Parteien hinweg diskutiert werden können und dann könnten eben ganz verschiedene Gesetzesvorhaben zum Wohle auch von allen Menschen, auch den Ärmeren, den Arbeitslosen hier, viel könnte bewirkt werden. Die Linken könnten mitreden. Das wäre sehr gut in meinen Augen. Das wäre eine lebendige Demokratie, das wäre sehr gut. Und das wünsche ich mir. Ich wünsche mir, dass unser Bundespräsident, der kommt übrigens hier aus der Nachbarschaft bei uns, der kommt aus Schieder-Schwalenberg. Das ist die im Landkreis Lippe. Das ist von hier 25 Kilometer weg, ein ganz, ganz kleines Dorf. Da ist seine Heimat, da lebt er auch eigentlich, der Frank-Walter Steinmeier, der Weißhaarige aus Lippe. Und ich wünsche ihm Gottes Segen und Gottes Weisheit, dass er uns jetzt durch diese Dinge gut hindurchführt. Dafür ist er auch eben da, für die Situation, dass eben, das hat das Grundgesetz alles so geregelt, dass eben bei diesen gescheiterten Koalitionsverhandlungen, der weitere Weg ist beschrieben, wie ich eben schon gesagt habe, und dass er uns da mit Gottes Hilfe, dass Gottes Geist auf ihm ist und wir geführt werden. Neuwahlen kosten viel Geld, 150 Millionen Euro wenigstens. Und man kann nicht so lange irgendwie, das geht erstmal so gar nicht und würde auch gar nicht viel bringen. Wahrscheinlich würden die gleichen, die Umfragen sagen, die gleichen Ergebnisse voraus wie jetzt. Na, wahrscheinlich würde Frau Merkel, sie will ja wieder antreten, vielleicht aber auch würde die Partei sie nicht wieder aufstellen als Kandidatin. Der Horst Seehofer wird wahrscheinlich auch verschwinden, dafür kommt dann der Herr Söder. Der Martin Schulz von der SPD wird auch höchstwahrscheinlich in der Versenkung verschwinden. Und da gibt's dann jemand anderes. Bei den Grünen wird's auch Veränderungen wahrscheinlich geben. Nur bei der FDP, die steht strahlend da, ist jetzt der große Sieger. Sie sind diejenigen, die diesem Gezerre da von Jamaika ein Ende gemacht haben. Jamaika ist ja nur dieses Farbenspiel, ne? Das ist ja schwarz, grün und gelb. Und nun hat zufälligerweise diese Fahne dieses Karibikstaates auch diese Farben. Deswegen hat man da ja witzigerweise diesen Namen genommen. Sonst hat man es auch schon mal schwarze Ampel genannt und dann als Schwampel bezeichnet. Klingt natürlich ein bisschen doof und da ist dann Jamaika ein bisschen witziger. Ja, bei alledem bin ich froh, dass ich in dieser Zeit, in diesem Land hier lebe. Ich sagte das schon mal. Es begeistert mich, ja, mit welcher Ernsthaftigkeit diese Männer und Frauen ihre Verantwortung wahrnehmen und ich sehe Gottes Geist in all diesen Dingen wirken. Hier herrscht kein Krieg, hier werden sich die Menschen, bringen sich nicht um, wie in früheren Zeiten, wie es in anderen Ländern ist. In Kenia hat's, oder was war das jetzt, Simbabwe mit diesem Mugabe, da gibt's dann auch schon wieder Tote, da gibt's immer gleich Tote bei all diesen, bei ähnlichen Sachverhalten und Regierungsveränderungen. Und bei uns läuft das wirklich mit zivilisiert, mit viel Anstand, mit großer Moral, sehr aufrichtig, was ich allen Beteiligten da zuerkenne, außer der FDP, die ist unmoralisch. Und es ist eigentlich sehr gut, dass uns das erspart bleibt, dass diese Partei Regierungsverantwortung übernimmt, weil da kommt was Böses überein. Wenn böse Menschen ein Land regieren, kommt nichts Gutes über das Land. Das sehe ich zum Beispiel auch an den USA. Seitdem Trump regiert, hat die Zahl merkwürdiger Attentate im Land scheinbar deutlich zugenommen. Verrückte kriegen einen Ausraster. Einer hat ja in Las Vegas, da hört man gar nichts mehr von, was der für Beweggründe hatte, weiß wohl keiner. Hat über 50 Menschen erschossen aus einem Hotel heraus mit diesen Schnellfeuerwaffen, einfach in die Menge geballert eines Country Musikfestivals. Und doch neulich schon wieder jemand, und ja, wenn ein Verrückter, und so sehe ich Herrn Trump, er ist ein unmoralischer, ein bösartiger Mensch,
die Berichte, die man über ihn sieht aus der Lügenpresse, ja, von den Fake News, die berichten ganz eindeutig, dass er in seinem Trump Tower, dass dort das organisierte Verbrechen der Welt ein- und ausgeht, dass er mit all diesen Leuten Geschäfte macht, mit vielen, dass er viel schwarzes russisches Geld angenommen hat, hat zu tun mit Drogenleuten, mit der Mafia, die ihm geholfen hat, schon in den frühen Zeiten seiner beruflichen Karriere überhaupt Beton zu bekommen zum Bau von Wolkenkratzern. Das war in Chicago alles in der Hand der Mafia. Und wenn so ein Mann, ja, wenn ein Böser regiert, wenn ein böser Mensch, der keinerlei Moral hat, für die Moral keine Rolle spielt, ja, wenn er eben sagt, da, wenn du reich bist und berühmt bist, du kannst alles machen, du kannst so einer Frau zwischen die Beine greifen, das macht nichts, dir ist alles erlaubt, du kannst alles machen. Und er hat sich auch in geschäftlicher Hinsicht so verhalten. Er hat illegale Pleiten hingelegt, er hat Konkurse verschleppt, er hat vielen seiner Geschäftspartner geschadet, die in den Bankrott geritten, und selber dabei ist er irgendwie immer so rausgekommen, dass er noch ein bisschen Geld in der Hand hatte. Und als ihm keiner mehr Geld leihen wollte, da hat er sich an russische Oligarchen gewandt, mit denen er gar keine Geschäfte hätte machen dürfen, zum Teil, weil die auf Listen stehen der USA, dass die besagen, mit diesen Menschen darf man keine Geschäfte machen. Das hat Mr. Trump getan. Deswegen glaube ich nicht, deswegen behaupte ich das hier, dass das Land, die USA, unter einen schlechten Einfluss schon gekommen sind. Und das ist einer der Gründe, dass dort die bösen Geister, die selber in Mr. Trump wohnen, dass die Einfluss auf das Land bekommen. Wenn du einen bösen Chef hast, dann ist das so, dann leidest du. Ja? Ein böser Chef ist kein Segen, und das ist der Chef, der Trump ist jetzt Chef der USA, und dann passieren da merkwürdige Dinge im Land, weil dieser Einfluss, der wird nach unten hin immer größer und sorgt dann dafür, das ist meine Sichtweise auf die Dinge, dass da eben dass aus unerfindlichen Gründen Menschen anfangen, die waren sowieso schon psychisch labil, okay, aber unter einem guten Präsidenten wär ihr Geist in Frieden geblieben, und dann rasten sie aus. Ist ja auch ein Vorbild in vielen Dingen, was er so sagt, und seinem Rassismus, und da ist wirklich Bosheit. Ja. Jetzt machen wir mal gerade kurz auf die Pause-Taste. Was wollte ich denn noch sagen? Es geht erstmal weiter mit Musik.

Gute Leute in der Politik sind wichtig, damit es einem Land gut geht. In der Bibel steht im Alten Testament in Sprüchen viel davon, dass wenn eben böse Menschen an die Regierung, an die Macht kommen, dann wird es dem Land übel ergehen. Und das ist wichtig, dass eben Menschen da, deswegen war es immer so wichtig, dass die Könige Israels, dass sie dem Gott Jahwe zugeneigt waren, dass sie die Gesetze, die Gebote hielten, was sie ja dann oft doch nicht getan haben. Sie liefen den Astarten und Baalen nach, sie opferten fremden Göttern, das brachte sie unter einen schlechten Einfluss, sodass sie anfingen, sogar Kinderopfer zu bringen. Und das war ja immer das Schlimme am Abfallen vom Gott Jahwe, dass diese anderen Götter böse sind. Nur der Gott Jahwe und sein Sohn Jesus Christus sind gut. Alle anderen Götter sind gar keine Götter, sondern in Wahrheit böse Geister, Dämonen. Und von denen geht nichts Gutes aus. Ja, und so ist es wichtig, dass wir im Land gute Leute an der Regierung haben. Und ich vertraue darauf, dass Frau Merkel eine gute Frau ist. Ja, auch wenn sie nicht wiedergeboren ist. Wir immer wieder reden mal mit Volker darüber auch. Ja, es gibt so viele Wiedergeborene, die nicht gut sind. Sind die überhaupt wiedergeboren? Also, was bei uns in den Gemeinden oft so los ist, ist ja so erschütternd, so hirnrissig, so kaputt. So dumm, da rede ich ja immer wieder drüber und da werde ich auch wieder noch heute wieder drüber reden. Moralisch nicht einwandfrei. Ich habe selber so viel erlebt mit Menschen, die keine Moral haben, nennen sich dann wiedergeborene Christen. Bist du wiedergeboren, wenn du einmal dein Leben Jesus gegeben hast und dann so in eine Gemeinde rennst, aber wirklich, du stiehlst, du betrügst andere, du leihst dir Geld, gibst es nicht zurück, du hast irgendwie, dein Umgang mit anderen ist verantwortungslos, du bist selber, du wirkst selber wie einer, der sich selber nicht im Griff hat, bist ein Messi und am Ende bescheinigt dir der Staat, das Arbeitsamt, das Gesundheitsamt, du kriegst eine Diagnose, ja, du hast einen Dachschaden, ja. Immer wieder kennen wir solche Leute in den freikirchlichen Gemeinden, Pastorensöhne. Aber die sind wiedergeborene Christen, ne? Wo ist dann da der Vorteil, da ist kein Vorteil. Ja, dann mir, selbst meine Glaubensmutter, die Ruth Schadi, sagte, ja, von den Gebrüdern, von den Geschwistern, da hat sie doch nicht viel Gutes erfahren. Oft sind die nicht Wiedergeborenen, die Unerlösten, von denen, durch die wirkt Gott mehr, hat sie gesagt, von denen hat sie auch mehr Hilfe erfahren. Sie stand hier immer ganz alleine, um diese Gemeinderäume über Wasser zu halten. Das waren zwei Häuser mit einer Jugendarbeit drinne, da wurden jungen Strafgefangene, die dann aus der Haft entlassen wurden und über Bewährungshelfer in so eine WG eingemietet wurden. Das besteht immer noch, ist ihr Verdienst, dass ihr das seit den 70er Jahren mit ihrem, eigentlich hat es ihr Ehemann angefangen und sie hat es dann weitergemacht nach seinem Tod. Viele Jahre ganz alleine. Durch die Frau bin ich gläubig geworden. Das waren so auch ihre Aussagen, dass mit den Wiedergeborenen oft nicht viel los ist. Ja, und das ist leider auch nicht nur meine Erfahrung, auch die von Bruder Volkmar, meinem alten Chef, Bruder Volker. Und immer wieder sieht man solche Leute, die keine Liebe in sich haben, die total egoistisch sind, irgendwie den Rad abhaben, egoistisch sind. Ja, erst komme ich und du kommst noch lange nicht. Und deswegen ist es gut, dass ich glaube an Frau Merkel und es kann sein, dass der Bundespräsident sie vorschlagen wird, dass man sie als Kanzlerin wählen soll und das Parlament muss dann, diese 709 Menschen müssen dann entweder für oder gegen sie stimmen. Wenn das es kann im ersten Wahlgang schon passieren, dass sie eine Mehrheit bekommt von, sagen wir, 360 Stimmen. Und dann ist sie Kanzlerin, dann muss sie dann gucken, dass sie Minister findet, die mitmachen wollen aus den verschiedenen Parteien. Es wird dann eben nicht so eine Koalitionsbildung geben, vielleicht noch eine zwischen CDU, CSU und Grünen. Sie muss dann gucken, wo sie dann ihre Minister herbekommt für ihre Ministerien, ihr sogenanntes Kabinett. Wenn das im ersten Wahlgang nicht passiert, dann gibt's nach 14 Tagen einen zweiten Wahlgang. Dann wird entweder wieder sie oder ein anderer Kandidat oder mehrere Kandidaten können ja auch aufgestellt werden. Ich weiß nicht, ob auch die Parteien selber, ob nicht die Parlament aus den Parlamentariern heraus einer aufstehen kann und sagt, ich möchte mal einen Parteikollegen vorschlagen. Und dann hat man mehrere Kandidaten und dass man auch selber aufstehen kann und sagen, ich kandidiere. Jedenfalls nach 14 Tagen wird's wieder einen Wahlgang geben und dann
wird wiedergewählt und wenn es dann wieder keine, wenn dann wieder nicht 50% der Bundestagsabgeordneten sich auf einen Kanzler einigen können, dann wird sofort im Nachgang ohne Unterbrechung nochmal gewählt und wer dann, also ich habe das schon erwähnt, wer dann die meisten Stimmen hat, der ist dann Bundeskanzler und dann wird der Bundespräsident hat dann die Aufgabe, das zu bestätigen oder aber zu sagen, das war alles Unsinn. Das ist für mich nicht akzeptierbar. Wir müssen Neuwahlen machen. Aber Frank-Walter Steinmeier hat darüber geredet, dass Neuwahlen ihm nicht munden. Er möchte das nicht. So, das so zur aktuellen Situation. Neuwahlen muss es dann nach dem dritten gescheiterten Wahlgang innerhalb von 60 Tagen geben. 60 Tage heißt 2 Monate. Jetzt das ganze Verfahren, jetzt wird wohl noch bis Ende der Woche geredet, dann 14 Tage, also man kann sagen, in 3 Monaten, wenn es Neuwahlen gibt, dann gibt es in 3 Monaten Neuwahlen. 3 Monaten, das heißt, also nicht im, das heißt, Mitte März oder, ja, nee, das heißt, am 1., so um den 1. März herum, ne? 3 Monate, ja, oder doch Mitte März. Wir haben jetzt Mitte November. Mitte Dezember, Mitte Januar, Mitte Februar. Ja, bin heute ganz schwach im Rechnen. Der Rotwein gestern Abend war ein Glas zu viel. Ja, das soll jetzt erstmal genug gewesen sein zu dem aktuellen Thema Politik, Bundesrepublik Deutschland, unsere Regierung und Kanzlerin. Und dann möchte ich mich nochmal mit dem schon erwähnten Thema beschäftigen. Glauben wir, vielleicht überschreibe ich die Sendung so mit Mythos oder Logos oder Märchen oder was folgen wir? Märchen oder dem Verstand? Ja, im Nachgang der Tage um das Reformationsfest, ich erwähnte es, stand so vieles ganz klar vor mir. Es fiel mir wie Schuppen von den Augen. So viel, es war klar. Es war wirklich, als ob 500 Jahre, jetzt ist mit der Reformation, das ist jetzt auch mal gut, jetzt beginnt auch wirklich irgendwie eine neue Zeit. Ganz so viel war ja davon nicht so zu sehen und was die Reformation bedeutete, obwohl ich dann doch noch was gelernt habe in diesem Jahr, auch durch das Buch von der Christine Eichel, Deutschland Lutherland, was uns die Reformation, wie stark wir durch die Reformation geprägt sind. Ich will es mal so deutlich sagen, also die erste Erkenntnis war eigentlich, die erste starke Erkenntnis, die ich hatte, war der Antichrist, ja, schlechte Nachricht, Leute, der Antichrist wird aus den freikirchlichen Gemeinden kommen. Aus der charismatischen Bewegung. Der Antichrist kommt nicht, der kommt nicht von den Muslimen. Der Antichrist kommt nicht, wie es vielen so recht wäre oder schon so geredet wird, von den Katholiken. Oder von den Mormonen, den Siebenten-Tags-Adventisten oder von all diesen christlichen Irrlehren und Sekten, obwohl ich die katholische Kirche nicht als eine Irrlehre und Sekte bezeichne und sehe, sondern für mich war es plötzlich klar, dass der Antichrist, der wird daher kommen, wo wir schon, wir sehen, dass das Geheimnis der Bosheit sich regt. Sagte schon, ich glaube, Paulus vor 2000 Jahren. Und nach den Erfahrungen, die Volker mitgebracht hat, da von diesem Seminar bei Lilly Strong, wo er davon hörte, dass man jetzt, dass da Prediger unterwegs sind, dieser Bruce Allen und Michael van Flümen, die bieten Seminare an für das Reisen durch Raum und Zeit. Und da sind viele ganz begeistert von und die lassen sich darauf ein, zum Nutzen für das Reich Gottes, damit Menschen errettet werden und für Jesus. Ich bin davon überzeugt, dass das wirklich teuflisch ist und da war mir eigentlich klar, es hat begonnen, Leute, es hat begonnen. Der Antichrist ist dabei zu kommen, ja. Es war ja viel in letzter Zeit, meine Gedankengänge, wie sieht die Zukunft aus, wie wird sich das gestalten. Dazu gehört ja eben auch meine ausführliche Beschäftigung eben mit dem Thema Politik, Gestaltung dieser Erde, dieser Welt. Wir sind in der Verantwortung als Menschen, denn die Welt ist uns gegeben, ja. Die Himmel sind die Himmel des Herrn, aber die Erde gehört den Menschenkindern.
Und Gott kann hier nicht machen, was er will, sondern deswegen sollen wir das Vaterunser beten, dass wir, ja, wir sollen eben beten, dass sein Wille im Himmel geschieht wie auf Erden. Und dann kommen wir zu dem Punkt, den ich auch schon erwähnte, das Reich Gottes ist mitten unter uns. Und mit dem Gesamten, ich habe da ein bisschen so recherchiert bei Wikipedia, und wenn man sich damit beschäftigt und dann mal sowas nachliest über bestimmte Begriffe, dann kommt man darauf, dass ich hier nicht der Erste bin, der sich mit diesem Thema beschäftigt, mit diesen Fragen, sondern dass da schon viel drüber nachgedacht und geredet und gestritten wurde. Man sieht, man liest dann eben solche Begriffe wie Eskapismus, dass also die Erwartung vieler Freikirchler auf diese A, auf die Entrückung und B, dann dieses beginnende Königreich mit Jesu Christi, dass er hier regieren wird. Da wird dann der Begriff Eskapismus ins Spiel gebracht. Das kommt ja vom englischen Escape, flüchten, ja. Dass man also sich hier eben zurückhält, sich gar nicht engagiert in dieser Welt, so wie es eben die evangelikalen und charismatischen Christen auch in Deutschland tun. Und man darauf wartet, dass Jesus uns abholt und dann irgendwann wiederkommt und dann sein Königreich anbricht. Das widerspricht aber eben vollständig dem Vaterunser. Es gibt jedenfalls diese beiden verschiedenen Ansichten oder Sichtweisen darauf. Die einen verstehen unter dem Beten des Vaterunsers, in dem Sinne des wie des Sauerteiges. Die anderen sehen es eben anders und sagen, das Reich Gottes wird eben dann irgendwann anbrechen. Es kommt dann eben, ne, mit der Wiederkunft Jesus und aller Heiligen, und dann wird hier der Antichrist besiegt und dann beginnt erst das Reich Gottes. Und vorher ist eben alles vom Teufel, es wird alles den Bach runtergehen und es wird immer schlimmer und der Antichrist, der ist schon irgendwie, also die Welt ist eben vom Bösen, unsere Regierungen eben auch. Und aber das wird dann alles verändert werden an dem Tag, wo dann Jesus kommt und dann, wo diese Heilszeit anbricht, dieses Millennium. Ja, und es gibt zwei Sichtweisen. Ja, ich vertrete die Sichtweise, dass das Reich Gottes, ich vertrete eine biblische Sichtweise, die Worte von Jesus. Das Reich Gottes ist mitten unter euch. Ja, es ist schon mitten unter euch. Die Jünger fragen ihn, wann kommt das Reich Gottes, wann bricht es an? Und Jesus, im Lukas, glaube ich, steht es, ich hatte es Lukas 17, ne? Ich hatte es rausgesucht, letztes Mal schon. Jetzt habe ich es leider, ich bin immer so unvorbereitet. Ich hatte es aber, ich meine, ich gucke es gleich nochmal nach, wenn ich diesen Redebeitrag, ich mache es jetzt mal, mache ich mal kurz eine Pause. Ja, was ich nicht gleich tue und sofort nachsehe, das vergesse ich dann eigentlich, das verbleibt dann auch. Also im Lukas-Evangelium Kapitel 17, ab Vers 20, da wird hier gesprochen vom Kommen des Gottesreiches. Im Vers 20 fragen, also als er aber von den Pharisäern gefragt wurde, wann kommt das Reich Gottes, antwortete Jesus ihnen und sprach, das Reich Gottes kommt nicht so, dass man es beobachten kann. Man wird auch nicht sagen, siehe, hier ist es oder da ist es, denn siehe, das Reich Gottes ist mitten unter euch. Luther übersetzte die Verse 20b bis 21 so, das Reich Gottes kommt nicht mit äußerlichen Gebärden, sehe, das Reich Gottes ist inwendig in euch, also als Heiliger Geist. Ne? Ja, jetzt habe ich es verrutscht. Das sagt Jesus dazu. Und das ist die biblische Ansicht, die entspricht auch dem, das entspricht auch den, diesen Textzeilen mit dem, eben mit dem Sauerteig. Und so sehe ich das, wenn ich das Vaterunser bete, dass das Reich Gottes sich hier in dieser Welt ausdehnen soll. Und das ist wirklich interessant. Ich muss mich immer nochmal, ja, ich will ja nicht Dinge doppelt erzählen, deswegen sage ich habe das schon mal erwähnt, auch wenn das vielleicht auch ein bisschen ermüdend ist, aber in dem Gespräch mit einem meiner Pensionsgäste, also von meiner Wohngemeinschaft, da wohnen jetzt zwei junge Inder. Und wenn ich mit dem einen ins Gespräch komme, ist es immer wieder hochinteressant, dass ich das Gefühl habe, es drängt den Heiligen Geist, diesen jungen Mann, der Hindu ist, zu beschenken. Und zwar mit Geist, ja. Der ist so neugierig, der ist so aufgeschlossen, der ist so clever, so klug. Der sieht viele Dinge so klar und hat auch Kritik an modernen Dingen, die so jetzt gerade so in Mode sind, die aber der Allgemeinheit nichts bringen. Und da kommt es mir immer wieder so vor, das ist mir wirklich klar, der Heilige Geist will diese Welt hier, will er entwickeln. Er will diese Welt entwickeln. Und dem Heiligen Geist, der ja Gott selber ist, der ja der Geist ist, der vom Vater und vom Sohn ausgeht,
Also Gott, auch dem Vater und dem Sohn sind, ist es wichtig, ist diese Welt wichtig. Und es sind ihm da draußen diese Milliarden von Menschen wichtig. Ja, wir haben jetzt 7,5, wir leben hier gemeinsam mit 7,5 Milliarden Menschen auf dieser Welt. In Indien leben 1, wahrscheinlich sogar 1,3 oder 1,5 Milliarden Menschen auf relativ kleinen Raum. Das ist so eng besiedelt. Und Gott liegt das Heil dieser Menschen am Herzen. Ja, ja, und das Heil heißt eben auch, dass da erstmal Frieden ist und kein Krieg, keine Bürgerkriege, wie in Syrien und im Irak. Dass die Menschen zu essen haben, zu trinken, sauberes Wasser haben, dass sie Arbeitsbedingungen haben, mit denen sie zufrieden sein können und die sie nicht krank machen. Das ist ja oft der Fall, dass sie krank werden durch die Arbeit. Dass Menschen von Krankenversorgung bekommen, medizinische Behandlung bekommen. Ja, dass es Menschen eben gut geht. Das ist der Wille Gottes. Das ist der Wille von Jesus. Er sagt, ich bin gekommen, damit ihr Leben habt. Ihr sollt leben. Ja, ich lebe und ihr sollt auch leben. Und ich spüre das. Ich spüre diese Freude des Heiligen Geistes in mir. Ich freue mich auch über diesen jungen Aman. Ja, nicht weil ich schwul bin, sondern weil das ist toll, wie der Ideen aufgreift, wie der bereitwillig ist, Neues zu lernen, Neues auszuprobieren. Das ist ganz erstaunlich. Tatsächlich sind die meisten Inder Vegetarier. Der Koch, das ist, ich sehe an ihm, wie man tatsächlich fleischlos leben kann. Die kochen dann eben mit ganz vielen Gewürzen, das ist alles sehr scharf, aber das duftet alles und hat wirklich viel Geschmack. Und wenn ich dann sehe, was ich hier für Berge von Fleisch verputze, dass ich ja doch mehr als 50% meiner Nahrung aus Fleisch besteht, dann ist das schon ein Ding, das ist schon erstaunlich. Ich muss gerade mal gucken, mein Aufnahmerekorder ist verschwunden. Wo sind wir denn da? Bei 16 Minuten. Ja. Also meine Ansicht, ich spüre da, dass der Heilige Geist, dass Gott diese Welt hier entwickeln will. Er wird nicht, es ist immer dieser Widerspruch, da habe ich ja in manchen Predigten schon drüber geredet, dass ich es auch nicht so ganz auf die Reihe kriege. Wir sollen durch unsere Gebete das Reich Gottes bauen. Warum engagiere ich mich überhaupt hier irgendwie auch, dass man so in der Politik, warum baut man ein Haus? Alles nur dafür, dass irgendwann der Antichrist kommt und wir entrückt werden? So leben ja ganz viele evangelikale und charismatische Christen. Und ja, ich sehe, dass der Heilige Geist mich wirklich ganz, ganz klar auf diesem Weg führt, mich erkennen zu lassen, ich bin an dieser Welt interessiert. Ja, in dem Buch Weisheit, das ist nun wirklich ein gutes Buch, was eben in die Bibel aufgenommen wurde. Die Weisheit, nicht Jesu Sirach, sondern die Weisheit Salomos wird das ja auch genannt. Da stehen solche tollen Sachen drinne. Und da steht auch eben drin, dass Gott hat diese Schöpfung nicht verlassen, nicht allein gelassen, sondern er kümmert sich um sie. Er ist der Liebhaber aller Dinge. Ja, die Weisheit ist menschenliebend. Und Gott kümmert sich um diese Schöpfung. Er ist da. Er hat diese Schöpfung nicht im Stich gelassen und deswegen ist Jesus gekommen. Und es ist so eine irrige Annahme, dass Gott alles hier den Bach runterlassen gehen wird, damit ja dann irgendwann erst kommt diese furchtbare Trübsal mit der Regierungszeit des Antichristen und anschließend bricht dann endlich diese Heißzeit des Millennium an, wo Jesus regieren wird. Das wird zwar kommen, so wie es da geschrieben steht, wie es dann auch eben erstmal glauben muss, aber der Weg dahin ist nicht so, dass Jesus will diese Erde entwickeln und alle guten Dinge kommen von ihm, vom Vater des Lichts. Ja, er entwickelt die Medizin, er entwickelt das, was wir haben, dass wir Wäsche waschen können, damit wir eben sauber sind und nicht stinken und uns nicht so viel Krankheitskeime um uns herum sind durch den Schmutz, in dem Menschen früher gelebt haben. Wir haben Abwässer, wir haben Klärwerke geschaffen, wo wir das Schmutzwasser wieder klären, bevor wir es in die Flüsse hineinleiten, die dann in die Nordsee gehen. Wir haben eben eine Müllabfuhr, dass wir heute unseren Müll verbrennen und da auch dass er nicht die Landschaft verschandelt, der Müll und rumfliegt und auch die uns eben krank macht. All diese Dinge, die hat uns die Weisheit Gottes, die hat uns der Heilige Geist gegeben. Ja, jetzt machen wir erstmal wieder eine Musikpause und dann bin ich wieder da.

Folgen wir Mythen oder folgen wir unserem Verstand? Das soll jetzt das Hauptthema sein. Ja. Der Verstand, ich habe mal das mal nachgeguckt hier mit meiner Suchmaschine, in meinem Nachschlagewerk für die Lutherbibel. Der Verstand wird in der Bibel insgesamt 73 Mal erwähnt. Davon wird er 70 Mal positiv beschrieben und dreimal in gewisser Weise negativ. Zum Beispiel, der eine, das müsste ich jetzt auch wieder raussuchen, kleinen Moment, das mache ich auch. Ja, in Sprüche 3, Vers 5 steht, verlass dich auf den Herrn von ganzem Herzen und verlass dich nicht auf deinen Verstand, sondern gedenke an ihn in allen deinen Wegen, so wird er dich recht führen. Mir ist dieser Vers aus den freikirchlichen Gemeinden, aus den Predigten gegenwärtig und bekannt, dass er immer wieder erwähnt wurde. Und ich denke, dieser eine Vers, aber nur einer von insgesamt 73 in der Bibel, die sich mit dem Verstand beschäftigen, lässt ja den Verstand in einem schlechten Licht erscheinen. Ja, wir sollen uns also von ganzem Herzen auf den Herrn verlassen und nicht auf unseren Verstand. In Sprüche 9, Vers 10 steht, der Weisheit anfangen ist die Furcht des Herrn und den Heiligen erkennen, das ist Verstand. In Jeremia Kapitel 10, Vers 12 steht, er aber hat die Erde durch seine Kraft gemacht und den Erdkreis bereitet durch seine Weisheit und den Himmel ausgebreitet durch seinen Verstand. In Lukas Kapitel 2, Vers 47 steht, und alle, die Jesus zuhörten, verwunderten sich über seinen Verstand und seine Antworten. Im zweiten Brief an Timotheus steht, bedenke in 2. Timotheus Kapitel 2, Vers 7 steht, bedenke, was ich sage, sagt Paulus, der Herr aber wird dir in allen Dingen Verstand geben. So, nun habe ich hier ein paar Bibelstelle rausgesucht, also von insgesamt 73, 70 Mal wird der Verstand positiv erwähnt, dreimal wird er negativ gewisserweise beschrieben, einmal noch im 1. Korinther 1, Vers 19, da steht in dem Zusammenhang, der Herr hat den Verstand der Verständigen verworfen. So, nun aber trotzdem, sogar an Jesus wurde sein Verstand geschätzt. Und wenn 70 Mal hier der Verstand so positiv beschrieben wird und dass Gott durch Verstand die Erde gegründet hat und so weiter, dann ist für mich klar, was sowieso eigentlich klar ist, Verstand ist was Gutes. Verstand kommt von Verstehen. Wenn man etwas verstanden hat, dann man kann auch sagen, begriffen hat. Ich habe begriffen durch die Begegnung mit Jesus, dass er Realität ist. Und dadurch habe ich auch begriffen, dass das wahr sein muss, dass er von einer Jungfrau geboren wurde und dass er am Kreuz starb und wieder auferstanden ist. Und ich habe den Heiligen Geist empfangen, von dem er geredet hat, dass er ihn senden wird. Also ich habe das alles begriffen oder verstanden. Der Begriff Verstand wird ja an anderer Stelle auch mit Vernunft bezeichnet. Denn das wird nochmal, was habe ich hier rausgesucht, das wird 8-mal als positiv beschrieben. Einmal wird gesagt, der Frieden Gottes ist höher als alle Vernunft. Aber das heißt ja nicht, dass die Vernunft etwas Schlechtes ist oder der Verstand. Aber ich sehe das so, dass in unseren Gemeinden immer der Verstand, die Vernunft als etwas Minderwertiges oder sogar etwas Bösartiges oder zu Verwerfendes angesehen wird. Wir sollen uns eben nicht auf unseren Verstand verlassen, sondern von ganzem Herzen auf den Herrn. Ja, okay, wo da ein Verstand, der vielleicht sagt, jetzt ist eine ausweglose Situation, hier kommen wir nicht mehr raus. Da sollst du nicht auf deinen Verstand vertrauen, sondern von ganzem Herzen auf den Herrn vertrauen und sagen, doch, es gibt zwar menschlich gesehen keine Rettung, keine Chance mehr, sondern wir werden jetzt sterben oder verhungern oder wie auch immer, aber Gott ist größer, bei Gott ist kein Ding unmöglich. Wenn also 70 Mal der Verstand, ich habe jetzt nur ein paar Beispiele rausgesucht, wenn 70 Mal der Verstand als etwas höchst Lobens, in höchsten Tönen gelobt wird, ich muss noch mal einen Vers dazu raussuchen, um eben noch mal meine These, dass der Verstand etwas sehr Wertvolles ist, zu bekräftigen, möchte ich euch noch mal vorlesen aus dem ersten Buch der Könige, Kapitel 3, Vers 11. Hier steht, glaube ich, über König Salomo, und Gott sprach zu ihm, weil du darum bittest und bittest weder um langes Leben, noch um Reichtum, noch um den Tod deiner Feinde, sondern um Verstand zu hören und Recht zu richten, deswegen werde ich dich segnen und dir langes Leben geben und alles, was du dir nicht erbeten hast, noch obendrauf. Und Gott gab Salomo sehr große Weisheit,
Weisheit und Verstand und einen Geist, so weit wie Sand am Ufer des Meeres liegt. Ja? Verstand hat mit Geist Gottes zu tun und das beweisen diese Verse. Und aus diesem Verstand heraus, Verstand muss nicht dem Glauben widersprechen. Ich habe, das sagte ich eben schon, ich habe verstanden durch meine Begegnung mit Jesus Christus im Jahre 1992, dass er Realität ist und dass die Bibel wahr sein muss. Er ist geboren von der Jungfrau Maria, er ist Gottes Sohn, er ist auferstanden von den Toten. Und er sitzt nun zu Rechten des Vaters im Himmel. Und er wird irgendwann wiederkommen, ja, zu richten die Lebenden und die Toten. Das alles habe ich begriffen. Das widerspricht nicht meinem Verstand, sondern mein Verstand hat das verstanden. Es ist eben so, ja, so ist es. So, wir müssen nicht als gläubige Menschen, die wir an Jesus glauben, auf unseren Verstand verzichten. Du musst nicht bei deiner Bekehrung oder wenn du einer freikirchlichen Gemeinde dich zuwendest, dort deinen Verstand abgeben an der Garderobe oder bei deinem Pastor und sagst, in Zukunft muss ich ja nicht mehr denken, mein Pastor oder Joyce Meyer erklärt mir ja alles. Sondern der Verstand bleibt weiterhin, muss ein Teil unseres Lebens sein. Wir müssen Dinge verstehen. Und das sollten wir jeden Tag in allen Belangen, die uns angehen, in allen Belangen des Lebens. Und, und wir dürfen uns von unserem Verstand leiten lassen. Für mich ist die ganze Geschichte von Jesus ist für mich kein Mythos mehr. Es ist kein Mythos. Es ist die Wahrheit. Und das habe ich verstanden. Mein Verstand sagt mir, es ist wahr. Und ich lese die Bibel und ich verstehe die Bibel und ich erkenne alles an als Wahrheit, als Realität. Ich folge nicht mehr einem Mythos, dass dieser Geschichte von Jesus wahr sein könnte, sondern sie ist für mich zur Realität geworden. Ich bin davon überzeugt. Ja. Im Gegensatz, das Leben zurzeit in den Gemeinden scheint mir immer mehr, in den charismatischen Gemeinden wird mehr und mehr von etwas anderem aber bestimmt. Nicht vom Verstand, nicht vom Logos. Logos ist das griechische Wort eben für Verstand oder es steckt ja in allen Wissenschaften drin, ne? Ja, also Psychologie oder Biologie. Dieses Logie, das Logische dahinter, das ist eben die Suche nach der Wahrheit. Aber in den Gemeinden, in charismatischen Gemeinden scheint es mir mehr und mehr so zu sein, dass dort eben alles soll. Michael van Flüemen hat jetzt im Reformation Verlag der Jesusgemeinde, über die rede ich ja besonders gerne, ihr wisst das, weil ich eben daher komme und weil das eben so mein Bezugspunkt ist und ich mich da auch ganz gut auskenne und ich kenne die eben. Und ich habe da eben gesehen, dass da jetzt ein neues Buch erschienen ist von dem Mann, der eben mit dir auch durch Raum und Zeit reisen will, damit Menschen eben Jesus kennenlernen. Er hat das Buch rausgegeben, ein Arbeitsbuch Leben aus dem Übernatürlichen. Ja, ein Arbeitsbuch. Und mehr und mehr wird das zum Thema. Oh, das Übernatürliche. Das klingt ja toll, ne? Prophetisch. Alles muss irgendwie übernatürlich und prophetisch sein. Bruder Volker hat jetzt gerade ja seine erste Prophetenschule gemacht und für mich ist das Prophetische auch überbewertet. Die Sendung läuft und es ist Volkers erste Übung, wie er es auch da erwähnt. Für mich aber ist dieses prophetische, übernatürliche ist für mich überbewertet. Und ich habe es auch Volker gesagt, das Prophetische braucht, der Fluss des Prophetischen, dieses Fließen, er beschreibt das ja, wie es ist wie Wein, das Prophetische in uns, das ist was aus der Wiedergeburt herauskommt und es fließt hinein in diese Welt. Und das kann uns auch selber Freude machen, aber es braucht wie ein Fluss, der fließt, der Fluss braucht ein Bett. Ja, das Flussbett, in dem er fließt. Wenn der Fluss über die Ufer tritt oder gar kein Bett hat, dann gräbt er sich erst ein Bett oder aber er verwüstet die Landschaft. Und so braucht das Prophetische, braucht das Bett der Wahrheit. Und ansonsten gerät eben Prophetie zur Lüge, ja. Und dann manipuliert sie Menschen und sie verwüstet die Gemeinden. Und da sehe ich überall, dass das Prophetische, das von Gott kommen kann. Das Prophetische verwüstet die Gemeinden. Das Prophetische hat die Gemeinden verwüstet. Und dann wird es dann eben zu charismatischer Zauberei oder prophetischer Zauberei, obwohl Prophetie ist eben das Gegenstück von Zauberei oder das Prophetie ist das Gegenstück von Wahrsagerei. Wahrsager, ja, aber wer kann das unterscheiden, wenn er nicht den Geist der Unterscheidung hat und das ist der Heilige Geist von Gott? Das ist dann schon, da braucht man schon viel Fingerspitzengefühl und man muss eben Wahrheit suchen.
die Gemeinden leben aus dem Übernatürlichen. Das Übernatürliche, das Übernatürliche. Ach, wozu? Wir brauchen keinen Verstand mehr. Wir sollen uns auch nicht auf den Verstand verlassen, sondern von ganzem Herzen auf den Herrn. Und aus diesem falsch verstandenen Satz heraus, dass der Verstand eben in Gemeinden als etwas Negatives angesehen wird, auf den wir uns ja nicht verlassen sollen. Ja, daraus entstehen alle die Gefahren, in denen wir sind und die jetzt schon dazu geführt haben, dass der Antichrist baut sein Reich in den Gemeinden. Der Antichrist ist im Kommen. Ja, ich habe das ja auch für mich weit weggeschoben und es war für mich eigentlich nie so ein Thema, dieser Antichrist. Ja, der Antichrist kommt, er baut sein Reich. Es könnte vielleicht noch 300 Jahre, 150, 200 oder wenigstens 75 Jahre hin sein. Die Ressourcen unserer Erde, die reichen noch. Aber vielleicht ist das doch nicht mehr so lange weg. Aufgrund der Tatsache, dass also in den Gemeinden so stark der Teufel wirkt durch das Reisen durch Raum und Zeit, durch Bruce Allen und Michael van Flümel, bestimmt viele, viele andere Prediger, weil die sagen ja, das geschieht überall weltweit in den Gemeinden, mehr und mehr verstärkt, dass da eben Edelsteine auftauchen. Durch diese Prediger kommt nicht der Heilige Geist. Ja, und ich weiß es deswegen, weil dort Hass ist. Wenn die Brüder nicht geliebt werden, wenn dort keine Vergebung ist, dann ist der Heilige Geist nicht da. Und wo der Heilige Geist wirkt, nicht Wunder, wo so viel Hass ist. Und deswegen weiß ich, dass das alles nicht von Jesus ist, sondern vom Teufel. Und so war es eben in den Tagen nach dem Reformationsfest, 31.10., stand es für mich auf einmal, ich saß so hier in meinem Sessel, war recht entspannt und ich grübele eigentlich immer und plötzlich war es mir klar, der Antichrist kommt aus den charismatischen Gemeinden. Und ein Großteil der charismatischen Gemeinden ist jetzt schon verloren. Ja, Da regt sich das Geheimnis der Bosheit. Das Reisen durch Raum und Zeit. Es sind Perlen da, Goldstaub, Parfüms. Und ihr seid drauf versessen auf all das. Und diese Lehre wollt ihr nicht hergeben. Der alte Wein ist eben milder als der neue. Ihr wollt den neuen. Ihr wollt keinen neuen Wein. Das alte, das ist so eingewurzelt, dieses volle Evangelium. Man kommt nur mit Jesus in den Himmel und ohne ihn geht man eben verloren. Deine Werke sind unwichtig. Du brauchst die Vergebung durch sein Blut. Du musst durch das Blut Jesu gewaschen sein. Das ist so in den Freikirchlern drin, in den Charismatikern, auch in den Evangelikalen. Das wollen die nicht hergeben und das ist der Boden, auf dem der Antichrist sein Reich baut. Und ich habe mich immer gewundert, dass Reinhard Bonnke nicht mehr so sichtbar ist und dass er seinen ganzen Dienst an diesen Daniel Kolender abgegeben hat. Reinhard Bonnke scheint an Krebs erkrankt gewesen zu sein. Ich habe Bilder von ihm gesehen, wo er total abgemagert war, wo ohne Haare auf dem Kopf, alle Haare waren ausgefallen. Das sind alles Zeichen mit seiner großen Abwesenheit, langen Abwesenheit, dass er wohl an Krebs erkrankt war. Und er hat eine Chemotherapie gemacht, die er wohl überlebt hat. Hat aber für diese gesamte Zeit dann schon seinen Dienst nicht ausführen können und sich um seine Aufgaben innerhalb seiner von ihm selbst gegründeten Organisation CFAN, Christus für alle Nationen oder Christ for All Nations, hat er sich gar nicht kümmern können und da hat er sich eben da einen Ersatzmann gesucht und den hat er kennengelernt, weil der bei ihm gejobbt hat in den Semesterferien, ein Bibelstudent aus den USA, dieser Daniel Kolender. Und dem hat er jetzt eigentlich schon ganz und gar seinen Dienst übergeben und ist jetzt gemeinsam mit ihm diese Tage oder diese Wochen nochmal in Afrika unterwegs, eine Abschiedstournee, wo er sagt, er will die Fackel jetzt ganz offiziell eben an diesen Daniel Kolender, an seinen Nachfolger übergeben. Passing the Torch nennt das mal alles Englisch, er ist ja dann in Afrika unterwegs, da wird ja dann doch eher eben Deutsch, nicht Deutsch gesprochen, sondern eben Englisch. Eine Farewell-Tour, Abschiedstournee, Abschiedstour durch Afrika. Und wenn Reinhard Bonnke das ist wirklich hochinteressant, Reinhard Bonnke hat seine theologische Ausbildung gemacht in Wales, in Swansea.
Das war das Zentrum der walisischen Erweckung im Jahr 1904, 5, 6. Als ich das gelesen habe, da war mir noch so einiges klar. Warum hat dieser Mann so einen Erfolg? Und der Erfolg ist ja nicht unbedingt, ich habe keine von seinen Büchern gelesen von Reinhard Bunke. Das ist der Erfolg ist einfach seine Leidenschaft für Jesus und dass er da steht und Jesus verkündet und den Menschen sagt, Jesus ist euer Heil. Und dann geschehen da ja wirklich, da fahren ja Dämonen aus und es werden Blinde sehend und Krüppel kommen nach vorne, Lahme können wieder gehen und die verbrennen dann hinterher ihre Zaubergegenstände. Das kenne ich von Reinhard Bonke, diese bis zu einer oder 1,5 Millionen Menschen, die da zusammenkommen. Und dieser, wirklich dieser Furior, diese Wut, die Bonke hat. Er hat ja eine Glaubenswut, mit der er ja auf die Menschen und und auf die dämonische Welt, auf die geistliche Welt losgeht. Und das ist ja eine Power dahinter immer gewesen. Und ich weiß jetzt, woher das kommt. Das hat er empfangen. Das ist diese Welserweckung. Das Feuer der Welserweckung hat in ihm immer gelebt und das hat er empfangen, als er durch Zufall wahrscheinlich, er hat sich damals dieses Bibelcollege da in Swansea in Wales ausgesucht, um als junger Mann mit 20 eben eine theologische Ausbildung zu bekommen. Er kam wohl aus einer charismatischen Gemeinde. Kommt er nicht, meine ich, aus Karlsruhe, von Siegfried Müller, dem alten Müller? Der war ja noch gut drauf, aber was machen seine Söhne? Das ist doch ein Trauerspiel, ja. Und die Ehefrauen von den Söhnen da, das ist ja nicht anzugucken. Dieses für mich nicht zu ertragen, dieses religiöse, dieses, das ist dieses gesetzliche, das ist nicht zu ertragen für mich. Und ich kann nur hoffen, Reinhard Bonke ist ein toller Mann. Ich bewundere ihn und ich liebe ihn auch wenn er eben aus Unwissenheit das volle Evangelium predigt. Und trotzdem hat er so einen Erfolg gehabt, weil die Salbung mit ihm war. Ja? Gottes Liebe für die Menschen. Das war immer, und er wollte dieses Afrika, wollte er Afrika als Kontinent, das diese Vision hatte Jesus ihm gegeben, durch das Blut Jesu waschen. Und das geht. Du kannst Kontinente, du kannst Länder, du kannst das Blut Jesu über Kontinente, über Länder und Kontinente bringen. Und das Blut Jesu wird dort wirken. Es wird dort wirksam sein. Das Blut Jesu ist vergossen und es ist eine reale Kraft. Ich benutze das Blut Jesu oft. Ich bringe es über Menschen. Ich sage Blut Jesu über den da oder hier oder über diesen Raum. Das Blut Jesu hat mir mal einen Geist, der Tod griff mich mal an. Und ich habe dann das Blut Jesu angerufen und zack war dieser Dämon weg, dieser Geist des Todes. Und das geht. Und da hatte Reinhard Bonke Erfolg. Ja, er ist ein guter Mann. Er ist wirklich ein guter Mann. Und ich wünsche ihm alles Gute. Aber ich habe die Befürchtung, ich wünsche auch seinem Werk alles Gute, aber ich glaube fast, das ist, ich hoffe nicht, dass das wahr wird, was ich hier sage, aber ich könnte mir vorstellen, dass alles mit ihm zu Ende geht, dass dieser Daniel Kolender wird alles in die Grütze reiten. Der ist in der fünften Generation Prediger, also sein Vater, Großvater, Urgroßvater, Ururgroßvater. Und er selber, also das sind vier Generationen vor ihm waren schon freikirchliche Prediger und da sitzt dann das volle Evangelium so tief und fest, dass da kein Wandel passieren kann. Und es ist dann eben auch naiv, wenn ich aus eigener Erfahrung darauf, ich habe ja viele Evangelisationsveranstaltungen bei uns hier in Hameln miterlebt, da haben sich dann Menschen bekehrt, 10, 15, 20. Die sind nie in irgendeiner Gemeinde aufgetaucht. Wenn also Reinhard Bonke sagt, er hat 75 Millionen Menschen zum Herrn geführt, weil er hat 75 Millionen Entscheidungskarten auf seinen Veranstaltungen eingesammelt, dann ist es schon naiv zu glauben, dass diese 75 Millionen dann alle in Gemeinden angekommen sind. Aus meiner Erfahrung ist vielleicht von 20 einer geht dann in irgendeine Gemeinde und ob der dann dauerhaft dabei bleibt oder abgestoßen durch unsere Irrlehren, die wir ja eben haben und unser vieles Moralisieren und unsere Gesetzlichkeit und auf der Sünde herumreiten, da gehen doch wieder viele aus den Gemeinden weg und versuchen ihr Leben weiterhin so irgendwie zu leben, ist dann doch schon eigentlich ist es dumm. Dann kann ich auch Reinhard Bonke nur als verblendet ansehen, wenn er glaubt, er hat 75 Millionen Entscheidungskarten auf seinen großen Crusades, auf seinen Missionsveranstaltungen eingesammelt, dass diese Menschen alle errettet seien, so wie er es eben glaubt. Ne? Wenn 10% dann davon vielleicht wirklich in die Gemeinden kommen und in diesem Kontext dann errettet wären, dann wäre das vielleicht viel. Aber
ist es überhaupt nicht mein Thema, weil ich glaube eben nicht, dass Menschen ohne Jesus verloren gehen, sondern wir gehen verloren durch unsere bösen Taten, weil aber nicht alle Taten und nicht alle Menschenleben sind so von bösen Taten erfüllt, dass Jesus am Tag des jüngsten Gerichts sie zum Tod, zum ewigen Tod verurteilen muss. Ich denke, dass, ja, weil eben Gott die Liebe ist und Liebe deckt viele Sünden zu und wir werden eben gerichtet nach unseren Werken. So, weil Bücher werden aufgetan, Menschen werden gerichtet, werden nach ihren Werken. Deswegen glaube ich eben, dass ganz viele Menschen, dass sie ein Urteil bekommen werden, das ausreichen wird, um die Ewigkeit mit Jesus zu verbringen. Es gibt Menschen, die brauchen die Vergebung, die brauchen das Blut über ihrem Leben, damit sie noch eine Chance haben, ins ewige Leben hineinzubekommen, aber das sind nicht alle Menschen. Und das stimmt auch überein mit der Theologie des Judentums, wenn man mal in jüdischen Gemeinden war. Gleich geht's weiter.

Folgen wir Mythen oder folgen wir unserem Verstand? Ist diese Betonung des Übernatürlichen, ist das wirklich empfehlenswert? Ja? Ich habe mich lange dagegen entschieden. Ich habe mir lange gesagt, ja, dieses ganze Prophetische, dieses Übernatürliche, darauf kann ich mich letztendlich nicht verlassen, sondern ich brauche eine innere Instanz. Ich hatte mal eine Prophetie nochmal bekommen, darauf habe ich Gott, ich habe darauf gedrungen, Gott, stell meinen Ruf wieder her vor meinen Glaubensgeschwistern da in Rintel. Und da habe ich in ihrer Mitte eine Prophetie bekommen von einer Prophetin aus den USA, Sharon Stone, und die hat mich da gelobt und vor versammelter Mannschaft, vor 500, 400 Leuten. Damals war das so eine Konferenz, davon waren 150 oder 180 gehörten zur Gemeinde damals. Und ich war eigentlich wiederhergestellt durch das, was sie da über mich sagte. Aber ich war mir gar nicht sicher, ob das nun wirklich von Jesus war oder nicht. Und ich war so verwirrt und so zerschossen. Ich musste aufstehen und sie sagte mir eben was. Und alle starrten auf mich und guckten mich an. Und das war, als ob Tausende von Pfeilen oder Hunderte von Pfeilen und Speeren mich trafen und mich durchbohrten. Und hinterher war ich 14 Tage, 3 Wochen lang nur noch verwirrt. Und ich sagte mir dann, ich will Gott nie wieder um sowas bitten, dass er mich da, soll mir in Zukunft egal sein, auch was andere über mich denken. Innerlich brauche ich Gewissheit, dass ich richtig bin. Und ich brauche dazu keinerlei äußere Bestätigung, schon gar nicht irgendwie eine Prophetie. Das war zwar sehr schön, dass das da so war, aber ich war mir letztendlich gar nicht sicher, war das vom Heiligen Geist, hat der Heilige Geist durch diese Frau gesprochen oder war es der Teufel, der Verführer? Und ich brauche das innere Zeugnis. Ich muss mit mir selbst im Reinen sein, ich muss mein Gewissen befragen. Ja, ich brauche innerliche Gewissheit. Und die habe ich heute in allem, was ich tue. Ich handle so und ich laufe nicht rum und warte auf irgendeine Bestätigung von dir oder irgendeinem anderen Propheten oder da vorne von der Kanzel oder irgendwie so, sondern ich muss mir immer mit Hilfe des Heiligen Geistes einen Reim auf alle Dinge machen und dann zu einer Entscheidung kommen und eine Überzeugung haben und einen Standpunkt finden. Und das so habe ich das, so mache ich das und so lebe ich. Ja, diese Überbetonung des Übernatürlichen oder diese starke Betonung. Ich habe mich für mich dagegen entschieden, wie ich eben schon sagte. Und jetzt hatte ich gerade bei der Recherche, ich gucke dann mal ein bisschen bei Wikipedia, ich gebe mal einfach mal so Suchbegriffe ein. Dann findet man eben, dass andere auch schon mit all den Dingen sich hier so beschäftigt haben. Vielleicht noch nicht in letzter Konsequenz und auch diese Widersprüche. Es ist eben eigentlich kein biblischer Widerspruch, glaube ich. Wenn wir das Vaterunser beten und gleichzeitig darauf warten, dass das Reich Gottes schon mitten unter uns ist, so wie es ja die Bibelverse sagen. Jetzt schon hier, sagte Jesus vor 2000 Jahren, das Reich Gottes ist schon mitten unter euch. Es kommt nicht so da irgendwie, ne, das himmlische Jerusalem oder irgendwann bricht's dann an mit äußeren Gebärden, sondern es ist eben wie Sauerteig schon, ist es hier. Und das macht ja alles nur so Sinn, wenn Jesus auch sagt, das Reich Gottes, ja, diejenigen, die glauben, aus dessen Leibern werden Ströme lebendigen Wassers fließen in diese Welt oder in die Ewigkeit hineinquellen. Ja, also das passiert doch was und ich sehe das doch an mir. In mir ist der Heilige Geist und wo ich bin, da verändern sich Dinge. Das hat mir Gott gesagt, da wo du bist, da bist du ein Segen, denn wo du bist, da bin ich. Und aus mir heraus quellen eben dieses lebendige Wasser in meine Umgebung. Und ich sehe, dass sich manche Menschen in meiner Umgebung sehr wohlfühlen und aufblühen. Ich sehe es auch an meinen Gästen, Veränderungen von, Veränderungen sehe und manche, die halten es in meiner Nähe nicht aus. Die sind ganz schnell weg oder die werden aggressiv und da bin ich froh, dass die dann irgendwann verschwinden. Ich sehe, dass der Heilige, dass diese Salbung in mir ist, wie das alle Propheten, die ich kennengelernt habe, Bob Main, Lila Koss und so weiter, auch beschrieben haben. Und diese Salbung bewirkt etwas in unserer Umgebung. Ja, sie ist lebensspendend. Ja, und so habe ich bei der Recherche war irgendein Fernsehkanal, ein YouTube-Kanal oder irgendwas, die haben sich mit einer Aussage von Kenneth Copeland beschäftigt. Kenneth Copeland ist ein recht bekannter Prediger aus den USA, den ein alter Glaubenslehrer von mir, der Horst Herold, der hier mal eine Gemeinde in Hameln gebaut hatte, wo ich dann 2 Jahre Teil von war, der hat sich, glaube ich, mit ihm viel beschäftigt und seine Bücher gelesen, Predigten gehört. Ich habe den Mann nie persönlich wahrgenommen, brauchte ich auch, fand ich nicht. Jetzt habe ich ihn zum ersten Mal in so einem Video gesehen, da in den USA.
Und da war er auf der Bühne eben scheinbar seiner Gemeinde mit vielen anderen alten Männern. Er selber ist auch schon bestimmt über 80. Und es ging darum, dass er, es ging auch um den Reformationstag, diese 500 Jahre Reformationsfest. Und dann hat er da Sachen geäußert. Er sagte, Martin Luther, er hätte einen Geist der Spaltung gehabt. Und er hätte die Kirche gespalten. Und das wäre nicht gut gewesen. Also er hatte das ganze Werk Martin Luthers und der Reformation unter diesem Aspekt des Übernatürlichen sich angeschaut. Ja, Leben aus dem Übernatürlichen. Nicht den Verstand benutzen, sondern alles mal so mythisch, ne? Mystisch, übernatürlich, ja. Und dann nicht mit dem Verstand betrachten, sondern aufgrund so geistlicher Lehren. Für alles sind Geister zuständig. Da hat ein Geist der Spaltung gehabt. Ja, es gibt einen Geist der Spaltung und einen Geist der Depression und mag ja einen einzelnen, also ich hatte Depressionen, aber die sind vom Geist, mich hatte ein Geist des Todes in seiner Hand und wie der mich hineingekommen ist, weiß ich nicht, aber der hat jedenfalls von mir Besitz ergriffen gehabt und ich war schwer depressiv. Aber jedenfalls arbeitet sich Kenneth Copeland dann an Martin Luther ab und dass das alles nicht gut gewesen wäre, was der Martin Luther da getan hat. Der hat einen Geist der Spaltung gehabt und hat dadurch die Kirche gespalten. Aber das wäre jetzt aber auch gut mit 500 Jahre Protestantismus. Man muss ja nicht ewig protestieren und jetzt muss man wieder zur Versöhnung kommen. Und ich dachte mir, ich guckte dir diesen Mann da an. Man ist ja oft ist es ganz entscheidend, dass man nicht nur dass die Aussagen, die Argumente von Leuten hört. Die Sätze, die sie sagen, sondern dass man sie sieht, während sie das sagen. Ja, was sie für einen Eindruck auf einen machen. So ging es mir jetzt auch zum Beispiel bei dem Christian Lindner mit seiner Begründung, warum er da von Jamaika-Verhandlungen weggegangen ist. Da wirkte der Mann, der wirkte auf mich nicht glaubwürdig. Ja, der ist nicht für mich nicht glaubwürdig. Und dieser Kenneth Copeland, der ist scheinbar 85 oder so. Ich dachte mir, das ist ja ein vollkommen vertrottelter alter Knacker. Der ist ja verblödet. Der lief da rum, man muss das dann sehen, wie er da auf der Bühne herumläuft, wichtig, tuerisch, mit dem Mikrofon in der Hand. Im Hintergrund sind 5, 6 andere alte Knacker, die zu allem, was er sagt, irgendwie mit dem Kopf nicken und er äußert die dümmsten Ideen und Gedanken und alle nicken. Also Martin Luther hätte einen Geist der Spaltung gehabt und es wäre nicht gut gewesen, was er da getan hat. Wie kann man so etwas sagen, wenn Martin Luther nicht gewesen wäre? Dann wäre das Christentum am Ende gewesen. Martin Luther war ein von Gott gesalbter, ein Prophet, der nicht die Kirche nicht spalten wollte. Er wollte sie reformieren. Ja, es ging aber nicht, so dass sich eben ein Teil der Kirche auf deutschem Boden hatte sich dann eben reformiert und die Ermahnung, die Gott durch Luther gab, angenommen, so dass da eben, das Christentum gerettet wurde, aufgerichtet wurde. Und an diesem aufgerichteten neuen Konkurrenzteil, der in Deutschland eben dann da war, als lutherische Kirche, daran musste sich der Rest der Christenheit, das war ja dann die katholisch-römische Kirche hier in Westeuropa, die rieb sich daran, musste sich daran reiben und richtete sich daran auch auf, als Gegenstück. Man musste sich ja dann vergleichen mit dem, ne, was der Luther da, die Protestanten taten. Und so kam es dazu, dass tatsächlich sich die katholische Kirche sich von innen heraus reformierte. Und dass sie ihre ganze Korruption und ihre Verdorbenheit, die Päpste waren ja schreckliche Menschen, die haben Kriege geführt, die haben Morde begangen. Das war Sodom und Gomorra war das Rom zur Zeit von Martin Luther. Deswegen war es auch nicht unberechtigt, dass Martin Luther vom Papst als dem Antichristen sprach. Ne? Aber das alles erkennt Kenneth Copeland nicht an. Dieser alte Mann, für mich ist er wirklich, der lebt nur aus dem Übernatürlichen. Der hat seinen Verstand längst verloren, der Mann. Der ist vertrottelt. Und das kommt dann mal raus, wenn man also, wenn man sich vollständig und der Vernunft entledigt und sich dem Übernatürlichen überlässt. Das dürfen wir nicht tun. Ich mache das schon lange nicht mehr. Ich habe das eben beschrieben, warum und wieso und weshalb und wie das abgelaufen ist. Und ich bleib dabei. Ja. 70 Mal wird in der Bibel der Verstand in höchsten Tönen gelobt, dass Gott die Erde durch Verstand aufgerichtet und geschaffen hat. Menschen mit Verstand werden gelobt. Es werden keine dummen Menschen gelobt. Es werden nicht Menschen, die keinen Verstand haben, in dieser Welt angesehen. Du errichtest nichts ohne Verstand. Ja, selbst ein Stuhl, auf dem du sitzt, den braucht man Verstand, man muss verstehen, wie man so einen Stuhl macht, ansonsten brichst du zusammen. Du kannst kein Auto ohne Verstand bauen, damit wirst du dich umbringen. Du kannst dein Leben nicht ohne Verstand führen. Ja?
Und Verstand muss nicht im Widerspruch stehen zum Glauben an unseren Gott Jesus Christus und seinen Vater, sondern das kann in wunderbarster Harmonie geschehen, weil Verstand kommt von Gott. Ja, es gibt Verstand gepaart mit Liebe, daraus ist das ist Weisheit. Du kannst auch deinen Verstand, und der Mensch kann auch seinen Verstand einsetzen mit Hilfe von, mit Lieblosigkeit oder mit Hass, mit Egoismus. Dann wird daraus Bosheit und dann führst du Kriege, ne, so, also das Hitler-Deutschland hat ja ein unglaubliches Wissen, konnte ja auf ein unglaubliches Wissen zurückgreifen, der deutschen Ingenieure, um all diese Kriegsgeräte, Panzer und so weiter zu konstruieren, um dann damit so einen Vorsprung zu haben vor den Russen und den Franzosen und alle anderen. Da haben ja das Deutsche Reich hat ja da, die deutschen Ingenieure waren ja Weltmeister in ihren Entwicklungen und die anderen mussten dann Stück für Stück sind dann nachgezogen. Ganz viele, es waren dann viele Deutsche, wohl auch deutsche Juden, die aus Deutschland geflüchtet waren und in die USA gegangen waren, die dann da geholfen haben, als eben Ingenieure Kriegsgerät zu entwickeln, das dann dem deutschen Kriegsgerät ebenbürtig war. Ja, der Verstand ist hoch zu loben und so ist die Reformation ein Sieg der Vernunft. Die Reformation, das wurde mir klar, ist ein Triumph der Vernunft. Ja. Ist die Welt nicht durch Vernunft begründet, steht in der Bibel. Und ich sehe das, ich sehe das so, ja. Und das muss weitergehen. Das muss weitergehen, dieser Sieg der Sieg der Vernunft, der Triumph der Vernunft. Ansonsten werden wir werden den Mythen und wir werden den Lügen erliegen. Und das zeichnet sich für mich ganz klar ab in der freikirchlichen charismatischen Bewegung. Diese Überbetonung des Übernatürlichen, dass man sich da jetzt so, dass man da auch irgendwie geil drauf ist und es muss was passieren. Und wir haben ja einen übernatürlichen Gott, ne? Das ist ja klar. Aber die Dämonen sind eben auch übernatürlich, ne? Das wird eben, die Dämonen können vieles. Ich war ja in der Esoterik. Es gibt da, ja, lange bevor das Thema in den freikirchlichen Gemeinden unter Charismatikern eben aufkam, dass man durch Raum und Zeit reist, hat es das längst gegeben unter den Esoterikern, diese Astralreisen, dass Schamanen fliegen mit Adlern und können durch die Augen des Adlers können sie sehen, sie fliegen, ne? Sie fliegen mit dem Adler und da sie sehen durch die Augen des Adlers, das soll es schon hier unter den Germanen gegeben haben, so konnte der Wer war das? Odin. Odin konnte so er hatte Raben auf seiner Schulter sitzen. Und er konnte mit den Raben fliegen. Er konnte die Welt von oben durch die Augen der Raben sehen. Und so war er eben, Odin war so, konnte immer dann auch seinen Leuten sagen, was auf dem Schlachtfeld zu tun ist, weil er hatte eben von oben diesen wunderbaren Blick. Ja, da hat er auch noch, einen Jagdwolf an seiner Seite, der für ihn seine Feinde tötete. Also diese Dinge die gibt's in der Esoterik, das Astralreisen, das gibt's von, die gleichen Geschichten gibt's bei den nordamerikanischen Indianern, all das war schon längst unter Esoterikern gang und gäbe, bevor es jetzt bei den Charismatikern ein Thema wurde. Und ich bezweifle nicht nur, dass das da von Michael van Flüm von Gott ist, sondern ich bin ganz klar davon überzeugt. Ja, und dadurch komme ich dazu, dass der Antichrist dabei ist. Er ist der Antichrist ist unterwegs, ja. Und es wird eine Spaltung geben. Es wird eine Spaltung geben und ich werde hier der Spalter sein, ja. In der Vergangenheit habe ich immer ich wusste mich berufen seit 1996, kann man sagen. Aber mir war überhaupt, ich wusste, dass Gott will was. Gott wirkt durch mich und Gott macht mich auf Dinge aufmerksam, auf dieses volle Evangelium, dass das eine Irrlehre ist, aber mir war die Tragweite nie bewusst. Und ich hatte eigentlich bis vor zwei Monaten habe ich eigentlich geglaubt gehabt, dass die charismatische Bewegung wird irgendwann sie wird einschlafen, sie wird keinen Einfluss mehr, Einfluss hat sie jetzt schon nicht mehr so richtig in der Gesellschaft, auch noch nie richtig bekommen, aber dass die irgendwann sterben wird, weil sie wird überflüssig, weil sie stirbt eben ab da, unter dieser, war mal Feuer, aber das Feuer innen drin ist heute noch Glut,
Das Feuer hat mal gebrannt, aber es ist runtergebrannt, es kommt kein frisches Holz mehr nach. Und so allmählich erstickt die Glut in der Asche, die über ihr gebildet hat. Und das dann irgendwann, so wie es in Hameln hier in drei Gemeinden schon gesehen habe, das Feuer ist runtergebrannt und es sind noch ein paar da, die sitzen da, aber es kommt niemand mehr nach. Und ja, irgendwann macht der Letzte das Licht aus und die Gemeinde wird aufgelöst, die Räume werden verkauft. Das habe ich hier mit eigenen Augen gesehen, dass das so passiert ist, dass das so gehen kann. Und wenn nicht im letzten Augenblick irgendeine Rettung kommt, dann wird es von außen vielleicht manchmal übernommen. Hier ist es mit einer Gemeinde passiert. Aber wirklich großer Einfluss ist da nicht, viel passieren tut da auch nicht. Das war eigentlich so auch dann meine Sorge um meine alte Heimatgemeinde, die Jesusgemeinde, dass da in Rintel, dass da genauso passieren wird. Und das ist eben deutschlandweit. Und ja, ich wusste, Gott hat mich berufen, mich dagegen ins Feld geschickt. Und der Grund ist dieses volle Evangelium. Und dass es irgendwann ein Happy End geben wird. Es wird ein Durchbruch kommen. Ich habe aber nicht erwartet, dass. Aber jetzt sehe ich es zurzeit anders. Ich sehe zurzeit, dass ich weiterhin das tun soll und dass Gott da auch eine Wiederbelebung reinbringen will. Er will reformieren. Ja, Jesus will reformieren. Er will seine Gemeinde reformieren, auch die Jesusgemeinde in Rinteln. Gerade die, weil die seinen Namen trägt und weil ich eben da war und ich da, das ist meine Herkunft und mir liegen die am Herzen, alle schon erwähnt. Da ist was entstanden, da ist ein Geist aus der Flasche gelassen, der wohl nicht wieder in die Flasche zurückgehen wird. In den freikirchlichen, in den charismatischen Gemeinden hat sich schon das Reich des Antichristen gebaut. Das ist da dieses Reisen durch Raum und Zeit. Und das, was ich hier tue, wird wohl nicht alle erreichen. Ja. Und das wird weitergehen. Das Reich wird weiter gebaut werden. Der Antichrist baut weiter sein Reich. Und es ist nicht, liebe Leute, liebe Freikirchler, wie ihr meint, das sind die gleichen Leute, dann auch Michael van Flüm und Bruce Ellen schreiben darüber, überall ist diese Literatur, der Antichrist wird ein Moslem sein, er wird aus dem Islam kommen. Ne? Das ist da so die einheilige Meinung. Der Feind ist eben der Islam. Aber der Feind in der Bibel steht schon mal ganz klar, der Antichrist wird, Paulus sagt das, er wird aus den unseren eigenen Reihen kommen. Ja, er wird einer von uns sein. So sagt es schon Paulus von vor 2000 Jahren und er sagt viele, und es sind schon viele Antichristen gekommen, aber sie waren nicht von uns. Sie waren zwar aus unserer Mitte, aber sie waren nicht von uns. Und nun will ich gar niemandem da vorwerfen, dass er irgendwie etwas, dass er böse Absichten ganz offen betreibt, das ist eben, weil dieses volle Evangelium schon eine antichristliche Irrlehre war, war der Boden bereitet. Der Boden war bereitet für das Weitere, eben für die übernatürlichen Gaben des Antichristen. Nicht des Christus, sondern des Antichristus. Das wird weitergehen und jetzt machen wir erstmal wieder eine kurze Pause und dann erzähle ich dazu noch was.

Ja, ich habe lange nicht gepredigt und deswegen habe ich heute viel mitzuteilen. Ist es aber eigentlich einfach, was ich hier sage, auch wenn es kompliziert klingt. Ja, seit mehreren Monaten bin ich eben gedanklich damit beschäftigt, wie sieht die Zukunft aus, was wird werden, wie wird der Weitergang der Dinge so sein, mit den Verheißungen oder mit den Prophezeiungen auch der Offenbarung. Wie ist das, dieses Verhältnis da vom Kommen von Jesus Christus und seinem Reich und das Kommen des Antichristen? Wenn müssen wir hier irgendwann aufgeben und kapitulieren oder ich zumindest vor dem Kommen? Ja, machst dich aber ganz besonders, Stefan. Mache ich eigentlich nicht. Ich denke hier im Auftrage von Jesus nach. Ich bin ein Grübler. Ja, also ich kann nicht anders als grübeln. Das war schon immer so meine Eigenschaft. Bruder Volker scheint ein Prophet zu sein. Deswegen hat er ja in seiner aktuellen Sendung, die er da hier alleine gemacht hat, über das Prophetische gelehrt, ist wirklich nicht so mal wirklich mein Thema, weil ja ich denke, ich grüble. Es kommt aus meinem Kopf. Ja, im Alten Testament gab es zwei verschiedene Sorten von Propheten. Das waren die einen, das waren die Seher, die sahen Dinge. Und ich, wenn, ja, gedanklich beschäftige ich mich, was ich sehe, die Dinge immer auch. Und ich habe diesen Begriff, als Gott mir sagte, warte, Jamaika, Jamaika. Ich sah dieses Wort Jamaika andauernd auch vor mir und ich sollte irgendwie auf Jamaika warten, auf das Ende dieser Sondierungsverhandlungen. Und es gab, ne, das war der eine Typ des Propheten im Alten Testament, die Seher wurden auch so genannt, die anderen, die wurden auch als Sprudler oder Blubberer. Aus dem blubberte es hoch, wie so Wasser, das aus so einem Sprudelwasser nach oben, da kommen die Luftperlen, die nach oben steigen, und so blubberte dann die Erkenntnis oder die Worte quollen aus ihnen heraus, und so, Volker sagt das ja so. Er liest die Bibel und anschließend fängt er dann an zu prophezeien. Und das geht nur in dem Zusammenhang. Erst Bibel lesen, sich mit dem Wort Gottes, mit Geist Gottes füllen, denn meine Worte sind Geist und Leben, sagt Jesus. Und anschließend sprudelt es aus dir heraus. Volker ist also so der Typ des Sprudlers, des Blubberers. Das meine ich jetzt nicht unhöflich, sondern ich will nicht sagen, dass er nur dummes Zeug blubbert, sondern er ist der Prophetentyp des Sprudlers, aus ihm sprudelt es hervor, und ich bin eher der Prophetentyp des Sehers. Ich muss eine Sache sehen, ja, ich sehe eine Sache. Und ich sehe eben auf diese, und ich beschäftige, ja, ich sehe, dass das so, ich teile euch meine Sicht der Dinge mit, und ich sehe mehr und mehr, Gott führt mich in diese Richtung, dass ich sehe, was kommt. Dass ich sehe, was kommt. Ich weiß gar nicht, was das Wort Prophet wirklich, das ist, glaube ich, lateinisch, was es wirklich übersetzt bedeutet. Muss ich mal nachgucken, was es auch im Hebräischen bedeutet. Ich will jetzt erstmal weitersprechen, sonst verliere ich hier den Faden. Deswegen gucke ich jetzt nicht nach. Ich weiß, ich, ne, was heißt, wie wurden im Judentum die Propheten da genannt? Ich glaube nicht Prophet. Pro heißt ja immer vor, Voraussicht, wahrscheinlich der Voraussehende wird es dann wahrscheinlich aus dem Griechischen oder Lateinischen so gemeint sein. Ja, das ist jetzt schon seit 2 Monaten, 3 oder seit einem halben Jahr, glaube ich schon, vielleicht auch schon noch länger, seit einem Jahr, wirklich ein Thema, das mich beschäftigt. Wie sieht die Zukunft aus? Wie verhält sich das? Wie passt das zusammen? Die realen Dinge, die uns umgeben, mit den Prophezeiungen und Verheißungen der Bibel. Und dazu habe ich einige Dinge erwähnt, die Gespräche mit dem jungen Inder, der so sehr so interessiert ist, wo ich das Gefühl habe, Gott will ihn beschenken mit Weisheit, mit Geist, ja, auch durch mich, so dass diese Welt entwickelt werden kann. Und ja, dazu brauchen wir eben, wir brauchen Verstand dazu, und wir können nicht nur, wir dürfen uns nicht allein auf das Übernatürliche verlassen, wie es mehr und mehr in den Gemeinden der Fall ist. So, jetzt habe ich den Faden gerade wieder verloren. Ich trinke mal einen Schluck Kaffee. Ja, Kaffee macht ja wach. Jetzt habe ich den Faden zu dem eben Gesagten verloren, aber ich möchte noch über Folgendes sprechen, und zwar auch in diesem Zusammenhang von Mythos und Logos oder dieser Gegensatz. Man würde dann auch lateinisch sagen, auch im Boxkampf sagt man dann ja so versus, also gegen Mythos versus Logos. War dann, wenn irgendein Klitschko gegen einen anderen Boxer geboxt hat, dann hieß es dann Klitschko versus Lennox zum Beispiel, ja. Das ist ein Widerspruch, also ein Gegensatz der Mythos und der Logos, das Märchen und der Verstand.
Es ist ganz erstaunlich und sogar absurd, was ich da in dem Zusammenhang herausgefunden habe, dass, wie soll ich da jetzt anfangen? Also Luther war da schon, Luther hat mit vielen Mythen ein Ende gemacht. Luther ist schon eine sehr erstaunliche Figur, ja. Und zwar in dem Zusammenhang, ja, dass er so, dass er, also er hat sehr stark auch eben seine Vernunft betont. Wir müssen vernunftbetont handeln. Unser Handeln muss eben auch, ja, verantwortungsvoll sein und gesellschaftlich relevant sein und so weiter. Er sagte, die Heilige Schrift ist zwar, leitet mich und die Worte von Jesus, seine Forderungen an mich, die sind gültig. Aber ich muss natürlich auch das, was daraus entsteht, die Reaktion, die Folgen, muss ich mit meinem Verstand hinterher auch kontrollieren. Ich muss gucken, ist mein Handeln, ich muss mein Handeln überprüfen an den Ergebnissen, die es hervorbringt. Luther war ein Augustinermönch. Das hatte ich neulich schon erwähnt. Augustinus lebt so ungefähr um das Jahr 400 im Römischen Reich. Damals war das ja noch, und zwar oft in Nordafrika, ja, im heutigen Algerien, in der Stadt Hippo. Dort gründet er diesen Augustinerorden, der dann eben auch heute noch, der bis heute hin fortbesteht. In diesen Augustinerorden tritt Luther ein, wird Mönch. Und studiert eben, weil er hatte vorher schon Jura studiert, Luther studiert dann Theologie und wird dann Doktor der Theologie und kriegt dann als solcher auch einen Lehrstuhl eben an der Universität in Wittenberg, wo er dann Professor wird. Und nicht nur das, sie machen ihn sogar zum Leiter dieser ganzen Einrichtung. Er hat das Sagen und das muss dort alle Geschicke leiten. Das ist eben so seine Geschichte. Und Luther räumt mit Mythen auf, die auch auf Augustinus zurückgehen und die erstaunlicherweise was zu tun haben mit unseren auch charismatischen Gemeinden. Muss ich kurz ausholen, der Augustinus beschäftigt sich stark selbst mit, nicht nur mit der Bibel, sondern auch mit dem, das erwähnte ich auch schon, mit dem griechischen Philosophen Platon, den man im Lateinischen Plato nennt, das ist dieselbe Person, das sind nicht zwei verschiedene. Und dieser Platon, er selber, war eben ein Philosoph. Philosoph heißt ja, das ist die Philosophie ist die Liebe zur Wahrheit. Er war also ein Wahrheitssucher. Und das bin ich in gewisser Weise auch. Das solltest du auch sein. Wenn du mir jetzt zuhörst, bist du das. Bist du auch ein Philosoph. Und Philosophie ist kein Gegensatz zur Theologie oder dazu, dass du ein gläubiger Christ bist, dass du ein wiedergeborener Christ bist. Auch als ein wiedergeborener Christ solltest du ja die Wahrheit lieben. Du solltest ja die Wahrheit suchen, weil Jesus ist ja die Wahrheit. Und nun war der Platon aber, der lebte 400 vor Christus. Der war auch kein Jude, der war Grieche und er wusste auch nichts von Jesus. Deswegen tappte der im Dunkeln herum und er suchte Wahrheit. Eine seiner Hauptfragen, die er immer so hatte, die war: Ist das, was der da sagt, eine bloße Meinung oder ist das begründete oder bewiesene Wahrheit? Ja, also das war die Frage, das gleiche wie heute. Ne? Ist das volle Evangelium, das in unseren freikirchlichen Gemeinden gepredigt wird, ist das bloße Meinung oder ist das begründete, bewiesene Wahrheit? Ist das, was ich hier sage, eine bloße Meinung oder ist das begründete und bewiesene Wahrheit? Darum geht es. Und damit hat sich also auch Platon beschäftigt und und auf diesen Platon bezieht sich eben Augustinus. Und um diesen Platon herum, der war auch in einer sehr mystischen, das ganze Griechentum ist ja voller Mystik, voller Mythen, all die Mythen um die Gottheiten, ihr kennt das ja alles, um Gottvater Zeus und dann diese verschiedenen Halbgötter, die sie haben, mit Herkules und ich, im Einzelnen kenne ich die Geschichten ja gar nicht. Und also das ist eine sehr mythenreiche Welt, die griechische Mythenwelt eben. Entschuldigung, und daraus irgendwo, also dieser Platon versucht eben, was ist Wahrheit? Er stellt diese Frage, die auch Pontius Pilatus gegenüber Jesus stellt, was ist Wahrheit? Und Jesus sagt nichts, ne? Er lässt sich angucken und Jesus ist die Wahrheit. Aber das wusste Platon natürlich nicht
Und dann gibt es halt diese platonische Philosophie, ist unglaublich kompliziert, mit einer Realität hinter der Realität, die wir gar nicht sehen können mit unseren Sinnen, die aber unser Geist irgendwo erahnen kann. Das mag ja ansatzweise irgendwie ganz sogar richtig sein, aber ist dann endlich, wenn man sich das durchliest, unglaublich kompliziert und mir dann auch vielleicht zu hoch, möchte ich mich gar nicht so mit beschäftigen. Da hat sich aber der gute Augustinus mit beschäftigt. Und dann kommt in dem Zusammenhang eben auch solche Mythen ins Spiel, die hat auch Augustinus dann geglaubt, dass die Bibel eben das unfehlbare, eingehauchte Wort Gottes ist. Da gibt es dann so einen bestimmten Begriff, der heißt Verbalinspiration, also eine verbale Inspiration. Gott hat etwas gesagt und dann ist es irgendwie in den Kopf desjenigen reingekommen, der das dann da eben irgendwie aufschreibt oder er hat es sogar gehört als Stimme. Ne, sowas in der Art. Und da habe ich auch schon drüber geredet, das mag in manchen Punkten für manche Bücher der Bibel zutreffen, wie zum Beispiel die Offenbarung des Johannes, die ist in solcher Art und Weise geschrieben worden. Der sagt ja da, ihm ist ein Engel begegnet und der hat ihm dann gezeigt und gesagt, das ist also auch eher ein Seher, der Johannes, so wie ich, nicht so ein Sprudler, oder der war so ein Mischmasch, vielleicht von beidem was. Und der schreibt uns dann eben diese Offenbarung des Johannes auf, das letzte Buch der Bibel. Aber so sind die Evangelien nicht geschrieben. Ne? Kann man ich sag's nochmal, Lukas behauptet ganz freimütig, sagt er, ich habe nach bestem Wissen und Gewissen recherchiert und bin allem von Grund auf nachgegangen, was sich unter uns ereignet hat, das vom Wort des Lebens und so weiter. Und ich habe es für dich, sehr geehrter Theophilus, aufgeschrieben, damit du unterrichtet bist in der Lehre von Jesus Christus. Also er hat es recherchiert, es ist keine Verbalinspiration, sondern es ist etwas Journalistisches. Und so werden es die anderen drei auch gemacht haben, Matthäus, Markus und Lukas. Ich habe gerade mit Volker drüber geredet. In dieser Zeit war ja immer das Aufschreiben hat immer auch den Aspekt gehabt der Vervielfältigung, weil es gab ja damals keinen Buchdruck, ne? Und es gab ja keinen Fotokopierer, sodass man irgendwie, wenn man hatte ein Schriftstück, das gut war, so ein Traktat, das kann man heute auf einen Fotokopierer legen und dann kannst du davon 1000 Stück machen, wenn du das willst. Oder du gehst in eine Druckerei und sagst, hier, davon brauchen wir nochmal 1000 Stück, macht uns das mal, oder 100.000 Stück oder Millionen, so wie damals das Buch da vom Minus zum Plus von Reinhard Bonke. Sondern in der damaligen Zeit war es eben so, ne, 30 Jahre nach dem Tod von Jesus sollen diese Evangelien, das Markus-Evangelium soll da in den Umlauf gekommen sein. Es war ja immer das Schreiben eines Evangeliums war eben auch ein Akt der Vervielfältigung. Und so haben sich da wohl alle entweder miteinander so ein bisschen voneinander beeinflusst oder unabhängig voneinander haben eben diese Evangelisten, waren sie der Meinung, man muss eben diese Geschichte mal von Jesus aufschreiben, von Anfang bis Ende, die sie ja zum Teil erlebt haben. Lukas war ja gar kein Jünger von Jesus, der ging ja mit Jesus gar nicht. Der Markus war wohl am Ende so ein bisschen dabei und der Zöllner Levi so von mittendrin. Ja, nur Johannes war ja von Anfang an als Jünger bei Jesus und das Johannesevangelium ist ja dann eben auch anders, weil er wohl näher an Jesus dran war als die anderen drei und wohl auch aus eigenen selber mehr miterlebt hat. Aber vielleicht auch nicht alles, weil sie zwischendurch vielleicht auch mal in diesen 3 Jahren doch mal nach Hause gegangen sind zu ihren Eltern oder zur Mutter und dann wieder zu Jesus zurückgekommen sind, das könnte ich mir vorstellen, dass die mal zwischendurch, ja, vielleicht aber auch nicht, vielleicht waren sie die ganzen 3 Jahre, aber es würde erklären, wenn sie vielleicht mal 14 Tage weg waren und dann wiedergekommen sind zu Jesus, dass eben die auch was nicht miterlebt hatten und deswegen auch manches beim Johannes, dem Evangelisten, scheinbar doch vom Hörensagen aufgeschrieben ist. Und es gibt meiner Einheitsübersetzung nach, gab es zu der Zeit vor den Evangelien, das beginnt so um 60 rum, wie schon gesagt, da gab es sogenannte Schriftensammlungen es waren Erzählungen. Ja, es gab bestimmte Erzählungen, die waren über Jesus, was so geschehen war. Und diese Erzählungen waren eben so als Sammlung da. Und die waren schon so in der Bevölkerung unter all denjenigen, die es interessiert hat, unter den Jüngern im Umlauf. Aber es war eben nicht diese Geschichte, diese Lebensgeschichte quasi, diese Biografie, die ja uns die Evangelien geben. Es geht ja immer los mit der Verheißung da, ne, der Ankündigung von Jesus seiner Geburt durch den Engel bei der Maria, dann über dieses gesamte Leben, das Aufwachsen von Jesus, seine ersten Wunder,
bis hin dann eben sein Kreuzestod, Wiederauferstehung und Himmelfahrt. Diese komplette Geschichte, die war noch gar nicht so aufgeschrieben. Und die verschiedenen Evangelisten fühlen sich eben berufen, dass sie das dann mal für uns machen. Und die nehmen eben diese Schriftensammlungen, die Erzählungen, die im Umlauf waren, fügen dann da eigenes Erleben, was sie mit Jesus erlebt haben, hinzu und fragen auch noch andere, wie waren das so genau? Und dann kommen wir eben dann zu diesen vier Berichten, die wir über Jesus haben. Und Matthäus macht aus allem zweimal so viel wie bei den anderen. Da sind zwei besessene Gerasener, zwei Blinde bei Jericho, meine ich, und so weiter. Und das erklärt dann all diese Widersprüche. Wir haben es hier nicht mit Verbalinspirationen zu tun bei diesen Evangelien, sondern wir haben es hier mit einer journalistischen Tätigkeit zu tun. Da haben Menschen etwas zusammengetragen, aus eigener Erfahrung ergänzt, wie ich schon sagte. Und das Ganze natürlich mit Beistand, weil sie ja geisterfüllte, wiedergeborene Christen und Jünger Jesu waren, haben sie das mit der Liebe für ihren Herrn und Meister getan und natürlich auch mit der Hilfe seines guten Heiligen Geistes. Und so sind diese Evangelien entstanden. Und waren sie eben nicht bei allem so wahrscheinlich da genau dabei. Es haben ja nicht, haben wohl nicht alle unter dem Kreuz gestanden und gehört, was Jesus ausgesagt hat. Hat er Eli, Eli, Lama, Asabtani gerufen oder es ist vollbracht? Und wo war die Entrückung nun in Bethanien oder da? Es werden eben nicht, die waren nicht alle dabei und deswegen berichten sie das, was ihnen so was ihnen so erzählt wurde. Das ist meine Erklärung für die Dinge. Und diese Verbalinspiration, das war das, was heute in den freikirchlichen Gemeinden so geschätzt wird als Wahrheit, das geht zurück, das hat also auch schon dieser Kirchenvater Augustinus so angenommen. Da ging man also in der alten Kirche, so wird das, wenn man bei Wikipedia recherchiert, da ist das noch nicht die katholische Kirche, sondern da ist das die alte Kirche, eben die Kirche der Anfangsjahrhunderte. Ist ja auch eine richtige Bezeichnung, ne? Das ist die alte Kirche, die erste Kirche. Und in der alten Kirche wurden eben diese Mythen so angenommen. Das wurde auch dann von dem Augustinus so verbreitet, war als Kirchenlehre dann innerhalb des Augustinerordens, der ja einen großen Teil der eben Teil dieser alten Kirche, der römischen Kirche dann eben war oder darstellte. Die katholische Kirche ist ja gar keine, besteht ja aus Einzelteilen. Aus Augustinerorden, Franziskanerorden, Benediktinerorden, Mutter-Theresa-Orden und. Da gibt es dann, ne, gibt's so viele auch kleinere Teile, die da aufgenommen wurden. Und das insgesamt zusammen macht dann eben die katholische Kirche aus. Die katholische Kirche wird nicht so von Rom aus zentralistisch regiert und bestimmt, sondern von ihren einzelnen Teilen, die eben zum Teil in sich relativ selbstständig sind. Es geht gleich nach der nächsten Musik weiter.

So, ihr habt Musik gehört, ich habe wieder Kaffee getrunken. Was möchte ich noch sagen? Wollen wir jetzt vielleicht mal versuchen, mit dem Beitrag hier, mit dem Redebeitrag zu Ende zu kommen. Ist dann jetzt der 7. Beitrag. Das sollte dann zeitmäßig passen, dass wir da, dass das so ausreicht, oder sonst wird es auch zu viel. Wo war ich denn eben stehen geblieben? Wo war ich denn, Heiliger Geist? Ja, ich war da stehen geblieben. Luther war wirklich schon ein erstaunlicher Mann und er war ein Prophet. Deswegen hat er seine Bibelübersetzung auch so gut. Es gibt viele Schriftgelehrte, die auch die Bibel übersetzen können. Man muss ja dazu eben dann das Altgriechische lernen und das Hebräische. Dann kann man sich die alten Texte vornehmen und übersetzen. Aber damit wirklich der Sinn, der Geist Gottes da hineinkommt, dazu musst du wirklich vom Heiligen Geist erfüllt sein. Dazu musst du ein Prophet sein. Das sind dann manche von den katholischen Bibelgelehrten nicht, aber es sind auch diese Freikirchler nicht, die Elberfelder übersetzen und dann da alles irgendwie unglaublich kompliziert machen und dann am Ende nur ja, zu einer Irrlehre kommen. Luther war ein Prophet und Luther hat mit vielen Mythen aufgeräumt und er räumte eben, er geht eben weg davon. Er geht davon weg von der Behauptung, die eben auch unter uns Freikirchlern so beliebt ist. Die Bibel ist das von Gott eingehauchte Wort. Das stimmt nicht. Und es sind eben Widersprüche da und es ist so, wie ich das da eben gesagt habe. Und damit, ich denke, damit stehe ich in der Tradition von Martin Luther. Ja, wir können, und ja, du solltest dich nicht so sehr auf das Übernatürliche verlassen. So einfach ist das Leben nicht. Es ist nicht so einfach, weil du gehst in seine Gemeinde rein und jetzt brauchst du nicht mehr nachdenken. Jesus kümmert sich schon um alles und es gibt ja Prophetien und ne, so schön das Leben aus dem Übernatürlichen und dann löst sich alles in Friede, Freude, Eierkuchen auf. Nein, wir Menschen, wir haben, der Heilige Geist ist uns gegeben als Geist der Unterscheidung. Wir haben zu unterscheiden, auch zwischen Gut und Böse. Das müssen wir weiterhin. Ansonsten sind wir in Gefahr, dass wir unter den Einfluss des Antichristen kommen und dann bauen wir sein Reich. Und das, komme ich nochmal drauf zurück, bin ich überzeugt, geschieht. Jetzt, hier und heute. Der Antichrist baut sein Reich. Und er baut es in den Gemeinden. Ja? Und der Antichrist baut sein Reich in den Gemeinden. Und der Antichrist, wenn er auftauchen wird und wenn er große Zeichen und Wunder tun wird, der wird aus den Freikirchen kommen. Ja, weil die Freikirchler haben den Verstand über Bord geworfen. Sie sind ohne Verstand. Sie vertrauen, alles wird übernatürlich erklärt, wie dieser Kenneth Copeland, vollkommen vertrottelter alter Knacker, kapiert nichts mehr, da kann man sich nur schämen. Da möchte ich nichts mit zu tun haben, mit so einem Menschen. Ich möchte nicht mit dem Menschen in einer Reihe als Christ benannt werden. Schäme ich mich, dass man als Christ so blöd sein kann. Ja, Bernhard Koch, mein alter Pastor der Jesusgemeinde in Rinteln, hat die gegründet, der ist wirklich ein Apostel. Der hat mal gesagt, die meisten freikirchlichen Christen wirken so wie vor den Schrank gelaufen. Muss das so sein? Ich will nicht so sein, sagte er. Und er wollte damals, ja, hat mal versucht, nicht so zu werden. Ja, leider ist er heute auch nicht viel anders. Er ist altersstarrsinnig und total verhärtet und ja, borniert. Ne? Läuft genauso rum. Seine alte Mutter ist jetzt mit über 80, auf die 90 zu dement geworden und die liebevolle Pflege der eigenen Tochter, also der jüngeren Schwester von dem Bernhard Koch, reicht nicht mehr aus. Die hat sich da fast Tag und Nacht um die Mutter gekümmert, hat zum Teil nicht mehr bei ihrem Mann ge gewohnt, sondern bei der Mutter, also mal so abwechselnd. Es hat nicht mehr ausgereicht. Die muss man jetzt ins Pflegeheim bringen und da macht der Pastor Bernd, macht jetzt den ungläubigen Geschwistern, die sich aber liebevoll um die Mutter gekümmert haben, er selber überhaupt nicht, macht den beiden den Vorwurf, die Mutter wäre jetzt dement und pflegebedürftig, weil sie ja ungläubige Kinder hätte und die hätten einen üblen dämonischen Einfluss auf sie gehabt. Sein erster Akt war dann, die Mutter im Pflegeheim zu besuchen und aus ihr die Dämonen des jüngeren Bruders und der jüngeren Schwester auszutreiben, weil die würden sie ja krank machen. Ja, solche Begründungen muss man immer haben. Es muss immer Schuld gesucht, muss immer ein Schuldiger gesucht werden. Als der gute Bob Main gestorben ist mit 74 Jahren an Krebs, da wurde dann auch da in der Jesusgemeinde in Rinteln gepredigt. Ja, der ist an Krebs gestorben, der hätte nicht sterben müssen. Aber er ist an Krebs gestorben, weil er zu den Ärzten gegangen ist und sich hat behandeln lassen. Wenn du Schmerzen in deinem Leib hast irgendwo, ja, und das wird nicht besser und du hast dann schon gebetet und du gehst dann mal irgendwann zum Arzt und lässt dich untersuchen und der stellt fest, sie haben einen großen Tumor in der Bauchhöhle. Da müssen wir was machen, ne? Und hoffentlich ist es nicht schon zu spät, dass es nicht schon gestreut hat.
dann ist nicht der Arzt mit seiner Diagnose schuld, sondern das ist dann eben so. Und wenn der Arzt dich dann nicht mehr retten kann, der kann auch vielleicht den Tumor rausoperieren, oder es geht schon nicht mehr, weil der zu groß ist, dann sind so viele Organe schon beschädigt, angegriffen, dann würde er dich umbringen bei der OP, dann kann er es nur noch so lassen und dann stirbst du dann daran. Dann ist das nicht die Schuld des Arztes. Und dann ist auch nicht deine Schuld, dass du nicht genug Glauben hattest, so wird es dann immer behauptet. Naja, der Bob Mania ist gestorben, weil er ist zum Arzt gegangen. Was ist das doch? Das ist doch unfair, das ist doch voller Unverstand, das ist doch vertrottelt, das ist doch verblödete Ansichten. Ja, ich kann es nicht anders nennen. Und ganz viel davon ist in unseren freikirchlichen Kreisen unterwegs und gleichzeitig wollen wir Reisen durch Raum und Zeit machen, um Menschen dann an irgendeinem Ort denen zu begegnen und denen von Jesus zu erzählen. Wir könnten ja auch mit dem Zug oder mit dem Flugzeug hinkommen. Aber nein, wir machen dann Raum und Zeitreisen, um diese Menschen von der Gegenwart Jesu Christi zu überzeugen, um sie anschließend dann in unsere Gemeinden hineinzuzerren. Und dann, wenn sie dann sterben, dann reden wir über sie. Ja, die sind gestorben, weil sie dann wahrscheinlich Sünde im Leben hatten. Oder waren ungehorsam. Das ist doch die Realität der freikirchlichen Gemeinden, die ich kenne. Und erzähl mir nicht, dass es in deiner Gemeinde so viel anders ist. Dann ist es da scheinbar keine freikirchliche Gemeinde. Ja, in unseren freikirchlichen Gemeinden sind überall Mythen unterwegs. Und Luther war ein ganz erstaunlicher Mann, der anders dachte, der seiner Logik folgte, seinem Verstand, seiner Vernunft folgte. Er hatte Dinge begriffen und er sagte eben, wir müssen gucken, was unser Handeln, wir müssen auch unsere Theologie, unsere Lehre daran überprüfen, was daraus aus Handlung und aus gesellschaftlichem Verhalten resultiert. Das ist wichtig. Wir müssen uns kontrollieren, wir müssen uns überprüfen. Überprüft sich irgendeiner in den Gemeinden da wird dann, wenn ich und andere Glaubensbrüder verstoßen und gehasst werden, da wird sich nicht mal in der Hinsicht überprüft, dass Jesus sagt, vergebt einander, auf dass der Vater im Himmel euch vergeben kann. Ne? Daraus, nicht mal das geschieht. Ja, wo ist da Vernunft, wo ist da Verstand? Wo ist da Vernunft, wo ist da Verstand? Ich hatte hier noch mir einen Satz, ich habe mir so ein paar Notizen natürlich vorher gemacht. Eine Stelle war, dass ich habe mir auch aufgeschrieben, so viele Freikirchler sind naiv. Ja, Naivität beherrscht das. Und Naivität hat dann natürlich einen starken Bezug, eine Verbindung zu Übernatürlichen. Ja, wenn du naiv bist, dann willst du die Realität eigentlich nicht sehen. Du hast Angst vor der Realität. Weil, immer das Beste vermuten. Wenn es da heißt, die Liebe glaubt alles, dann heißt das nicht, dass du naiv sein sollst, dass du alles glauben sollst, dass man dir ein X von U vormachen soll. Oder können, ja? Du sollst trotzdem Unterscheidungskraft haben zwischen Gut und Böse. Du sollst einen bösen Menschen, der vor dir steht, unterscheiden können von einem guten Menschen. Ansonsten wird er dich betrügen oder er wird dir schaden. Ich glaube, viele Freikirchler, ja, wollen naiv sein, weil das so eine Art Schutz ist für sie. Das ist so dieses Vogel-Strauß-Prinzip. Ich steck lieber den Kopf in den Sand, ne? Wenn ich die Gefahr nicht sehe, sieht die Gefahr mich auch nicht. Wenn ich die Gefahr erkenne, dann habe ich Angst, dann weiß ich nicht, wie ich mich verhalten soll, dann tue ich doch lieber so, als ob ich gar keine Gefahr sehe, dann geht die Gefahr schon an mir vorüber. Ja, und denke, diese Naivität, die führt dazu, dass wir dann, ja, das ist nicht gut, so sollen wir nicht sein. So sollen wir nicht sein, ja. Naivität ist keine Gabe, die Gott gegeben hat. Und das, wenn die Liebe alles glaubt und alles hofft, dann ist das, du kannst vielleicht, dann bitte Gott, dass er deine Naivität weiterentwickelt, deine Gutgläubigkeit zu etwas macht, das er gebrauchen kann und nicht, dass du da unter Schaden nimmst. Ja? Kann man nicht loben, Naivität kann man nicht loben. Naiv ist auch, wer glaubt, die FDP würde das gut gemeint haben, damit uns allen und diese Verhandlungen abgebrochen haben. Wer das glaubt, der ist naiv. Da sind ganz klare, so ist das nicht. Die haben ihre, das war, Ich kann sogar sagen, dass Gott das so geleitet hat. Gott hat hervorgebracht, was in ihrem Herzen ist. Und Gott hat uns bewahrt davor, dass diese böse Partei, diese FDP, uns regieren wird. So ist es besser so, dass die uns nicht regieren wird, dass die auf der Oppositionsbank sitzen. Da kriegen sie zwar gute Gehälter, aber sie bringen nicht ihren bösen Einfluss über unser Land, so wie das Mr. Trump in den USA macht. Eine andere Bemerkung, die ich mir noch aufgeschrieben habe, das ist die Musik, die wir auch im Programm spielen. Die Musik, die ich spiele, kann zurzeit wirklich auch nur ein Kompromiss sein. Ja, da eben freikirchliche Musik
aus Gemeinden des vollen Evangeliums kommt, in denen das geglaubt und gepredigt wird, schwingt da natürlich immer irgendwas mit. Und inzwischen geht es mir auch so, dass sie mich wieder langweilen, diese Lieder. Ich kann vieles davon schon nicht mehr hören. Es ist ja immer dasselbe und es ist so begrenzt. Da ist keine Dynamik drin in ganz vieler Musik. Es gibt bessere und es gibt nicht so gute. Es gibt schon schöne Lieder. Auf der anderen Seite spielen wir dann ja eben, wir spielen ja auch so jüdische, jiddische oder von orthodoxen Juden spielen wir Musik. Wir spielen Musik von messianischen Juden, direkt aus Israel, nicht in Deutschland lebende. Es gibt messianische jüdische Gemeinden in Deutschland, aber da findest du kaum einen Juden. Das sind gar keine wiedergeborenen Juden, die jetzt so Judenchristen geworden sind, sondern das sind meistens irgendwelche Deutschen, die gar keinen jüdischen Hintergrund haben, die aber es irgendwie cool finden, jetzt messianischer Jude zu sein. Die Männer lassen sich beschneiden und man konvertiert sogar da zum Judentum, aber du hast noch nie jüdische Wurzeln gehabt. Ich kenne einen persönlich, der sowas gemacht hat. Nee, eine normale charismatische Gemeinde ist da nicht gut genug. Man braucht dann schon das Besondere und dann findet man da so eine jüdische messianische Gemeinde und die sind natürlich auch froh, die sagen, wir nehmen jeden, ne? Einer mehr. Jeder, der auf der Spendenliste steht und seinen Zehnten gibt, der ist uns herzlich willkommen. Wir werden auch nach außen hin daran gemessen, wie groß wir sind. Wenn man wachsen kann, dann wächst man, dann nimmt man alles, was da kommt. Ne? Da fragt man nicht so genau. Dann wird eben auch aus einem Heiden wird dann eben ein Judenchrist, ne? Obwohl das ja eigentlich so nicht geht. Du kannst eigentlich nur messianischer Jude werden, wenn du vorher eben Jude warst, aber nicht als Deutscher, so als Bio, ja, als Heide. Denn dann das Alte Testament unterscheidet eben zwischen den Heiden und den Juden. Heiden, der Begriff Heide kommt übrigens von der Landschaft Heide. Das ist meist sandiger Boden und das bedeutet unfruchtbares Land oder unfruchtbarer Acker. Und so wie der Christ, der Fromme, es war die Unterscheidung der Fromme und der Heide. Der Fromme ist der Brauchbare, der jetzt an Jesus glaubt und der hat gute Werke, gute Früchte, bringt er hervor, weil er eben wiedergeboren ist. Und der Heide, das ist einer, der hat schlechte Früchte oder gar keine. Das war dann eben noch der alte Odin- oder Wotan-Jünger, mit dem man nichts anfangen konnte. Und mit dem Heideboden kann man eigentlich nichts anfangen. Auf der Heide wächst nichts. Da wächst nur Heidekraut. Kannst du abgrasen lassen von Schafen, aber du kannst die Heide kaum oder die ist unbrauchbar als Ackerland. Das ist diese Erklärung für den Begriff Heide, habe ich mal nachgeguckt. Mich interessieren ja immer solche Fragen. Ja. Ne? Die Musik, einer Textzeile kam, ich weiß, dass mein Erlöser lebt, dass er hoch oben steht über allem Staub der Welt. Das war eine Textzeile aus so einer charismatischen oder evangelikalen freikirchlichen Gemeinde. Das ist falsch. Diese Textzeile ist falsch. Ja. Ich weiß, dass mein Erlöser lebt. Ja, das stimmt. Das weiß ich auch. Dass er hoch oben steht über allem Staub der Welt. Jesus, er hat hier diese Textzeile stimmt nicht. Er war ja hier. Er steht nicht so hoch oben über allen Dingen. Und dass diese Reinheit, diese Heiligkeit, ja, hoch, hoch lebe Gott, so hoch, dass niemand mehr rankommt, ne? Jesus hat sich ja eben erniedrigt und ist in diesem Staub, in den Staub dieser Welt gekommen und er hat hier gelebt. Und er hat sich nicht verändert. Er ist geboren in der Krippe, da in Bethlehem. Die Krippe war ja schön, das war ja ein sauberer Ort. Und der Stall, der war auch nicht so voller Dreck, dass man sich geekelt hat, sondern dann wären Tiere ja auch krank. Aber natürlich hat es da ein bisschen gerochen, aber das waren die Menschen früher gewöhnt, das war kein Problem. Jesus hat aber in diesem Staub dieser Welt gelebt und er ist ja auch aus Staub gemacht gewesen dann. Denn wenn der Mensch aus Staub gemacht wurde, Adam, der erste Mensch, der erschaffen wurde, dann ist ja Jesus ist ja sein Nachfahre, sein Nachkomme. Ja, und ich glaube, also Jesus wird auch ganz normal sterblich gewesen sein, denn er hat ja eine sterbliche Mutter und deswegen wird er auch das sterbliche Gen in sich gehabt haben und wäre er nicht getötet worden, dann wäre er wahrscheinlich auch irgendwann gestorben, oder? Jesus war nicht so viel anders als du und ich. Er hatte ja Maria als Mutter. Er war ja eben der Menschensohn. Er hat nicht als Gott auf dieser Welt gelebt, obwohl er eben doch Gott war durch seinen Vater, aber er hatte ja eine menschliche Mutter. Und auf diese Art und Weise, ja, hat er den Staub dieser Welt geschmeckt. Er hat im Staub dieser Welt gesessen. Er ist im Staub dieser Welt herumgekrabbelt als Kind. Er hat im Staub dieser Welt gearbeitet, genau wie ich. Jesus war ein Bauhandwerker. Er war ein Tekton, heißt das da im Griechischen. Ein Tektoniker, jemand, der eine Tektonik baut, ein Haus baut, etwas aufbaut. Das habe ich auch so gemacht. Fast hätte die Firma, in der ich gearbeitet hatte, sich mal als Tekton umbenannt, ne?
Wir waren eine kleine Baufirma in der Werbebranche. Wir haben diese Großplakatwände in ganz Norddeutschland aufgebaut und das haben wir bei jedem Wetter gemacht. Wir haben jetzt bei hier im November, konnten wir ja nicht aufhören, draußen zu arbeiten. Wir haben dann im Regen, ja, wir haben da gewühlt da draußen wie die Schweine im Dreck, ne? Wir sahen manchmal aus wie die Wildschweine. Und so haben wir uns dann in der Mittagspause in unser Auto gesetzt, total verdreckt und verschlammt und haben dann mit dreckigen Händen, haben wir Kaffee getrunken und irgendwas, vielleicht ein bisschen Wasser hinten aus dem Kanister, uns die Hände gewaschen. Und was meinst du, wie unser LKW ausgesehen hat? Ne, da konntest du Kartoffeln sehen, da hättest du Kartoffeln pflanzen können auf dem Fußboden. Und da war voller Staub und Dreck. Und Jesus war in diesem Staub und Dreck. Und er kennt das. Und Jesus kennt unsere Gefühle, er weiß, wie wir sind, er weiß um unsere Fehlbarkeit, er weiß alles, er weiß um die Versuchungen, er weiß, wie ein Mensch ist, weil er ist ein Mensch. Er ist es immer noch. Es ist nicht so, wie Michael, mein Bruder Michael, sagte. Jesus ist nicht, nee, jetzt ist er ein Gott. Ne? Jesus war nur Mensch in der Zeit, wo er hier war. Jetzt ist er ja nicht mehr, jetzt ist er ja kein Mensch mehr. Ne? Doch, der ist noch, der ist ja das Lamm Gottes, das geschlachtet wurde. Der hat noch die Male an den Händen und in der Seite und an den Füßen. Jesus ist der Gleiche, gestern, heute und in Ewigkeit. Er ist Mensch. Jesus ist Mensch. Ich habe auf meinem Autokennzeichen drauf JN, ja, Jesus von Nazareth. Die anderen alle in Rinteln, die haben drauf JC, Jesus Christus. Ich wollte das mal für mich klar machen. Ja, er ist Mensch, der Menschensohn. Ja. Und als solcher, ja, und ja, Jesus kennt alles, er versteht alles, deswegen liebt er, ist die Liebe und er liebt uns so, wie wir sind, und er weiß so. Und er ist nicht dieser Gott, der auf dem Thron sitzt und runterguckt und so rein und heilig und mich kotzt es an, mich nervt es. Das sind ja auch so dieses Gebetsmühlenartige. Alle Lieder sind irgendwie gleich, da wird Gott hochgelobt und ja, und alle, die da Gott lieben, die hassen aber dann ihren Mitmenschen. Und da draußen in deiner Gemeinde schon die gefallenen Brüder werden schon in deinen Augen verachtet und gehasst. Hast und draußen die Welt kannst du auch nicht lieben. Aber in der Bibel steht, wie kannst du sagen, du liebst Gott, den du nicht siehst, aber deinen Nächsten, den du siehst, den hast du keine Liebe. Deine Liebe an Gott beweist sich, muss sich daran bewähren und sich daran beweisen, ob du deinen Nächsten liebst. Ob du deinen, ja, den du siehst, deinen Mitmenschen. Weil Jesus liebt uns. So, jetzt bin ich noch nicht ganz fertig. Ich trinke nochmal einen Schluck Kaffee und dann komme ich dann zum Ende.

Ich warte gespannt darauf, dass wirklich das was Neues passiert, dass wir auch neue Musik erleben. Das nochmal dazu. Zum anderen fiel mir eben noch ein, also in der charismatischen Welt haben wir, wie ich sehe, zwei Entwicklungen. Die eine ist in Richtung Kenneth Copeland und scheinbar auch von Ulf Ekman aus Schweden, ehemals Leiter der dortigen Livets-Ut-Gemeinde, da wo der Bruder Volker auf der Bibelschule war, hat sehr großen Einfluss gehabt, auch auf meine alte Gemeinde oder auch Volkers alte Gemeinde. Der war übrigens Schüler von, wie hieß er, ist auch jetzt egal, kommen wir jetzt irgendwann mal zum Ende hier. Da geht's in die Richtung, dass man also sagt, das Luthertum, der Luther war also von einem Dämon besessen, im Geist der Spaltung, und wir wollen uns jetzt wieder, wir brauchen die Einheit der Kirche, und Gott wird das machen, es wird eine große Versöhnung geben, eben auch da der freikirchlichen Welt, die Christenheit wird sich vereinen unter Jesus, und es wird gar keine katholische Kirche mehr geben unter freikirchliche Welt, sondern es wird alles eins sein unter dem König Jesus Christus. Ja, also das Luthertum wird verworfen, und Kenneth Copeland, nochmal für mich ein verblödeter alter Mann, kann ich nicht loben in keinster Weise. Das ist die eine Richtung. Und Ulf Ekman, der ist der katholischen Kirche beigetreten, kann heute nicht mehr mit der eigenen Gemeinde nicht mal mehr Abendmahl feiern, weil sie sagen, das kann nur ein katholischer Priester tun. Da ist scheinbar eine Sehnsucht danach irgendwie nach was anderem. Die andere Richtung ist, das war dieser fremde Glaubensbruder Mike, den Volker mir von dem eine E-Mail geschickt hatte, der das genaue Gegenteil behauptet. Da ist dann innerhalb der einer anderen Richtung der Freikirche, der Charismatiker, ist diese Lehre unterwegs, dass die katholische Kirche ein eigenes Konstrukt des Satans ist. Ja, eine antichristliche

Gegenveranstaltung, ein Gegenentwurf, ja, einem zu uns Freikirchlern, den Charismatikern, die wir ja alleine die Wahrheit haben. Das ist also ein bösartiger Versuch des Teufels, die Menschen zu verführen durch den Katholizismus. Und das ist ja, das eine ist so blöde wie das andere. Es ist ganz einfach eine entstandene Sache. Ja, das war eben am Anfang die alte Kirche, die geht zurück auf die Apostel Petrus und Paulus. Die haben da in Rom gewirkt und dann ist eben das Christentum in Rom entstanden. Von da aus hat sie sich im Römischen Reich verbreitet. Und dann sind die Jahre sind vergangen. Es ist gewachsen, gewachsen, gewachsen. Aber wenn eben etwas lange dauert, dann kommen eben auch Fehlinterpretationen, es kommen Fehler dazu, Missverständnisse, Falschauslegungen. Und das ist eben dann so weitergegangen. Und dann kommt dann, aber Gott kümmert sich um sein Werk und er sendet dann den Martin Luther als Reformator und auch andere. Und so geht das immer weiter. Und das ist keine antichristliche Parallelveranstaltung, ja, sondern das ist, ja, der Feind, das hatte ich ja, ja, ist alles die Bibelverse, die man dann immer wieder wiederholen muss, die das dann die Wahrheit eben belegen. Der Feind kommt eben in der Nacht und sät Unkraut unter den guten Weizen und der wächst dann mit auf. Und es wächst beides immer mit auf. Ne? Dann wächst der Weizen, das ist das Wort Gottes, aber es wächst auch der Unkraut, das Unkraut, den der Satan gesät hat. Und manchmal siehst du das Feld, im Feld den Weizen gar nicht mehr vor lauter Unkraut. Und zur Zeit, und das war bei Luther, war es eben, zu seiner Zeit war das dann das Unkraut so hoch geworden, da in den Weizenfeldern, dass du das Getreide nicht mehr sehen konntest. Ja, und die Kirche hat keinen guten Einfluss mehr gehabt auf die Gesellschaft, die sie mal hatte. Denn unsere Gesellschaft, die wir heute kennen, wäre ohne die alte Kirche, ohne die römisch-katholische Kirche, wäre Europa nicht dieses Europa. Ja. Für mich ist das alles positiv, was da entstanden ist, aber es waren eben Missentwicklungen, Fehlentwicklungen, die eben auch korrigiert wurden durch die Reformation. Ja, man kann Luther keinen Geist der Spaltung unterstellen und man kann auch der katholischen Kirche nicht unterstellen, dass sie ein Konstrukt des Satans wäre, und alle, die daran glauben, werden ja in die Hölle gehen. Ja, der Feind ist immer außen, aber da ist er. Ja, das ist alle die Charismatiker sind und die auch die Evangelikalen, wird ja nur in Deutschland so stark unterschieden. In den USA sind diese beiden Richtungen des Freikirchlertums ja miteinander haben fließende Übergänge. Die sind alle betriebsblind. Die Freikirchler sind betriebsblind. Ja, aufgrund des vollen Evangeliums sehen sie nicht, der Feind wird draußen gesehen. Das ist ja schon fast Paranoia. Verfolgungswahn. Überall ist der Feind da. In der katholischen Kirche baut der Antichrist sein Reich. In der Europäischen Union baut der Antichrist sein Reich. Entweder ist Frau Merkel, die ist der Teufel, aber die SPD, die ist jetzt gut. Und dann sonst ist es wieder die S-Partei, die ja vom Satan ist. Und die FDP ist jetzt auch gut, weil sie ja nicht mit Merkel in eine Regierung gehen will. Es ist alles absurd. Und da draußen sind so viele Meinungen. Und dann, ja, dann kommen wir zu dem Punkt, bist du ein Wahrheitssucher? Suchst du die Wahrheit? Fragst du dich auch, was ist hier wirklich Meinung und was ist überprüfte, gesicherte Wahrheit? Ja, das soll der Heilige Geist uns lehren, denn er ist der Geist der Unterscheidung. Ja, der Geist der Geisterunterscheidung ist nicht ein spezieller Geist irgendwie so, sondern es ist der Heilige Geist. Der Heilige Geist wohnt in mir und er gibt mir die Unterscheidungsfähigkeit zu unterscheiden, was ist Wahrheit und was ist Lüge. Denn die Wahrheit kommt von Jesus und die Lüge kommt vom Teufel. Und es ist manchmal muss man schon sehr genau hingucken. Ja, so, ja. Und der Antichrist kommt nicht von außen. Der kommt von innen. Ja, das ist der, und deswegen wird er auch akzeptiert sein. Und der baut da in den USA, ich verstehe nicht, wie man Mr. Trump als einen Heilsbringer sehen kann, nach wie vor nicht. Ich habe vorhin Argumente gesagt oder Begründungen gesagt, die ich gehört habe, wovon ich überzeugt bin, dass es nicht Fake News sind, sondern dass es die Wahrheit ist. Dieser Mensch ist kein guter Mensch. Und der hätte niemals Präsident der USA werden dürfen. Aber wenn der Großteil der Amerikaner, der Freikirchler dort ihn für von Gott gesandt halten, einen Lügner und bösen Menschen, dann stimmt mit dieser ganzen freikirchlichen Szene nicht etwas nicht. Und deswegen hat auch diese freikirchliche Szene hat auch in den USA keinerlei schöpferische Kraft mehr, keine Kreativität mehr. Und deswegen geht das Land auch zugrunde. Früher, ja, die Kraft der USA kommt vom Schöpfer her, von unserem Gott Jesus Christus. Aber diese Kraft hat nachgelassen. Und sie hat unter Trump nicht zugenommen. Und sie nimmt auch bei uns in unseren Gemeinden nicht zu. Aber im Land ist sie irgendwo da, weil Gott Menschen berufen hat, weil Jesus Menschen berufen hat.
Ich glaube daran, dass Jesus sich um diese Welt kümmert. Ihm liegt diese Welt am Herzen. Ich bin der Überzeugung, dass das Reich Gottes in dieser Welt wächst, dass es schon mitten unter uns ist, dass es nicht von außen her kommen wird. Es wird nicht Gott lässt nicht erst alles über den Jordan gehen hier, in die Grütze gehen, damit anschließend dann dieses Reich Gottes anbricht. So steht es nicht in der Bibel geschrieben, sondern das Reich Gottes ist bereits mitten unter uns, es wächst unter uns und es ist überall zu sehen. Und wir sind ein Teil davon und aus uns strömt es heraus. Das Reich Gottes, das wartet nicht da irgendwo auf uns. Das liegt nicht in ferner, es ist nicht so, dass es, Volker sagte auch, ja, schön wäre es, wenn es so wäre, wie du sagst, Stefan. Habe ich dann, Volker, wir waren noch übereingekommen neulich, wir hatten noch die Erkenntnis des Tages, das Reich Gottes ist bereits mitten unter uns. Ja, es ist mitten unter uns, es wächst, es wächst, es wächst und Jesus wird, ja, der Antichrist wird uns das, wie ich schon sagte, streitig machen, er wird uns die Ergebnisse streitig machen, er wird sich in das gemachte Nest setzen und ich glaube, er wird aus den freikirchlichen Gemeinden kommen. Er wird aus der charismatischen Szene kommen. Ein Großteil der charismatischen Szene ist verloren, nicht für die Ewigkeit, die kommt nicht in die Hölle, sondern ist verloren, weil sie nicht mehr für Jesus wirkt, sondern für die andere Seite, für den Antichristen. Das ist so der Widerspruch und es ist der Kampf in dieser Welt zwischen Lüge und Wahrheit. Ja, und wir müssen uns unseres Verstandes wieder neu bemächtigen. Wir dürfen uns nicht von dem Übernatürlichen blenden lassen, sondern wir müssen auch unserem Verstand vertrauen und ich mache das weiterhin. Ich nehme alle meine Lebenserfahrungen, alle Gaben, die mir Gott gegeben hat, nehme ich zur Hand, zur Hilfe und werde mich damit weiterhin auf diesem Weg weiterhin bewegen. Ich war 30 Jahre, als ich gläubig geworden bin, als mir Jesus begegnete. Ich hatte also schon einiges im Leben erlebt und auch Lebenserfahrungen gesammelt, anders als viele meiner Glaubensgeschwister, die dann doch jünger waren, 20 waren. Und ja, weiß nicht warum. Ja, ich habe zwar Abitur mal gemacht, aber ich halte mich jetzt nicht für so, ich bin nicht der Klügste, der rumläuft, da gibt's Klügere. Ich sehe jeden Tag irgendwelche Menschen, die wirklich mehr auf dem Kasten haben als ich. Dass ich Dinge erkenne, ja, entweder hat es mir Gott gegeben oder ich bin dazu berufen, euch auch das auch so zu sagen, dass ihr da passt auf. Wem dient ihr? Dient ihr der Wahrheit? Dient ihr der Lüge? Dient ihr Mythen, Märchen oder benutzt ihr euren Verstand, um euer Leben zu bemeistern? Wenn ihr das nicht tut, dann seid ihr dabei, das Reich des Antichristen zu bauen. Es hat begonnen. Der Antichrist steht vor der Tür. Es wird vielleicht nicht in den nächsten 5 oder 10 Jahren sein, aber das ist dabei. Und ich glaube, die charismatische Welt wird sich teilen. Es wird das, wovon ich rede, kommen. Es wird eine Erweckung in diese Welt hineinkommen. Vielleicht wirklich schon diese große letzte Endzeiternte. Es wurde viel davon gesprochen, von großen Predigern und auch Propheten. Da ist immer eine Mischung aus Lüge und Wahrheit. Es gibt mehr und mehr eine Entmischung. Und ein Teil der charismatischen Bewegung wird sich reformieren lassen, wird auf das eingehen, was ich hier sage. Ich muss das mal so selbstbewusst sagen. Ja, das wird das annehmen, dass das volle Evangelium eine Lüge ist und dass ein anderes Evangelium in der Bibel geschrieben steht, das ist die Wahrheit. Wir werden gerichtet nach unseren Werken und es gehen nicht alle Menschen verloren, die Jesus nicht angenommen haben, sondern wir werden gerichtet nach unseren Werken, aber Teil des Reiches Gottes zu sein, ist auch eine Gabe für hier und jetzt. Du kannst das Reich Gottes sehen, heute, ich kann es sehen. Und da wird es einen anderen Teil der charismatischen Welt geben, die weiter den jetzt schon eingeschlagenen Weg gehen wird. Mit Bruce Allen, Michael van Flümen, Leben rein aus dem Übernatürlichen, ja, wo dann eben, und der Antichrist, er wird große Zeichen und Wunder tun, wie es geschrieben steht, um die Auserwählten zu verführen. Das ist schon im Gange. Das hat begonnen. Das wartet auch nicht auf uns. Das ist jetzt schon Realität in diesem Augenblick. Es passiert überall auf der Welt. Passieren diese merkwürdigen Wunder, die nicht vom Heiligen Geist gewirkt sind, sondern vom Antichristen bereits. Ja, Goldstaub ist nicht von Jesus. Ist zu nichts Nutze. Und Reisen durch Raum und Zeit ist vom Satan. Eine Frau sagte bei Facebook, wenn man schon was lernen muss, dann ist das nicht von Jesus. Jesus gibt dir eine Gabe und dann kannst du das. Philippus hat niemals das Reisen durch Raum und Zeit lernen müssen, auch nicht unter Ängsten oder sonst was, sondern Jesus hat ihn einfach dazu genommen und ihn benutzt.
hat das getan. Henoch ist überhaupt nicht durch, der ist überhaupt nicht durch Raum und Zeit gereist, so wie es da als Vorbild gesagt wird, sondern da steht einfach nur, Gott nahm ihn von der Erde weg. Gut, das war eine Entrückung, aber der ist weder durch Raum und Zeit gereist, sondern der war ja nie wieder da, der tauchte auch nie wieder auf. Wollen wir nicht nochmal davon anfangen? Ich bin überzeugt, das ist alles Humbug, das ist wirklich teuflische, antichristliche Lehre. Und der Antichrist baut sein Reich in der freikirchlichen Welt, in der charismatischen Welt. Der Antichrist wird ein Freikirchler sein. Das ist momentan meine Überzeugung. Diese Erkenntnis ist mir gekommen in den Tagen nach dem Reformationsfest. Mir ist klar geworden, Luther war ein großer Prophet, der von Gott begabt und gesalbt war, auch uns darauf hinzuweisen, dass wir unseren Verstand zu benutzen haben. Der Verstand wird hochgelobt, 70 Mal in der Bibel erwähnt, dass der Verstand eine Gabe Gottes ist, die wir nicht verschmähen oder gering achten oder beschmutzen sollten, sondern das ist eine Gabe, die Gott uns gegeben hat, um in diesem Leben klarzukommen. Ein Mensch ohne Verstand ist ein Dummkopf. Ja, und ich sehe leider, dass die allermeisten Christen Dummköpfe sind. Ja, die freikirchlichen Christen sind Dummköpfe. Und deswegen lassen sie sich so leicht verführen, auch weil sie naiv sind und naive Menschen sind letztendlich feige. Ja, sie wollen die Wahrheit nicht sehen, weil die ist ihnen zu gefährlich. Und deswegen stecken sie den Kopf in den Sand und wollen das nicht sehen. Damit soll es gut sein für heute. Ich bedanke mich für eure Aufmerksamkeit, dass ihr meinen doch ausführlichen Ausführungen gefolgt seid. Bis ein andermal. Tschüss.

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Amerika. Hallo liebe Hörer des Erweckungssenders, hier ist euer Glaubensbruder Stefan. Ja, Amerika. Zu diesem Titel haben mich die Ereignisse, die dort stattgefunden haben, inspiriert und meine Träume, die ich in der vergangenen Zeit hier schon beschrieben habe. Jetzt muss ich erstmal niesen, einen kleinen Moment. Ja, Polizeigewalt in den USA. George Floyd ist gestorben, weil ein weißer Polizist 8 Minuten und 47 Sekunden sein Knie in dessen Nacken gedrückt hat. Die auf seine Hilferuf I can't breathe wurde ignoriert und dann war der Afroamerikaner tot. Dieser George Floyd war ein gläubiger Christ nach einem wohl auch bewegten Leben mit Gefängnisaufenthalten war er in einer freikirchlichen Gemeinde in den USA tätig, unter anderem als Streetworker. Er ging auf die Straßen und kümmerte sich dort um schwarze Jugendliche, die in den USA wohl grundsätzlich in Gefahr stehen, kriminell zu werden. Und so war es ihm auch ergangen. Und er wollte unter diesen Jugendlichen, zumeist Jugendlichen und jungen Erwachsenen, wollte er arbeiten, helfen, um denen ein besseres Leben zu ermöglichen. Irgendwie ist er dabei in die Polizeistreife geraten und das war sein Ende. Circa 1000 pro Jahr ergeht es auf diese oder andere Art. Es gibt natürlich auch berechtigte Polizeigewalt. Der Staat trägt, so sagt es ja der Römerbrief, Paulus im Römerbrief, der Staat, der Kaiser, ja, trägt das Schwert nicht umsonst, sondern es ist ihm von Gott gegeben. Also wir sollen deswegen ja auch aller Ordnung, aller Obrigkeit, der Ordnung untertan sein. Denn wo Ordnung, wo Obrigkeit ist, ist sie von Gott angeordnet. Aufstand, Chaos, Anarchie, die geht nicht. Gott hat also das Schwert den Regierenden gegeben und damit auch die Möglichkeit, Gewalt auszuüben durch Polizei. Ja, das der nennt sich bei der Bundeswehr auch. Ich war ja bei der Bundeswehr für 15 Monate nach meiner Schulzeit. Und damals habe ich eine Ausbildung auch erhalten als Wachsoldat. Ja, musste Wache schieben an der Kaserne. Ich habe dann am vorderen großen Tor oder am hinteren kleinen Fußgängertor gestanden, entweder mit einem Gewehr oder mit einer Pistole. Die war geladen. Da waren, glaube ich, 3 oder 5 Schuss Munition sogar drin. Ja, und ich musste das lernen, was das bedeutet: Anwendung unmittelbaren Zwangs, dass man auch zum Beispiel, dass man da erstmal jemanden aufhält und fragen darf, ne, wer sind Sie, bitte ausweisen. Und wenn er das nicht kann und eindringen will, dann ist man berechtigt, da unmittelbaren Zwang anzuwenden. Der muss verhältnismäßig sein. Wenn man zu mehreren ist, versucht man, diese gegnerische Person, den Eindringling, zu überwältigen, zu Boden zu werfen und dann zu fesseln mit Handschellen. Ja, Anwendung unmittelbaren Zwangs. Oder aber, wenn ich hinten am Tor alleine gestanden habe, am Fußgängertor, dann hatte ich meine Walter P1, die war geladen und gesichert an meiner Seite im Halfter und die hätte ich ziehen dürfen. Die durfte ich ziehen, um jemanden beim unbefugten Betreten des Kaserngeländes zu hindern. Ja, so trägt die Polizei eben auch im Einsatz, um sich auch selbst zu schützen, eine Waffe. Und wir wollen gleich noch weiter über diese Dinge reden. Ich spiele euch erstmal etwas Musik. Ich will euch noch sagen, warum ich die Sendung heute. Es waren eben meine Träume, wie ich schon sagte. Und dann war ein Bericht. Der eine Traum ist ja der Traum von dem Vulkanausbruch. Den werde ich euch vielleicht nochmal vorspielen oder erzählen und darüber reden. Am 10. August hatte ich einen Traum über einen unglaublichen Vulkanausbruch. Und ich sagte in diesem Traum schon, ich weiß nicht, ob es dazu führt, bis zu einer vollständigen Verfinsterung der Erde kommt. Ja.
Was macht Corona mit uns? Da wollen wir gleich nochmal drüber reden und dann hatte ich den Traum von der Hure, von einer nackten Frau, die aus dem Tempel tritt, die ganz und gar beschriftet war und dann so einem Angeber, der in einer Kutsche daherkam. Darüber werde ich nochmal reden. Und dann möchte ich eine Frau erwähnen, Sandra Navidi. Sie ist eigentlich die Auslöserin dieser heutigen Sendung mit ihrem Titel Amerika. Sie ist eine deutsche Finanzexpertin, die lange Zeit schon in New York lebt. Jetzt ist sie zurzeit in Deutschland. Sie hat die USA verlassen wegen Corona und jetzt momentan kehrt sie nicht zurück wegen dieser Polizeigewalt und den Ausschreitungen. Da haben ja in, weiß nicht, 150 Städten haben ja auch Gebäude gebrannt. Diese Frau ist eine, ja, sie hat eine Beratungsfirma mal vor Jahren gegründet, an der Wall Street, an der Börse. Eigentlich eine böse Frau, ne, die sich da an der Börse Geld verschafft oder da ihr Geld verdient. Aber die Frau, es ist ja erstmal erlaubt, also was nicht verboten ist, ist erlaubt. Wall Street hat noch keiner verboten, solange darf die Frau da ja auch wirken. Und diese Frau ist jetzt hier, momentan war bei dem Markus Lanz in der Sendung abends auf ZDF um 23 Uhr. Und sie sagte, also als ich sie so gehört habe, da wurde mir wirklich anders, so ihre Aussagen. Und wenn ich dann, wir sind ja alle so ein bisschen in Panik auch durch diesen Coronavirus, der macht ja Angst, ja, wirst du auch schon nicht mehr hören. Ach, lass mich doch mit Coronavirus in Frieden, Stefan. Erzähl doch mal was Positives vom Reich Gottes oder so. Naja, aber das Reich Gottes ist ja in dieser Welt. Es ist ja, ne, es ist inwendig in uns. Es kommt ja nicht mit äußeren Gebärden, sodass man sagen könnte, hier ist es oder dort ist es, sondern es kommt, es quillt aus uns hervor. Diese Quellen des Lebens sind in uns und verändern diese Welt. Das, ja. Und so müssen wir halt hier noch, wir müssen uns in dieser Welt klarkommen. Wir werden nicht abgeholt. Es gibt keine Entrückung. Das werde ich auch noch mal heute in der Sendung hier beweisen. Jetzt noch mal kurz zu Sandra Navidi. Also diese Frau, sie kennt nun Trump seit 20, 25 Jahren. So lange lebt sie in den USA. Sie hat ihn wohl in New York selbst erlebt. Trump hat ja da gelebt in seinem Trump Tower, ja, jetzt schon mit der dritten Frau nacheinander. Hat sich zweimal geschieden. Und sie sagt, Trump will die US-Demokratie in eine Autokratie, also in eine, das ist eine Art von Diktatur, verwandeln. Das Land will er mit anderen radikalen politischen Kräften nach seinen Vorstellungen umbauen. Ja, das bedeutet das Ende der Demokratie. Es ist eine Art Königtum. Er hat in der Vergangenheit immer eskaliert. Das tut er jetzt, da hat er jetzt auch getan bei den Demonstrationen. Er hat zum Beispiel eine genehmigte Demonstration vor dem Weißen Haus mit Tränengas und Gummi geschossen durch Polizei auflösen lassen, damit er dieses Bild mit der Bibel vor der geschlossenen, verbarrikadierten Kirche direkt neben dem Weißen Haus machen kann. Er wollte sich da also als einen gottesfürchtigen Menschen zeigen, der mit, ja, der gesalbte Gottes für seine Anhängerschaft. Und dafür hat er auf Menschen einprügeln lassen, die Demonstranten dort, die durften dort sein. Und Amerika ist das Land der Freien. Ich suche das nochmal raus. Die Hymne, glaube ich, ist das auch. Land of the Free. Und die Meinungsfreiheit und Demonstrationsfreiheit ist in den USA ganz, ganz hoch angebracht. Da gibt es sogar einen Zusatzparagraphen in der Verfassung über die Meinungsfreiheit. Sandra Navidi sagt, also Trump wird versuchen, das alles zu eskalieren, um dadurch im Herbst die Wahlen auszusetzen. Er wird versuchen, Er wird versuchen, ich hänge mich ganz weit aus dem Fenster, das ist auch alles, das ist, ja, ich habe hier keine Faxe liegen von Gott, sondern, und ich bin nicht Kenneth Copeland, der immer alles ganz genau weiß, sondern ich stochere im Dunkeln, im Nebel, ja, ich taste mich im Nebel und ich sehe ein bisschen was und versuche mir einen Reim drauf zu machen. Das versteht das bitte, auch wenn ich mich als Propheten sehe, ich gerade durch meine Träume,
dann habe ich nicht hier seitenweise Texte liegen, die ich selber dadurch irgendwie durch den Heiligen Geist inspiriert geschrieben habe, wo euch ganz genau mitteilen kann, was die Zukunft bringt, sondern ich versuche mir einen Reim drauf zu machen mit Hilfe des Heiligen Geistes. Ich frage Jesus und das Ergebnis davon teile ich euch mit. Also, Trump wird, sie sagt, Sandra Navidi, Trump hat immer alles eskaliert. Er hat in der Vergangenheit seine alle Finanzgeschäfte, er war ja Bauunternehmer oder ist es immer noch, hat er eskaliert, sodass er alle seine Partner in den Ruin geritten hat. Er hat in dieser Fernsehsendung The Apprentice, der Auszubildende, hat er immer dieses Verhalten angewendet, zu eskalieren, also nicht einen Kompromiss zu suchen, sondern, kannst du auch sagen, ja, war ja nur eine Show, aber das zeigt seinen Charakter, sagt sie. Und zum Weiteren sagt die Sandra Navidi, dass die Plünderungen dort und die Brandschatz, die Brandstiftungen in Häusern und Geschäften, dass das durch weiße rassistische Provokateure organisiert wurde und wird, zum Teil vom Ku Klux Klan und ähnlichen Organisationen angeführt. Und da weiß Trump darüber Bescheid und das dient dazu, die Schwarzen zu verführen, dass man sie weiterhin diskriminiert und sagt, seht ihr, so sind sie, die Schwarzen, sie sind faul und tun nichts und wenn es ihnen die Möglichkeit gegeben wird, dann zerstören sie Recht und Ordnung und ich bin der richtige Mann dazu, ich, der Trump, um das alles wieder in den Griff zu kriegen. Ihr braucht einen harten Führer und genau, ich bin ja genau der Richtige. Ich bin ja, weil ich heiße ja auch Trump und ich bin eine Trompete, die eine Trompete, so eine Posaune, die in der Offenbarung erwähnt wird, so dieses Gerede geht ja da durch freikirchliche Gemeinden. Mich erinnert das Ganze doch sehr stark an die Anfänge also an das Treiben der Nazis in den 20er Jahren und frühen 30er Jahren. Die Nationalsozialisten oder die NSDAP mit Hitler, Göring, Goebbels, Himmler, Heydrich und so weiter, mit der SA und SS, die haben auch solche Dinge gemacht. Sehr, sehr stark daran. Und dann hat ja Hitler nach der sogenannten Machtergreifung, er wurde ja zum Reichspräsidenten, ich glaube im März 1933, dann ernannt durch den durch den Reichspräsidenten Hindenburg, ein alter greiser Mann, der voll durch und durch konservativ und auch faschistisch in gewisser Weise war. Ein übler Mensch, der den Ersten Weltkrieg mit zu verantworten hatte und die Millionen auch von deutschen Soldaten hat die eigenen Männer an der Front verheizt, weil er das für sein Recht hielt. Ja, die Adligen spielten in Deutschland im Ersten Weltkrieg und dann auch in dieser Weimarer Republik eine ganz üble Rolle. Sie haben die Weimarer Republik zerstört. Die Adligen Deutschlands und Hitler dann an die Macht gebracht, auf den Thron gehievt. Ja, und Hitler macht dann 33 gleich Notstandsgesetze und dann kommt die Diktatur so richtig ins Laufen. Das mag euch vielleicht oder auch mir absurd erscheinen. Wir haben das hier erlebt. Das hat da auch so niemand wirklich kommen sehen. Die Nazis und Hitler wurden eigentlich belächelt und nicht richtig ernst genommen. Und das habe ich bislang mit Trump auch gemacht. Ich habe den nicht so richtig ernst genommen. Der ist ja irgendwie eine Witzfigur, lächerlich von seiner Art und Weise her. Aber die USA haben das noch nicht erlebt. Ich denke, wir sind immunisiert durch das, was hier passiert ist. Das ist so wie bei Covid-19. Wenn du den hinter dir hast, dann bist du erstmal immun. Und ich glaube, wir sind in Deutschland weitestgehend immun gegen solchen Nationalismus und Faschismus, aber die USA nicht. Die USA haben das noch nicht durchgemacht. Und ob die amerikanische Demokratie, die Verfassung, das schafft, das ist jetzt die Frage. Das wird sich im Rest dieses Jahres zeigen. Und dann, wenn er wiedergewählt werden sollte, dann werden wir sehen, ob das die Demokratie schafft, weil die US-Amerikaner haben das noch nicht erlebt, so einen Nationalismus. Die haben noch keinen, in Anführungsstrichen, Hitler erlebt, ja, der sie so verführt, dass sie so in Raserei geraten, wie wir Deutschen das erlebt haben, so wie wir diesem Antichristen Hitler verfallen waren in den Jahren. Und was daraus gefolgt ist, das wissen wir alle. So, jetzt bekommt ihr erstmal Musik und dann geht's weiter. Viel Spaß. Da bin ich wieder. Mein ganzes Christsein ist schon seit langem meine Gratwanderung. Das habe ich mir nicht gesucht, sondern das kam so zu mir. Vielleicht war das, ja, ich bin nach 5 Jahren Mitgliedschaft in meiner damaligen Heimatgemeinde quasi meine Geburts- und
Kinderstube, Geburtsgemeinde und Kinderstube, wo ich aufgewachsen bin. Das war meine Familie, die Jesusgemeinde in den Rinteln, bin ich rausgeworfen worden und da musste ich meinen Weg alleine finden. Ich habe keine neue Heimat gefunden in anderen Gemeinden. Ich bin gewandert, ich bin durch viele Gemeinden gewandert, aber die Beziehungen wurden nie wirklich herzlich und am Ende war immer wieder die Situation, dass ich vor die Wahl gestellt wurde, dass die Forderung gestellt wurde an mich: unterwirf dich. Ja, es wurden, obwohl mir nichts im Einzelnen vorgeworfen werden konnte und es auch nicht, ja, es hieß dann immer: du musst dich unterordnen, du musst dir was sagen lassen, du musst auch den Zehnten geben und ne und so weiter. Und ich hatte irgendwie beschlossen gehabt, mich diesem Zwang nicht zu unterwerfen, sondern ich hatte Jesus mein Leben gegeben und keinem Gemeindeleiter. Und ich hatte eine Freiheit bekommen von Jesus, die ich mir da nicht wegnehmen lassen wollte. Und ich verstand vieles in den Gemeinden nicht. Und ich hatte auch früh angefangen zu erkennen, Jesus hatte mich da reingeführt, dass das, was wir da predigen, dass du nur mit Jesus in den Himmel kommst und oh, dass ohne Jesus alle Menschen verloren gehen, dass das nicht stimmt. So, und da war ich also recht früh in einem, ja, in einer Isolation, Einsamkeit auch gegenüber meinen Glaubensbrüdern und Geschwistern und auch Gemeindeleitern, die dann am Ende dazu führte, dass ich als Einzelgänger, als Christ meinen Weg gehe. Ja, und das mache ich immer noch. Und ja, so ist, wie ich eben sagte, mein Christsein zu einer Gratwanderung geworden. Mein Leben war auch vorher schon irgendwie immer eine Gratwanderung, weil ich war wirklich zwischen meinem 20. und 30. Lebensjahr, dann bin ich gläubig geworden, dann ist mir Jesus begegnet, war ich sowas von krank, sowas von kaputt, dass ich immer das Gefühl hatte, ich bin nur eine Handbreit oder irgendwie sowas, Haaresbreite, bin ich vom Wahnsinn oder vom Tod weg. Ja? Ich wusste nicht, was mit mir los war. Später habe ich dann eben erfahren, dass in mir ein Geist des Todes eingedrungen war oder der war immer schon durch Erbe, Familienerbe bei uns in der Familie. Und der ist dann durch einen einmaligen Versuch mit Marihuana bei mir, ist der zum Vorschein gekommen und hat mir den Verstand zertrümmert und so, dass ich psychisch erkrankt war. Ich hatte keine Psychose, so dass ich irgendwie nicht mehr ansprechbar und normal war. Es war viel schlimmer. Es war etwas in mich eingedrungen, das ich ganz als selber empfand, als grausam und ganz merkwürdig und was mich am Zerstören war. Aber ich hatte damals eben noch zu dieser Zeit geglaubt, das bin ich. Ja, das war dann nicht, das jetzt ist jetzt, ich bin hier, ich bin irre, ich bin ein Wahnsinniger, ich bin ein Verrückter, bin Gewalttäter oder irgendwie sowas. Und dann habe ich dann eben vom Dämonenaustreiben unter Christen erfahren. Und dann machte das Sinn auf einmal. Ich hatte immer irgendwie das Gefühl, das kam von außen, das war nicht aus mir. Da war was in mich eingebrochen. Und ja, ich hatte dann um Befreiungsgebet gefragt und es wurde gemacht und ich fing an zu schreien und zu kotzen und um mich zu schlagen und dann fuhr tatsächlich ein Todesgeist aus mir aus, ein Dämon. Und danach war ich gesund. Also mein Leben war immer schon etwas speziell. Mein Leben war immer eine Gratwanderung. Und das Christsein jetzt sowieso auch. Ich gehöre nicht zum Mainstream. Jesus gehörte auch nicht zum Mainstream. Er hätte sich mit den Schriftgelehrten, Pharisäern, mit der religiösen Elite seiner Zeit gutstellen können, hat er nicht gemacht. Sondern er hat sich mit ihnen angelegt und das hat bei ihm dazu geführt, das hat zum Tode geführt. Ja? Die liefern ihn ja aus. Die Pharisäer und die Schriftgelehrten schicken ja am Ende die Soldaten, die Jesus verhaften und dann an die Römer übergeben, weil sie ihn selber nicht töten dürfen. So, heutige Teil meiner Gratwanderung ist, dass ihr eben gehört habt, Amerika von Rammstein. Oh, böse Band, böse, ja. Manchmal muss man mit dem Feuer spielen, geht nicht anders. Wie gesagt, mein Christsein ist eine Gratwanderung. Der Mainstream ist für mich. Der ist falsch und deswegen auch öde und deswegen muss ich da andere Wege gehen, eigene Wege gehen, mich vom Heiligen Geist, von Jesus selber führen lassen. Jesus ist der Weg, auch für mich immer noch. Ja, Rammstein, da ist der Text.
Rammstein singt. Es hat zu tun mit dem, was ich im ersten Beitrag schon gesagt habe. Heutige Sendung geht über Amerika und Rammstein singt hier. Das ist keine christliche Band, das weiß ich. Auch sehr in Verruf und in christlichen Kreisen, aber die Guten, die Besten findet man nicht immer unter den Guten, war mal so ein Spruch aus einem US-amerikanischen Hollywood-Film. Was meint das? Ja, so wurde so eine Truppe zusammengestellt und da waren dann eben auch welche, die waren schon im Gefängnis oder kriminell, aber trotzdem für die Aufgabe, die man da vorhatte, waren das genau die richtigen Leute. Ging um so einen Einsatz, ne? Militär, so paramilitärisch, könnt ihr euch schon vorstellen. Und König David hat auch seine Weggefährten nicht unter den Guten gesucht und gefunden, sondern unter Männern, die verbitterten Herzens waren und nichts mehr zu verlieren hatten. Das könnt ihr nachlesen. Das war seine Truppe, mit denen trieb der sich rum. König David oder David wurde ja vom König Saul vertrieben vom Hof. Nachdem Saul verworfen war, aber weiter im Amt blieb, kurz zuvor hatte ja Saul den David in Dienste genommen. Das war ja sein Heerführer, der die Kriege Sauls Israels gegen die Philister führte. Und er war ja sehr erfolgreich, der König, also der David, noch nicht König. Dann ist Gott unzufrieden mit dem Saul und salbt den David zum neuen König. Aber Saul bleibt ja noch, bis er dann am Ende stirbt mit dem Sohn zusammen. David muss vom Königshof fliehen und er geht in die Wüste und es schließen sich ihm eben diese gesagten Männer an. Nicht die Guten, ja, aber das waren die Besten. Und das sind am Ende die Helden Davids und über die könnt ihr lesen, was da geschrieben steht. Und so finde ich auch dieses Lied hier, das ist sehr provokativ, aber ich finde das also es ist ein spöttisches Lied und ich lese euch mal vor, was die da singen. We are all living in America. Amerika ist wunderbar. We are all living in America. Amerika, Amerika. Wenn getanzt wird, will ich führen, auch wenn ihr euch alleine dreht. Lasst euch ein wenig kontrollieren, ich zeige euch, wie es richtig geht. Wir bilden einen lieben Reigen, die Freiheit spielt auf allen Geigen. Musik kommt aus dem Weißen Haus und vor Paris steht Mickey Maus. We are all living in America, Amerika ist wunderbar. Ich kenne Schritte, die sehr nützen und werde euch vor Fehltritt schützen. Und wer nicht tanzen will am Schluss, weiß noch nicht, dass er tanzen muss. Wir bilden einen lieben Reigen, ich werde euch die Richtung zeigen. Nach Afrika kommt Santa Claus und vor Paris steht Mickey Maus. We are all living in America. Amerika ist wunderbar. Ja. Die Nationalhymne will ich euch nicht komplett vorlesen, die ist ziemlich lang. Ja. 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Und so weiter und so fort. Over the land of the free and the home of the brave. Also über dem Land der Freien und der Heimat der Mutigen. So sehen sich die US-Amerikaner. Und ich suche, ja, das ist also das Land der Freien. Das Land der Freien und das Land der, das ist die Heimat der Mutigen. Aus dem Weißen Haus. Musik kommt aus dem Weißen Haus. Musik kommt aus dem Weißen Haus und Musik, die fordert zum Tanzen auf. Ja, Musik, die geht in die Glieder und die bewegt die Leute, die macht locker. Und die Musik, die zurzeit die jetzt schon 3 Jahre aus dem Weißen Haus gekommen ist, 3,5 Jahre ist Donald Trump im Weißen Haus am Regieren. Die Musik, die da seit 3,5 Jahren von ihm da bestellt wurde, gespielt wird, die fordert die lädt zum Tanzen ein. Ja. Und der Tanz, den sieht man jetzt da in den Straßen. Der Tanz, der ist eben auch, der ist rassistisch. Ja. Ich habe mir die Sprüche nochmal durchgelesen, weil ich weiß, dass da viel darüber geredet wird, über eben Weisheit und Dummheit. Ja. Und die Weisheit, Klugheit wird in höchsten Tönen gelobt in den Büchern der Sprüche und die Frau Torheit, die Dummheit wird da eben auch, wird ganz oft und ganz, ganz, ganz deutlich über dumme Menschen geredet, ja. Törichte Menschen, dumme Menschen, dass das keinen Sinn macht, einen törichten, dummen Menschen zu belehren. Das ist ja, spar dir das. Bringt nichts, ne? Da steht, rüge den Klugen, er wird es dir danken, er wird dich lieben.
Rühme nicht den Törichten, den dummen Menschen, weil er wird dich dafür hassen. Er kann das nicht leiden. Und Trump kann das nicht leiden, wenn man ihn korrigiert, wenn er überhaupt nur jemand versucht, ihn zu beraten. Er will das nicht. Aber merkwürdigerweise wird er trotzdem unter freikirchlichen Christen auch hier in Deutschland als ein gesalbter Gottes gesehen. Ich kann das nicht verstehen, aber es ist erstmal so zu erkennen, dass das so ist. Also, da kommt seit 3,5 Jahren eine Musik aus dem Weißen Haus, Musik lädt zum Tanzen ein und in den Sprüchen steht, also wenn böse Menschen an die Macht kommen, dann geht es dem Volk übel. An anderer Stelle steht, wenn böse Menschen an die Macht kommen, dann wird das Volk zuchtlos, ja, zuchtlos, schamlos, frech. Die Sitten verfallen, wenn böse Menschen regieren. Und so war es damals in Israel, in der Zeit, also zwischen Mose und der Gründung also Israels und dann über die Könige, ne? David, Saul, dann kamen viele andere Könige, viele böse Könige, die Menschenopfer gebracht haben, den Baalen geopfert hatten und so, bis hin dann zur Vernichtung Israels oder Zerstörung Israels und Vertreibung der Israeliten durch die Römer. Und so ist es auch heute. Ja? Wenn heute in einem Land Böse an die Macht kommen, dann, wer die Musik bestellt hat, gibt es ja so ein Sprichwort, der muss sie auch bezahlen. Ja? Eigentlich sagt man, es ist umgekehrt, wer die Musik bezahlt, der bestimmt auch, was gespielt wird. Also in den USA haben ist eine Demokratie, die Bürger dieses Landes haben den Trump da ins Weiße Haus gewählt. Und sie bezahlen das, die bezahlen jetzt die Musik, die sie bestellt haben. Ja, Trump lässt Musik machen und sie bezahlen dafür. Ja, auch wenn sie es nicht wollen, auch diejenigen, die den Trump nicht gewählt haben, bezahlen jetzt dafür. Das ist eine schlimme Geschichte in den USA und mit den Schwarzen, mit der Diskriminierung, der Verachtung und der Schlechtbehandlung der Afroamerikaner, weil die sind ja nicht freiwillig da. Ne? Die sind auch nicht irgendwie eingewandert, sondern die wurden ja gewaltsam aus Afrika verschleppt und die Hälfte ist auf den Transporten schon gestorben, die andere Hälfte, die angekommen ist in Afrika, mussten auf den Plantagen arbeiten. Wurden nicht wie Menschen behandelt und heute vernachlässigt dieser Staat seine Fürsorgepflicht gegenüber diesen Bürgern. Das sind ja Bürger, ne? Die sind ja da geboren, ne? Sind ja nicht wie bei uns jetzt hier Zuwanderer aus Afrika zum Beispiel oder aus Syrien und im Irak, sondern die nach Europa wollen, weil ihre Länder scheiße sind, kaputt sind, sie haben sie selber kaputt gemacht oder können sie auch nicht aufbauen, sie können es einfach nicht, weil so viel Finsternis unter ihnen herrscht. Und sie sehen das Licht und die schöne Ordnung in Europa und dann ist das für sie natürlich ein Hoffnungsschimmer. Ne? In den USA ist das ja anders. In den USA sind die ja schon seit 500 Jahren da oder 400 Jahren jetzt da. Und die haben ja alle einen amerikanischen Pass, aber sie sind eben Bürger zweiter Klasse. Und das hat sich seit der Sklavenzeit nicht verändert und auch seit der Befreiung, dem Bürgerkrieg zwischen den Nord- und den Südstaaten unter Abraham Lincoln. Da hat sich nicht so viel verbessert. Wo bin ich denn hier überhaupt? Mein Mikro ist nicht mehr sichtbar bei 13 Minuten. Da ist nicht mehr, ja, das ist immer noch so da, dieser Rassismus in den USA. Und damit ich mich mal konzentrieren und ordnen kann, kriegt ihr jetzt Musik. Ja. Als ich also die Bilder von den USA sah, brennende Geschäfte, Plünderungen in Geschäften, Demonstrationen, obwohl auch in den USA darum gebeten wird oder es gibt sogar nächtliche Ausgangssperren in Städten wegen des noch herrschenden Corona-Virus. Nach wie vor gibt es wirklich kein helfendes Medikament. Jetzt gibt es einen, so ein Ebola-Medikament, das wohl scheinbar hilft. Es gibt nach wie vor, ne, auch für uns hier in Deutschland, gibt es keine wirkliche Therapie. Man kann es nur dann an den Symptomen helfen. Das ist eine Lungenentzündung, aber die ergreift auch Organe. Müssen wir nochmal zu dem Thema kommen, auch wenn es leidig ist. Nicht vergessen, liebe Leute, Corona ist noch nicht vorbei. Was hat uns da getroffen? Ne? Das ist echt schlimm. Unvorbereitet, könnt ihr euch noch erinnern an die Zeit vorher, wie sorglos das Leben war. Was kann man ja? Der Staat pumpt Milliarden in die Wirtschaft, damit
damit das alles weitergeht, weil unser Wohlstand und unser Leben ist ganz stark auf eben Konsum, ne? Und eben, dass wir alle rausgehen und was machen, dass wir Geld ausgeben. Davon lebt das alles. Darauf baut unser Wohlstand auf. Unser Wohlstand baut auf solchen lächerlichen Dingen wie Nagelstudios auf. Dass Frauen sich da so Plastikkrallen an die Fingernägel kleben lassen, ja. Sieht aus wie Vogelkrallen mit bunten Bildchen oder drauf. Ich find's schrecklich, aber von so einem Unsinn zum Teil lebt eben auch unser Wohlstand. Der ganze Geldkreislauf, Wirtschaftskreislauf. Menschen gehen zur Arbeit und sie wollen irgendwas mit dem verdienten Geld machen. Und sei es ja, eine Uhr kaufen, eine Armbanduhr kaufen, shoppen gehen, Bekleidung kaufen, Frauen, ne, gerne Kleider, Jeans und alles mögliche, Schuhe besonders wohl, wie man es ja immer wieder in solchen Vorurteilen hört. Zum Friseur gehen, ach, wie wichtig war das für viele, entweder wieder zum Friseur gehen zu können oder eben auch ins Nagelstudio. Ne? Da wird das Geld wiederum ausgegeben. Nagelstudios brauchen einen Raum, da wird Miete bezahlt, da gibt es einen Vermieter, der kriegt dadurch seine Räume vermietet, der wiederum zahlt, der zahlt Steuern und dann geht da in allen Geschäften wird Licht, Strom verbraucht und Wasser und Heizenergie und der ganze, alles, was wir leben vom Konsum. Ne? Wir sind Konsumenten, Verbraucher, wir verbrauchen alle jeden Tag Lebensmittel, Sauerstoff zum Atmen, Wasser zum Trinken, Wasser zum Duschen, zur Toilettenspülung, Toilettenpapier. Ach Gott sei Dank gibt es wieder Toilettenpapier. Papierkrise ist vorbei, ne? Oh, ist das schön. Es gibt wieder Toilettenpapier und es gibt wieder Nudeln und auch Mehl. Meistens ist

ganze Geldkreislauf kommt zum Erliegen. Ne? Das Geld geht auf die Konten. Wir kriegen unser Geld überwiesen, auch als Kurzarbeitergeld, dann vom Arbeitsamt auf unser Konto. Aber wir gehen in kein Geschäft und geben das nicht aus. Und diese ganzen Kleingeschäfte müssen dann Corona-Hilfe beantragen, damit sie nicht pleite gehen, weil die müssen auch Miete zahlen und Abschlagszahlungen an die Stadtwerke und da sind Versicherungen. Ne? Alles baut auf einem sehr großen Konsum. Wir sind eifrige Konsumenten. Das kannst du an den großen Müllmengen sehen, die wir produzieren, und wir verbrauchen. Und so wird auf lange Sicht diese Welt verbraucht werden. Wir verbrauchen alles. Wir Menschen werden immer mehr. Nochmal, ne? Das gehört alles zusammen. Jetzt weg von Amerika. Aber das gehört auch zu deinem und meinem Leben, auch zum Glaubensleben. Wir verbrauchen diese Erde. Immer mehr Menschen. Wir gehen auf die 8 Milliarden zu. Immer mehr Menschen verbrauchen immer mehr Lebensraum. Ja. Und diesen Lebensraum nehmen wir der Natur weg, den wilden Tieren weg. In Afrika, da wo die Elefanten ziehen, da sind bald schon, sind da Menschen und die bauen dann Zäune. Und so wie es in den USA auch war, die großen Büffelherden, haben sie irgendwann dann abgeknallt, weil die Farmer haben dann Zäune gezogen für Rinder. Ne? Die wollten Rinder ernähren und keine wild umherziehenden Büffel mehr. Rinder sind zahm, die lassen sich dirigieren, Büffel nicht, die gehen auf dich los und die rennen dich um. Und so war diese Wildnis der USA, die großen Prärien voller Büffel, und heute sind da Felder und Weiden für Rinder. Ne? Ja, und so wird das, so ist die Entwicklung. Das werden wir müssen das jeden Tag uns somit auch anhören. Auch in Indien und in Afrika wird sich das nicht aufhalten lassen auf Dauer. In den nächsten 100, 200 Jahren, die Menschen werden immer mehr werden und darunter leidet die Natur. Wasserverbrauch. In den armen Ländern, die kriegen es nicht hin, dann Müllabfuhr zu organisieren. Die Müllabfuhr, die haben gar keine Müllabfuhr, wird alles irgendwo hingeschmissen. Dann fliegt es durch die Gegend oder sie wird ins Meer geschmissen, in die Flüsse. Die Flüsse, dann ist es weg, außen Augen, außen Sinn. Wir kriegen es ja auch nicht hin. Wir haben ja zwar hier ein Recycling-System, aber das ist aber gar keins. Ne? Wir sortieren das Plastik aus und stellen den gelben Sack vor die Tür und der wird dann zusammengepresst, in Container gepackt und nach Indonesien irgendwo da hinten in den Pazifik gefahren und da ins Meer gekippt. Außen Augen, außen Sinn. Macht keinen Sinn. Das, ne? Entweder müssten Kunststoffe, Verpackungen entwickeln, die man die man wirklich recyceln kann, oder wir müssen das irgendwie so machen, dass man das alles thermisch verwertet, also in eine Verbrennungsanlage bringt und dann daraus Energie gewinnt. Die werden aus Plastik hergestellt, aus Öl hergestellt, und ob man dann nun Öl in Kraftwerken verbrennt oder eben den Plastik, daraus kann man Wärme gewinnen und dann Turbinen antreiben und Strom und Fernwärme und sowas. Ne? Obwohl ich kein Freund von Fernwärme möchte nicht mal in Heizung das Wasser, was durch die Müllverbrennungsanlage läuft, hier bei mir in die Wohnung gepumpt bekommen. Das ist lehne ich dann, möchte ich nicht. Aber man kann damit ja Strom erzeugen. So. Ja, ich brauche mal einen Schluck Kaffee eben. Ach ja, es gibt so viel Negatives zu sagen. Ja, ihr wollt alles einfacher haben, ne? Ihr wollt eine frohe Botschaft hören, was Aufbauendes hören. Deswegen hört ihr euch Joyce Meyer an, das ist alles so schön positiv. Deswegen wollt ihr Sonntagmorgens in die Gemeinde gehen. Ihr möchtet es einfach haben, ne? Der Pastor soll euch erzählen, alles wird gut. Jesus holt uns bald ab, die Entrückung kommt. Müsst euch keine Sorgen lassen, ihr lieben Christen, ihr Wiedergeborenen, ihr Erretteten. Für euch, wenn es da draußen, je schlimmer es da draußen wird, dann erhebt euer Haupt, denn dann kommt eure Rettung näher. Jesus wird euch abholen. Wir werden hier, uns muss das alles gar nicht interessieren. Ja, wenn es da draußen, die Schlamassel dieser Welt, diese Probleme dieser Welt, müssen uns überhaupt nicht interessieren, weil wir werden entrückt werden. Ja, dazu kommen wir noch. Ich muss euch diese Hoffnung nehmen. Davon bin ich überzeugt, dass das Unsinn ist. Ja, es gibt überhaupt nur zwei Bibelstellen, die sich damit beschäftigen. Die eine Bibelstelle ist im Thessalonikerbrief. Die wird im Zusammenhang gebracht mit der Auferstehung der Toten. Und die ist erst am Ende beim jüngsten Gericht. Da steht dann, wir werden dem Herrn entgegengerückt werden und immer bei ihm sein. Die andere Bibelstelle ist im Lukas-Evangelium. Ne? Da wird eben erzählt, da sagt Jesus selber, es kommt dieser Tag, wo der eine angenommen wird, der andere wird verworfen.
So steht das in der Luther-Übersetzung von 1962.

12 und in freikirchlichen Kreisen wird aber, wenn über Übersetzungen mehr geschätzt, wo dann steht, der eine wird mitgenommen, der andere zurückgelassen. Und aus diesen beiden Bibelstellen, mehr ist da nicht. Mehr ist nicht in der Bibel. Aber was in freikirchlichen Kreisen dann da werden dann Bücher, Romane drüber geschrieben, das ist Fantasie, ja, darüber, dass mit irgendwas im die Entrückung ist, also Henoch. Ja, Henoch ist, da wird Henoch ins Spiel gebracht. Henoch wird im Alten Testament zweimal erwähnt. Ist der, glaube der achte nach Adam. Sowas, ja. Und der war plötzlich, er war gerecht und wandelte mit Gott und ward nicht mehr gesehen. Und das geschah kurz vor der Sintflut. Und dann wird also in den freikirchlichen Kreisen behauptet, so wie Henoch als Gerechter von dieser Erde weggenommen wurde und nicht das Schicksal der Sintflut erleben musste, das ist so das Bild dafür, so wird es den Gerechten ergehen in der letzten Zeit, wenn der Antichrist dann schon, wenn wir bevor er kommt, mittendrin oder kurz danach, manche sagen, Gerechter, ja, es wird dann also so, diese Zeit des Antichristen wird quasi halbiert und mittendrin werden wir dann entrückt. Das ist also ein schöner Kompromiss. Dann hat man zum einen, muss dann noch das Ausharren der Heiligen sein, aber es wird nicht zu schlimm werden. Der Herr legt uns ja nie mehr auf, was wir ertragen können. Na gut, ein paar müssen auch dran glauben, die werden sterben. Und ein paar andere werden ins Gefängnis kommen, aber der allergrößte, also ihr werdet nicht dazugehören, ihr das normale Fußvolk, ihr werdet alle ganz sicher und sauber entrückt werden und dann gucken wir von oben zu und dann kommen wir alle mit Jesus dann wieder. Dass wir alle mit Jesus wiederkommen, da habe ich noch, da lese ich gar nichts in der Bibel drüber. Ich lese nur, dass Jesus mit den Märtyrern kommt und die sind für ihn gestorben und die werden 1000 Jahre regieren. Und wenn man, ich habe mir die Offenbarung nochmal ganz durchgelesen und Jesus ist das Lamm Gottes, das für würdig befunden wurde, die Siegel zu brechen. Und das geht ja da um so 7 Siegel, ne? Ja. Und wenn Jesus Siegel bricht, Jesus liebt mich und Jesus hat mich aus aus meiner Katastrophe, in der ich war, herausgeholt. Das habe ich vorhin schon beschrieben. Etwas. Dieser Jesus, der wird jetzt nicht irgendwelche Siegel öffnen, die mir irgendwie schaden oder die brutal und grausam sind. Ja, was er nun genau da im Einzelnen meint, weiß ich nicht. Will ich jetzt hier auch nicht erklären, aber ich habe da vollkommenes Vertrauen, denn so sehr hat Gott die Welt geliebt, ja. Und die Menschheit, ja, dass er seinen eingeborenen Sohn sandte. Und diese Zorneschalen und die Posaunen und alles, was da später so auftaucht, das ist in der Zeit des Antichristen. Und was dann da geschieht, das ist der Zorn Gottes an denjenigen, die Böses tun, die das Zeichen des Tieres also angenommen haben und sich entschieden haben, auf der Seite des Teufels zu stehen. Und das war ein gutes Beispiel nochmal. Wir haben erlebt, wie Menschen im Dritten Reich, ne, ab dann 33, das Zeichen eines Tieres angenommen haben. Das war das Hakenkreuz. Das ging 1920 schon los. Der ganze Judenhass ging los. Ich habe gerade über Einstein gelesen, Leben und Werk, und er beschreibt da schon, dass das wirklich direkt nach dem Ersten Weltkrieg losgeht, der Judenhass, ne? Dass man denen das in die Schuhe schiebt, diesen Versailler Frieden und diesen Schandfrieden da, dass man also, ne, und dann, dass der Krieg verloren wurde, das wird den Juden in die Schuhe geschoben. Und die ganzen 20er Jahre über steigert sich das und führt dann dazu. Das kam nicht überraschend und nicht über Nacht. Und wir haben das hier erlebt. Wir haben das erlebt, ne? Dass die Juden nicht mehr kaufen und verkaufen. Ne? Die wurden in Ghettos, ins Warschauer Ghetto wurden sie verfrachtet, um dort elendig an Hunger und Krankheiten zu sterben, an Entkräftung zu sterben. Die haben kaum Essen bekommen. Oder in den KZs, da mussten sie sich, es war ein Vernichtungslager, Vernichtung durch Arbeit, in der Waffenproduktion und ja, wir haben auch an Flugzeugen und Raketen, an der V1, V2 haben sie gearbeitet, es waren ganz viele Juden, die mussten Waffen herstellen, um ihre Befreier, also die Alliierten, Engländer, Amerikaner, Franzosen, mussten Waffen herstellen, um diese zu töten. Wir haben das erlebt in Deutschland, was das heißen kann, nicht zu kaufen, nicht zu verkaufen können.
Du musst musst die rechte Hand strecken und den Führer grüßen, ansonsten wirst du landest im KZ. Wenn du den Hitlergruß verweigert hast, dann warst du schon, das war ein Grund, ins KZ zu kommen. Das war ja, ne? Erstmal so zur Umerziehung, damit man, ne, muss man es mit dir mal beibringen, wie das geht. Und das hast du dann vielleicht nicht überlebt. Wir haben das hier erlebt und So kann man das, da gibt's eben, ich sage, das sind Märchen, da werden euch Märchen erzählt in den freikirchlichen Gemeinden, charismatischen Pfingstgemeinden, aber auch in evangelikalen Gemeinden und auch in den USA. 50% der US-Amerikaner sind in freikirchlichen Gemeinden organisiert und da werden Märchen erzählt. Da werdet ihr darauf, müsst euch keine Sorgen machen, ne? Wenn der Schlamassel richtig losgeht, dann werden wir hier abgeholt. Ich glaube, das stimmt nicht, das ist falsch. Ja. Da ist das Ausharren der Heiligen, lese ich. Und die Offenbarung, ja, also die Zorneschalen werden ausgegossen über diejenigen, die das Zeichen des Tieres angenommen haben. Sie werden sich die Zähne, die Zunge zerbeißen. Das sind die Böses, die sich entschieden haben, Böses zu tun. Also wenn ich die Offenbarung, ich habe die Offenbarung jetzt gelesen und ich lese die so, am Ende kommt eben Jesus und der Satan wird gebunden für 1000 Jahre. Jesus regiert mit denjenigen, die für ihn getötet, ermordet wurden. Das sind die Märtyrer. Das ist das, dann kommt das tausendjährige Friedensreich und vorher ist da diese Zeit, dann werden die Dinge schlimmer werden hier auf Erden. Die Bibel sagt, redet da eben von einem der Antichrist, das Tier, der falsche Prophet, von solchen Personen wird da geredet, dass eben dieses Zeichen 666 an der Stirn oder an der Hand annehmen, man kann nicht mehr kaufen und verkaufen. Es wird da von 3,5 Jahren tatsächlich geredet, ich habe es ja gerade gelesen und das ist ja keine lange Zeit und es ist einer, der, eine Weltregierung, der Antichrist, der die Welt regiert. Das ist also noch nicht so ganz klar und sichtbar. Was ich total erstaunlich fand, das war dann das Ende der Offenbarung. Und es ist mir auch was klarer geworden. Also Jesus wird kommen, wird den Antichrist töten und er wird mit den Märtyrern regieren. Steht dann da auch, das Lamm steht da irgendwo, ist auch nochmal irgendwie, 144.000 steht da, das Lamm erscheint mit 144.000 da in Israel und so, ist auch nochmal irgendwie doppelt, aber ganz am Ende ist tatsächlich erscheint der Vater. Nach diesen 1000 Jahren wird der Antichrist, der Satan nochmal losgelassen, um die Menschheit zu verführen und dann guckt Gott nochmal. Wer entscheidet sich wie? Fürs Gute oder fürs Böse? Ja, das ist auch ist eine Entscheidung. Das ist eine Entscheidung auch, wie du bist, wie du drauf bist. Und das will Gott sehen. Ja? Und dann erscheint der Vater. Auch wenn da steht, das Gericht ist dem Sohn übergeben, aber am Ende, lest es nach, in der Offenbarung steht, da erscheint einer auf dem weißen Thron, ja, und Himmel und die Himmel werden vergehen und die Berge wollen sich verstecken vor dem Antlitz diesen, der da auf dem Thron sitzt. Das ist Gott der Vater, das ist Jesus sein Vater, der wird erscheinen und dann kommt das Gericht. Ja, und wir haben Gott verzwergt. Als ich das gelesen habe, wirklich das Ende der Menschheit, das Ende dieser Erde, Gott erscheint, der Vater selber. Jesus sein Vater, unser Vater, der alles erschaffen hat, er erscheint und er ist größer als der Sohn. Der Sohn wird diese Welt regieren, wird ja diese Welt schon regiert haben, 1000 Jahre. Aber der Vater erscheint auf seinem Thron. Vielleicht sitzt er nur vor, dem Gericht nur vor und trotzdem führt Jesus den Prozess, ja, als Richter und als, ja. Und auch die Rollen werden dann, da gibt es einen Richter und einen Ankläger und einen Verteidiger. Jesus wird ja, das Gericht ist dem Sohn übergeben, steht ja wirklich da. Aber der Vater erscheint. Und das habe ich, während ich die Offenbarung gelesen habe, so gesehen, dass der Vater erscheint. Und der Vater ist eben, er ist nicht Materie, sondern er ist Geist. Und er ist der Ewige. Der Ewige wird erscheinen und die Berge werden sich verstecken. Das hat mich so unglaublich beeindruckt. Entschuldigung, die Größe, seine Größe. Wir haben ihn bislang verzwergt mit unseren, wir haben einen Zwerg aus ihm gemacht. Wir machen also lächerlich. Das ist, es gehen sowieso alle verloren, alle gehen in die Hölle, wir nivellieren das alles. Wir haben da alle Maßstäbe zerstört und auch die Moral zerstört durch diese Predigt. Es ist ganz egal, was du getan hast, deine guten Werke werden dich nie in den Himmel bringen, ne? Ist Unsinn. Das ist Unsinn.
Der Römerbrief sagt was anderes. Ja? Wenn Jesus gefragt wurde, was muss ich tun, um in den Himmel zu, um das Ewige, um den Himmel zu kommen, lest nach in Matthäus und so, dann antwortet Jesus, was antwortet er? Halte die Gebote. Er sagt nicht, du musst von neuem geboren werden, so wie wir das predigen. Nein, er sagt, halte die Gebote. Vielleicht seht ihr das alles anders, ganz bestimmt. Und viele von euch, ich hoffe ja, dass ich mache das ja hier nicht, um irgendjemanden zu beschimpfen, sondern weil ich das soll, weil Gott mich als Prediger zum Predigen berufen hat. Natürlich damit sich was verändert, damit da ein Aufhorchen ist und eine Erkenntnis heranreift. Weil in den Gemeinden funktioniert es nicht. Ja. Und jetzt gibt's wieder Musik. 1997 hatte Gott mir in einer Gebetsveranstaltung ein Bild gegeben. Es war die Küste von Wales. Und ich fragte Gott, was soll das? Und im selben Augenblick wusste ich, wir werden eine Erweckung in Deutschland bekommen, wie sie da 1904, 5, 6 in Wales stattfand. Ein lieber Freund von mir, der Markus, der sich Anfang des Jahres hat taufen lassen, der ist gläubig geworden. Er will was von Jesus wissen und mit ihm gehen. Er will sein Jünger sein. Er begehrt das Sprachengebet, ist noch nicht gekommen. Ihr könnt gerne für ihn beten, dass er den Durchbruch erlebt, die Geistestaufe. Er fragte mich gestern, sag mal, hast du dieses Buch da von der Erweckung in Wales? Das kann man ja eigentlich gar nicht glauben, das muss ich mal lesen. Sag ich, nee, das habe ich dem Volker geliehen oder der hat es mitgenommen. Und da habe ich momentan keinen Kontakt, weil der hat sich über mich lustig gemacht, mich verlästert hier mit meinem Tun über das, was ich im Radio mache. Und wenn der Feind aus meinen Freunden redet, dann war es das erstmal. Ne? Und da haben wir das jetzt bei Amazon gesucht und gefunden, eine gebrauchte Exemplar. Die Vision einer Ernte von Rick Joyner, die große Erweckung in Wales. Und der Markus, der will das lesen, der geht jetzt auf eine Reha-Maßnahme, weil er Schlafprobleme hat aufgrund von Burnout. Und dann haben wir das mal bestellt und dann werde ich es ihm zusenden, wenn dahin, wo er da auf Kur geht. Und dann kann er das hat er ja 4 Wochen Zeit, und dann kann er lesen. Damals, 1904, 5, 6, geschah eben das Wunder, dass da ein ganz kleiner Kreis von Leuten gebetet hat, 10 Jahre lang, weil sie wollten, dass dieses Elend aufhört unter der eigenen Bevölkerung. Ne? Wales war Bergbau und das war eine schwere körperliche Arbeit und weil da irgendwie Hoffnungslosigkeit herrschte, versoffen die Männer ihr Geld und verprügelten die Frauen und die Kinder mussten hungern. Und Evan Roberts und sein Freundeskreis, es war so ein Jugendkreis, die wollten, dass Gott Wunder tut und das tat er dann. Dann kam es über Nacht und die Menschen wurden im Schlaf wiedergeboren. Besorgt euch dieses Buch, kauft den Markt da leer, ne? Vision einer Ernte, ihr werdet überrascht sein, ihr werdet es auch nicht glauben können, was da geschrieben steht. Man muss das selber nachlesen, sich da reinnehmen lassen in diese Dynamik, wie das der Rick Joyner auch da beschreibt. Er hat das alles recherchiert aus Zeitschriften und Stadtchroniken und örtlichen lokalen Zeitschriften hauptsächlich. Und ihr müsst das gelesen haben, wirklich, was da in den Örtchen, in den kleinen Ortschaften von Wales, was da so los war. Aber was Erweckung bedeutet, ne? Dass Menschen eine Begegnung mit Jesus haben und einfach glauben und der Heilige Geist bewirkt neue Lieder, die Straßen sind voller Menschen, die singen, Jesus loben, Fackelumzüge machen in die nächste Ortschaft, die Botschaft bringen wollen. Das hat es noch nie vorher gegeben. Was die gesamte, alles, was wir heute pfingstlich charismatisch nennen, hat da seine Ursprünge. Das gemeinsame Singen im Geist, ja. Das war vorher nicht. Das hat es in Gemeinden nicht gegeben. Die Gemeinden waren vorher. Es war immer alles sehr, sehr zurückhaltend, sehr konservativ, sehr pietistisch. Ne? Man hat mit ganz viel Würde mit dem Namen Jesus und überhaupt Gott umgegangen. Alles musste sehr würdevoll sein in den Gemeinden. Und was in der Pfingstbewegung dann passierte, war ja vollständig anders. Von Wales aus ging es wohl in die ganze USA. Ich habe wieder einen Bericht gesehen über Musiker aus den USA, schwarze Musiker aus dem Süden,
Und da sind so viele, Dizzy Gillespie, ja, der ist so ein Sachs, der hat so Trompete gespielt. Der ist aufgewachsen in direkter Nachbarschaft zu einer schwarzen, so einer Exklavengemeinde, sage ich jetzt mal, die den Heiligen Geist empfangen hatten, und da, die sind ja da vollkommen ausgerastet. Da denkst du ja wirklich, die wären in Raserei. Das steht ja da. Wenn ein Ungläubiger reinkommt, wird er nicht glauben, ihr seid in Raserei. Und die waren da so, die waren im, ja, die haben, die tanzen auf der Stelle da, die Schwarzen, und die singen und schreien, und das ist unglaublich, das Geschehen des Heiligen Geistes. Ich habe das selber auch schon erlebt an anderen, habe das gesehen. Und da ist ja unglaublich viel von der Musik, ne? Also die kam von den Baumwollfarmen da, Pflückern der Südstaaten, und die waren bettelarm, und es gab nichts anderes für die in ihrer Freizeit am Sonntag als in die Kirche zu gehen. Und das war dann so eine schwarze Gemeinde. Und ein Cousin von diesem Dizzy Gillespie, den Namen könnt ihr finden, das ist ein Jazzmusiker, könnt ihr im Internet finden, wenn er recherchiert, und die Musik auch. Sein Cousin ist heute noch, der ist auch schon sehr alt, 80 oder über 80, der ist heute noch Pastor dort in dieser Gemeinde, da in den Südstaaten. Das ist so eine Stadt, die ganz bekannt ist, da kommt eigentlich der ganze Blues her, die Bluesmusik. Und die wurde dann da entdeckt und dann auf Schallplatten aufgenommen, hat sich dann von da aus verbreitet. Und als die Baumwollpflücker arbeitslos wurden durch Maschinen, die eingeführt wurden, dann gingen die nach Chicago, um dann in der Autoindustrie zu arbeiten. Und so kam der Blues von den Südstaaten nach Chicago. Chicago ist heute die Hauptstadt des Blues, das nur so nebenbei. So, es gibt so viel zu sagen, so viel zu erzählen. Und es ist die Würde der Könige, Dinge zu erkennen. Es ist die Würde der Könige, ja, Gottes ist Gottes Würde, Dinge zu verbergen, aber es ist unsere Würde, weil wir ja Königskinder sind, es ist unsere Würde, die Dinge zu ergründen. So, wo war ich? Ja, ich hatte von Wales erzählt, ja, also darauf warte ich. Ich warte auf eine Erweckung, ich warte auf eine Erweckung, wie sie 1904, 5, 6 in Wales geschah. Das hat mir der Heilige Geist 1997 in einer Vision gezeigt. Und ich hatte vorher dieses Buch gelesen, ne, was ich euch erwähnt habe. Ja, und darauf warte ich, dass Menschen eine Begegnung mit Jesus haben. Ansonsten macht das nicht viel Sinn, dass du glaubst. Ja, das ist keine, ne, eine Willensentscheidung für Jesus. Wie kannst du dich für jemanden entscheiden, den du gar nicht kennst? Ja, das ist alles irgendwie so auf das ist alles so auf Sand gebaut, und da habe ich auch einen Traum zu gehabt. Ich denke, das war diese, viele Menschen, ich weiß nicht, ob ich dabei war, aber ich konnte es beobachten, wie ganz viele Menschen eine Holzstiege, so ein Treppenhaus hochgingen in einem Kirchturm. Die wollten in den Himmel hoch, und das ganze Ding brach zusammen, dieses Holzgerüst brach zusammen. Das sind, ja, war für mich ein Bild dafür, für die selbstgemachten Wege, menschengemachte Wege hin zu Gott. Du nimmst dir vor, willst an Gott glauben, du nimmst es dir vor. Jesus selber sagt, ihr könnt nicht, wenn ihr nicht Zeichen und Wunder seht, dann glaubt ihr nicht. Der natürliche Mensch empfängt nichts von den Dingen vom Reich Gottes. Wenn Gott nicht, ja, Jesus musste ja kommen, damit die Menschen an Gott glaubten. Denn das Judentum war ja gescheitert. Ne? Ja, das war ja, deswegen hat er ja dann Probleme mit den Schriftgelehrten, mit den Sadduzäern und Pharisäern. Die bringen ihn ja um. Die liefern ihn ab bei den Römern und sagt hier, ne? Er sagt, er wäre der Sohn Gottes. Gottes, das ist Anmaß und Gotteslästerung. Der muss weg, tot, bringt ihn um, murks ihn ab. Ne? Wir dürfen es nicht. Dann kriegen wir mit euch ein Problem. War natürlich auch, sonst hätten sie ihn gesteinigt. Ne? Auf so eine Anmaßung, dass jemand sagt, ich bin der Sohn Gottes, Gott ist mein Vater, da hätte Steinigung gestanden. Die Römer sollten es tun. Die Römer haben ihn dann, die haben es dann gemacht, die haben dann gesagt, okay, ne? Das Volk wurde ja noch gefragt, ihr habt einen frei, den wir euch, wie üblich, ne, das ist Passa, und wen wollt ihr, dass wir dieses Jahr begnadigen? Und dann haben sie gerufen, Barabbas. Barabbas, wenn man das anders ausspricht, heißt das Barabbas. Das ist Bar, heißt immer Sohn, ne? Simon ist der, Simon, der Petrus genannt wird, das ist Simon Bar Jonas. Simon, der Sohn von Jonas. Bar ist Sohn, und Bat ist dann, ist die Tochter, ne? Bat Seba. Bat ist sie, da war also die Tochter von Seba. Dann haben die ja das Bar Mitzwa. Und dann, ja, das ist ja, dann wird, wenn die Jungs im Judentum 12 Jahre alt sind, werden sie aufgenommen in den Kreis der Erwachsenen.
Dann gibt es dann ein Fest und eine Feier und das nennt man Bar Mitzwa. Dann wirst du Sohn des Gesetzes. Bei den Mädchen gibt es das heute auch, das heißt, das ist dann Bat Mitzwa. Bat Mitzwa, ne? Mitzwa ist die Pflicht, die religiöse Pflicht oder auch das Gesetz. Dann bist du bist auch Tochter des Gesetzes. Also wen haben die da, wen haben, die haben also gerufen, ne? Wen wollt ihr? Jesus, den Sohn, der sagt, er wäre der Sohn Gottes und der König der Juden, oder wollt ihr, dass wir den Barabbas freilassen, den Barabbas? Barabbas heißt tatsächlich Sohn des Vaters. Die hatten also die Wahl zwischen zwei Söhnen des Vaters. Jesus, Sohn von Sohn Gottes, oder diesen anderen, ne? Den anderen Barabbas. Zweimal Barabbas, einen Guten, einen Bösen. Der Barabbas genannte, das war ein Mörder, er war ein Räuber und Mörder. Und das Juden, die Juden in Israel, sie schrien dann zu Pilatus hoch, gib uns Barabbas. Und dann wurde Jesus gebunden und gekreuzigt. Man hat also den Sohn des Teufels, den bösen Sohn, den bösen Barabbas hat man, den hat man freigelassen. Und den guten Barabbas, den Sohn des von Jahwe, den hat man ans Kreuz genagelt. Das war die Entscheidung. Ne? So entscheidet sich oft die Bevölkerung. Ja? So entscheidet sich oft die Bevölkerung, wenn sie aufgewiegelt wird. Sie entscheidet sich für das Falsche. Verschwörungstheorien wirken auf große Teile der Menschheit glaubwürdiger als die Wahrheit. Ne? Gibt es Untersuchungen drüber? Die Menschen glauben lieber Lügen als die Wahrheit. Ist das nicht? Ja? Ne, das zeigt das, dass Barabbas den Räuber und Mörder, den wollten sie haben. Die Menschen lieben das ihre und nicht das, was vom Himmel kommt. Die Wahrheit kommt vom Himmel. Wenn ihr aus der Wahrheit seid, dann werdet ihr erkennen, dass ich der bin, von der ich sage, sagt Jesus. Ja, wer aus der Wahrheit ist, der hört meine Worte. Aber die meisten Menschen sind nicht aus der Wahrheit. Wir lieben, ja. Bildungsfernsehen hat wesentlich weniger Zuschauer als Fantasy-Filme und Action-Filme und Comedy und triviale Unterhaltung. Ne? RTL Plus, RTL 2 und all diese Sender sind wesentlich beliebter in der Großteil der deutschen Bevölkerung als Arte, Dreisat. Oder die Dokumentationskanäle von ARD und ZDF. Ich schaue da viel rein. Weil mich interessiert das. Ich finde, sich zu bilden ist interessant. Ich bin neugierig. Wie hängt das genau zusammen? Ne, mich nur öde unterhalten zu lassen von wieder irgendeinem Film mit Robotern, Transformern, die da irgendwie Krieg führen. Das ist nochmal. Also, mir kommt's hoch. Das ist scheiße. Ja. Die Welt liebt das ihre. Ja. Aber das Reich Gottes ist nicht von dieser Welt. Und trotzdem hat Gott so sehr die Welt geliebt, dass er seinen Sohn schickte. Das ist sein Erbarmen. Er liebt seine Feinde. Er sagt, die sind da. Ja. Gott guckt vom Himmel runter. Da oben ist er ja nicht. Da ist ja das Welt alles leer. Ne? Das Universum ist nicht unendlich. Es ist endlich. Es ist riesig, aber räumlich begrenzt. Es gibt ein Ende des Universums. Es gibt einen äußeren Rand. Da sind die letzten Sterne. Und danach ist das nichts. Ja, zwischen den einzelnen Sonnen, den Planeten oder den Sternen, da ist so ganz bisschen Materie, unglaublich dünn. Aber da ist ein bisschen was. Hast du so ein Atom, ein Molekül auf einen Kubikmeter oder Kubikzentimeter. Das ist nicht viel. Ja, ein Atom. Das ist nie eine Staubflocke. Also eine Staubflocke sind schon Tausende oder Millionen Atome. Aber es gibt einen Rand des Universums, das glaube ich. Und das ist das Licht ist da jetzt. Man kann die Entfernung messen. Wie genau weiß ich jetzt? Das kann ich dir jetzt nicht erklären. Aber man weiß wohl so ziemlich genau, dass das Weltall jetzt 13,7 Milliarden Jahre alt ist. Und so ist auch diese räumliche Ausdehnung. Ne? Also die letzten Sterne ganz weit weg am Rand des Weltalls. Dahinter beginnt das Nichts. Die Schöpfung hat sich eben durch den Urknall im Nichts ausgeweitet.
ausgedehnt. Es war erst ganz klein und dann jetzt dehnt sich der Raum und die Materie, der Raum dehnt sich aus und die Materie fliegt hinaus und aber im Nichts. Ne? Aber da ist Gott nicht. Gott ist nicht in der Schöpfung. Ja, der ist schon irgendwo hier, aber er braucht die eigentlich nicht, weil er ist Geist. Das können wir uns alles nicht erklären, weil wir sind ja aus Materie gemacht. Wir sind ja Materie, wir sind also Teil dieses dreidimensionalen Systems, ne, der Schöpfung. Aber Gott ist nicht Teil dieser Schöpfung, er ist der Schöpfer. So, ja. Ich bin ein zerstreuter Professor. Ja, ich habe mich begeistern lassen von Astronomie, Astrophysik und dann auch von Albert Einstein. Was seine Gedanken, die sind für unseren Alltag und unser Leben nicht so entscheidend. Und verändern da nichts. Da kann man nicht daraus folgern, irgendwie alles ist relativ mit der Relativitätstheorie. Weil das sind Dinge, die spielen dann die haben eben was zu tun mit unglaublich hohen Geschwindigkeiten und ja. Aber er hat seine Gedanken sind, seine Theorien sind überprüft. Die sind durch Experimente im Labor, hat er selber und andere nachgewiesen. Und aus seinen Gedanken heraus, dass eben Energie gleich Masse ist. Ne? Du hast ein Kilo Zucker, kannst du dir hinstellen aus dem Supermarkt. Und er hat berechnet, wie viel Energie in diesem Zucker ist, auf atomarer Ebene. Jetzt nicht in Kalorien, ja, wie viel das dir auf die Hüften bringt, wenn du diesen Zucker in Form von Kuchen zu dir nimmst oder in einen Kaffee gerührt. Sondern in der Kernenergie, die also zwischen den einzelnen Atomen da innen drinne herrscht. Und dann kommt er auf 25 Milliarden Kilowattstunden. Er hat sogar damals ausgerechnet, was das in D-Mark, damals war es noch Reichsmark, Einstein lebte zu der Zeit noch lebte in der Schweiz. Er hat es in irgendeiner Währung berechnet, wenn man diese Kilowattstunden in Strom verkaufen könnte, ne, was das einbringen würde, von mir aus in US-Dollar, das ist ein Vermögen, ne? Und das sind die Gedanken, die dann zur Kernspaltung führen und dann zur Kernenergie. Ja, also zur friedlichen Nutzung im Atomkraftwerk ist auch kritisch, weil da gibt es Strahlungen, die uns krank machen. Ich erlebe das hier in Hameln in der Nähe der Weser. Da treibe ich mich nicht rum, weil das ist Kühlwasser eben aus dem Atomkraftwerk und ich spüre, da ist was nicht Gutes. Ne? Und dann die Atombombe. Aber die Gedanken, Einsteins Gedanken, seine Gedankengänge, und seinen Nobelpreis hat er bekommen für ganz andere Sachen. Das ist also nicht über die Relativitätstheorie, sondern es geht da um Lichtspektren und solche Sachen. Und in seine Einzelheiten des Denkens, sie berühren unseren Alltag nicht. Bei uns bleibt das alles so, wie es ist. Die Dinge sind da nicht relativ. Das ist Unsinn, wer dann immer sowas behauptet, aber sie haben dann dazu geführt, E gleich M mal C Quadrat, Energie ist gleich Masse mal Lichtgeschwindigkeit zum Quadrat. Diese Gedanken waren die Grundlagen für die Atombombe, die dann über Hiroshima und Nagasaki abgeworfen wurden. Und ich meine, damit heute zu einem Gleichgewicht des Schreckens geführt haben, sodass dass uns der Welt, der Menschheit ganz große Kriege weiterhin erspart bleiben. Ja, das ist also... Das ist das auch ein Erbe von Albert Einstein, des Juden. Wenn man ja, sind die Juden doch böse, dass sie das Böses über uns bringen, mit der Atombombe, oder ist es ein Segen? Ich sage, sie ist zwar ein Schrecken, aber dann eben auch ein schrecklicher Segen. Ja? Sie verhindert das. Einmal angewendet oder zweimal angewendet über Hiroshima und Nagasaki. Die Japaner haben ja, dann werden immer so als Opfer dann gesehen, die Japaner, ne? Ja. Sie hatten auch einen völkerrechtswidrigen Krieg gegen ihre Nachbarländer geführt, genau wie Deutschland. Wir haben hier die Hucke voll bekommen vom Himmel her durch die alliierten Bomber, Amerikaner besonders und die Engländer, die haben 500.000 Deutsche in den Bombennächten durch normale Bomben, TNT und Phosphorbomben getötet. Weil der Teufel in uns gefahren war und wir die Menschheit unterjochen wollten und da 6 Millionen Juden in KZs vergasten.
Wir wollten nicht aufhören damit. Und das war die Antwort. Wer Wind sät, wird Sturm ernten. Und die Japaner, die taten das Gleiche da unten im Pazifik. Die hatten Korea überfallen und China und die wollten die Philippinen, die wollten das Gleiche da. Die führten also einen Angriffskrieg gegen ihre Nachbarvölker und wollten die alle auch in diesem Wahnsinn des faschistischen Gedankenguts als Herrenmenschen beherrschen. Fühlten sich denen überlegen. Und genau wie es war ja die Achsenmächte, ne? Das war Deutschland, Japan und die Türkei gehörte da noch mit zu und Italien zeitweise. Und als Antwort kriegten sie die Atombombe. Ja, beide Atombomben töteten nicht wie in Deutschland 500.000, sondern da 200.000 Menschen. Mit den Folgeschäden dann mehr, aber die waren damals wohl noch nicht so klar, die Strahlungsschäden. Aber die Japaner sind Opfer ihrer eigenen Bosheit geworden, weil sie wollten nicht kapitulieren. Ne? Sie haben genau wie Deutschland nicht kapitulieren wollte, haben auch die Japaner nicht kapitulieren wollen. Und deswegen kriegten sie die Atombombe auf den Kopf. Das hat dann ihren Hochmut gebrochen. Und so macht das Gott. Ja, Gott bricht Hochmut, manchmal auch mit brutaler Gewalt. Das ist, ja, dem Bösen muss man wehren mit harten Schlägen, steht da, ja, in den Sprüchen. Dem Bösen muss man wehren. Dem bösen Menschen muss man wehren in seinem Tun durch harte Schläge, die er spürt. Und der Tenno, der Kaiser von Japan, hat das dann gespürt. Er hat gesagt, also Hiroshima, Nagasaki, eine dritte Bombe, zweimal hat gereicht. Das ist der dritte Mal, sagt er, brauchen wir nicht. Ich ergebe mich, Hände hoch, ne? Ich komme raus und sag, so hat dann also Japan den Zweiten Weltkrieg dann. So wurde der Zweite Weltkrieg beendet. Nachdem Hitler Deutschland hier in Europa besiegt war, war ein weiteres Übel in dieser Welt, war eben da hinten, waren die japanischen Inseln da im Pazifik. Die trieben es da auch übelst. So sehe ich das. So. Und es gibt so viel zu reden, es gibt so viel zu denken. Wenn ihr es einfach haben wollt, dann geht einfach nächsten Sonntag wieder in eure Gemeinde. Da ist alles ganz einfach. Da habt ihr nichts mit der Welt zu tun. Ihr könnt auf Entrückung warten oder schaut bei Joyce Meyer oder Kenneth Copeland rein. Oder diesen großen Propheten auch im Internet, auf YouTube. Die werden euch beruhigen und sagen, ihr müsst euch gar nicht so viel Gedanken machen, ihr müsst euch um die Welt keine Gedanken machen, denn Gott sorgt ja schon für euch und je schlimmer es draußen wird, desto schöner, denn dann werden wir bald entrückt. Naja, ich komme gleich wieder, aber ich mache es euch nicht einfach. Amerika, Amerika, das ist ja das ist der Titel der heutigen Sendung. Wisst ihr, warum Amerika, Amerika heißt? Ja, hat diesen Kontinent der Dings entdeckt, der Kolumbus. Er war Italiener, wurde von den Spaniern ausgeschickt oder den Portugiesen, irgendwie sowas, ne? Ja, aber der hat ja, es kommt von Amerigo Vespucci, der war Italiener. Und der hat ein bisschen später, glaube ich, ist der auch da drüben angekommen und Kolumbus noch dachte, er hätte den Westweg nach Indien entdeckt und das wären die westindischen Inseln, das ist die heutige Karibik, hat der Vespucci wohl schon erkannt, dass das, Amerigo Vespucci, der hat das erkannt, dass das ein anderer Kontinent ist. Und dann, ne, ihm zu Ehren hat man dann also diesen neuen Kontinent, oder beide, das ist ja der Nord- und der Südkontinent, man hat die beide dann eben Amerika benannt, Nordamerika, heute hauptsächlich Staatsgebiet der USA, dann oben noch weiter Kanada, ne? Und unten hast du dann Südamerika, da ist das größte Teil, ist das Staatsgebiet von Brasilien und dann hast du noch Argentinien, Chile, Peru, Kolumbien, Venezuela, ne? Und dann noch ein bisschen in Mittelamerika, hast du noch Mexiko und. So, deswegen heißt das Amerika nach Amerigo Vespucci, nach ihm ist das so benannt. Während ich also diese Unruhen in den USA sah, jetzt da, ne, aufgrund der Tötung, der Ermordung, dass also US-Polizisten rücksichtslos gegen einen Afroamerikaner vorgegangen sind und ihm die Kehle zugedrückt haben, sodass er erstickt ist, dann brannten da in 150 Städte Häuser. Sandra Navidi sagt, das ist von rechtsradikalen Weißen organisiert. Ich hab Bilder gesehen. Es ist tatsächlich so, ja.
Vermummte Weiße sind vorangegangen und haben Scheiben eingeschmissen, Molotow-Cocktails in Geschäfte. Die Schwarzen haben die dann versucht aufzuhalten und zur Rede zu stellen und sagen, wer bist du überhaupt, wo kommst du her? Und dann haben die sich davon gemacht. Also wer das genau weiß, es kann gut sein, dass das also weiße Provokateure sind, rechtsradikale Ku Klux Klan-Anhänger, die Schwarzen reinlegen wollen. Und das dann, ne, man, die, wenn erstmal die Bude brennt und dann sind die armen Schwarzen, rennen dann in die Geschäfte rein und retten dann noch die Flachbildschirme und alles, was so rauszuholen ist, weil dann ist ja eh gleich hin. Und dann sieht man dann, dass Schwarze plündern, aber angezettelt haben das Ganze, die angezettelt wurde es durch weiße Provokateure. Das ist, das kann man, habe ich gesehen. Können auch Linke, Linksradikale gewesen sein, ja, Antifaschisten. Das muss dann, das ist dann Aufgabe der Amerikaner selber, das rauszufinden. Aber es würde Sinn machen, dass also auch ja, und während das auch Trump damit hintersteckt, ich hatte vorhin gesagt, ich glaube, ich habe den auch unterschätzt. Während ich ihn dann also, während er dann immer so eingeblendet wurde, dann wurde ich dann doch an den Traum erinnert, den ich hatte, den ich euch auch jetzt schon vorgespielt habe, wenn ich jetzt hier rede. Das ist dieser Traum von der, da fährt eine Kutsche. Da fährt eine Kutsche und da sitzen ein paar drin. Das waren so 4 oder 6 Leute. Und ich habe das in dem Traum mal beschrieben als eine Staatskarosse, so ein Prunkwagen, eine Prachtkarosse. Aber das habe ich eigentlich nicht ganz richtig beschrieben. In einer genauen Erinnerung ist das tatsächlich, der hintere Teil sah aus wie so ein Auto, wo auch Adolf Hitler immer drinne saß, so ein Cabriolet, ganz prachtvolles, breites, schweres Ding. Aber bei genauer Erinnerung hatte das nur eine Achse, nur eine Hinterachse. Und diese 4 Leute saßen auf der Hinterachse. Es hatte weder eine Vorderachse noch einen Motor. Also es war eigentlich wie eine Kutsche. Nur diese Kutsche wurde nicht von Pferden gezogen. Und auch es war kein Motor da. Wie von Geisterhand gezogen und gelenkt. Da lenkte auch niemand, glaube ich. Die saßen da alle wie Statisten drinnen. Nur einer hatte da irgendwie so das Sagen und er erzählte sich da ein und fand sich selber ganz toll. Ja, ich habe ihn empfunden als einen sehr selbstverliebten Angeber. Ja, einer, der, ich sagte so irgendwie so ein Ding wie, ja. Während ich da Trump stehen sah mit der Bibel in der Hand vor der vernagelten Kirche, die ist direkt neben dem Weißen Haus, da wurde ich wirklich unwillkürlich an dieses Bild mit der Kutsche erinnert. Und ich hatte den Eindruck, ist das Trump? Ich will das jetzt nicht so deutlich sagen. Wie gesagt, ich taste mich im Nebel umher. Da ist Nebel und ich sehe nicht so deutlich. Ja. Ja. Die Propheten, die alle so ganz genau deutlich sehen, das ist aber alles Unsinn, was die erzählen, die findet ihr bei YouTube und bei Facebook und in den, vielleicht auch bei euch in den Gemeinden. Da sitzen die, die alles ganz genau wissen und die dann die zehn Seiten lange Prophetien für Deutschland und für die ganze Welt haben, die genau wissen, dass wir jetzt einen ganz schlimmen Hitzesommer bekommen. Alles wird noch viel schlimmer werden, weil der Teufel weiß schon, was er vorhat und wie er uns auf Trab hält und in Panik hält. Ne? Das ist jetzt, Corona ist nicht, da kommt noch viel dicker. Das ist erst der Anfang der Wehen, versteht ihr? Ja? Jesus würde solche Dinge nicht sagen. Jesus ist der gute Hirte und er würde weder uns Christen das so rein Wein einschenken, was alles so genau passiert, geschweige denn solche Dinge, glaube ich auch nicht, dass Jesus solche Dinge über die Menschheit bringen will. Aber der Satan, der Teufel, er möchte uns diese Dinge antun. Und er weiß, dass wenn man erst Panik verbreitet, wisst ihr, was eine Stampede ist? Ja, das ist auch Amerika unter den Cowboys. Die haben ja diese großen Rinderherden, die dann da standen, wo vorher die Büffel zogen. Wenn diese Rinderherden wurden ja aus den von den Prärien dann zu den großen Städten, zum Beispiel nach Chicago getrieben. Zu den Schlachthöfen oder später zu den Bahnstationen. Die wurden dann in Züge gefercht und dann abtransportiert. Und das waren ja riesige Rinderherden mit, sagen wir mal, 10.000, 20.000 Rindern. Und dann waren dann diese Western mit Cowboys und die dann da unterwegs sind und dann abends immer viel Whisky trinken, beim Lagerfeuer zusammensitzen und so. Und es konnte passieren, dass so eine Rinderherde plötzlich ins Rennen gekommen ist, weil die Panik bekommen haben. Das nennt man eine Stampede geschrieben. Und
Wenn so eine ganze Rinderherde, 20.000 Rinder, wenn die ins Rennen kommen, die hören nicht mehr auf. Und die treten alles, die trampeln alles nieder, was ihnen in den Weg kommt. Die rennen über Zaun, die rennen in die Stacheldrähte rein und verletzen sich dabei. Die treten sich gegenseitig tot, die treten die Cowboys tot und die rennen alles, die sind nicht mehr aufzuhalten. Die sind in Panik, laufen die. Und sowas kann mit Menschen auch passieren. Ne? Das war war doch in Duisburg, diese Love Parade, da ist das ausgebrochen, so eine Massenpanik, wo dann Menschen totgetreten wurden. Über 100, ne? Oder? Und das geht ganz schnell und das will der Teufel. Der Teufel will so eine Stampede, eine Massenpanik auslösen und er weiß, wenn er, also jetzt ist schon mal Corona da und das sind die Menschen schon in Angst. Wenn du Angst hast, kannst du nicht mehr klar denken, werden wohl auch Hormone, Stresshormone ausgeschüttet, die wirken wie ein Rausch, wie so eine Droge. Und das gibt's dann auch plötzlich neue Verbindungen im Gehirn und du hältst Dinge für möglich, die du vorher nicht für möglich gehabt hast, wie auf einer Droge. Das ist quasi Bewusstseinserweiterung, aber es, wie bei Haschisch. Plötzlich kannst du da Gedanken verknüpfen und sagen, ah, das könnte doch sein. Und so ist man dann zu Gedankenfolgerungen bereit, die man sonst nie hätte. Ja? Und so kommt es dann zu Verschwörungstheorien. Dass die dann in Zeiten von Angst durch so einen Virus da so stark auftreten. Menschen sind plötzlich bereit, Dinge zu glauben, wo sie vorher nicht bereit waren, das zu glauben. Es geht mir auch nicht anders. Jetzt geht die Panik ein bisschen runter und dann tritt die Vernunft, der Verstand wieder in den Vordergrund. Die Panik, die Angst lässt nach und sagt man, nee, das ist doch Quatsch, was die da erzählen. Ne? Ja, Bill Gates will uns gar nicht da irgendwie, das ist Unsinn, gibt's auch gar nicht. Der kann uns nicht mit der Impfung da irgendwelche Prozessoren da injizieren, das ist Unsinn, sowas gibt's noch gar nicht, soweit ist die Wirtschaft, die Wissenschaft gar nicht, ist Unsinn. Ne? Aber schlichtere Gemüter, die eben ihre, die ungebildet sind und ihren Verstand nicht unter Kontrolle haben, die glauben das dann auch weiterhin. Und ne, das ist ja der Fall. Und wenn erstmal schon so die Herde am Laufen halten, diese Rinderherde am Laufen halten, ja, dass die nicht mehr aufgehalten werden kann und das will der Teufel und dann nochmal nachschieben, ne? Wenn die Panik durch Corona runtergeht, dann kommt dann der Adlerdienst. Ich war da eigentlich ganz positiv beeindruckt von denen oder ja, Adlerdienst aus der Schweiz. Wir haben ein schönes Video über Zungenrede, wie man die empfangen kann, gemacht, habe ich geteilt über Facebook. Dann kommen sie aber und schieben nach. Corona ist erst der Anfang. Ne? Kommt noch, ja. Auf jeden Fall kriegen wir jetzt auch einen Hitzesommer, wird alles verdörren. Oh Gott sei Dank, sieht anders aus. Bei uns hier in Hameln regnet es doch viel. Heute Nacht hat es fast die ganze Nacht durchgeregnet. Super. Aber ne, der Adlerdienst sagt, das ist noch lange nicht alles. Jetzt geht es erst richtig los. Das ist der Beginn der Wehen. Und jetzt geht Schlag auf Schlag. Jetzt werden die Trompeten geblasen. Dann müsste ja der Antichrist sichtbar sein, weil die Zornesschalen werden ausgegossen über den Menschen, die das Zeichen des Antichristen angenommen haben. Also ich habe das Zeichen des Antichristen nicht angenommen, ich weiß auch gar nicht, wie das Zeichen aussieht. Und wo ist der Antichrist? Ist er schon da? Hat er sich bei euch schon vorgestellt? Hat er gesagt, hallo hier, ich bin's? Also ich sehe da nichts von. Aber als ich dann also Trump, und dann noch etliche andere, jetzt, ne, das ist jetzt endlich wunderbar. Die Sandra Navidi sagte da so schön, der Pence, der Michael Pence, das ist ja der Vizepräsident der USA, der Stellvertreter von Donald Trump, er gehört zu dieser, er gehört zu der Gruppe der Rapture. Das sind die Gläubigen, die an die Entrückung glauben. Mike Pence glaubt also, wartet auch darauf auf die Entrückung, dass er entrückt wird. Und die Sandra Navidi, diese am Anfangs erwähnte Finanzexpertin der eine Deutsche, die in New York eigentlich lebt. Sie sagte, sie sehnen sich das Ende der Welt herbei. Sie sehnen sich das Ende herbei. Und das ist auch mein Eindruck schon lange. Ich habe da Sendungen drüber gemacht, dass die freikirchlichen Christen das Ende herbeisehnen. Dass endlich, ne, besser ein Ende mit Schrecken, mit dem, ja, als dieses Schrecken. Sie empfinden dieses Leben an sich als einen Schrecken ohne Ende. Jeden Tag irgendwelche neuen Meldungen, ne? Hier Flüchtlinge kommen, Afrikaner, ein Virus, Trockenhitze, Trockensommer, Umweltzerstörung, Fridays for Future.
wir müssen alle weg von, wir brauchen alle Elektroautos und es nimmt kein Ende. Jeden Tag neue Schreckensmeldungen in den Nachrichten und die armen Christen, sie können es nicht mehr hören. Es sind auch meist, viele sind ja dann doch sowieso Menschen, die mit dem Leben Probleme haben. Und dann auch noch das alles dazu. Es wäre doch besser endlich, dass das Ende mit dem Schrecken kommt, dass der Antichrist auftaucht, weil wir werden ja entrückt. Wir werden entrückt. Und dazu gehört Mike Pence zu der Gruppe, der glaubt, dass Entrückung stattfinden wird. Ich glaube das nicht. Ich glaube, das ist eine Irrlehre, das ist ein Märchen, das ist Fantasie. Alle, die darauf warten, werden enttäuscht werden. Der Antichrist wird der Bibel nach auftauchen. Wir werden durch diese Zeit alle durch müssen. Und dann kommt aber Jesus und er wird den Antichristen töten und der Satan wird gebunden für 1000 Jahre und Jesus wird regieren. So. Ja, und ich sehe den Trump da, ne? Ich sehe den Trump einer vernagelten Kirche, die war also zugenagelt, die Fenster, damit die Scheiben nicht eingeschmissen werden von Demonstranten. Da sind wohl auch, genau wie bei uns hier, dann in Hamburg, auf dem G20-Gipfel sind da auch Linksradikale drunter. Das sind ja die sogenannten Antifaschisten, ne? Linke, Linksradikale. Das sind auch Anarchisten, die wollen keine Macht für niemanden und die wollen den Staat zerstören. Damit die ja nicht der Kirche die Scheiben einschmeißen, hat man die vorher mit Brettern vernagelt schon. Und da stellt sich also Trump hin und hält die Bibel. Und er sagt, er steht für Law and Order, deswegen hat er die Demonstranten wegprügeln lassen, mit Gummigeschossen beschießen lassen und Tränengas eingesetzt. Und ich sehe ihn da so stehen und dann sehe ich immer diese Kutsche. Ich sah diese Kutsche. Und diese Prachtuniform, ne? Und einer, der da drin Reden schwingt. Wenn man Trump reden hört, er wurde über die Bibel befragt, was sein Lieblingsvers ist. Sagt er, er hat viele Lieblingsverse. Und er redet nur drum herum und was ist dann lieber, das Alte und Neue Testament? Dann, beides. Also ich halte ihn für einen gottlosen Lügner und er ist zweifach geschieden, hat die dritte Frau. Er hat eine furchtbare Fernsehsendung gemacht, wo er Menschen gedemütigt und beleidigt hat. Und alle seine Geschäftspartner, alle seine Geschäftspartner hat er ruiniert. Ja. Und während ich das alles so sah und dann diesen Sandra Navidi da bei dem Markus Lanz reden hörte, da wurde mir ganz anders und ich dachte mir, oh Gott, ist das doch? Ist er der Antichrist? Er eskaliert alles und er will das jetzt hier eskalieren mit der Tea Party und diesen Alternative Rights, also den ganz Rechten, den ganz Rechten in der US-Politik. Er will das alles, er hat das schon lange vor, schon seit den 80er Jahren, wollte auch schon mal Präsident werden, glaube ich, oder in den 90ern. Der ist schon lange dabei, hat auch lange schon eben Ambitionen gehabt, der Donald Trump, nicht nur eben da als Bauunternehmer, das hat er von seinem Vater geerbt, den Betrieb da Karriere zu machen, sondern auch in der Politik. Er wollte das Land mitgestalten. Und wie er es gestalten will, das sieht man. Er ist ein Rechtsradikaler, er ist ein Faschist, er ist ein Nationalist, er ist ein Rassist, er ist ein Narzisst. Ich hoffe, ihr könnt mit all diesen Begriffen was anfangen, sonst schlagt sie mal nach. Gibt's Wörterbücher und das Internet, kann man nachgucken im Duden, wie der Sinngehalt dieser Wörter ist und worin sie sich unterscheiden. Und ich glaube, ich habe ihn auch unterschätzt und wenn wir das alle getan haben, dann ist der Mann so brandgefährlich wie Adolf Hitler. Der wurde auch unterschätzt, man hat sich auch über die lustig gemacht. Aber die Kutsche, in der er saß, es war kein Auto. Diese Kutsche, die fuhr von alleine, die wurde von Geisterhand gezogen und gelenkt. Die fuhr von alleine, obwohl da kein Motor und keine Pferde davor waren. Das heißt, mir erst nachher, als ich nochmal drüber nachdachte und darüber ein paar Mal gesprochen hatte, fiel mir das auf. Und so wurde Hitler gelenkt und gezogen von einer unsichtbaren Macht, ja, wie von Geisterhand. Ja, wer sind diese Geister? Das sind Satan und seine Dämonen. Und Hitler hatte gar keinen, er hatte nicht unbedingt einen Plan. Ja, irgendwie schon, aber ich habe da mal einen Bericht gelesen oder gesehen gehabt, ich glaube, es war damals dieser Fest, der hatte ein Buch über Hitler geschrieben. Ob das noch alles so standhält, was er da so behauptet hat, das weiß ich nicht.
Hitler war oft an einem Punkt, wo er nicht wusste, wie es weitergeht. Und dann ist er auch in Depressionen verfallen. Und dann haben durch die Umstände da plötzlich gewusst, ah, hier geht's weiter, da muss ich lang. Ne? Also ist nicht alles so auf seinem Mist gewachsen, was er so getan und getan hat, der Hitler, oder geleistet hat, in Anführungsstrichen. Sondern er war ein Antichrist. Ne? Und der Antichrist ist eben der Gesalbte, der Gegengesalbte, der Antichristus. Anti eben gegen und Christus Gesalbte. Jesus Christus ist der von Gott Gesalbte. Der Antichrist ist der vom Satan Gesalbte, vom Teufel Gesalbte. Der ist der von der anderen Seite Gesalbte. Ne, so wie Jesus eben auch ein Barabbas war, ja, der Sohn vom Vater. Es gab da zwei Barabbasse, habe ich vorhin gesagt. Ne? Jesus, der eine Barabbas war Jesus, jetzt in Anführungsstrichen. Der andere, der wurde wirklich so genannt, aber das war der Sohn des Teufels. Ja, dessen Vater war der Teufel. Das sagt Jesus, ne? Ja, ihr seid, euer Vater ist der Teufel, ne? Ihr wollt mich umbringen. Er war der Sohn Gottes. So, und ja, dass ich überhaupt über diese Dinge so rede, wundert mich. Dass ich da jetzt schon auch bestimmt das zweite Jahr auch an diesem über dieses Thema nachdenke, über den Antichristen, sein Kommen. Das hatte ich so nie gedacht. Ich hatte immer über Erweckung nachgedacht. Damit hatte ich eigentlich, glaube ich, den einen Redebeitrag jetzt hier begonnen gehabt. Ich hatte immer über Erweckung nachgedacht, über eine Erweckung, wie sie in Wales geschah. Das hatte Gott mir gezeigt, dass ich jetzt schon das zweite Jahr, schon 19 und 2020, andauernd über den Antichristen und sein Kommen nachdenke und rede. Das hätte ich so nicht gedacht, ja. Das hat aber mit den Träumen zu tun, die ich hatte. Und diese Träume, glaube ich, sind prophetisch. Weil Joel steht, dass eben, dass die Alten werden Träume haben. Und ich bin ja schon alt. Wer konnte sich schon vorstellen, in den 20er Jahren oder 1930 vorstellen, was da ab 33 passieren würde? Ja, so kann ich mir auch nicht, ich kann mir kaum vorstellen, dass Trump wirklich der Antichrist ist oder dass überhaupt irgendeiner mal der Antichrist sein wird. Aber wer konnte sich das, was da kam ab 33, diese Entwicklung, die war wirklich doch überraschend und ging sehr schnell. Das hat sich alles zwar vorher schon angekündigt, aber auch die Juden konnten das nicht glauben. Die in Deutschland leben Juden sagten, Deutschland ist eine Kulturnation. Was, ne? Hier ist, die haben Schiller und Goethe und Kant und Nietzsche hervorgebracht und Schopenhauer und hier gibt's die katholische, die evangelische Kirche und das ist doch, guck doch mal rum mit den Sozialgesetzen und Rentenversicherung, Bismarck, ich weiß nicht was. Ne? Was ist doch alles so geordnet? Wer konnte sich denn vorstellen, dass das so barbarisch wird? Dass die Deutschen ab 33 anfangen, wie Tiere zu werden, ja? Und Menschen reihenweise erschießen, vergasen und in Öfen verbrennen sofort. Wer hätte sich das vorstellen können? Ich glaube, ich kann mir das auch heute nicht vorstellen, wie barbarisch, wie grausam die Menschen hier in Deutschland waren. Ich hab einen polnischen Namen. Also mein Großvater war jetzt, der war kein Nazi. Ne? Der Großvater, ich weiß gar nicht, der im Ersten Weltkrieg gekämpft hat. Der war 1889 geboren. Wir heißen Dlu Gajczyk. Das ist im polnischen Dwugacek. Das heißt einfach nur lange übersetzt. Ja, Dwugaj ist lang. Und Chick ist immer diese, macht man aus einem Adjektiv dann einen Name oder aus einem, der Kraftchick ist, Kraf ist der Schneider und der Kraftchick ist dann der Schneider als Name, nicht mehr als Berufsbezeichnung. Ne? Also war einer mal ein Schneider und der musste sich einen Nachnamen zulegen, so ist ja mal die Entwicklung. Und dann wird aus Kraf dann der Kraftchick. Und aus Dwugaj, da war einer groß, lang gewachsen. Aus dem, oder Dwugo ist lang und dann wurde aus Dwugo-Dwugo-Chick. Und das ist dann der lange. Und in Deutschland gibt es dieses L mit einem Strich oben drüber nicht, deswegen wird das wird wie ein W ausgesprochen im Polnischen. Und so wird dann aus Dwugacik wird dann Dlugacik. Ja, und mein Opa, der war, der hat die Engländer gehört und die Oma sagte immer, Opa, du bringst uns noch alle ins KZ, weil er dann auch über Hitler Witze machte. Also in meiner Familie war dieses Nazi-Gen nicht so drinne. Ich denke, das ist das polnische Blut und das deutsche Blut war da leichter zu verführen. Wer konnte sich das vorstellen, dass die Deutschen so werden? Wer kann sich heute vorstellen, deswegen kann sich das auch heute auch keiner vorstellen, überhaupt, dass ein Antichrist kommt oder was denn, dass in den USA sowas Ähnliches passieren könnte?
Also Trump war ja noch in den Bunker geflüchtet. Habt ihr das mitbekommen? Kann man ja sagen, oh, ne, oh, was für ein Weichei, was für eine Pussy. Ne? Oh, ein paar Demonstranten, eine genehmigte, friedliche Demo vor seinem Weißen Haus und oh, er sagt, wir müssen in den Bunker runter. Ne? Das ganze Team geht in den Bunker runter und verschanzt sich da. Das ist doch eine absichtliche Übertreibung. Und dann plötzlich, also mit dieser Sandra Navidi und plötzlich stand ein Bild vor meinem geistigen Auge. Das sah folgendermaßen aus. Die USA sind gegründet von den Pilgrims. Ja, das sind die Pilgrim Fathers, die Pilgerväter. Das sind die sogenannten Puritaner. Die sind damals ja da. Die kommen aus England, aus Großbritannien, wohl eine Hauptsache aus London. Und die Puritaner, die Reinen, die Heiligen, ne? Von Pure, ja? Rein sein. Und das war eine Bevölkerungsgruppe, die hat es nicht mehr ertragen in Großbritannien. Sie wollten nicht mehr länger da leben und ge gequält werden von den Gottlosen, die um sie herum waren, wie der Lot, ne? Und da in Sodom und Gomorra. Die fühlten sich in dem Großbritannien ihrer Zeit, da um 1500 rum, oder was 1400 irgendwann, das gucke ich nochmal nach, aber nicht ganz so entscheidend. Die fühlten sich wie der gerechte Lot, der gequält wurde von den Einwohnern, den Sündern von Sodom und Gomorra. So empfanden sie ihre Umwelt, ihre Mitmenschen in England.

mündige Heimat verlässt und in das gelobte Land zieht. Ja, das gelobte Land war eben das leere Nordamerika. Soweit weitestgehend leere Land. Und so machten die sich auf den Weg mit der Mayflower. Meine ich, war doch so, ne? Und mit zwei Begleitschiffen, glaube ich, machten sie sich auf den Weg von Plymouth. Und sie segelten in die neue Welt, um dort ein Leben nach dem Willen Gottes, rein und heilig, nach der Schrift zu führen. Weil da würden sie dann nicht mehr abgelenkt werden durch die Sünder ihrer Umgebung. Kein Alkohol, kein Bier, kein Schnaps, kein Wein, kein Tabak, keine Hurerei. Nicht weg von den Huren und den Freudenmädchen und weg von der Sünde. Und ne, so wollten sie, so haben sie dann God's Own Country, Gottes eigenes Land gegründet. Ja, und das ist ja so der Gründungsmythos der USA. So sind die Puritaner, die Pilgrim Fathers sind so, und die Mothers dann auch, sind so in die USA gekommen. Hätten den ersten Winter nicht überlebt, wenn die Indianer ihnen nicht geholfen hätte. Die haben sie dann mit Süßkartoffeln und so versorgt. Darauf geht wohl mit Truthahn, darauf geht wohl das Erntedankfest zurück. Die Indianer haben also diesen Pilgrims da, den Puritanern, das Überleben gerettet. Und dann haben die sich dann vermehrt und Kolonien gegründet. Und dann kamen neue hinterher. Aber es kam dann hinterher ja nicht nur pure, ne? Nicht nur reine, sondern dann kamen alle möglichen aus England. Was dann vielleicht den Puritans nicht so recht war. Aber dieses Bild, dieser Gründungsmythos, dieses Bild der USA, der Entstehung, stand plötzlich vor mir, als ich das hörte: Trump ist in den Bunker geflüchtet. Ja? Er stellt sich da als der Law and Order Mann, der Reine und Heilige, ist alles nur Lüge, ne? Er hat zweimal eine Frau verlassen, weil er gesagt hat, das ist natürlich, zweimal hat er gesagt, als seine erste Frau schwanger war, sagte er, die sieht aus, die ist ja fett geworden wie ein Walfisch. Ich kann die nie wieder anfassen. Und deswegen hat er seine erste Frau verlassen, bei der zweiten genau das Gleiche. Aber das sind wahrscheinlich nur Behauptungen der Lügenpresse. Das stimmt gar nicht. Das sind Behauptungen von linken Spinnern wie mir hier. Das sind Falschmeldungen. Das ist um die Trompete, ja, Trump's the Trumpet, die Posaune Gottes schlecht zu machen, weil ich bin auch ein Gottloser eigentlich. Also der Trump sitzt da unten im Bunker und sagt damit, da draußen demonstriert die gottlose Welt, die Linken, die Antifaschisten, die Demokraten, die stehen da draußen auf der Straße und die machen mir Angst. Das ist so schlimm. Es ist schon so schlimm, dass ich, der gesalbte Gottes, der Präsident der USA, in den Bunker fliehen muss, ja, vor der gottlosen Welt. Draußen ist die gottlose Welt. Wir sind die Puren, die Reinen. Mike Pence, er gehört zu einer Glaubensgemeinschaft, die auf die Entrückung, nicht auf Erweckung wartet, sondern auf Entrückung. Nur weg hier. Nur weg wie die Puritaner aus England, aus London. Nur weg von diesem Pöbel da draußen, die rauchen, da sind Schwule bei und Gender-Leute, die haben Sex außerhalb der Ehe, die benutzen Kondome, ja, die vermehren sich nicht so im Willen Gottes, seid fruchtbar und mehret euch. Nein, die machen Geburtenkontrolle, die sind sogar für Abtreibung. Vor diesen Leuten da draußen muss ich, der arme, reine Präsident, muss mich mit meinen Leuten, mit den anderen armen Reinen, mit dem Mike Chance, wir müssen uns im Bunker verschanzen vor der gottlosen Welt da draußen. Ja, dieses Bild kam mir auf, diese Unterteilung der Bevölkerung in den USA zwischen die Reinen und die Unreinen. Ja, und das kennen wir ja bei uns in den Gemeinden. Ja, zwischen dem Volk Gottes, da sieht sich entgegen allem äußeren, gegen allen Tatsachen, sieht sich Trump dazu mit Mike Pence. Ja, der ist ein Gläubiger, der in eine Gemeinde geht, aber ist auch ein Heuchler irgendwie. Der meint es ja, ne? Schweigt ja immer nur. Die sehen sich als das Volk Gottes. Die Gerechten, die Erlösten, die Wiedergeborenen. Ne? Wiedergeborener Christ, sagen in den USA 50%, wir sind wiedergeborene Christen. Und da draußen sind die Demokraten, das sind die Gottlosen, das sind die Schwulen, das sind die, die abtreiben. Aber
In den Gemeinden sind ja die, die das alles nicht wollen. Ne? Die leben streng nach dem Wort Gottes. Die sind ja die strengen, strenggläubige, rein.

Menschen, die sich nicht versündigen, die den Herrn respektieren und den Zehnten geben und ja. Und ich hatte mal, ja, das sind, ich hatte mal über Jesus sagt, was ist der Sauerteig der Pharisäer? Das ist der Sauerteig der Pharisäer, was ich gerade beschrieben habe. Weil aus der Gesetzlichkeit aus der Gesetzlichkeit kommt immer entsteht immer Heuchelei. Weil wir alle das Gesetz ja nicht halten können. Ne? Man kann sich zwar Mühe geben, eben nicht zu einer Prostituierten zu gehen. Das mag auch gelingen. Ne? Ist mir bislang auch gelungen. War noch nie bei einer Prostituierten. Aber wenn man eben ja und dann Abtreibung nicht machen, das kann gehen. Was ist, wenn du vergewaltigt wirst? Oder gibt ihm ganz junge Menschen, die schwanger werden, die nicht wissen, wo sie, die Eltern sagen, wir schlagen dich tot, wenn du mit dem Kind nach Hause kommst, ne? Du verarmst und weißt nicht, und dann sagst du da vielleicht doch besser, ich könnte das Kind auch zur Adoption freigeben, oder aber man ist so verzweifelt, dass man sagt, ich weiß gar nichts anderes, was ich machen soll, am besten so früh wie möglich abtreiben, dann bin ich das Problem los, ne? Wir sind eben nicht in der perfekten Welt. Aus Gesetzlichkeit, behaupte ich, entsteht immer Heuchelei. Immer Heuchelei. Und warum sagt denn Jesus, richtet nicht, auf dass ihr nicht gerichtet werdet? Ja, unser eigenes Richten, die Maßstäbe, mit dem Maß, mit dem du misst, wirst du gemessen werden. Und deswegen habe ich keine so hohen Maßstäbe. Ich meide Unrecht zu tun gegenüber meinen Mitmenschen, denjenigen, die bei mir im Haus wohnen, Kundenkontakte, Vermieter und so weiter, überall. Ich bin aufrichtig, ehrlich. Ich versuche niemanden zu benachteiligen oder zu betrügen. Ja, ich weiß, dass diese Maßstäbe für mich gelten und ich versuche das und das gelingt mir auch, denke ich, weitestgehend. Aber ich trage das nicht, ich bin da nicht missionarisch in diesen Dingen. Sondern ich bin nachsichtig, ich bin mitfühlend. Wenn ich Menschen in meiner Umgebung sehe, die Probleme haben, dann zeige ich nicht mit dem Finger auf die, sondern oder auf die Probleme, sondern ich versuche das zu übersehen. Das geht mich meistens ja gar nichts an. Ja, und dann hoffe ich, dass Gott sich ihrer annimmt und da hilft. Ja. Aber der Pharisäer, die wussten ja immer ganz genau, auch da bei Jesus, was Jesus alles falsch macht. Ne? Warum heilst du den Kranken am Sabbat? Ne? Sind nicht 6 Tage die Woche genug? Musst du das am Sabbat tun? Ja. Und da wird so viel gelogen von der konservativen Partei in den USA, da wird so viel gelogen und da wird Barack Obama, der letzte Präsident, schlecht gemacht, dem wird die Schuld an der Corona-Krise, dass das alles so ausgeartet ist, so viel Tote, das wird ihm in die Schuhe geschoben, der hätte keine Masken bevorratet, doch hat er, der hat das alles gemacht. Trump hat alles geplündert, diese Regierung hat das alles schon vor 3,5 Jahren abgeschafft, die Lager, und jetzt sagen sie, die waren leer. Stimmt nicht, die waren voll. Obama hatte da, der hatte einen Krisenplan, einen Krisenstab, das war die erste Amtshandlung von Trump, hatte gesagt, das kostet alles nur Geld, weg damit, brauchen wir nicht. Trump stellt sich hin und sagt, das wird sich über Nacht, wie du ein Wunder, ne? Kenneth Copeland hat sich hingestellt und den Virus verflucht. Vor laufender Kamera, aber der ist noch nicht tot. Jetzt sind da, weiß ich nicht, 50.000 in den USA tot. Ja, viel mehr als überall anders auf der Welt. Na, jetzt ziehen dann Brasilien und diese armen Länder hinterher, das ist ja auch klar, ne? Aber Trump erzählt heute dies und morgen das, der 70 Mal am Tag soll er lügen. Und das ist ein Mann Gottes, das habe ich von Anfang an bezweifelt. Und warum wird der von euch, von so vielen Freikirchlern, so hochgehalten? Ne? Man kann doch Eva Hermann nicht zuhören, die da hat er jetzt so eine, war früher mal, kennt er das noch, Tietjen und Hermann, die war mal eine wirklich beliebte ARD-Moderatorin, Fernsehansagerin und hat die NDR Talkshow gemacht. Ne? Also, nein, eine NDR Talkshow, nicht die NDR. Oder doch, war das die NDR? Nee, ich glaube, war eine andere. Ne? Das hieß Hermann und Tietjen. Barbara Tietjen? Bettina Tietjen und Eva Hermann. Und dann fing dann die Eva Hermann, die kommt aus Emden oder Leer, da oben von Ostfriesland, die fing dann irgendwie an, so Ideen zu entwickeln, so Richtung Reichsbürgertum. Und heute ist er immer noch so drauf und die hat dann die verbreitet, wie, ne, so als Fernsehansagerin, aber nicht mehr jetzt, die nimmt noch diesen Ruf, den sie hat da als Fernsehansagerin, und nimmt so und macht so einen Fernsehkanal, so einen Nachrichtenkanal, echte Fake News auf YouTube
Und ja, und erzählt da so Sachen eben, Bill Gates will uns allen da was ein, so Mikro-Dinger da ein. Ist möglich, kann sein. Ne? Das, ich glaube, das gibt es noch nicht. Das ist meine Meinung. Das sind wirklich echte Fake News. Und da so viele, eine Freundin habe ich gerade gesagt, du lass mal, wir müssen keinen Kontakt mehr haben, wenn du hier so einen Unsinn verbreitest. Es gibt gar kein Coronavirus, sagt sie. Das ist ja gar nicht bewiesen. Wo hast denn das her? Wo informierst du dich denn? Ja, bei Eva Herrmann. Ne? Das ist eine Art dritter Weltkrieg gegen die Zivilbevölkerung. Und wir sollen alle in Panik versetzt werden mit diesen Corona-Nachrichten da, damit wir jetzt hier, damit eben unsere Freiheitsrechte abgeschafft werden und die große Weltregierung kommt. Weißt du, wer von der großen Weltregierung schon immer geredet hat? Die Nazis. Ja, 33, schon ab 1920. Und hinter der Weltregierung sollen ja die Juden stehen. Wenn also Juden hinter einer Weltverschwörung stehen und eine Weltregierung machen wollen, Jesus war Jude, oh, dann her damit. Ich will diese Weltregierung. Ich will die Weltregierung von klugen Menschen, ja, und nicht von Dummköpfen wie Adolf Hitler. Wenn Adolf Hitler sich sagt, den Finger auf die Juden zeigt und sagt, die Juden sind böse, die sind schlecht und die wollen eine Weltregierung, dann muss an den Juden was Gutes dran sein. So, ja, jetzt habe ich schon wieder sehr viel erzählt. Weil es gibt viel zu erzählen und das es ist schwierig zu verstehen, was so in der Welt abgeht und deswegen schalten die meisten Menschen auch ab, weil sie da nicht durchblicken und dann guckt man sich eben irgendwelchen Schnulzen im Fernsehen an oder oberflächliche Unterhaltung, weil man da eh nicht durchsteigt und sagt, leck mich doch alle am Arsch. Wenn die Welt zugrunde geht, dann will ich mich heute noch amüsieren und ich habe keinen Bock mehr andauernd da Sorgen und Gedanken zu machen. Ich steige eh nicht durch und die verarschen mich sowieso nur alle und dann gucke ich mir eben ich gucke mir irgendeine Soap an auf irgendeinem Fernsehkanal. Ja, das ist einfacher. Ich will mir den Kopf nicht zerbrechen. Ich habe auch andere Sorgen. Ich muss morgen früh wieder ausstehen und vor Arbeit meine Leistung bringen und der Chef. Und dann habe ich die Frauen sagen, die Kinder muss ich mich kümmern und Schularbeiten und ganz andere Sorgen, als was du dir da hier vom Kopf machst, Stefan. Ne? Was kommt, das kommt. Ne? Und kann es eh nicht ändern. Ja, und da haben wir auch noch ein paar Regierende für. Die sollen sich Gedanken machen, weil die sind eh klüger. Ne? Oder ich überlasse das Denken den Pferden, die haben einen größeren Kopf. Ne? Ja, irgendwie sowas. Aber nochmal, also es ist Gottes Ehre, Dinge zu verbergen. So steht das in der Bibel, im Prediger oder in den Sprüchen, aber es ist die Ehre der Könige, das zu enträtseln. Und nun bin ich keine König, wurdest du zum Beispiel in Israel durch Erwählung. Und Gott hatte erst den Saul und danach den König David erwählt. Gar nicht vom Geblüte her, sondern von der Abstammung, dass das eine Erbfolge war, sondern es war Erwählung. Ja, und Gott kann dich und mich erwählen als Könige, um was zu erkennen. Ja, jetzt gar nicht zu regieren. Ich kann nichts regieren, ich habe keine Macht. Ne? Ich bin ein machtloser Hansel, der hier mit Mikrofonen in der Hand sitzt und euch versucht, was zu erzählen, wovon ich überzeugt bin, dass das die Wahrheit ist. Und diese Wahrheit kommt von Gott, von Jesus Christus. Nun habe ich schon viel erzählt. Nun habe ich, ich habe euch die Träume nochmal vorgespielt, den Traum von dem Vulkanausbruch, wo ich tatsächlich die Annahme jetzt habe. Gott hat mir da also im letzten Oktober schon gezeigt, was dieses Jahr hier passieren wird. Das war dieser Corona-Ausbruch, ja, über die ganze Welt. Und ist nicht zu Ende. Diese Ansteckungsgefahr, die da ist, die ist auch ganz stark weltweit. Ist der Personenverkehr, dass wir eben nicht reisen können und nicht rausgehen können, so in die Geschäfte. Hast du Lust, jetzt durch Geschäftsbummel zu machen, ja, in Geschäfte rein, mal ein bisschen shoppen gehen? Mit einer Maske auf und darf nur einer sich im Geschäft aufhalten. Ich bin auch gerade, ich wollte Schuhe zum Schuster bringen. Ja, normalerweise gehst du rein, gibst du die ab, sagst, was du, sollen neue Sohlen drunter und dann werden dann gemacht. Ging nicht. Da war eine andere Familie drinnen mit einem Kind und das kriegte wohl maßgefertigte Schuhe und da konnte ich nicht reingehen. Da habe ich mir gesagt, oh, jetzt probierst du mal selber, ne? Klebst mal selber neue Sohlen drunter. Ne? Für ihn ein Verlust. Und so ist das überall. Die Leute gehen nicht so in Geschäfte rein. Also das ist schon echt eine Beeinträchtigung und eine, in der
eine Veränderung in unserem gesamten, in der gesamten westlichen Welt, dass unser Tourismus, wir können nicht so ins Restaurant gehen, dann steckst du dich an, du kannst nicht ins Kino, ins Theater gehen mit vielen, diese Aerosole in der Luft, diese winzig kleinen Tröpfchen, da kann man sich dann doch, wenn einer im Raum ist, der kann ganzes das Kino anstecken, das geht doch über die Atemluft sehr stark. Ist wohl nicht so, diese Schmierinfektion, also über Türgriffe und so weiter, die ist wohl gar nicht, das ist, kommt wohl relativ selten vor. Kommt wohl mal vor, aber ganz, ganz selten, dass so da diese die Ansteckungskette ist. Der Coronavirus überträgt sich über die Atemluft. Wenn einer das hat und man sitzt mit dem längere Zeit in einem geschlossenen Raum, dann hast du es, dann kriegst du es. Ne? Und wie das dann verläuft, das weiß man nicht. Kannst du dran sterben. Ne? Wir haben wohl eine Ansteckungsquote, die ist 10-mal höher als das, was getestet ist. Das gab es da aus einem Versuch, eine statistische Erhebung auch in Heinsberg, da in der Nähe von Köln. Da war noch ein ganz starker Ausbruch nach einem Karnevalssitzung und da sieht man, dass also, wenn man die Zahlen auf Deutschland hochrechnet, dann haben wir wohl 10-mal höhere Ansteckungszahlen, also Infizierte, oder die auch schon wieder gesund sind, als da statistisch gezeigt werden, 10-mal mehr, weil werden ja nicht alle getestet. Aber in Heinsberg hat man jetzt wohl diesen ganzen kleinen Ort durchgetestet und da sieht man dann, die Zahlen sind 10-mal höher. Dadurch sind aber auch die Todesrate ist wesentlich geringer. Also die ist dann nur so, nur jeder 200. muss wohl damit rechnen, dass er stirbt. Ganz, ganz viele merken gar nichts. Durch Insektenstich kannst du dich nicht übertragen. Eine Mücke, die einen anderen vorher, der selbst wenn er Corona hat, gepiekst hat und gesaugt hat da, wenn die dann zu dir kommt, dann wird dich die Mücke, sagte heute ein Virologe, wird dich nicht anstecken, weil das Blut, das saugt die in ihren Darm rein, die Mücke, und verdaut das. Und den Speichel, den die Mücke durch den Stachel in deine Haut injiziert, damit die Haut sich eben entkrampft und der Rüssel nicht abreißt, in diesem Speichel haben sie das nicht nachweisen können. Also Mücke, sagte er, können wir von ausgehen, Mücken oder andere Stechtiere übertragen das nicht. Von Zecke hat er jetzt nichts, da weiß ich jetzt nicht, wahrscheinlich auch nicht. Gehen wir mal von, gebe hier keine Gesundheitsratschläge in dem Hinsicht, dass ich jetzt sage, also Zecken sind ungefährlich, weiß ich nicht. Also Mücken sollen das nicht übertragen können. Eine Hauptsache ist es durch Atmung. Ne? Und das ist, es bleibt noch. Ne? Ist noch keine. Von der Harvard University in den USA sagte einer, von Princeton, ein Professor sagt, der wurde gefragt auf CNN, das ist ein amerikanischer Nachrichtenkanal, kann man über Kabel Deutschland bekommen, über Vodafone jetzt, ne? Da gucke ich hier, habe ich meine Programme. Der wurde gefragt, wann wir denn mit einem Impfstoff rechnen können. Und er sagte, das ist da der ehemalige Leiter der Virologie da gewesen, ein Professor mit einem guten Ansehen. Und er sagte, wir reden hier nicht von wann wir vielleicht einen Impfstoff bekommen, sondern ob wir einen Impfstoff bekommen. Princeton, eine der weltbesten Universitäten. Ja. Also das ist alles nicht so hoffnungsvoll und ich habe ja irgendwo auch Bock drauf, dass was passiert. Ne? Weil bei mir ist das ja auch so eine perverse Lust daran, dass es schlimmer wird, weil dann muss Jesus was tun. Das ist bei mir ja auch, so wie die anderen freikirchlichen Christen auch hoffen, dass irgendwann die Entrückung kommt. Auch wenn es schlimmer wird, dann ist es auch eigentlich ein Segen, weil dann kommt auch Jesus bald. Ja, aber bei mir ist auch so eine, ich habe das auch so, ich bin da auch so ein Zyniker. Ne? Zyniker kommt von, das ist so harte Worte, so eine harte Einstellung, eigentlich eine harte Einstellung. Dass man sich fast freut darüber, jetzt passiert endlich was. Ne? Dann geht's voran. Mit der perversen Erwartung, dass dann das Reich Gottes auch sichtbarer wird oder Jesus sogar wiederkommt. Bei den einen eben die Entrückung, wir werden hier aus dem Schlamassel rausgeholt und wahrscheinlich müssen wir eher dann, das erhebt die Köpfe, das steht in der Bibel. Wenn ihr seht, dass diese Dinge geschehen, dann seht auch, dass eure Erlösung näher heranrückt. Jesus wird kommen irgendwann. Und ich sage es nochmal, ich hätte nicht gedacht, dass ich
dass ich über solche Dinge rede, über die Wiederkunft von Jesus. Ich habe von 1997 an, wo ich diese Vision hatte während des Gottesdienstes, dass wir eine Erweckung bekommen wie in Wales. Ich sah die Küste von Wales und der Heilige Geist sagte mir, gab mir dazu die Deutung, ihr kriegt eine Erweckung wie in Wales und die steht voran, die steht an. Kauft euch das Buch, Rick Joyner, Vision einer Ernte. Da wird das beschrieben, was damals 1904, 5, 6 geschah und das soll in Deutschland geschehen. Davon bin ich überzeugt, das sage ich hier, darauf warte ich. Ne? Das wird geschehen. Das andere aber da, ne, das Auftreten des Antichristen, dass es den wirklich geben wird, dass es einer sein wird, kann man sich fast nicht vorstellen. Es hat aber auch niemand sich vorstellen können, dass es wirklich einen Adolf Hitler und solche Nazis gibt, die so morden. Und was aus den USA wird, weiß ich nicht. Ich habe diese Eindrücke gehabt, dass also Trump doch dass Trump dieser Angeber in der Kutsche ist. Und diese Kutsche wird von Geistern gelenkt. Und der Antrieb kommt nicht, ist nicht natürlich. Der Antrieb dieser Kutsche, dieser Angeber mit den anderen, mit seiner Entourage oder mit so Gleichgesinnten da, wo er drinne saß, der Antrieb, der war von Geisterhand. Da war nichts zu sehen. Das war eine Kutsche, die fuhr auf der hinteren Achse. Da waren weder Pferde vor, noch war das ein Auto mit Motor. Das hatte ich falsch gesagt. Und der Traum begann ja damit, dass eine völlig nackte Frau aus einem Tempel oder der Kirche trat. Und sie war tätowiert mit Namen. Und dann, sie kam da heraus und war sehr provozierend von ihrer Art. Dann drehte sie sich um, kauerte sich hin und zeigte uns ihr Hinterteil und ihr Geschlechtsteil. Und das war echt verführerisch. Also, ja, ich sag euch das. Oder da guckst du hin und sagst, wow, also die sah auch noch gut aus, ne? Die hatte einen Mordskörper, ja, das war echt irre. Und das, alle guckten dahin. Ich war da nicht alleine, da war eine ganze Gruppe von Leuten und alle starten auf diese Frau, was sie da, ja, in ihrer Nacktheit, mit ihrer Splitterfaser nackt und kauert sich dahin und zeigt uns ihr Hinterteil, ihr Gesäß. Wisst ihr übrigens, dass dieses Herz, was immer so gemalt wird, ne, so für Verliebte, das soll eigentlich auch das Gesäß einer Frau sein, ja, das eben so ein Schlüsselreiz ist, ne? Und zum Sexualakt, zum Geschlechtsakt einlädt, ne? Zur Begattung, damit Kinder kommen. Ja, und Satan lädt uns ein durch die Hure Babylon. Die Hure Babylon oder Babylon ist die Hauptstadt des Teufels. Da wohnt er mit seinen Geistern. So verstehe ich das, was ich wenn ich die Bibel lese. Das ist oft auch ein bisschen schwierig oder schwierig übersetzt. Auch was ich in der Offenbarung lese, dann, Entschuldigung, musste mich mal räuspern. Was ich so in der Offenbarung lese, ist es irgendwie, das ist die Stadt, also Babylon ist ein Sinnbild. Das ist so wie Zion ist der Wohnort Gottes auf Erden oder außerhalb des Himmels. Und Babylon ist das Gegenstück, das ist der Ort, das ist im Sin City, das ist die Stadt der Sünde. Da wohnen eben die Dämonen und der Satan selber und der Satan lädt uns ein durch diese Frau. Ja, diese Frau war für mich, das war Frau Torheit, ne? Das ist die Dummheit. Und sie tritt frech und schamlos hervor und so tritt Donald Trump auf. In Donald Trump tritt uns diese Dummheit entgegen. In einer Schamlosigkeit, in einer Frechheit, frech behauptet er Lügen, ne? Und das ist nicht aus eigenem Antrieb, sondern da ist eine geistige Macht dahinter. Es ist eine Macht der Verführung. Es ist die Macht der Hure Babylon, die ganze Menschheit, die Könige auch der Völker trunken macht mit dem Wein ihrer Unreinheit. Ja, und wenn eine Frau so nackt auftritt in aller Öffentlichkeit, das ist keine Frau Gottes. Das ist keine reine Frau. Wenn eine Frau siehst, das ist eine Hure macht das, eine Hure verführt Männer dadurch, dass sie sich den frech anbietet. Na, sagen, na Kleiner, wie wär's mit uns beiden? Und sie zeigt dir, was sie ihre Reize. Und dann, dann springst du drauf an und dann zückst du das Portemonnaie und dann fragst du, wie viel. Und so war das da. Und erst war ja diese Frau und ihre Namen so gespeist wird, sie war tätowiert. Ja, nicht der ganze Körper, jetzt also nicht so flächendeckend, gibt ja so Tätowierte, die sich den ganzen Körper von oben bis unten bemalen lassen. Nee, sie hatte irgendwie so auf Arm und Bein und auch auf dem Oberkörper und Oberschenkel und so, Rücken, einzelne Namen, überall standen Namen. Aber es war doch ganz deutlich zu unterscheiden. Du konntest immer über so Schriftzüge sehen. Und es speist sich aus ganz vielen verschiedenen Richtungen. Frau Torheit, die Hure Babylon ist die Dummheit, ja.
Und Dummheit kommt nicht von Gott. Weisheit, Klugheit kommt von Gott. Das zu unterscheiden, das geht, das kann man, das ist Menschen gegeben. Ja. Die Könige, ja, im Heiligen Geist würde das auf jeden Fall gelingen. Einstein, der war wirklich weise und klug. Ja. Er sagte zum Beispiel, man darf Politiker nicht danach beurteilen, was sie für Ziele und Absichten äußern, die sie mit der Menschheit haben. Sondern du musst sie danach mit dem Land, mit der Nation haben, mit der Gesellschaft haben. Sondern du musst sie danach beurteilen, welche Methoden sie anwenden, um ihre Ziele und Absichten mit der Gesellschaft zu verwirklichen. Ja, und bei Trump lässt verstößt gegen die Verfassung der USA. In der USA ist also Demonstrationsfreiheit garantiert und auch die Meinungsfreiheit. Er lässt aber eine Versammlung, eine Demonstration vor dem Weißen Haus, ist ja nicht sein Weißes Haus, er wohnt da ja nur vorübergehend, er lässt diese Versammlung auflösen durch Tränengas, Schlagstöcke und durch Gummigeschosse. Einer Frau, glaube ich, wurde das Auge ausgeschossen. Ne? So ein Gummigeschoss, die werden aus normalen Gewehren, werden die abgefeuert. Und wenn die auftreffen auf deinen Körper, das tut wahrscheinlich ziemlich weh. Und diese Frau, bei der Frau ging es ins Auge. Auge kaputt, ne? Blind auf einem Auge. Das ist Trump. Welche Mittel wendet er an? Er wendet illegale Mittel an. Er verstößt gegen die Verfassung. Aber die Freikirchler klatschen ihm zu und da sagt er, den Antifaschisten, diesen Kindermördern und Ehebrechern und Lesben und Schwulen. Das ist ein Mann für, der macht Gerecht und Ordnung, der steht für Gerecht und Ordnung, das ist eine Trompete Gottes. Er gibt's den anderen mal so richtig, ne? Ja? Er verstößt gegen die Verfassung, er bricht die Gesetze, stellt sich aber mit der Bibel in der Hand hin. Ne? Jesus sagt, Jesus war gewaltlos. Aber Trump stellt sich dahin und er wollte nur vom Weißen Haus zu der Kirche gehen und dafür waren die Demonstranten im Wege. Das hatte er sich schon vorher so gedacht oder vielleicht auch ganz speziell wegen der Demo da. Er wollte wohl da ein Zeichen vielleicht setzen, ich weiß es nicht so genau. Er wollte nicht durch die Demonstranten durchgehen, das sind nur ein paar hundert Meter. Aus dem Weißen Haus geht er da aus dem Garten raus und ist da direkt daneben. Auf dem Nachbargrundstück ist so eine Kirche, eine Baptistenkirche. Und da wollte er hin, er wollte sich da vor die Tür stellen, wo die Prediger erwähnt werden, die da sonst predigen. Und da wollte er sich hinstellen und hat er sich auch hingestellt mit der Bibel in der Hand. Und dafür hat er da eben einer Frau das Auge ausschießen lassen. Ne? Ja, so. Jetzt mal noch einmal Musik und dann machen wir Schluss. Einem jedem dünkt sein Weg recht. Also jeder hält seinen Weg für den richtigen. Ne? Aber der Herr prüft die Herzen. Ja. Die in den USA in freikirchliche Gemeinden gehen, die sind nicht so gerecht vor Gott, wie sie selbst das glauben. Und die nicht in diese Gemeinden gehen, die Demonstranten auf den Straßen, die sind nicht so gottlos, wie das die in die Kirchen gehen, denken und behaupten. Dieser Widerspruch ist da in den USA, der Gegensatz ist da in den USA stärker als bei uns hier in Europa, hier in Deutschland. Wir sind da wesentlich gemäßigter und das ist wohl auch in Folge, ja, das ist so, durch die Reformation und diese lange Geschichte in Europa. Das Christsein, der Heilige Geist braucht immer auch Zeit, um zu wirken. Dass wir hier im Zentrum von Europa so sind, wie wir sind, das hat damit zu tun, dass hier jetzt seit wenigstens 1000 Jahren oder bis zu 2000 Jahren in Italien der Heilige Geist am Wirken ist. Ja, der Heilige Geist macht Platz, macht Raum, und zwar von der Finsternis, von den Dämonen, den Fürsten, den Gewalten, die Weltbeherrschern der Finsternis, die über die Kontinente herrschen. Und in Europa wirkt jetzt der Heilige Geist. Christen beten hier seit 2000 Jahren und das macht Raum. Das macht Raum für den Heiligen Geist. Und so muss der Teufel fliehen. Die Dämonen fliehen, die machen sich vom Acker, die halten das nicht aus. Dämonen halten die Gegenwart Gottes nicht aus. Und je stärker eben die Gegenwart des Heiligen Geistes, den Jesus gesandt hat, in Europa wurde, desto mehr Licht ist da und Freiraum. Und ne, deswegen sind wir hier doch gemäßigter und toleranter. Jetzt heute, ja, sah 1933 hier auch anders aus, als zum Beispiel auch die USA. In den USA ist da noch, dieser Kontinent ist noch nicht so lange christlich. Die Geschichte der USA beginnt so um 1500. Ne, das sind 500 Jahre. Und wenn ich also da erzählt habe, dass Amerigo Vespucci beschreibt, dass die Indianer auch Kannibalen waren, die haben also Menschen gegessen,
da kann man sehen, wie sehr der Mensch an sich, das gibt es ja auch in anderen, bis vor kurzem noch oder immer noch in Papua-Neuguinea, wie Menschen degeneriert sind, so von ihrer Geisteshaltung, dass man eben andere Menschen aufisst, dass man da nichts bei findet, die eben umzubringen und aufzuessen, weil man, ja, die sind böse, die sind, also gehören nicht zu uns. Wir haben Hunger, wir schlagen einen von denen tot und essen den auf. Das war bei den Indianern in USA, also in Nordamerika auch. Das beschreibt er. Der Name, dem nach ihm wurde Amerigo Vespucci, nach ihm wird die USA benannt. Und das ist auch dann ein Problem, zum Beispiel für die Afrikaner, die eben mit den Schlauchbooten zu uns kommen. Die kommen aus einem Kontinent, der heute noch animistisch ist. Da herrscht die Religion des Voodoo vor, Zauberei. Und diese Menschen kommen hierher und erleben dann durch uns Ablehnung, weil wir sie komisch finden. Die sind komisch. Und sie können sich nicht so anpassen, weil sie sind stehen unter dem Einfluss von Zauberei. Ja? Nicht, dass die alle jetzt, es gibt sogar in Afrika noch Kannibalismus. Da werden, gerade von den Voodoo-Priestern werden, habe ich schon mal erzählt, werden Kinder gegessen. Und die kommen dann insbesondere aus Europa, weil man dann immer, die lässt man sich liefern. Das ist, dann braucht man die, da wird man nicht selber, es ist ja auch, dann Mord ist ja verboten, ist auch nicht so erlaubt in Afrika. Aber wenn da ein Paket aus, mit Kühlcontainer irgendwie aus Europa kommt, da, ja, steht dann drauf Wildfleisch oder sowas und oder irgendwas, ne, besonders leckeres Rindfleisch, sind aber dann eben Leichenteile von Kindern drin. Ich habe einen Bericht darüber gesehen, auch in der ARD. Das, ja, Kannibalismus, also Voodoo-Priester essen Kinder, damit sie Zauberkräfte bekommen. Und die sagen, das hat richtig Macht. Dann kannst du da ganz effektiv Flüche über Menschen aussprechen, die gehen daran kaputt, die werden wahnsinnig oder sterben daran. Und deswegen haben dann eben, weil das die Atmosphäre von Afrika ist, aus dieser Finsternis, kommen sie zu uns und sie können sich nicht anpassen. Sie wollen alle so weiterleben, wie sie da sind, auch nicht nach, ja, und dann stoßen sie auf Ablehnung. Das ist ein Teil der Wahrheit über Rassismus dann auch in Europa. Ich habe so arabische Nachbarn. Das sind Islamisten, die gehen hier in so eine Salafisten-Moschee und die haben sich bei den Corona-Auflagen auch nicht dran gehalten. Schön im Ramadan, jeden Abend große Feier, ne, mit der ganzen Familie, das ist eine Großfamilie, so mit 10, 20 Leuten im Garten haben sie jeden Abend dann gegrillt beim Fastenbrechen. Im Hinterhof Polizei, wo kein Kläger, kein Richter, hat keiner mal angerufen, gesagt, passt mal auf, hier ist eine arabische Großfamilie, die bricht jeden Abend die Corona-Auflagen und macht Party. Hat keiner gemacht, deswegen sind sie unbehelligt davongekommen. Ne? In einer großen Stadt in Deutschland war ja so ein ganzes großes Haus. Da ist ja jetzt wohl ziemlich viel Corona drinne, auch durch den Ramadan und das Fastenbrechen. Ja, ne, da wird, wir sind für Muslime Ungläubige, die verachten uns und wollen eben ihr Leben leben und die sind nicht nach Deutschland gekommen, um jetzt Deutsche zu werden, sondern weil es da scheiße war. Ja, Syrien, Irak geht alles im Krieg unter und da ist man jetzt hierher gekommen, aber doch nicht, um jetzt Deutscher zu werden, sondern die wollen doch ihr Leben weiterleben, die wollen doch ihre Traditionen leben, die sind auch, ne? Ja, wir fressen Scheiße, hat mir mal eine hier, das ist diese Nachbarstochter hier. Ihr Deutschen, ihr fresst Scheiße. Das ist Schwein ist für uns Scheiße, das fassen wir nicht mehr mit der Zange an. Da steckt ihr euch im Mund. So wird über uns gedacht, ne? Und ja, die wollen halt ihr Leben weiterleben. So, ich weiß, ich komme von einer Sache zur anderen, das wird jetzt auch allmählich zu viel. Noch einmal auf den Pausenknopf und nachgedacht und dann muss ich das jetzt hier zu Ende bringen. So, jetzt war ich ein letztes Mal abgeschweift. Ich werde jetzt zum Ende gleich kommen. Am Ende werde ich das Vaterunser beten. Und jetzt die letzten Worte noch. Der Egoismus, die Maske fällt, glaube ich, ja. Ganz besonders in den USA. Die USA, der Traum, da sagte noch die Sandra Navidi beim Markus Lanz, diese deutsche Finanzexpertin, sie ist selber im Teil dieses Finanzsystems dort an der Wall Street, sie berät Anleger oder so.
Aber sie sagt, der amerikanische Traum, den es mal gegeben hat, dass jeder vom Tellerwäscher zum Millionär aufsteigen kann, dieser amerikanische Traum, der ist lange tot. Und ich habe vorhin ein bisschen was über die moralische Idee und die Gründung der USA erzählt. Wenn man aber genau hinguckt, die USA ist auch ein Wirtschaftssystem eines unglaublichen Egoismus ist und der herrscht dort im Staat. Man will eben, die Reichen sind superreich, gibt Superreiche in den USA und die zahlen kaum Steuern und dann gerade man will eben auch den Schwarzen keine Chancen geben, weil das würden eben die Chancen der eigenen Kinder mindern, ne? Man will eben den Reichtum weiter in der eigenen Familie, wie das Trump auch macht, behalten und den nicht will eben nicht die besonders eben nicht die Afroamerikaner daran beteiligen und nicht an Chancen beteiligen, die würden ja dann zu Konkurrenten werden. Das ist auch in Deutschland und in anderen europäischen Ländern so, in Frankreich und ja auch in Großbritannien, dass gerade die Eliten, die Superreichen, dann auch durch die Politik Lobbyismus betreiben und darauf schön daran arbeiten, dass eben der Staat wenig Geld hat, auch wenig Geld für Schulen und für Universitäten hat, weil die Kinder der Reichen brauchen keine öffentlichen Schulen und öffentlichen Universitäten, die schicken die auf Privatschulen und Privatuniversitäten. Da gehört dann leider auch sowas wie Princeton dazu oder Harvard oder in England ist es Oxford und Cambridge, ne? Ich weiß jetzt nicht, wo Cambridge genau liegt, ist auch egal. Reiche können sich das leisten, ihren Kindern unglaubliche Summen zu bezahlen, damit die da eben eine hervorragende erstklassige Ausbildung bekommen. Und die Menschen sind eben so, ne? Auch Lehrer, Professoren sind so, dass sie da hingehen, wo sie gut verdienen und gut arbeiten können, gute Forschungsbedingungen haben. Da ist eben dieser Egoismus und dieser Egoismus braucht Wiedergeburt. Ja? Wir egoistischen Menschen, die Menschen aller Länder, Frankreichs und in Frankreich ist das in Paris mit diesen Elite-Unis genau dasselbe. In Frankreich gibt es eine unglaubliche Schwierigkeit, aufzusteigen von unteren, von unten nach oben. Das ist in Deutschland immer ganz anders gewesen seit dem Zweiten Weltkrieg. Hier war immer, es ist relativ leicht, auch aus der Arbeiterschaft zum Beispiel Bundeskanzler zu werden. Ne? Gerhard Schröder musste ja nicht mögen als Bundeskanzler, aber der kam, seine Mutter war eine Putzfrau, ne? Alleinerziehende Frau, hatte zwei Kinder, glaube ich, von zwei verschiedenen Männern, bettelarm, und der ist hier aus der Nachbarschaft, aus Lippe, da kommt der ja her und der wird Bundeskanzler, der studiert Rechtsanwalt und wird dann Juso-Vorsitzender und anschließend Bundeskanzler der Bundesrepublik Deutschland. Das gibt's in Frankreich nicht, da kommst du aus reichen Familien und dann machst du eine Karriere, und dasselbe ist in Großbritannien und in den USA auch. Ja, wir brauchen Wiedergeburt, wir müssen von unserer eigenen Bosheit erlöst werden, wir müssen von uns selbst erlöst werden. Das ist die Barmherzigkeit Gottes, dafür ist Jesus gekommen, dafür ist Jesus ans Kreuz gegangen, dafür hat er diesen Tod auf sich genommen für eine neue Schöpfung, dass wir von neuem geboren werden können. Du musst von neuem geboren werden, sonst wirst du das Reich Gottes nicht sehen. Ja, und das ist der Unterschied, das brauchen wir. Und das ist diese eingestürzte Leiter in den Himmel. Ne? Du kannst dich bemühen, wie du willst. Du kannst versuchen, ein guter Christ zu sein. Und diese Freikirchler in den USA, dass ich ganz enttäuscht bin, wären jetzt die falschen Worte. Das ist mir schon lange sichtbar, aber dass es so ist, dass das Freikirchlertum in den USA, die Pfingstler, die Charismatiker, alles das, was da ist, das ist schon lange auf dem Holzweg, schon lange auf dem falschen Weg. Und sie werden, da wird der Antichrist raus entstehen. Das hat mir Gott mal gezeigt. Ja, der Antichrist wird aus der charismatisch-pfingstlichen Bewegung kommen. Ja, und es gab andere Zeiten. Es gab eben Zeiten, da ging es von Wales, ging es in die USA. Es ging nach Los Angeles in die Azusa Street und da war Erweckung. Es kam die Jesus People, das ging auch da raus. Und wie viele Erweckungsbewegungen und Erweckungsprediger hat es in den USA gegeben? Was für Wunderdienste hat es gegeben? Catherine Kuhlman,
Amy Semple McPherson und lest diese Bücher von Robert Learden, Gottes Generäle, da ist viel Gutes dabei, wo man sich wirklich als Christ bilden kann, wo du Fakten kennenlernen kannst über das, was Gott auf dieser Welt getan hat, auch in der jüngsten Vergangenheit. Ja, es geht nicht um Theologie, um Lehre, sondern um Fakten. Auch das Buch eben über die Erweckung in Wales, das ist ein Faktenbericht. Da ist zwar dann auch drunter gestreut Mutmaßungen, Behauptungen, Theologie, eben Lehre, aber die interessiert mich nicht. Mich interessieren die Fakten, was ist wirklich passiert. Die Einschätzung von alledem, die unternehme ich selber mit Hilfe des Heiligen Geistes und meines Verstandes, den Gott mir gegeben hat. Denn das Menschengeist ist eine Leuchte des Herrn. Die ist uns dazu gegeben, was zu erkennen. Wir können Dinge erkennen. Du kannst erkennen, was sind wirklich Fake News. Und was ist Wahrheit? Was sind Lügen? Was sind Lügenmärchen, die uns erzählt werden? Und was ist Wahrheit? Ne? Was ist gut und was ist böse? Das können wir unterscheiden, das auch in den Gemeinden. Ja, und wenn ich sehe, was in meiner alten Heimatgemeinde, der Jesusgemeinde, in Rinteln abgeht, was der Bernhard Koch, der Pastor dort, was der so postet über Facebook, voll auf dem Verschwörungstrip, der aus Russland gesteuert wird, von Putin und seinem Russia Today. Und ich weiß, dass da auch ein Einfallstor dafür sind, die russlanddeutschen Gemeinden überall. Die Mennonitengemeinden, die Baptistengemeinden, die Pfingstgemeinden, die russlanddeutschen Gemeinden, die gibt es hier bei uns in Norddeutschland eine ganze Menge. Ja, die sind ja zum Teil so, dass sie sagen, nee, Fernsehen gucken, das dürfen wir nicht. Das hat uns der Pastor verboten. Der Waldemar sagt, nein, Fernsehen ist vom Teufel, das guckt man nicht. Aber dann haben sie alle Internet. Und weil sie kein deutsches Fernsehen gucken, gucken sie Russia Today, das kommt direkt aus Moskau, aus dem Kreml. Und da werden dann die Lügen verbreitet, die unseren Staat und unsere Demokratie zerstören sollen. Und der Kreml, der Putin gibt Geld an die AfD und an alle anderen Faschisten in ganz Europa. Und die sind auch hintenrum befreundet mit dem Trump. Der Trump ist auch ein Faschist. Ihr könnt das alles unterscheiden, ja, weil der weise, gute Geist Gottes, der Heilige Geist, ist mit uns allen. Und es ist keine große Kunst, das zu erkennen, was ich hier alles erzähle. Das ist keine große Kunst. Denn die Salbung, die in uns ist und in uns bleibt, sie lehrt uns, wie alle Dinge sind. Wir haben es nicht nötig, dass Menschen uns lehren. Aber es ist eine Unterscheidung zwischen Gut und Böse. Und viele haben an ihrem Gewissen, viele haben am Glauben Schiffbruch erlitten, weil sie nicht auf ihr Gewissen gehört haben. Ein Präsident, der auf Demonstranten schießen lässt, mit Gummi geschossen, weil er die aus dem Weg haben will für einen Fototermin, dieser Mann hat kein Gewissen. Und er hat auch keine Skrupel. Und deswegen ist es für mich denkbar, dass das so kommt, wie die Sandra Navidi gesagt hat. Der wird das alles weiter eskalieren lassen, um im Herbst die Wahlen zu verhindern. Und dann beginnt ein faschistisches Regime, wie das in Deutschland 1933 begann. Ja. Und all dieses Vokabular, Lügenpresse und so, all diese Begriffe kommen aus der Zeit, also der 20er Jahre von den Nazis, von den Anhängern oder den Mitgliedern der NSDAP, der Nationalsozialistischen Deutschen Arbeiterpartei, Umvolkung, Überfremdung, all diese Begriffe, der Hass auf die Eliten, das ging ja auch so weit, dass Albert Einstein sagte schon, ja, jetzt bin ich für die Deutschen, für die einen war er der Schweizer Jude, für die anderen war er der Physiker aus Deutschland. Ne? Und eine Zeit lang war er so das Aushängeschild. Da haben sich alle, die Deutschen haben einen großen Kopf hervorgebracht. Einstein war in Ulm geboren, von jüdischen Eltern. Aber das hat nicht lange gedauert, da war er dann doch wieder, da war er dann der Schweizer Jude und der mit den und und die Nazis, die Nationalsozialisten in Deutschland haben alles, was klug war, diffamiert nicht nachvollziehbares jüdisches Denken. Intellektuelle wurden abgestempelt als die Hybris, also der Übermut des Intellekts, das kann man nicht verstehen. Man kann nicht verstehen, was Einstein da mit seiner speziellen Relativitätstheorie und so überhaupt aussagen will. Und da hat man gesagt, ja, da guck, das ist ein Spindringer, das ist ein Jude. So sind die Juden, die sind degeneriert. Die stehen nicht mehr mit beiden Füßen fest auf dieser Erde, sondern die machen da irgendwas und das ist ne? Und es ging ja in die Literatur ran und bei der Musik und in den Filmen. Da war ja ganz viele Kreative in Deutschland waren ja Juden
Und die hat man, das hat man alles dann verpönt und gesagt, ja, alles, was lustig war, hier, Comedian Harmonist, mein kleiner grüner Kaktus und so, ne? Bei mir bist du Shane und das war ja, ganz viele von denen waren Juden, das hat man alles dann so als undeutsch abgelehnt und unarisch und da wollte man dann was Deutsches für haben, auch eine deutsche Physik und dann hat man sich dann Leute gesucht, das waren dann Planck und Hahn und und Hitler ist relativ, Hitler, ja, schön wäre es gewesen, Einstein ist relativ früh in die USA ausgewandert, weil er das alles hat kommen sehen und sich hier gehasst und abgelehnt fühlte. Also, auch dieser ganze, die Intellektuellen so verunglimpft, beleidigt, beschimpft, wie das Trump tut. Er redet mit ganz vielen Journalisten überhaupt nicht. Er sagt ihnen nur, ihr seid Fake News, ihr seid Fake News, ihr seid die Lügenpresse. All diese Begrifflichkeiten sind schon in Deutschland aufgetaucht in den 20er Jahren von den Nazis. Die haben dann von Adolf Hitler und seinen Freunden. Und die haben zu dem geführt, was wir dann hier erleben mussten von 33 bis 45. Ja, das war eine Verfolgung aller Intellektuellen, aller anders Denkenden und Andersgläubigen. Es war eine Herrschaft eines Antichristen, eines Menschen, es war eine Herrschaft des Teufels. Es war eine Unfreiheit und die keinerlei Respekt mehr vor dem Leben hatte. Und das war ja auch hier fehlt auch der Respekt vor dem Leben, wenn man also ein Polizist sein Knie in den Nacken drückt, dass vorne die Kehle zugedrückt wird und der Mann erstickt ist nach 8 Minuten und 47 Sekunden. So, das soll es für heute gewesen sein. Ich sagte, ich werde noch das Vater Unser beten. Ich sage schon mal vorweg, Maranatha, Herr, komm bald. Und lehre uns und führe auch mich weiter in die Wahrheit, Jesus, was kommen wird. Ich will das ganz klar und deutlich sehen, was diese Träume da bedeuten. Ist Trump der Antichrist? Ist er nur einer von, wir waren die anderen da im Auto, keiner hat richtig gelenkt. Es erinnert mich an, wie gesagt, Trump und dann an Putin, an Erdogan und dann noch an den Brasilien, dieser Bolsonaro wird auch von freikirchlichen Christen da hochverehrt. Er hat jetzt gerade auf einer Pressekonferenz, auf so einer Ministerratssitzung hat er da gesagt, oder einer seiner Leute sagte, wir sollen ja die Corona-Krise dafür nutzen, den Regenwald abzuholzen. Es guckt jetzt keiner hin, lass uns das machen. Schön hier mit Sojaplantagen und Rinderfarmen. Die Leute, die Welt hat anderes zu tun. Wir können jetzt schön den Regenwald abholzen. Der Regenwald ist Regenwald, ja. Die starke Verdunstung und dieser Wasserkreislauf kühlt das die Erde. Und ganz abgesehen vom Sauerstoff, der durch die Bäume da produziert wird, diese Verdunstungskälte, die entsteht, die ist ganz, ganz wichtig für unser Weltklima. Und was der dumme Bolsonaro mit seinen Ministern da vorhat, wird uns ganz, ganz stark schaden. Und Boris Johnson ist auch noch so ein Dummkopf, ne? Frau Dummheit hat ihre Leute wirklich an ganz vielen Stellen, Frau Torheit an ganz vielen Stellen in dieser Welt positioniert und die sind am Wirken. Und das bedeutet für uns alle nichts Gutes. Wir werden richtig, richtig schwere Probleme bekommen. Man sieht es jetzt durch die Coronavirus, da haben welche wieder Fledermäuse gegessen und die verfüttert an andere Tiere und das Fleisch dann gegessen und so kam der Virus wohl in die Menschheit. Ist nicht aus dem Labor, unter dem Mikroskop sähe dann der Virus anders aus. Was das unsere Weltwirtschaft schädigt und wir haben Probleme, wir kriegen auch noch mehr Probleme. Aber ist es nicht so, wie der Adlerdienst sagt, das war erst der erste Streich und der zweite, der kommt so gleich, das ist Panikmache vom Teufel. Aber wir werden einfach mehr Menschen und deswegen wird das alles nicht einfacher, sondern schwieriger. Wir werden die Erde verbrauchen, aber die ist ganz schön robust und die hält noch eine Weile durch und wir haben die Hoffnung, dass Jesus wiederkommt, dass er regieren wird und das wird bald passieren. Ich weiß es nicht, so wie bald, es könnte alles schon ganz, ganz nah sein, ich weiß es nicht. Jesus, du weißt das, du weißt es auch nicht, wann es sein wird, wann du kommst, das weißt du auch nicht, Jesus. Das weiß nur der Vater und er wird es keinem so genau sagen, denn wenn der Hausherr wüsste, wann der Dieb kommt, ich werde das Vater unser nicht mehr beten, wenn der Dieb kommt, dann wäre er gewappnet. Aber Jesus kommt wie ein Dieb in der Nacht. Maranatha, Jesus. Herr, komm bald.

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Ich möchte mehr Zeit mit dir verbringen. Und ich tue alles durch Gnade. Ich habe etwas in dich hineingelegt. Und es wächst heran. Und dieses Kind wird die Völker richten in Gerechtigkeit.

Unter Captain Jeffs Leitung hat eine Truppe von Bibelkämpfern ein Lager vor der mächtigen Stadt Metropol errichtet. Ihre Mission? Die frohe Botschaft von Jesus verbreiten. Sie haben Kundschafter ausgeschickt, um die Lage zu erkunden. Und nach einiger Zeit kehren diese zurück. Captain Jeff, berichtet einer der Kundschafter aufgeregt. Es sieht schlecht aus. Die Menschen stehen voll unter der Kontrolle des Feindes. Viele glauben, es gibt keinen Gott. Andere gehen nur weltlichen Vergnügungen nach. Und wenn wir was sagten, so glaubten sie uns nicht. Es sieht schlecht aus. Wir sind zu wenige. Das schaffen wir nicht. Die Truppe im Lager verliert den Mut angesichts dieser Nachrichten. Die Lage scheint hoffnungslos zu sein. Bibelkämpfer, ruft Captain Jeff, habt Vertrauen in Gott. Er gab uns den Auftrag, die Menschen dieser Stadt zu seinen Jüngern zu machen. Dann wird er es auch gelingen lassen. Zweifelt nicht. Für ihn ist nichts unmöglich, egal wie die Situation aussieht. Ja, ruft einer. Captain Jeff hat recht. Lasst uns voll und ganz auf Jesus vertrauen. Er hat alle Macht.

0: Devil Fantastic. Devil Fantastic. Mit den Worten im Kopf bin ich heute aufgewacht, eben gerade aufgewacht aus dem Schlaf. Devil Fantastic. Und während ich, mir war irgendwie klar, dieser Begriff bedeutet, das ist der Antichrist, der kommen wird, ja. Es wird einer sein, der die Menschen begeistert. Er wird fantastisch sein. Ich habe gestern Abend ein bisschen recherchiert bei Morningstar Worship, also diese, das ist von Rick Joyner, die Band, und habe mir das ein bisschen angehört und mich an alte Zeiten erinnert, dieser Don Potter mit seinem Warfare, da sind also irre. Ich hoffe, dass es gut ist, und dann habe ich das verglichen mit Bethel Church, Bethel, was Jelena hört, und ich musste husten, als ich Bethel ausgemacht hatte, da kommt man in eine, man kommt da in eine ganz falsche Begeisterung rein. Die ist, ja, und ich verstehe das auch, dass Lena da reinkommt. Devil Fantastic. Devil Fantastic. Ja. Und während ich dieses Wort immer dachte und die Auslegung dafür hatte, das ist der Antichrist, der jetzt kommt, aufgrund, den ganzen Morgen ging draußen stark der Wind. Das sind die Ausläufer eines Wirbelsturms, der über Luxemburg gezogen ist. Hat da 100 Dächer abgedeckt und Verwüstungen gebracht. Ja, das Klima ist, gerät scheinbar wirklich außer Band, Rand und Band. Und zu diesem Zusammenhang wird der Devil Fantastic kommen, der Antichrist wird kommen. Und und während ich das alles so dachte, da fiel mir ein, Mensch, du hast doch eben noch einen Traum gehabt, vergiss den nicht. Und hatte ich einen Traum? Ach ja, ich hatte ja einen Traum. Und also so einen Traum habe ich noch nicht gehabt. Ich war wieder mit dem Motorroller unterwegs. Warum auch immer, und hinten drauf saß meine Nachbarin, die Armgard. Und die ist Pastorentochter. Armgard, ich gucke gleich mal nach, heißt entweder die Gewappnete oder die Bewährte, ja, also die mit Waffen, Arm, heißt ja Armor. Armur ist also die Rüstung auch und die Waffen. Armed, ja, armed im Englischen. Armed Forces, bewaffnete Kräfte. Und Guard ist ja die Wache. Jedenfalls war ich mit ihr unterwegs auf dem Motorroller. Ich fuhr so da Richtung Rinteln auf der Nebenstrecke über Rumbeck, und da fielen Obstbäumen und so lang, und es war so ein Nachmittag-Abendausflug. Warum im Armgard hinten drauf saß, weiß ich nicht. Wir haben jedenfalls so einen kleinen Ausflug gemacht und fuhren Richtung Rinteln. Ich guckte Richtung Rinteln, und dass ich plötzlich sagte, Armgard, guck mal, da ist ein Vulkanausbruch in Rinteln. Und das Ding habt ihr noch nicht gesehen, Leute. Also sowas, das war wie in dem Film von Krakatau. Wir sind noch ein Stück weitergefahren oder angehalten unter diesen Apfelbäumen, Obstbäumen, die da an der Straße so in einer Reihe standen. Und der Blick Richtung Rinteln, dann sahen wir, dass da wirklich ein Vulkanausbruch war, wie so am Krakatau. Da flog alles in die Luft, oder der Ätna. Da kam wirklich so Staub und Asche, Fontänen und Wolken raus, aber alles ging in die Luft, also ganz Rinteln flog in die Luft. So ein Vulkanausbruch war das. Und waren noch irgendwie andere Menschen plötzlich da, die liefen weg oder was. Ich hatte erst noch so den Eindruck, glaube ich, komm, wir fahren ein bisschen näher dran, aber dann kam über die Luft aus der, über den, ja, vom Himmel her kam solche Hitze. Das waren fast wie so Krakenarme, so Tentakel, Krakenarme. Kam so eine Hitzewelle auf mich zu. Und die wurde abgehalten von den Bäumen, unter denen wir da standen. Die Obstbäume, die verkohlten gleich. Die wurden zu Asche. Ich habe den Motorroller gewendet und bin in das Feld, habe irgendwie versucht wegzukommen, schnell wegzukommen, und bin in das Feld reingefahren. Aber wir wurden irgendwie vor der Hitze bewahrt. Vielleicht, weil ich ja Armgard dabei hatte, die mich bewahrte. Ich weiß es nicht. Also dieser Ausbruch dieses Vulkans ist unglaublich. Es war eine, ja, wie ein, viel, viel schlimmer als irgendeine Atombombenexplosion. Kurz danach war ich dann nach Rinteln reingefahren mit dem Motorroller. Ich hatte dann aber den Mike Ratajczak bei mir, und wir sind zur Innenstadt gefahren, an die Weser, und da war nichts. Da war die Brücke, die war weg, alles war weg. Und Mike ging auf das Reststück der Brücke, überlagen so Trümmerteile rum. Und er machte in seiner clownigen Art erstmal wieder irgendwie Scherze und fing an, da irgendwie Lobpreis zu machen und freute sich. Und ich sagte dann so, Mike, jetzt pass mal auf hier, das ist ja gerade, hier ist gerade ein Unglück passiert, hier hat es Tote gegeben, Tote und viele Verwundete, Verletzte. Du kannst jetzt hier nicht solche Scherze machen und Lobpreis machen, wir müssen jetzt ja erstmal Trauer oder eine Traueransprache halten. Naja, also da war ziemlich eine Verwüstung und irgendwie sah es, ist ja alles traummäßig immer ein bisschen anders, als es in der Wirklichkeit ist. Ja, das war der Traum, den ich heute hatte. Am 10.8. irgendwann so um 10, 11 Uhr werde ich das geträumt haben. Also ich bin davon, ja, davon, es muss so sein, ich glaube es, ich hoffe es. Heiliger Geist, was sagst du, Jesus? Da ist in, also Rinteln ist in die Luft geflogen. Rinteln ist in die Luft geflogen. Ja, ein unglaublicher Vulkanausbruch. Eine Hitzewelle, die mich fast auch versenkt hätte. Und Hitzewelle, der Sommer. Ja. Devil Fantastic. Der Antichrist, und der wird es eilig haben. Wenn das bedeutet, dass in Rinteln, dass die Erweckung jetzt losgeht, dann wird's der Antichrist auch eilig haben. Er wird sofort seine Gegenerweckung starten. Denn er weiß, er hat keine Zeit mehr zu verlieren. Ja, gucken wir mal, was daraus wird. Das war heute am Samstag, dem 10. August 2019. Eine Audioaufnahme meines Traums.
1: Priesterlicher Dienst des Königs, der Frieden kommt, er kommt, wenn der König treu ist, aber der König ist treu, der König ist treu, der hat Gnade empfangen, also kann Christus in seiner Herrlichkeit die Herzen berühren und sie werden, weiche Herzen in der Herrlichkeit des Herrn, das bringt den Frieden auf, denn die Menschheit wahrlich wartet, sie sehnt sich nach dieser Friede, Freundlichkeit, nach dieser Herrlichkeit, nach diesem Segen, nach dieser Freude, das wird geschehen in seinem See.
2: Ich habe sicherlich das Beste bis zum Schluss aufgehoben. Ich habe das Allerbeste bis zum Schluss aufgehoben. Und ich werde dieses Zeitalter beenden mit meinem Allerbesten. Ich werde dieses Zeitalter beenden mit meinem Allerbesten.

0: Hab keine Angst.
1: For you, my church, I've kept the very
0: Denn
1: best for last.
0: Ich, ihr seid meine Gemeinde, das Beste habe ich zum Schluss aufbewahrt.
1: Won't you clap your hands with me?
0: Möchte, dass ihr mit mir in die Hände klatscht.
1: The Lord says,
0: der Herr sagt,
1: we as an end-time generation,
0: wir als eine Endzeit-Generation,
1: he's kept the very best for us.
0: Für uns hat das Allerbeste aufbewahrt.

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1: Nein, nein, nein.

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0: Warum toben die Heiden und alles Volk und verachten alles Wohlgefallige? Gib Freimut allen, dein Wort zu reden, auszuführen und auszubilden in Christi Kraft. Zum Guten es wird werden.
1: Das war eine

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Stopp, ich muss mal kurz weg. Kleinen Moment. Oh Herr, ich stelle mich unter deinen Lebensstrom. Wasch den Schmutz weg, oh yo. Boah, was kommt denn da für eine Suppe runter? Ich wusste gar nicht, dass es so dreckig war. Mann, ist das gut, das ist so gut, ist das geil, echt. Okay, weiter geht's.

Prophetie von Bernhard Koch, Leiter der Jesusgemeinde in Rinteln, über mich, Bruder Stefan. Ich habe dich zum Propheten deiner Heimatstadt berufen. Du hältst dich für einen Niemand, aber ich rufe dich wie David von den Schafen weg. Du musst nichts von dir erwarten. Ich werde alles tun. Du bist frei. Ich habe dir alles geschenkt. Ich liebe dich.

0: Und der Herr sagt, ich verspreche euch Regen in eurer Generation.
1: I promise you rain.
0: Ich verspreche euch Regen.
1: I promise you rain.
0: Ich verspreche euch Regen.
1: Rain.
0: Regen.

0: ihr werdet sie vergessen.
1: Yes, the dryness of yesterday.
0: Ja, die Trockenheit von gestern ist vorbei.
1: You are a rain generation.
0: Ihr seid eine Regengeneration.
1: You can forget the days of drought.
0: Ihr könnt die Tage der Trockenheit vergessen.

wenn du bald wiederkommen wirst und deine Herrschaft auf Erden antrittst. Ja, jeder wird erkennen und verstehen,

Einheit und Vergebung sind im christlichen Ding zwei unterschiedliche Dinge, aber auch nicht unterschiedliche Dinge. Es wird leider oft missbraucht, weil Christus will keine Einheit unter Zwangsverkauf. Vergebung kommt immer vom Herzen und vom Herzen soll die Vergebung kommen. Und oft geht es hinaus, dass eine Einheit mit Zwangsführung gemacht wird, nur um des Friedens willen, aber Zwangsverbund um des Friedens willen endet am Ende in Hass. Und dieser Hass muss durchbrochen werden. Man muss Wahrheit aussprechen können, eine Wahrheit, die zum Ziel führt, zu Christus und das himmlische Jerusalem hier auf der Erde schon bauen zu können, bevor es in der Realität kommt. Das heißt, dass der Frieden wirksam wird. Dies ist das Ziel einer von Christus geführten Vergebung, denn dieses muss wirklich entscheidend verwirklicht werden und nicht diese Zwangsver- und Zwangseinheit, Zwangsführung und Zwangsverein heißt Einheit, die bringt ihn, wie gesagt hast, hervor. Deshalb echt zu Christus gehen, zu Christus hingehen und er durchleuchtet das Herz und bringt hinein die Vergebung des wirklichen Herzens, dass das Herz rein ist, aber nicht unter das bedeutet man das ansprechen. Wir sind mündige Christen und dürfen ansprechen, was falsch ist und egal, was die anderen denken, weil die anderen können. Meistens ist oft in der die anderen die Vergebung nicht möchten, die einfach voll Hasse sind. Deshalb ist es auch eine Siegkindergemeinde. Ja, das wird so hinkommen, wenn Christus kommt. Der wird alles aufdecken. Das wird das Ziel sein. Arme ND, Vergebung sind im christlichen Sinn eigentlich, ja. Das Warten in der Heiligkeit bringt Verdruss. In der Heiligkeit zu warten kann zu Depressionen führen und diese Depressionen des Wartens in der Heiligkeit bringen eventuell eine Fügung hinein in den Gedanken, dass man das Warten abkürzen könnte. Dieses Abkürzen des Wartens in der Heiligkeit ist dann eine Sache, die entsteht durch langes Warten, aber wenn man die Angelegenheit abkürzt, das Warten abkürzt, entstehen ja die Ismaeliten im Geist, wie damals auch die echten Ismaeliten bei Abraham entstanden sind, ja, und deshalb sollte man die Abkürzung nicht abkürzen, sondern hineingehen in die Heiligkeit ohne Abkürzung, aber das ist nicht schwer, so kurzen die anderen ab, die charismatischen Gemeinden, und gehen hinein in okkulte Dinge, in empelde Sachen, sie gehen hinein in okkulte Sachen und versuchen ihr Glück darin mit Gymnastik, ja, das geht nicht, aber es passiert, das passiert bei jedem, nicht nur bei charismatischen Gemeinden, sondern auch so in den kleinen Menschen, ja, das geschieht auch dort, ja, weil die so ist das halt nicht das Ziel der Heiligkeit, aber es geschieht halt, oder muss Christus diesen Fluch brechen und auf dieses Brechen des Fluches warten wir warten auf das Brechen dieses Fluches, ja, so ist es, aber nein, das...

Kämpfer, das sind wir, wissen mehr als vier. Und sind jetzt hier, wir ziehen ins Land, bauen Gottes Reich. Wir werden allen Feinden die Knie ganz weich. Jesus Christus ist unser Herr. Und von ihm wollen wir immer mehr. Immer mehr.

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0: trotzdem glaub.
1: Prophetie eines Weggefährten Christian Taddei über mich, Bruder Stefan. So spricht dein Vater im Himmel. Mein Wort wird immer eine feste Burg sein, in die du flüchten kannst. Du wirst immer dazu zurückkehren. Ich gebe dir neue geistliche Erkenntnisse. Ich gebe dir größere geistliche Autorität.
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0: this land.
1: Und in diesem Land.
0: The Elijah Spirit will feel welcome.
1: Der Elia-Geist wird ein Willkommen fühlen.
0: I prophesy tonight.
1: Ich prophezeie heute Abend.
0: That the Elijah Spirit.
1: Dass der Elia-Geist.
0: Will feel welcome.
1: Sich willkommen fühlen wird.
0: In the north.
1: Im Norden.
0: Spirit of Elijah.
1: Geist von Elia.
0: We welcome you.

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0: Halleluja! Halleluja! Oh!
1: Heiligkeit bringt Einigkeit in der Entschleunigung des Seins, das dann ist es ich in der heiligen Einigkeit. Deshalb bringt die Einigkeit die Heiligkeit. Heiligung ist deshalb das Übel, denn so das denn so super eilig und heilig wird es nicht so werden, denn ein Ich heilig, heilig, ja, es wird so sagen, dass es nicht geht, denn Heiligkeit bringt nichts. Heiligkeit, denn das hat Christus bewirkt, Christus hat es bewirkt, was das Ziel des Ganzen ist. Die ganze Einigkeit kommt ohne Heiligkeit und mit heiliger Eid in den Berg. Das Sein, das Sein ist, so wie es sein kann in der einigen Weltwirtschaft. Deshalb soll es nicht so sein. Deshalb wird Christus die ganze Heiligkeit formeln, niederschmetternd im Ganzen.

Kämpfer, das sind wir, wir sind mehr als vier, und sind jetzt hier, wir ziehen das Land, bauen Gottes Reich, werden allen Feinden die Knie ganz weich, Jesus Christus ist unser Herr, und von ihm wollen wir immer mehr, immer mehr. 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

0: Angst ist die Angst, sie lähmt. Angst lähmt den ganzen Leib und den Körper, aber Christus ist gekommen. Christus ist gekommen, die Angst zu besiegen. Es muss in das Herz Christus und der Geist einziehen. Dadurch wird die Angst im Hintergrund gedrängt und aus dem Hintergrund herauskommen Liebe, Freude, Frieden, Geduld, Freundlichkeit, Güte, Sanftmut, Selbstbeherrschung. Ja, die Früchte des Geistes kommen mit Christi Hilfe, sodass die Angst, die an in den Hintergrund gedrängt werden kann, das ist wahrlich wahr.
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0: Segen raus, sieh den raus und predigt das Evangelium. Ja, siehe, Leute gingen aus und ein aber der Bösewicht, der Böse kam und hinderte sie daran und verhinderte daran, dass sie Wunder tun konnten. Sie konnten keine Wunder tun, weil die Zeit noch nicht reif war. Die Zeit für Wunder war noch nicht gekommen und es kam eine gähnende Langeweile, eine Langeweile hinein in das Leben derjenigen, die auszogen. Ja, aber diese Zeit wird überwunden werden und es wird wieder sein, dass sie kommen zu leben, zu predigen und alle heilen, die vom Teufel überwindet waren. Ja, das wird kommen. Die Zeit ist reif, dass wieder 10, 20, 72 ausgesandt werden. Hinaus. Ja, die Jünger werden wieder ausgesandt werden und dann wird es gehen. Es wird wieder geschehen. Amen.
1: Ich habe wieder was geträumt. Und zwar habe ich im Traum ganz herzlich Karen Koch umarmt. Zur Erklärung, Karen Koch ist die Frau des Leiters der Jesusgemeinde Rinteln, in der ich früher war, von Bernhard Koch. Und mit Karen hatte ich nicht so ein gutes Verhältnis zu meiner Zeit, als ich noch da war. Und dass ich sie so ganz herzlich im Traum umarme, ja, ist für mich ein Traum, der mir die Versöhnung signalisiert. Die Versöhnung mit der Jesusgemeinde, ganz speziell mit Karen, aber auch mit Bernd. Mit Bernd hatte ich ja eine Auseinandersetzung, sodass ich gehen musste. Ich hatte Widerspruch ihm gegenüber und der hat sich bestätigt über die Jahre, dass ich den haben soll und haben darf und sogar haben muss von Jesus her. Ja, also in diesem Traum, ich dachte als einziges dazu, endlich, es ist soweit, ja, Versöhnung mit der Jesusgemeinde. Das bedeutet auch meine Rückkehr dorthin.

Devil Fantastic. Devil Fantastic. Mit den Worten im Kopf bin ich heute aufgewacht, eben gerade aufgewacht aus dem Schlaf. Devil Fantastic. Und während ich, mir war irgendwie klar, dieser Begriff bedeutet, das ist der Antichrist, der kommen wird, ja. Es wird einer sein, der die Menschen begeistert. Er wird fantastisch sein. Ich habe gestern Abend ein bisschen recherchiert bei Morningstar Worship, also das ist von Rick Joyner, die Band, und habe mir das ein bisschen angehört und mich an alte Zeiten erinnert. Dieser Don Potter mit seinem Warfare, da sind also irre. Ich hoffe, dass es gut ist. Und dann habe ich das verglichen mit Bethel Church. Bethel, was Jelena hört. Und ich musste husten, als ich Bethel ausgemacht hatte. Da kommt man in eine ganz falsche Begeisterung rein. Und ich verstehe das auch, dass Lena da reinkommt. Devil Fantastic. Devil Fantastic. Ja. Und während ich dieses Wort immer dachte und die Auslegung dafür hatte, das ist der Antichrist, der jetzt kommt, aufgrund, den ganzen Morgen ging draußen stark der Wind. Das sind die Ausläufer eines Wirbelsturms, der über Luxemburg gezogen ist. Hat da 100 Dächer abgedeckt und Verwüstungen gebracht. Ja, das Klima ist, gerät scheinbar wirklich außer Band, Rand und Band. Und zu diesem Zusammenhang wird der Devil Fantastic kommen, der Antichrist wird kommen. Und während ich das alles so dachte, da fiel mir ein, Mensch, du hast doch eben noch einen Traum gehabt, vergiss den nicht. Und dann, ja.